0: Den Unterhaltsvorschuss für Alleinerziehende geht weiter. Mecklenburg-Vorpommerns Ministerpräsidentin Schwesig hat die Kürzungspläne der Bundesregierung in einem Interview mit dem Spiegel scharf kritisiert. Die CDU will den staatlichen Unterhaltsvorschuss künftig nur noch bis zum 16. statt bis zum 18. Geburtstag bezahlen. Bundeskanzler Merz begründet das unter anderem damit, dass viele Alleinerziehende dann leichter arbeiten könnten. Schwesig hält dagegen, auch Familien mit 16- und 17-jährigen Kindern seien weiter auf die Unterstützung angewiesen. Forscher haben in der Demokratischen Republik Kongo eine neue Affenart entdeckt. Das berichtet das Wissenschaftsmagazin PLOS ONE. Die Art wurde erst jetzt nach genetischen, anatomischen und akustischen Untersuchungen eindeutig als eigenständig erkannt. Auffällig sind sein schwarzes Fell, der lange Schwanz und ein orange-cremefarbener Fleck um Maul und Nase. Die Forscher stufen die neue Art schon jetzt als gefährdet ein. Das Wetter für Deutschland heute Nacht teils klar, teils bewölkt, vereinzelt neblig. Tiefstwerte zwischen 19 und 12 Grad. Tagsüber scheint für längere Zeit die Sonne. Ganz im Süden und im äußersten Norden hier und da Schauer oder Gewitter. Tageshöchstwerte zwischen 21 und 33 Grad. Und noch die Zeit. Gleich ist es 2.03 Uhr.
1: Schönen Dank fürs 3-Minuten Nachrichten-Update. Von mir der Blick auf die Straßen. Hier ist der Verkehrsservice der ARD Hitnacht. A1 auf der Norderelbbrücke kommt es in beiden Richtungen immer mal wieder zu kurzfristigen Sperrungen. Hier sind wieder Schwertransporte terminiert. Die A4 Aachen Richtung Köln ist zwischen Kreuz Köln-West und Köln-Eifeltor bis 18 Uhr gesperrt. Und jeweils bis 5 Uhr gesperrt wegen Bauarbeiten sind die A30 Rheine Richtung Osnabrück zwischen Rheine-Nord und Rheine und die A40 Dortmund Richtung Essen zwischen Bochum-Zentrum und Bochum-Hamme. Ihnen unterwegs eine gute Fahrt.
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1: Mit Hanno Bauer in Magdeburg.

Ja, ja, diese Kampfsportarten. Bei Carl Douglas ist es also Kung Fu. Kann ich nicht, ja. Ich kämpfe meistens Schizophrenie, also mit mir selbst. Das ist auch sportlich und lustig. Ich besiege mich inzwischen fast immer selbst. Das gibt viel Selbstvertrauen fürs Leben, haben wir festgestellt. Und Tina Turner sieht uns auch immer gerne zusammen. Schizophrenen. Oder was auch immer wir miteinander unternehmen. Sie empfiehlt Let's Date Together. 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

Hier ist die entspannt sanfte Radionacht. Und Claudia aus Stuttgart ist gerade in der Reha-Klinik in Bad Urach wach im Bett. Wie sie schreibt, sie hat nämlich geschrieben, bin aufgewacht und dachte, ich habe doch irgendwie den Faden verloren. Was war denn noch, bevor ich einschlief? Da hörte ich bei euch im Radio vom Fußball und lese die Nachrichten meines Mannes, der mir zum Punktesieg gratuliert hat. Hatte ich also ausnahmsweise mal den Sieger richtig getippt. Und in der Hitnacht zieht sich die Freundlichkeit wie ein roter Faden durch die Sendung. Und ich habe mich so über die Freundlichkeit der Hörenden gefreut mit den guten Wünschen zur Hüft-OP vor 2 Wochen. Und heute kriege ich dann auch noch die blauen Fäden gezogen. Hoffentlich geht das ruckzuck. Claudi, gut eingefädelt, um jetzt mal auf dem roten Faden zu bleiben. Also jetzt wach. Und wenn es dann ans Fädenziehen geht, so müde, dass du gar nichts erst mitbekommst. Also toi, toi, toi, dass alles gut geht. Und alles Gute natürlich. Jetzt gibt's extra auch noch die Midnight Lady von Chris Norman. Ist doch auch was Tolles. Produziert von Dieter Bohlen von Modern Talking. Und irgendwie passend, oder? Wenn man 2.20 Uhr nachts wach im Bett liegt. Schöne Grüße zurück nach Bad Urach.

Hier ist die ARD Hitnacht und wir sind ja nach der Geisterstunde schon längst, ja anderthalb Stunden danach schon. Jetzt werden aber hier auch noch die letzten Geister verjagt. Also nicht die guten, die bösen auf jeden Fall. Die guten Geister, die lassen wir mal in diesem Tag. Heute ist Donnerstag, der 16. Juli und die bösen Geister werden jetzt von Ray Parker Jr. vertrieben mit seinen Ghostbusters.

Tja, aber Geisterfahrer lassen sich nicht so einfach vertreiben musikalisch. Achtung bitte, ein Falschfahrer auf der Autobahn 39 zwischen Lebenstedt Nord und Rüningen Nord kommt Ihnen ein Falschfahrer entgegen. Fahren Sie bitte ganz rechts und überholen Sie nicht. Auf der A39 zwischen Lebenstedt Nord und Rüningen Nord ist ein Geisterfahrer unterwegs. Vorsicht in beiden Richtungen.

0: Um jetzt die Geister nochmal aufzurufen, Achtung, ein Geisterfahrer ist unterwegs. Auf der Autobahn 39 zwischen Lebenstedt Nord und Rüningen Nord ist ein Falschfahrer unterwegs. Bitte ganz rechts fahren, nicht überholen. Auf der Autobahn 39 zwischen Lebenstedt Nord und Rüningen Nord ist ein Falschfahrer gesehen worden. Vorsicht hier in beiden Richtungen. Dann A1. Auf der Norderelbbrücke kommt es in beiden Richtungen zu kurzfristigen Sperrungen wegen eines Schwertransportes. Die Autobahn 4 Aachen Richtung Köln ist zwischen Kreuz Köln-West und Köln-Eifeltor bis 18 Uhr gesperrt. Die A30 Rheine Richtung Osnabrück ist zwischen Rheine-Nord und Rheine wegen Bauarbeiten bis 5 Uhr gesperrt. Und dann noch die Autobahn 40 Dortmund Richtung Essen. Hier ist zwischen Bochum Zentrum und Bochum Hamme wegen Bauarbeiten ebenfalls bis 5 Uhr gesperrt.
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0: Für alle, die munter sind und munter bleiben wollen, ist hier die ARD-Hitnacht mit Chris Rea und seiner Ode an seine Tochter Julia. Hanno Bauer ist hier in Magdeburg. Grüß Sie, schön, dass Sie munter sind. Oder wollen Sie etwas schlafen? Nein.

0: Alpha Will, Sounds Like a Melody, und mir gefällt der Schluss der Instrumentale ganz besonders. Wir bleiben mal bei solchen Staccato-Klängen, jetzt auch mit unserer Musik hier der ARD-Hitnacht. Und Patricks E-Mail dazu, das heißt, er hat geschrieben über das Kontaktformular, um genau zu sein, und hat geschrieben, dass er über die Wellen von NDR 1 die ARD-Hitnacht hört. Und er hat auch geschrieben, guten Abend, ihr lieben Flugbegeisterten. Wir sind auch heute spätabends von Palma nach Duus, also nach Düsseldorf geflogen und anschließend direkt weiter nach Ostfriesland gefahren. Vielen Dank für die Unterstützung während der Fahrt. Und Daniela, die Pilotin, morgen dann eine gute Landung in Düsseldorf. Und hoffentlich eine weiche Landung. Auf jeden Fall eine weichere als bei uns. Wir sind nämlich eher aus dem Himmel gefallen. Gute Nacht, ihr Lieben. Schreibt Patrick. Und ja, das mit solchen Landungen, das kenne ich. Also die habe ich auch schon bei mehreren Fluggesellschaften erlebt. Ich glaube, dieser irische Flieger, ja, da sind die Piloten irgendwie ganz besonders so, dass sie dann auf letzter Strecke dann den Flieger direkt auf die Landebahn plumpsen lassen. Irgendwie andere rollen da viel sanfter drüber und setzen viel sanfter auf. Aber bei Air ist es also tatsächlich fast immer so gewesen, wenn ich mal mitgeflogen bin. Aber ist auch ziemlich unbequem.
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0: Patrick, alles Liebe. Auch wenn der Urlaub jetzt vorbei ist. Jetzt geht's wieder rein in die schweren Zeiten. Nein, Udo Lindenberg macht Mut, durch die schweren Zeiten zu kommen.
2: 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Manchmal geht es auch nach unten.

Hier ist die ARD Hitnacht. Und jetzt lassen wir es ein bisschen regnen. 3:10 gibt es hier nämlich einen ganz gesunden Landregen. Den Regen im Mai. Max Werner in der

trommelt noch so ein bisschen vor sich hin hier. Hier ist die ARD Hitnacht und jetzt gibt es die Entwarnung für die Autobahn 39. Kein Falschfahrer mehr zwischen Salzgitter-Lebenstedt-Nord und Braunschweig-Grüningen-Nord. Fahren alle wieder in die richtige Richtung.

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1: Um 3 Uhr mit Marc Geißler. Argentinien hat das Endspiel der Fußball-Weltmeisterschaft erreicht und kann den Titel am Sonntag gegen Spanien verteidigen. Im Halbfinale setzten sich die Argentinier mit 2:1 gegen England durch. Dabei gelang die Wende erst kurz vor Schluss aus dem ARD-WM-Team Hendrik Lückhoff.
2: Wieder sind die Argentinier zurückgekommen, wieder haben sie das Spiel in der Nachspielzeit gedreht. Bis 5 Minuten vor Schluss lagen die Südamerikaner zurück, dann trafen erst Fernandes, danach Lautaro Martinez. Beide Treffer hatte Lionel Messi vorbereitet. Der Sieg war verdient. Im Finale trifft Argentinien auf Spanien. Bei England rückte schnell Trainer Thomas Tuchel in den Fokus. Er hatte nach dem Führungstor viele Defensivspieler eingewechselt und wollte den Vorsprung wohl über die Zeit bringen. Hinterher sagte Tuchel, ich übernehme die Verantwortung. England hat im kleinen Finale gegen Frankreich noch die Chance auf Platz 3.
1: Die USA haben ihre Angriffe auf den Iran in der Nacht fortgesetzt. Es war bereits die 5. Angriffswelle in Folge. Nach Angaben des US-Regionalkommandos CENTCOM richteten sich die Attacken erneut gegen militärische Ziele, die nach US-Darstellung für Bedrohungen der Schifffahrt in der Straße von Hormus genutzt werden. Außerdem beschoss ein US-Kampfjet nach Angaben des Militärs einen Tanker unter der Flagge von Curaçao. Das Schiff habe versucht, die Blockade iranischer Häfen zu durchbrechen und sei manövrierunfähig gemacht worden. Der ukrainische Verteidigungsminister Fedorow hat seinen Rücktritt erklärt. In den sozialen Medien schrieb er, es sei ihm eine Ehre gewesen, dem Volke zu dienen. Ukrainischen Medienberichten zufolge könnte Fedorow durch Innenminister Klimenko ersetzt werden.

0: Akten eingeräumt. Die Kommunikation der US-Regierung sei schlecht gelaufen, sagte Vance in einem Interview mit dem Podcaster Joe Rogan. Kritik übte er vor allem an der früheren Justizministerin Bondi. Sie habe die Erwartungen an die veröffentlichten Unterlagen damals zu hoch geschraubt. Einen Vertuschungsversuch durch die Regierung wies Vance aber zurück. Das Wetter für Deutschland heute Nacht teils klar, teils bewölkt. Tiefstwerte zwischen 19 und 12 Grad. Tagsüber scheint in vielen Teilen auch für längere Zeit die Sonne. Ganz im Süden und im Norden Schauer oder Gewitter. Maximal 21 bis 33 Grad. Auch am Freitag ein ähnliches Bild. Und die Zeit, es ist gleich 3.03 Uhr.
1: 3.03 Uhr.
2: Dankeschön fürs 3-Minuten-Nachrichten-Update. Von mir der Blick wieder auf die Straßen im Lande. Hier ist der Verkehrsservice der ARD Nacht. A4, Aachen Richtung Köln. Hier ist zwischen Kreuz Köln-West und Köln-Eiffeltor bis 18 Uhr gesperrt. Die Autobahn 30 Rheine Richtung Osnabrück ist zwischen Rheine-Nord und Rheine wegen Bauarbeiten bis 5 Uhr gesperrt. Und ebenfalls bis 5 Uhr gesperrt ist die Autobahn 40 Dortmund Richtung Essen zwischen Bochum-Zentrum und Bochum-Hamme. Ihnen unterwegs eine gute Fahrt. Ich hoffe, bei Ihnen läuft alles. Nicht so wie bei unserem Computer hier, der gerade ein bisschen hing.
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2: Mit Hanno Bauer in Magdeburg. Grüß Sie schön. Und er hängt jetzt nicht an der Decke, sondern tanzt an der Decke. Lionel Richie, wie auch immer man sich Dancing on the Ceiling so vorstellen muss. Ja, also die Decke auf dem Kopf fällt ihm dabei jedenfalls nicht. Das ist

So schön sanfte Musik von Enya in der ARD-Hitnacht. Und wenn es schon darum geht, only time, unsere Zeit, da steht 3.12 Uhr auf der Uhr. Und das ist die Zeit für neue Musik. Wir tauschen jetzt Enya gegen U2. The Sweetest Thing. Herrliche Nachtmusik.

Hier ist die ARD Hitnacht. Ja, manche quälen sich durch die Nacht, manche gehen voller guter Laune in einen neuen Tag hinein. Heute ist ja Donnerstag, ja, zweite Wochenhälfte läuft und Daniel ist, glaube ich, einer der Letzteren, also geht optimistisch in den Tag, hat geschrieben, ich wünsche euch allen einen schönen guten Morgen, ihr Lieben. Vom ARD-Hitnacht-Team. Liebe Grüße aus Minden, Stemmer, Nordrhein-Westfalen. Gleich um 3.30 Uhr beginnt meine Frühschicht. Und dann habe ich bis 13 Uhr. Ihr habt immer gute Musik und tolle Programme immer. Ich bin jetzt wach. Liebe Grüße, Daniel. Und ich grüße ganz lieb zurück. Das ist doch mal was zum Reinfeiern in einen neuen Tag. Jetzt mit der Musik von Kool & The Gang, Celebration.

0: ist es genau. Und das ist die Zeit für den Verkehrsservice in der ARD Hitnacht. Die Autobahn 4 Aachen Richtung Köln ist zwischen Kreuz Köln-West und Köln-Eifeltor bis 18 Uhr gesperrt. Dann die Autobahn 30 Rheine Richtung Osnabrück. Hier ist zwischen Rheine Nord und Rheine wegen Bauarbeiten gesperrt. Bis 5 Uhr wird es wohl dauern. Und ebenfalls bis 5 gesperrt ist die Autobahn 40 Dortmund Richtung Essen zwischen Bochum Zentrum und Bochum Hamme. Gute Fahrt Ihnen unterwegs.
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0: Mit Hanno Bauer in Magdeburg. Ich grüße schön. Oh, herrlich, so langsam in Richtung Morgen zu kommen. Nach 3.30 Uhr schon, also schon satt. Die zweite Hälfte der Nacht.

Thomas hat sich gemeldet per Kontaktformular, hat er sich gemeldet über NDR 1 Niedersachsen, hört er, und hat geschrieben: Ich sitze hier im Wendland bei kühlen Temperaturen und leichten Sommerregen auf der Terrasse und lausche euch. Gruß Thomas. Und ja, ich sehe dieses Regenband. Geht von Bremen rüber bis nach Stettin. Also leichter Landregen heute Nacht mal angesagt im Norden.

Na, na, na. Wir haben eine aktuelle Verkehrsmeldung, kommt gerade rein von der Autobahn 3. Zwischen Neustadt-Wied und Bad Honne-Flintz. Achtung bitte in beiden Richtungen. Hier sind Hunde auf der Fahrbahn in Gefahr. Also in beiden Richtungen Gefahr durch und für Hunde auf der Fahrbahn. Hunde, wahrscheinlich mit Kopftuch. Bereit, ein Mädchen mit Körper.

sitzen. Pamela, die ist jetzt schon auf den Beinen. So ist es auch meistens, wenn man in der Landwirtschaft arbeitet und die Tage früh losgehen. Sie hat geschrieben, guten Morgen, hallo Hanno, draußen ist es herrlich angenehm. Schau mal meinen Sternenhimmel an und nix mit Regen. Thomas kann ja mal was Richtiges in Richtung Fulda schicken von dem Regen. Ich wünsche der Radiofamilie einen wunderschönen Tag nachher. Liebe Grüße, Pamela. Ja, das ist ein herrliches Bild. Dankeschön. Ich habe mir gleich als Bildschirmhintergrund eingestellt.

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1: Um 4 Uhr mit Marc Geißler. Argentinien steht erneut im Finale der Fußball-Weltmeisterschaft. Der Titelverteidiger setzte sich im Halbfinale gegen England mit 2:1 durch. Und das, obwohl das Team um Superstar Messi bis kurz vor Schluss zurücklag. Aus dem ARD-WM-Team Thomas Kunze.
2: England gegen Argentinien. Das war ein würdiges, ein spektakuläres Halbfinale, das Argentinien am Ende aufgrund einer überragenden Schlussphase mit 2:1 gewonnen hat. Nach dem Wechsel kam England mit sehr viel Schwung aus der Kabine und in der 55. Minute traf dann Gordon aus 6 Metern Entfernung zur englischen Führung. Vorausgegangen war eine feine Kombination über Kane, Rice und Rodgers. Lionel Messi und Argentinien brauchten eine Weile, um das Ganze zu verarbeiten. Trainer Lionel Scaloni aber setzte die richtigen Impulse von der Bank. Und so traf in der 85. Minute zunächst Enzo Fernandes sehenswert von der Strafraumgrenze zum 1:1, ehe der eingewechselte Lautaro Martinez in der 2. Minute der Nachspielzeit per Kopf das Siegtor erzielte. Der Assist kam natürlich von Lionel Messi. Argentinien zieht damit verdient ins Endspiel ein. England bleibt der Trostpreis, die Partie um Platz 3.
1: Die US-Armee hat eine weitere Angriffswelle gegen den Iran gestartet. Es ist bereits die 5. Nacht in Folge, in der die USA die Islamische Republik unter Beschuss nehmen. Die Einzelheiten von Markus Wolf.
3: Bei der Offensive handelt es sich um die 3. innerhalb von 24 Stunden. Iranische Medien berichteten jedoch von Einschlägen und Explosionen in mehreren Städten entlang der Küste am Persischen Golf. US-Angaben zufolge soll auch ein unbeladener Öltanker in der Straße von Hormus beschossen und manövrierunfähig gemacht worden sein. Der Iran reagierte offenbar seinerseits mit neuen Angriffen auf die Golfstaaten. Kuwait teilte in der Nacht mit, dass die Luftabwehr gegen iranische Drohnen im Einsatz sei. Auch in Bahrain wurde erneut Luftalarm ausgelöst.
1: Deutschland und Österreich wollen ihre Grenzkontrollen beibehalten. Darauf haben sich die Innenminister Dobrindt und Karner bei einem Treffen in Berlin verständigt. Eigentlich sind Kontrollen an den Schengen-Binnengrenzen nur in Ausnahmefällen erlaubt. Die Bundesregierung verweist jedoch auf die hohe Zahl irregulärer Einreisen und die anhaltende Belastung durch Migration. Nach Ansicht beider Minister bleiben die Kontrollen deshalb vorerst notwendig. US-Verteidigung.

0: im Norden einzelne Schauer und Gewitter möglich. Das Ganze bei 21 bis 33 Grad. Und die Zeit, es ist gleich 4.03
1: Uhr. 4.03 Uhr.
2: Dankeschön fürs 3-Minuten Nachrichtenupdate von mir. Wieder der Blick auf die Straßen im Lande. Hier ist der Verkehrsservice in der ARD-Hitnacht. Die A4 Aachen Richtung Köln ist zwischen Kreuz Köln-West und Köln-Eifeltor bis 18 Uhr gesperrt. Die A30 Rheine Richtung Osnabrück ist zwischen Rheine-Nord und Rheine wegen Bauarbeiten bis 5 Uhr gesperrt. Und ebenfalls bis 5 gesperrt ist die A40 Dortmund Richtung Essen zwischen Bochum Zentrum und Bochum Hamme. Ihnen unterwegs eine gute Fahrt durch die Nacht.
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2: Hanno Bauer ist hier in Magdeburg. Ich wünsche einen schönen Donnerstag.

Into the Great Wide Open. Und Gunther und Simone haben es gut in the Wide Open, denn Gunther hat in Urlaubsstimmung offensichtlich geschrieben. Hallo Hanno, sitze gerade mit meiner Frau Simone noch auf unserem Freisitz und genieße die laue Sommernacht. Es macht Spaß, der super Musik und der Moderation zuzuhören. Vielen Dank dafür. Liebe Grüße auch an euer Nachtteam von Gunther und Simone aus Neitersen im Westerwald. Ich habe gerade mal geschaut, 17 Grad, ja. Das ist ja wirklich heute Nacht nicht schlecht. Da sitzt man doch gerne draußen, bevor es dann wieder an die 30 Grad werden tagsüber. Schöne Nacht dann noch und bald wird

nichts gegen so einen schönen leichten Landregen, wie er jetzt gerade auf der Niederschlagskarte zu sehen ist, zwischen Bremen und ja, so ein Band bis Stettin rüber. Ach ja, so ein bisschen Regen von oben. Ist aber auf jeden Fall schöner als diese Gewitter, die da gestern im Süden des Landes getobt haben und auch heute am Donnerstag dann im Südwesten und Westen nochmal zu erwarten sind. Eine schöne Nacht. Ein bisschen abgekühlt hat sich, schön zum Durchlüften. Und dann geht's dann gemeinsam wieder in Richtung 30 Grad tagsüber. Bis dahin jetzt erstmal noch ein bisschen Meeresrauschen mit Only Crying, Keith Marshall in der ARD-Hitnacht.

0: Hier glüht es noch ein bisschen nach bei Ed Sheeran, Afterglow. Und Paul hat geschrieben, guten Tag, hier ist Paul, ich arbeite Nachtschicht in einer Brauerei und grüße meinen Kollegen Jan in der Filtration, der auch, wie ich immer, die Hitnacht hört. Wir hoffen, wir haben noch eine ruhige Nacht und grüßen alle anderen, die Nachtschicht haben. Und ganz liebe Grüße auch ins Studio nach Magdeburg. Vielen Dank und liebe Grüße von Paul und ich grüße natürlich Paul und Jan in der Filtration.
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0: Und für alle, die Nachtschicht haben, nicht nur für die Frauen, gibt es jetzt auch für die Männer natürlich. Donna Summer, She Works Hard for the Money. So ist das mit den Nachtschichtern.

Ja, das war doch eine spritzige Tour hier in den Donnerstagmorgen hinein mit Get Out of My Dreams, Get Into My Car. Vorher noch She Works Hard for the Money und jetzt ganz ruhig noch Bright Eyes, Art Garfunkel in der ARD-Hitnacht.

0: 4.30 Uhr steht auf der Uhr. Zeit für den Verkehrsservice der ARD-Hitnacht. Die A4 Aachen Richtung Köln ist zwischen Kreuz Köln-West und Köln-Eiffeltor bis 18 Uhr gesperrt. Die Autobahn 30 Rheine Richtung Osnabrück ist zwischen Rheine-Nord und Rheine wegen Bauarbeiten gesperrt. Noch eine halbe Stunde, bis 5 Uhr soll es dauern. Und ebenfalls bis 5 Uhr gesperrt die A40 Dortmund Richtung Essen zwischen Bochum-Zentrum und Bochum-Hamme. Gute Fahrt Ihnen unterwegs.
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0: Mit Hanno Bauer in Magdeburg. Schönen Donnerstag.

Und Carola in Osnabrück ist auch noch bei uns. Hat geschrieben, moin Hanno, gestern Abend war ich zum Fußballschauen bei meinem Freund Roger. Nach dem 1:0 hat er die England-Fahne gehisst. Also nicht den Union Jack, sondern das rote Kreuz auf weißem Grund. Hat leider nicht geholfen. Am Ende also doch 2:1 für Argentinien. War aber verdient. Jetzt noch ein bisschen runterkommen bei guter Musik und in Gesellschaft der Radiofamilie. Liebe Grüße an euch alle aus Osnabrück, schreibt Carola. Carola, ja, bestimmt wäre es besser gewesen. Roger hätte dann noch die drei Löwen aus dem Käfig gelassen. Ja, genau, da sind sie. Das hätte jetzt vermutlich geholfen. Aber wer hat schon so schnell dann welche zur Hand, wenn man wirklich Löwen braucht? Also, das Finale dann also. Flamenco gegen Tango, Spanien gegen Argentinien am Sonntag. Ole, ole, ole, ole. Am Weekend. Gruß auch an Roger und Weekend jetzt auch bei uns im Radio. Ja, und zwar mit Earth and Fire.

0: Precious, wertvoll. Die Nachtzeit sowieso. Depeche Mode haben wir hier gerade gehört. Und Juliane hat die Nacht hervorragend genutzt, schreibt sie. Sie war ja erst vorige Woche auf dem herrlichen Bauernhof am Pulse der Landwirtschaft. Ja, sie hatte geschrieben, sind auf einem 580 Jahre alten Bauernhof, Ferienwohnung mit Garten. Genial, uns geht's so gut hier. Oink. Ja, und jetzt ist sie aber zurück in Bamberg und hat gleich mal die Nacht durchgearbeitet. Ich schreibe ja gerne Gedichte, hat sie geschrieben, aber jetzt habe ich gerade das neue Projekt. Ich schreibe ein fränkisches Theaterstück in der Nacht. Na, das ist doch was. Unterstützt durch uns, durch den Soundtrack der Nacht. Juliane, dann toi, toi, toi, dass alles gut geht. Gute Einfälle hat man doch bei diesem Soundtrack. Und wenn dann die Premiere ansteht, bitte zwei Karten für die ARD-Hitnacht, okay?
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0: Sind wir doch gerne dabei. 10 Minuten vor 5 Uhr ist es. In der ARD-Hitnacht jetzt ein schöner Regenguss, bevor es dann wieder heiß wird. When the rain begins to fall. Und zwar ein sanfter Regenguss. Jetzt nicht gleich wieder die Gewitter, die wir gestern schon hatten. Im Süden und Südwesten Deutschlands.

Hier ist Adora und Jermaine Jackson. When the rain begins to fall. Wobei, hat doch schon die ganze Zeit geregnet. Über den Nordbundesländern jedenfalls. Da liegt immer noch dieses Regenband von West nach Ost. Leichter Landregen hier. Genau von diesen Bundesländern verabschiede ich mich jetzt. Auch von anderen Regionen, die ab 5 dann mit ihren Frühteams in den Donnerstag starten. Ich bin Hanno Bauer und rede jetzt nicht, sondern werf den Abschiedskuss mit Don't Talk, Just Kiss.

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1: Um 5 Uhr mit Marc Geißler. Argentinien feiert den Einzug ins WM-Finale. Nach dem späten 2:1-Erfolg gegen England sprach Argentiniens Trainer Lionel Scaloni von einer einzigartigen Mannschaft. In Buenos Aires feierten zehntausende Fans den Titelverteidiger. In England überwiegt dagegen die Enttäuschung. Auch Prince William meldete sich zu Wort. Er sprach der Mannschaft von Trainer Thomas Tuchel Mut zu und schrieb auf Instagram, das ganze Land sei trotz der Niederlage stolz auf das Team. Argentinien trifft nun am Sonntag im Finale auf Spanien und kann als erstes Team seit Brasilien 1962 den WM-Titel verteidigen. Die USA haben ihre Angriffe auf den Iran in der Nacht fortgesetzt. Es war bereits die 5. Angriffswelle in Folge. Nach Angaben des zuständigen US-Regionalkommandos richteten sich die Attacken erneut gegen militärische Ziele, die nach US-Darstellung für Bedrohungen in der Straße von Hormus genutzt werden. Viele Flüsse in Deutschland führen derzeit sehr wenig Wasser und das trifft auch die Schifffahrt. Auf Rhein, Elbe und Donau können Frachtschiffe laut Bundesverband der deutschen Binnenschifffahrt wegen der niedrigen Pegelstände weniger laden und müssen deshalb häufiger fahren. Ganz zum Stillstand kommt der Verkehr aber aktuell nicht. Nach Angaben des Verbandes läuft der Transport weiter, solange es sicher möglich sei. Deutschland und Österreich wollen weiter Grenzkontrollen durchführen. Das haben die Innenminister beider Länder, Dobrindt und Karner, bei einem Treffen in Berlin angekündigt. Katrin Aue berichtet.
2: Alle hätten ein Interesse daran, dass Grenzkontrollen innerhalb der EU überflüssig werden, sagte Alexander Dobrindt von der CSU in der gemeinsamen Pressekonferenz. Aber dazu müssten die Rahmenbedingungen stimmen. Eine Bedingung sei ein wirksamer Schutz der EU-Außengrenzen. Man beobachte genau, wie sich die im Juni in Kraft getretene EU-Asylreform diesbezüglich auswirke. Eigentlich sind Kontrollen an den EU-Binnengrenzen nur in Ausnahmefällen und vorübergehend erlaubt. Aber Deutschland beruft sich gegenüber der EU-Kommission auf eine erhöhte Belastung von Staat und Gesellschaft durch die hohe Zahl an Geflüchteten seit 2015.
1: Der Bundesgerichtshof beschäftigt sich heute mit der Kündigung von Fitnessstudio-Verträgen im Internet. Im Mittelpunkt steht ein Streit zwischen den Verbraucherzentralen und der Fitnesskette FitEx. Die Verbraucherschützer kritisieren, dass FitEx auf der Kündigungsseite zunächst auffällig dafür wirbt, den Vertrag nur zu pausieren, statt zu kündigen. Ob das zulässig ist, sollen die Karlsruher Richter heute entscheiden. Das waren die Nachrichten mit Marc Geißler.
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2: Wer schon fit ist, Respekt. Alle anderen, keine Sorge. Wir fangen gemeinsam ganz langsam an.
3: Ja.

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0: SWR 1 Baden-Württemberg um 5:11. Die Kinder zählen schon runter. Heute in 2 Wochen ist erster Sommerferientag in Baden-Württemberg.
1: Viele von euch packen dann die Koffer und dann geht's ab in den Urlaub. Immer im Gepäck was zum Essen, natürlich für unterwegs. Klassiker, das angedätschte Weckle aus Papas Kühlbox.
0: Ja, lecker. Katrin Lehr ist Reisebloggerin aus Heilbronn, war schon in mehr als 60 Ländern unterwegs. Beim Thema Reiseproviant empfiehlt sie einen kleinen, aber soliden Grundstock.
2: Also ich habe immer dabei Nüsschen, Studentenfutter, so kleine Energiebällchen aus Datteln und Nüssen, Obst, Äpfel zum Beispiel. Das hat den großen Vorteil, dass da nichts schmelzen kann, vor allem wenn es zu heiß ist wie die letzten Wochen. Man hat kein Foodkoma, also dass man denkt, man ist jetzt völlig überfressen und wird müde. Und man kann das alles auch ungekühlt transportieren.
1: Ja, und das kann man dann noch ergänzen, je nachdem, ob man mit dem Zug oder mit dem Flugzeug unterwegs ist. Im Auto hat Katrin diese Sachen mit dabei.
2: Wenn ich jetzt hier losfahren würde, könnte ich theoretisch eine Kühlbox mitnehmen. Ich habe ja aber einen Camper hier stehen, das heißt, ich habe einen Kühlschrank dabei. Das ist so der Best Case. Da mache ich mir alles selbst und frisch. Ich mache mir dann morgens immer eine Snackbox, schneide mir Paprika, Gurken, ein bisschen Karotten auf, manchmal auch Äpfel. Und dazu gibt es trotzdem auch immer Nüsschen oder Kichererbsenwaffeln, was ich sehr gerne mag. Das hat den Vorteil, man kann es immer auch nebenbei snacken, ohne den Blick von der Straße nehmen zu müssen oder anhalten zu müssen. Im südlichen Afrika, ich war jetzt 4 Wochen in Namibia, habe ich mir morgens zum Beispiel immer Wraps gemacht. Das geht super schnell zum Zubereiten und das finde ich immer eine tolle Mahlzeit zwischendurch. Manchmal mache ich mir auch belegte Brote, aber eher selten.
0: Boah, so ein Unterwegs-Snack, Alter, so ein Wrap.
1: Ja.
0: Das ist schon Deluxe.
1: Klingt
0: also
1: lecker.
0: Ja, Katrin Lehr, Reisebloggerin aus Heilbronn, über den Proviant für die lange Autofahrt in den Urlaub.
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0: 5.19 Uhr, ihr hört SWR 1. Guten Morgen Baden-Württemberg, ein zum Teil nebliger Donnerstagmorgen. Also bei mir auf dem Weg hierher. Und SWR 1-Hörerin Martina schreibt gerade auch, es ist stark neblig in Meßstetten im Zollernalbkreis.
1: Und die Temperaturen heute Morgen 19 Grad in Mannheim, in Leutkirch im Allgäu aktuell 15 Grad, genau wie in Böblingen auch dort 15 Grad.

0: SWR 1, guten Morgen Baden-Württemberg. Es ist Donnerstag früh. Kommt gut rein in diesen neuen Tag.
1: In Teilen Baden-Württembergs hat es heute heftige Gewitter gegeben, Starkregen, Straßen sind überflutet worden, Keller vollgelaufen und haben auch einen Blitzbrand ausgelöst. Das ist jetzt ein Thema um 5:30.
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0: Guten Morgen, Peter Kramer.
3: Guten Morgen. Argentinien steht im Finale der Fußball-Weltmeisterschaft. Der Titelverteidiger setzte sich im Halbfinale gegen England mit 2:1 durch. Die Argentinier treffen damit im Finale am Sonntag auf Spanien. England spielt am Samstag gegen Frankreich um Platz 3. Die USA haben ihre Angriffe auf den Iran in der Nacht fortgesetzt. Es war bereits die 5. Angriffswelle in Folge. Nach Angaben des zuständigen US-Regionalkommandos richteten sich die Attacken erneut gegen militärische Ziele, die nach US-Angaben für Angriffe auf Schiffe in der Straße von Hormus genutzt werden. Nach dem Aus für die Eichbaum-Brauerei haben zwei Unternehmen Interesse, die Marke Eichbaum weiterzuführen. Die insolvente Mannheimer Brauerei muss nach fast 350 Jahren den Betrieb einstellen. Rettungsversuche sind gescheitert. Aus dem SWR-Studio Mannheim, Wolfgang Kessel.
4: Sowohl die Park Bellheimer AG in Pirmasens als auch die Welde Brauerei in Plangstadt meldeten Interesse an einer Weiterführung der Marke Eichbaum an. Das haben beide Unternehmen dem SWR mitgeteilt. Welde-Chef Max Spielmann sagte, er werde ausloten, ob es eine Kurpfälzer Variante der Eichbaum-Marke geben könne. Welde habe zudem in den vergangenen Tagen mehrere Eichbaum-Mitarbeiter übernommen. Laut dem Landesbrauerverband ist der Bierabsatz in Deutschland zuletzt auf ein Rekordtief gefallen. Noch aber seien zumindest die Brauereien in Baden-Württemberg widerstandsfähig.
3: In Teilen Baden-Württembergs haben Unwetter und Starkregen zu umgestürzten Bäumen und überfluteten Straßen geführt. In Reutlingen musste die Feuerwehr am Spätnachmittag und Abend laut Polizei 17 Mal ausrücken. Dort waren auch Keller vollgelaufen. Verletzt wurde niemand. In Lichtenstein im Kreis Reutlingen ist im Dachstuhl eines Gebäudes ein Feuer ausgebrochen, nachdem dort ein Blitz eingeschlagen ist. Auch in der Bodenseeregion hatte es gestern wegen Unwetter viele Feuerwehreinsätze gegeben. 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
1: Wir haben für euch jederzeit die Staus in der Übersicht auf swr1.de. Aktuell aber keine Meldungen. Gute Fahrt!
0: Beim Wetter machen ab dem Vormittag die Gewitter erstmal Pause. Der Donnerstag heute wieder recht sonnig mit ein paar Wolken und das dann bei Höchstwerten zwischen 26 Grad im Hochschwarzwald und 33 Grad in der Kurpfalz. Die Luft, die ist drückend schwül. Ab dem späteren Nachmittag drohen vor allem in Baden dann neue Gewitter. Die werden uns auch morgen begleiten. Da kann es teilweise dann auch wieder unwetterartig zugehen. Dafür wird es von den Temperaturen morgen ein bisschen angenehmer bei 22 bis 27 Grad.
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0: So, den Wecker habt ihr schon mal besiegt. Der Donnerstag kann kommen.
1: Wir sind Cora Klausnitzer.
0: Und Stefan Orner. Morgen.
1: Hi.

0: gleich 20 vor 6.
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0: Wer im Internet unterwegs ist, weiß, da geht's immer mal wieder auch ziemlich herb zu.
3: Ja, allerdings, man kommt daran quasi gar nicht vorbei an Hassreden. Verbal wird aufeinander eingedroschen, beleidigt und auch gedroht.
0: Hassreden, also Hate Speech, tut nicht nur dem Einzelnen weh, es schadet auch unserer Gesellschaft. Das Freiburger Startup Penemu hat Hate Speech im Netz den Kampf angesagt.
3: Und zwar haben die eine App entwickelt, mit der man sich wehren kann. SWR1-Reporter Stefan Schlegel hat die Gründer getroffen. Was macht denn diese App?
4: Die App beobachtet alles, was sich auf einem Social-Media-Account tut. Und die App-Nutzer können dann auswählen, worauf die App achten soll. Ob das jetzt Rassismus ist oder Sexismus oder auch, ob etwas strafbar ist. Und mit nur einem einzigen Klick ist die Anzeige dann auch bei der Staatsanwaltschaft eingereicht. Man muss aber wissen, im Moment ist die App noch nicht für ganz normale Leute.
3: Okay, für wen dann?
4: Für Menschen, die sehr in der Öffentlichkeit stehen, also so wie Sportler, Politiker oder auch Journalisten, und für Firmen. Und das sind inzwischen richtige Schwergewichte, also etwa die Telekom oder BASF oder auch der DFB. Der kriegt ja im Netz gerade ganz besonders ab.
0: Mhm. Und was bringt es den Firmen und den Promis?
4: Also erstmal wissen die dann genauer, was eigentlich bei ihnen auf der Seite los ist. Und sie können leichter sortieren und gerade einzelne Personen können dann auf Ausblenden klicken und dann kriegen sie die Beschimpfungen nicht mehr mit oder ab, wie man es nimmt halt. Eine Gründerin Sarah Egetmeier hat mir dann auch erklärt, dass dadurch ein ganz anderer Ton auf den Accounts entsteht, was die Kunden dann letztlich auch irgendwie freier macht.
5: Dass sie den Kopf frei haben, auch wieder so zu kommunizieren über die Themen, die ihnen wichtig sind und nicht im Vorfeld schon quasi sich selbst zensieren, weil das passiert sehr oft, dass man polarisierende Inhalte vielleicht meidet.
4: Also der Gründerin und ihren beiden Mitgründern geht es nicht nur um das persönliche Seelenheil, darum auch. Aber es geht ihnen auch um noch viel mehr.
5: Am Ende, finde ich, bekommen wir als Demokratie auch was zurück, weil wir uns diesen Debattenraum erhalten und eben nicht diese Verdrängung weiter fördern, dass Menschen dort eigentlich Angst haben, sich zu äußern.
0: Hate Speech, Hassreden im Netz können das Klima ganz schön vergiften. Apps wie die des Freiburger Startups Penemu halten dagegen. Was diese App genau kann, ihr lest es auch auf swr1.de.
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0: 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Guten Morgen, Baden-Württemberg. Es ist Donnerstag.
1: Oh, mir ist gestern was passiert, da habe ich echt kurz an meinem Verstand gezweifelt. Also ich habe meinen Haustierschlüssel gesucht. Mhm. Überall. Mhm. Jackentaschen, Handtasche, Küchentisch, überall einfach. Und sogar mehrfach geguckt.
0: Es klingt nach einer sehr ausgedehnten Suchaktion.
1: Ja, das kann man so sagen. Was durfte ich heute Morgen feststellen? Der Schlüssel steckt einfach die ganze Zeit außen in der Haustür.
0: Ah, oh, das ist bitter.
1: Die ganze Nacht übrigens. Einfach so, hör. Ich habe ihn abends stecken lassen und bin seelenruhig ins Bett gegangen.
0: Überleg mal. Besser du wusstest es nicht, aber das ist entweder ja ein riesiger Vertrauensbeweis in der Nachbarschaft, also ne, Hut ab, oder es ist halt auch ein Fall, Cora, tut mir leid für den Gedächtnis-TÜV.
1: Ja, oder beides.
0: 10 vor 6,
1: falls ihr euren Schlüssel sucht. Ihr wisst, wo ihr mal nachschauen könnt.

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1: 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Guten Morgen um 6:03.
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3: Heute mit Martina Steinbrecher. Guten Morgen. Wer schön sein will, muss leiden. Das hat schon meine Oma immer gesagt und in ihrem Gefolge meine Mutter. Wenn ich früher in viel zu engen Hosen, viel zu hohen Schuhen oder in einem für die herrschenden Temperaturen viel zu warmen oder viel zu kühlen Outfit das Haus verlassen habe. Ich war da ziemlich hart im Nehmen. Und ja, manches Mal habe ich gelitten, gefroren, geblutet und die Zähne zusammengebissen. Weil ich gut aussehen wollte. Und zwar ganz nach meinen eigenen Vorstellungen. Mein Bruder hat den Spruch selbstverständlich nie zu hören gekriegt. Damals war klar, dass Jungs nicht so viel auf ihr Äußeres geben. Das scheint sich inzwischen radikal geändert zu haben. Looksmaxing heißt ein neuer Trend, der gerade vor allem junge Männer erfasst. Auf TikTok, YouTube und anderen Kanälen haufenweise Tipps für männerspezifische Pflegeprodukte und jede Menge Foren, in denen sich die User austauschen über das effektivste Bauch-Beine-Po-Training. Dagegen ist eigentlich nichts einzuwenden. Aber manch einer geht dabei noch viel weiter. Und zwar mit der Faust oder mit dem Hammer ins Gesicht, um sich die Wangenknochen oder die Kieferpartie zu zertrümmern. Am Ende sollen die radikalen Maßnahmen zu markanteren Gesichtszügen verhelfen und den Mann attraktiver machen. Wer schön sein will, muss leiden. Ich habe mir etliche dieser Videos bewusst angesehen. Und da hat einer in vollem Ernst diesen alten Oma-Spruch zitiert. Ich bin richtig erschrocken. Leiden bis hin zur Selbstzerstörung, um schön zu sein. Aber warum? Um die Liebe und Zuneigung von anderen zu gewinnen? Das ist doch verrückt. Ich bin im Gegenteil davon überzeugt, wer schön sein will, egal ob Mann oder Frau, muss nicht leiden, sondern lieben. Und zwar zunächst einmal sich selbst. Leicht gesagt, ich weiß. Aber mit sich selbst liebevoll und gnädig umzugehen, ist eine absolut lohnenswerte Übung. Mir hilft dabei ein kleines Gebet. Täglich morgens, mittags und abends zu sprechen. Lass mich dankbar sein, Gott, dass du mich so gemacht hast, wie ich bin. Und dass du mir die Fähigkeit gegeben hast, freundlich mit mir umzugehen. Also Männer, legt den Hammer aus der Hand. Und Frauen, lasst die Sprüche von Schönheit, die aus Leiden kommt. Übt es ein, euch mit Gottes Augen anzusehen. Und ihr werdet sehen, ihr werdet schöner von Tag zu Tag. Martina Steinbrecher aus Baden von der Evangelischen Kirche.
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4: Um 6 Uhr mit Peter Gramer. Guten Morgen. Argentinien steht im Finale der Fußball-WM. Unwetter führen in Teilen Baden-Württembergs zu vielen Feuerwehreinsätzen. Das Wetter, Sonne und Wolken, später hier und da Schauer und Gewitter, maximal 26 bis 33 Grad. Argentinien hat das Finale der Fußball-Weltmeisterschaft erreicht. Der Titelverteidiger hat das Halbfinale gegen England mit 2:1 gewonnen. Argentiniens Superstar Lionel Messi bereitete beide Tore vor.
5: Unglaublich dieser Tag, einfach unglaublich. Gegen England zu spielen ist immer etwas Besonderes. Und erst recht, wenn es ein WM-Halbfinale ist. Wir wussten, was auf uns zukommt. Wir wollten unbedingt gewinnen. Wir wollten die Fans glücklich machen. Und natürlich wollten wir ins Finale.
4: Die Argentinier treffen im Finale am Sonntag auf Spanien. England spielt am Samstag gegen Frankreich um Platz 3. Bundesfinanzminister Klingbeil und Justizministerin Hubich, beide SPD, stellen heute einen Aktionsplan gegen Steuerbetrug vor. Ein Ziel ist, dass Bund und Länder bei diesem Thema intensiver zusammenarbeiten, also zum Beispiel beim Austausch von Daten. Klingbeil hatte schon angekündigt, stärker gegen Steuerbetrüger vorzugehen. Zum Beispiel sollen Selbstanzeigen nicht mehr generell zur Straffreiheit führen. Die Kommunen in Baden-Württemberg stehen nach eigenen Angaben vor dem Finanzkollaps. Der Präsident des Landkreistags Brötel sagte dem SWR, zur Not müsse die Landesregierung aus Grünen und CDU neue Milliardenschulden aufnehmen, um Städte, Gemeinden und Kreise zu retten. Aus unserer Redaktion Landespolitik Henning Otte.
6: Der Absturz der Kommunalhaushalte sei beispiellos in der Geschichte Baden-Württembergs, sagte Landrat Brötel von der CDU. Grund dafür seien vor allem die Einbrüche bei der Gewerbesteuer und die steigenden Ausgaben für Soziales und Krankenhäuser. Tatsächlich könnte die Landesregierung etwa 2 Milliarden Euro an weiteren Krediten pro Jahr aufnehmen. Aber Grüne und CDU haben sich in ihrem Koalitionsvertrag darauf geeinigt, darauf zu verzichten.
4: In Teilen Baden-Württembergs sind wegen Unwetter Straßen überflutet worden und Bäume umgestürzt. In Reutlingen musste die Feuerwehr am späten Nachmittag und Abend laut Polizei 17 Mal ausrücken. Dort waren auch Keller vollgelaufen. Verletzt wurde niemand. In Lichtenstein im Kreis Reutlingen ist im Dachstuhl eines Gebäudes ein Feuer ausgebrochen, nachdem dort ein Blitz eingeschlagen ist. Auch in der Bodenseeregion hatte es gestern wegen Unwetter viele Feuerwehreinsätze gegeben. Forscher haben in der Demokratischen Republik Kongo eine neue Affenart entdeckt. Das berichtet das Wissenschaftsmagazin PLOS ONE. Die Art wurde erst jetzt nach genetischen, anatomischen und akustischen Untersuchungen eindeutig als eigenständig erkannt. Der etwa 7 Kilo schwere Affe hat schwarzes Fell, einen langen Schwanz und einen orange-cremefarbenen Fleck um Maul und Nase. Die Forscher stufen die neue Art schon jetzt als gefährdet ein. Soweit die Nachrichten. Die Zeit 6.03 Uhr.
1: Kurzer Blick auf die Straßen. In Stuttgart auf der B10 zwischen Borsigstraße und Friedrichswahl Behinderungen durch einen LKW-Unfall. Der rechte Fahrstreifen ist blockiert. 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
0: Heute Morgen gibt es noch ein paar restliche Gewitter aus der Nacht. Die verschwinden aber schnell und dann kommt später ab und zu die Sonne raus. Im Laufe des Nachmittags entstehen in schwüler Luft wieder

0: 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Guten Morgen am 16. Juli, es ist 6.11 Uhr. Zwei Wochen noch, dann heißt es bei vielen, ich packe meinen Koffer. Ja, die Sommerferien starten und mit im Gepäck dann auch, klar, Snacks für die lange Reise.
1: Was taugt da als Reiseproviant und wo sollte ich irgendwie aufpassen? Wenn es zum Beispiel mit dem Flieger losgeht, dann kann ich ja nicht irgendwie die Kühlbox mit den selbstgeschmierten Stullen reinschleppen.
0: Ja, Katrin Lehr ist Reisebloggerin aus Heilbronn. Sie ist viel unterwegs und hat zum Beispiel im Flugzeug immer Nussmischungen oder auch Proteinriegel dabei, so als Grundstock. Trinken geht auch, wenn man sich ein bisschen auskennt, sagt sie.
2: Wenn ihr abfliegt, prüft an eurem Flughafen, ob die schon diese neuen CT-Scanner haben. In Stuttgart oder Frankfurt im Terminal 1 zum Beispiel gibt es die. Da könnt ihr sogar bis zu 2 Liter mitnehmen. Wenn es diese Scanner nicht gibt, sind nach wie vor nur 100 Milliliter erlaubt. Da müsst ihr alles in diese durchsichtbaren Päckchen packen, wenn ihr was dabei habt. Aber nehmt immer eine auffüllbare Wasserflasche mit. Das ist auch nachhaltiger, schon die Umwelt. Und ihr könnt dann nach dem Security-Check die Flasche einfach wieder auffüllen und habt dann auch was zu trinken immer dabei.
1: Okay, trinken im Flieger, check. Bei mitgebrachtem Essen fürs Flugzeug solltet ihr vorab aber genauer nachschauen, sagt Katrin.
2: Ja, ich empfehle da immer, dass man die Einfuhrbestimmungen beachtet. Das kann man auch auf der Webseite vom Auswärtigen Amt zum Beispiel sehen, je Land. Beispiel USA, man darf kein frisches Gemüse oder Obst mitnehmen. Fleisch frisches auch nicht. Milchprodukte sind verboten und Eier. Außerdem muss das alles deklariert werden. Ansonsten gibt es Bußgelder von bis zu $10.000. Und Australien ist bis jetzt das Strengste, was mir eigentlich so aufgetreten ist. Da sind auch verpackte tierische Produkte und frisches Obst absolut tabu. Selbst ein vergessenes Sandwich kann da mehrere tausend Dollar Strafe kosten. Die haben immer so Beagle-Hunde am Zoll bei der Einreise, die dann alles abschnuppern und auch die Schuhe kontrollieren zum Beispiel. Allerdings war ich letztes Jahr erst wieder dort und da war es gefühlt das erste Mal ein bisschen lascher. Aber ja, da würde ich mich nicht drauf verlassen.
0: Aber bei den USA musste ich gerade ein bisschen schmunzeln, so. Frisches Gemüse? Nee, aber so ein Burger ist bestimmt okay. Proviant für die Flugreise bitte rechtzeitig vorab checken. Uns interessiert dazu, was ist denn euer Lieblingsproviant für die Reise?
1: Ja, ist es vielleicht die selbstgeschmierte Stulle aus der Kühlbox oder die geschnippelten Gemüsestreifen aus der Tupperdose? Vielleicht gönnt ihr euch aber auch einen Snack, den ihr wirklich nur auf der Urlaubsreise esst.
0: Euer Lieblingsproviant für die Reise erzählt uns gerne per Sprachnachricht oder Signal 0711 26 27 28.

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0: 20 Minuten nach 6, ihr hört SWR 1 Baden-Württemberg. Jäckchen brauchen wir tagsüber heute auch nicht. Wir knacken in einigen Regionen nochmal die 30 Grad. Morgen ist es zwar genauso schwül, da kriegen wir aber maximal noch 27 Grad.
1: Und im Moment liegen wir nach dieser kühleren Nacht natürlich noch weit unter den Höchstwerten. In Lahr in der Ortenau sind es aktuell 19 Grad, in Ulm 15 und in Singen am Hohentwiel aktuell 17 Grad.
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0: Donnerstagmorgen, hier ist SWR1 Baden-Württemberg. Hallo.
1: Wer mit Karte oder Handy zahlt, spürt weniger Bezahlschmerz. Das besagt eine Studie, an der auch die Uni Tübingen beteiligt war. Und so geben wir bei Kartenzahlung oft mehr Geld aus, als wir eigentlich wollen. Die Studie ist gleich ein Thema in den Nachrichten um 6:30.
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0: Um 6:30 mit Peter Gramer.
18: Guten Morgen. Auf Deutschlands Straßen fahren immer mehr Elektroautos. Das geht aus den Zulassungszahlen des Kraftfahrtbundesamts für das erste Halbjahr 2026 hervor. Bundesweit machten E-Autos rund 25% aller Neuzulassungen aus. Aus unserer Wirtschaftsredaktion Michael Wegmer.
19: Die meisten E-Neuzulassungen gab es in Rheinland-Pfalz mit knapp 30%, fast ebenso viele in Schleswig-Holstein. Auf Platz 3 liegt Baden-Württemberg mit 28%, ebenfalls noch deutlich über dem Bundesdurchschnitt. Zählt man Plug-in-Hybride dazu, ist Baden-Württemberg sogar mit Abstand vorne. Die hohen Spritpreise und die neue Förderprämie des Bundes sind mögliche Erklärungen für den aktuellen Aufschwung der E-Mobilität in Deutschland.
18: Bundesfinanzminister Klingbeil und Bundesjustizministerin Hubich stellen am Mittag einen Aktionsplan gegen Steuerbetrug vor. Klingbeil hatte angekündigt, der Bund wolle schärfer gegen Steuerbetrüger vorgehen. So solle eine Selbstanzeige nicht mehr generell zur Straffreiheit führen. Bezahlen mit Bargeld empfinden Menschen wohl unangenehmer als mit Karte oder Handy. Internationale Forscher haben untersucht, was im Gehirn und im Entscheidungsverhalten passiert, wenn Menschen Geld ausgeben. Auch die Universität Tübingen war daran beteiligt. Annette Hübsch berichtet.
20: Die Forscher haben mittels MRT-Aufnahmen Aktivitäten im Gehirn beim Bezahlen mit Bargeld festgestellt. Und zwar in Bereichen, die mit der Verarbeitung von Schmerz zusammenhängen. Zwar kein körperlicher Schmerz, aber ein unangenehmes Gefühl, so die Forscher. Beim digitalen Bezahlen gehe dieses emotionale Warnsignal verloren. Denn wer mit Smartphone, Kreditkarte oder über ein Abo zahlt, erlebe den Verlust des Geldes nicht unmittelbar, so die Ergebnisse der Studie. Das könne die Hemmschwelle beim Geldausgeben senken.
18: Argentinien steht im Finale der Fußball-Weltmeisterschaft. Der Titelverteidiger setzte sich im Halbfinale gegen England mit 2:1 durch. 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
0: 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Vorsicht, auf der A7 Füssen Richtung Ulm zwischen Bergheim und Dettingen steht ein defekter LKW. Vorsicht im Kreis Karlsruhe zwischen Schöllbronn und Völkersbach, eine ungesicherte Unfallstelle. Was auf den Straßen los ist, jederzeit auch auf swr1.de. Gute Fahrt!
1: Hartmut Mühlbauer im SWR1 Wetterstudio. Haben sich die Gewitter aus der Nacht denn mittlerweile verzogen?
7: Ja, so ist es. Da ist jetzt nichts mehr übrig geblieben. Vielleicht gibt es noch Richtung Allgäu einen einzelnen Schauer oder vielleicht noch mal ein kleines Gewitter jetzt am Morgen. Aber im Augenblick ist nichts los und erstmal passiert auch nichts. Später dann allerdings sind schon wieder einzelne Schauer und Gewitter möglich im Laufe des Tages. Es ist aber nicht so verbreitet. Also manchmal bleibt es auch trocken, vor allem im Norden des Landes. Die Temperaturen erreichen heute 26 bis 33 Grad.
1: Jetzt ist ja durch die Schauer und Gewitter teilweise auch was runtergekommen. Wirkt sich denn das schon auf die Pegel von Flüssen und Seen aus?
7: Also eigentlich müsste man ja meinen, das hätte sich jetzt doch deutlich verbessert. Wir hatten stellenweise gestern zum Beispiel rund um Reutlingen 40 bis 50 Liter auf den Quadratmeter, aber auch am Bodensee Richtung Singen zum Beispiel 52 Liter, am Bodensee auch um die 40, aber das ist eben punktuell der Fall. Und da, wo es so stark geregnet hat, da hat sich das schon etwas verbessert. Da kommt jetzt so, ich sag jetzt mal, eine kleine Hochwasserwelle. Also von Hochwasser möchte ich da jetzt über gar nicht sprechen. Der Normalstand ist da wieder erreicht worden, kurzfristig zumindest. Aber da, wo es eben wenig geregnet hat, da ist nicht weiter passiert. Deswegen haben wir in den meisten Flüssen immer noch extremes Niedrigwasser und auch für den Grundwasserstand hat das gar nichts gebracht. Das müsste dann tagelang mal regnen, dass das ins Grundwasser runterkommt. Da ist es vor allem im Süden Baden-Württembergs, sieht es immer noch sehr düster aus.
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1: 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Tja, dann erstmal aufstehen, durchatmen und SWR 1 Baden-Württemberg ein. Gute Entscheidung.
0: Wir sind Stefan Orner und Cora Klausnitzer. Hi.

0: 20 vor 7, SWR1. Guten Morgen, Baden-Württemberg. In den Fenstern brennt schon lange kein Licht mehr und auf dem Balkon wächst der erste Löwenzahn aus den Fliesenfugen. Ja, das sieht man, wenn eine Wohnung länger leer steht.
1: In vielen Städten in Baden-Württemberg ist das ein echtes Problem. Ja, auf der einen Seite die Wohnungsnot, auf der anderen Seite stehen Wohnungen oder Häuser leer, oft über Jahre.
0: In Freiburg können Bürgerinnen und Bürger seit dieser Woche jetzt Wohnungen oder Häuser melden, die offenbar leer stehen. Das Ganze geht online auf der Homepage der Stadt. SWR1-Reporter Fritz Wirbitzki, was steckt da dahinter?
2: Also die Idee, dass man Leerstand bei der Stadt meldet, die gibt's ja schon ein bisschen länger. Hier in Freiburg ist das bisher so gelaufen, wenn man eine Wohnung gesehen hat, die länger als ein halbes Jahr leer steht, das ist so in etwa die Grenze, dann konnte man eine E-Mail an die Stadt schreiben. Jetzt gibt's diese Online-Funktion und durch die soll das nochmal einfacher werden. Vorbild ist da der Leerstandsmelder in Hamburg, den gibt's da jetzt fast schon 3 Jahre. Freiburg zieht jetzt also nach. Hier ist der Wohnungsmarkt nämlich ziemlich angespannt. Die Stadt möchte deshalb natürlich, dass so wenig leer steht wie irgendwie möglich.
0: Okay, und wie funktioniert das?
2: Das ist eigentlich ganz einfach. Auf der Website von der Stadt Freiburg, da gehe ich auf Leerstand melden und dann öffnet sich so eine Art Online-Formular. Da gibt es dann 2 Möglichkeiten. Ich kann auf der Website entweder einen anonymen Hinweis geben, da geht es dann um die Adresse von der Wohnung und Infos über den Vermieter, oder ich kann auch meine Kontaktdaten dalassen. Die gehen dann an die Zweckentfremdungsstelle der Stadt und da werden sie auch gespeichert.
0: In Freiburg können Bürgerinnen und Bürger online Hinweise auf leerstehende Wohnungen oder Häuser geben. Und auch beim Verdacht einer unverhältnismäßig hohen Miete kann das dort übrigens auch gemeldet werden.
1: Also da tut sich was gegen die Wohnungsnot im Land. Wie groß die ist und warum trotz dieser Lage immer noch einzelne Häuser über Jahre leer stehen, das lest ihr auf swr1.de.
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0: Die Backstreet Boys in SWR1 Baden-Württemberg. Es ist Donnerstag, 7:10. Und heute, in genau 2 Wochen, sieht der Morgen bei vielen vielleicht schon deutlich entspannter aus.
1: Ja, kein hektisches Brote schmieren, keine Apfelschnitze für die Festsportdose. Du hast deinen Sportbeutel vergessen und kein Sprint mehr zur Bushaltestelle.
0: Denn heute in 2 Wochen starten in Baden-Württemberg die Sommerferien. Und bis dahin heißt's durchhalten. Der Countdown läuft.

0: Es ist Donnerstag, der 16. Juli. Guten Start mit SWR1 Baden-Württemberg.
1: Wir wünschen euch einen tollen Tag. Jetzt haben wir es kurz vor 7.
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3: Heute mit Martina Steinbrecher. Guten Morgen. Wer schön sein will, muss leiden. Das hat schon meine Oma immer gesagt. Und in ihrem Gefolge meine Mutter. Wenn ich früher in viel zu engen Hosen, viel zu hohen Schuhen oder in einem für die herrschenden Temperaturen viel zu warmen oder viel zu kühlen Outfit das Haus verlassen habe. Ich war da ziemlich hart im Nehmen. Und ja, manches Mal habe ich gelitten, gefroren, geblutet und die Zähne zusammengebissen. Weil ich gut aussehen wollte. Und zwar ganz nach meinen eigenen Vorstellungen. Mein Bruder hat den Spruch selbstverständlich nie zu hören gekriegt. Damals war klar, dass Jungs nicht so viel auf ihr Äußeres geben. Das scheint sich inzwischen radikal geändert zu haben. Looksmaxing heißt ein neuer Trend, der gerade vor allem junge Männer erfasst. Auf TikTok, YouTube und anderen Kanälen haufenweise Tipps für männerspezifische Pflegeprodukte und jede Menge Foren, in denen sich die User austauschen über das effektivste Bauch-Beine-Po-Training. Dagegen ist eigentlich nichts einzuwenden. Aber manch einer geht dabei noch viel weiter. Und zwar mit der Faust oder mit dem Hammer ins Gesicht, um sich die Wangenknochen oder die Kieferpartie zu zertrümmern. Am Ende sollen die radikalen Maßnahmen zu markanteren Gesichtszügen verhelfen und den Mann attraktiver machen. Wer schön sein will, muss leiden. Ich habe mir etliche dieser Videos bewusst angesehen. Und da hat einer in vollem Ernst diesen alten Oma-Spruch zitiert. Ich bin richtig erschrocken. Leiden bis hin zur Selbstzerstörung, um schön zu sein. Aber warum? Um die Liebe und Zuneigung von anderen zu gewinnen? Das ist doch verrückt. Ich bin im Gegenteil davon überzeugt, wer schön sein will, egal ob Mann oder Frau, muss nicht leiden, sondern lieben. Und zwar zunächst einmal sich selbst. Leicht gesagt, ich weiß. Aber mit sich selbst liebevoll und gnädig umzugehen, ist eine absolut lohnenswerte Übung. Mir hilft dabei ein kleines Gebet. Täglich morgens, mittags und abends zu sprechen. Lass mich dankbar sein, Gott, dass du mich so gemacht hast, wie ich bin. Und dass du mir die Fähigkeit gegeben hast, freundlich mit mir umzugehen. Also Männer, legt den Hammer aus der Hand. Und Frauen, lasst die Sprüche von Schönheit, die aus Leiden kommt. Übt es ein, euch mit Gottes Augen anzusehen, und ihr werdet sehen, ihr werdet schöner von Tag zu Tag. Martina Steinbrecher aus Baden von der Evangelischen Kirche.
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4: Um 7 Uhr mit Peter Gramer. Guten Morgen. Tausende Stromkunden in Baden-Württemberg sind von einem Hackerangriff betroffen. Argentinien steht im Finale der Fußball-WM. Das Wetter, Sonne und Wolken, später hier und da Schauer und Gewitter, maximal 26 bis 33 Grad. Hacker haben Daten von tausenden Stromkunden aus Baden-Württemberg erbeutet. Das haben die Netzbetreiber Netze BW und Stuttgart Netze dem SWR bestätigt. Aus dem SWR-Studio Stuttgart, Christian Spöcker.
5: Die Kriminellen kennen jetzt Namen und Adressen, genauso wie Mailadressen, Telefonnummern, die Nummer des Stromzählers und sie haben laut Netze BW auch Fotos davon. Die Hacker seien in das System eines Dienstleisters aus dem Raum München eingedrungen, der auch bei Haushalten in Baden-Württemberg neue Stromzähler montiert hatte. Die Bankdaten der Stromkunden hätten die Hacker dort aber nicht erbeuten können, heißt es. Netze BW warnt Stromkunden nun aber vor möglichen Phishing- oder Betrugsversuchen. Kriminelle könnten sich mit den Daten zum Beispiel als Monteure für neue Stromzähler ausgeben.
4: In Baden-Württemberg sind Elektroautos immer stärker gefragt. Von Januar bis Juni machten reine E-Autos rund 28% der Pkw-Neuzulassungen aus, wie aus Zahlen des Kraftfahrtbundesamtes hervorgeht. Insgesamt waren es gut 57.700 Fahrzeuge. Im Gesamtjahr 2025 hatte die E-Auto-Quote noch bei 21% gelegen. Mögliche Erklärungen für den Aufschwung seien die neue Förderung des Bundes und die hohen Spritpreise. Die USA haben in der Nacht ihre Angriffe auf den Iran fortgesetzt. Nach Angaben des US-Militärs richteten sich die Attacken erneut gegen militärische Ziele, die demnach für Angriffe auf Schiffe in der Straße von Hormus genutzt werden. Außerdem beschoss ein US-Kampfjet nach Angaben des Militärs einen Tanker unter der Flagge von Curaçao. Das Schiff habe versucht, die Blockade iranischer Häfen zu durchbrechen und sei manövrierunfähig gemacht worden. Die EU fordert ein Ende der deutschen Grenzkontrollen. Migrationskommissar Brunner sagte der dpa, angesichts sinkender Migrationszahlen und der seit Juni geltenden neuen Asylregeln sei es an der Zeit, die innereuropäischen Grenzkontrollen schrittweise abzuschaffen. In Deutschland gibt es diese seit 2024 per Ausnahmeregelung. Argentinien hat das Finale der Fußball-Weltmeisterschaft erreicht. Der Titelverteidiger gewann das Halbfinale gegen England mit 2:1. Englands Trainer Thomas Tuchel.
6: Wir waren nah dran am Finale, haben geführt. In einem total ausgeglichenen Spiel, glaube ich, geführt. Deshalb werden den einen Moment, den du in so einem ausgeglichenen Spiel brauchst, haben den ausgenutzt, sind in Führung. Dann haben wir aufgehört, Fußball zu spielen. Das war ein kompletter Momentum-Switch eigentlich in die falsche Richtung. Von uns aus gesehen waren einzelne vorne, haben komplett aufgehört, Fußball zu spielen.
4: Die Argentinier treffen im Finale am Sonntag auf Spanien. Die Zeit 7.03 Uhr.
0: Schauen wir auf die Straßen. Vorsicht auf der A61 Hockenheim Richtung Speyer. Zwischen Dreieck Hockenheim und Hockenheim liegen Holzteile auf der linken Spur. Vorsicht auf der A81 Stuttgart-Singen. Zwischen Rottweil und Villingen-Schwenningen sind Menschen auf der Fahrbahn. A5 Karlsruhe Richtung Frankfurt. Zwischen Kronau und Waldorf-Wiesloch die Baustelle. 5 Kilometer stockt's plus 10 Minuten. Auch 10 Minuten obendrauf rechnen auf der A8 Karlsruhe Richtung Stuttgart zwischen Pforzheim-West und Pforzheim-Ost. Dort 5 Kilometer stockender Verkehr. Die B492 Ehingen-Blaubeuren ist zwischen Großalmendingen und Abzweig Schmiechen nach einem Unfall in beiden Richtungen gesperrt. Im S-Bahn-Betrieb Stuttgart kommt es wegen eines defekten Signals auf der S6 und S60 zwischen Leonberg und Ditzingen zu Verspätungen und Ausfällen. Die S62 entfällt. 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Gute Fahrt!

0: geht's mit Snackbox, Butterkeksen oder Müsliriegeln in die große weite Welt. SWR 1 Baden-Württemberg ist hier am Donnerstag und in 2 Wochen starten ja die Sommerferien bei uns in Baden-Württemberg. Wir schauen heute, was sich so als Reiseproviant lohnt.
1: SWR 1 Hörer Michael schreibt, seine Kirschi hat auch schon leckere Hähnchenschnitzel für den Flug nach Ägypten gemacht.
0: Oh.
1: Sie macht übrigens die besten.
0: Natürlich.
1: Kirschi, wenn du das hörst, das war ein Kompliment. Petra bevorzugt geschnippeltes Gemüse, belegte Weckler und Kekse beim Fliegen. Und Karin hat auch im Flieger immer ihre belegten Brote dabei, mal mit Schinken oder Salami belegt, aber immer mit Gurkenscheiben und ein Ei hat sie auch dabei. Einfach weil die Baguettes im Flieger sehr teuer sind.
0: Ja, das ist so. Katrin Lehr ist Reisebloggerin aus Heilbronn. Sie war schon in mehr als 60 Ländern unterwegs. Zum Thema Reiseproviant empfiehlt sie einen kleinen, aber soliden Grundstock.
2: Also ich habe immer dabei ein Nüsschen, Studentenfutter, so kleine Energiebällchen aus Datteln und Nüssen, Obst, Äpfel zum Beispiel. Das hat den großen Vorteil, dass da nichts schmelzen kann, vor allem wenn es so heiß ist wie die letzten Wochen. Man hat kein Foodkoma, also dass man denkt, man ist jetzt völlig überfressen und wird müde. Und man kann das alles auch ungekühlt transportieren.
0: Ja, und das kann man auch ergänzen. Für lange Autofahrten packt Katrin zum Beispiel diese Sachen ein.
2: Wenn ich jetzt hier losfahren würde, könnte ich theoretisch eine Kühlbox mitnehmen. Ich habe ja aber einen Camper hier stehen, das heißt, ich habe einen Kühlschrank dabei. Das ist so der Best Case. Da mache ich mir alles selbst und frisch. Ich mache mir dann morgens immer eine Snackbox, schneide mir Paprika, Gurken, bisschen Karotten auf, manchmal auch Äpfel. Und dazu gibt es trotzdem auch immer Nüsschen oder Kichererbsenwaffeln, was ich sehr gerne mag. Das hat den Vorteil, man kann es immer auch nebenbei snacken, ohne den Blick von der Straße nehmen zu müssen oder anhalten zu müssen. Im südlichen Afrika, ich war jetzt 4 Wochen in Namibia, habe ich mir morgens zum Beispiel immer Wraps gemacht. Das geht super schnell zum Zubereiten und das finde ich immer eine tolle Mahlzeit zwischendurch. Manchmal mache ich mir auch belegte Brote, aber eher selten.
1: Ja, da ist sie wieder, ne? Die klassische Stulle. Ihr habt auch einen Lieblingssnack auf Reisen? Dann erzählt's uns mal. Beim nächsten Urlaub haben dann alle was davon. Euer Lieblingsproviant für die Reise. Schickt gerne auch eine Sprachnachricht an die 0711 26 27 28 per WhatsApp zum Beispiel oder über die SWR1 App.

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1: Es ist 7.20 Uhr.
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0: könnt von mir aus ja noch ein paar Minuten so weiterlaufen. Ist einfach schön. Kate Busch in SWR1. Guten Morgen, Baden-Württemberg. Es ist Donnerstag. Danke fürs Einschalten.
1: Ja, diese Frage stellen sich ja viele. Gibt's doch noch eine Rettung für die Eichbaumbrauerei in Mannheim? Möglicherweise ist das so, weil da haben sich jetzt auch zwei andere Regionalbrauereien gemeldet und Interesse gezeigt. Das ist ein Thema jetzt.
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0: Und die hat um 19:30 Peter Gramer.
3: Guten Morgen. Tausende Stromkunden aus Baden-Württemberg sind Opfer eines Hackerangriffs geworden. Das bestätigten die Netzbetreiber Netze BW und Stuttgart Netze dem SWR. Betroffen sind demnach Kundennamen, Kontaktdaten und Stromzählernummern. SWR-Reporter Christian Spöcker.
4: Die Hacker seien in das System eines Dienstleisters aus dem Raum München eingedrungen, der auch bei Haushalten in Baden-Württemberg neue Stromzähler montiert hatte. Die Bankdaten der Stromkunden hätten die Hacker dort aber nicht erbeuten können, heißt es. Netze BW warnt Stromkunden nun aber vor möglichen Phishing- oder Betrugsversuchen. Kriminelle könnten sich mit den Daten zum Beispiel als Monteure für neue Stromzähler ausgeben.
3: Nach dem Aus für die Eichbaumbrauerei haben zwei Unternehmen Interesse, die Marke Eichbaum weiterzuführen. Die insolvente Mannheimer Brauerei muss nach fast 350 Jahren den Betrieb einstellen. Rettungsversuche waren gescheitert. Aus dem SWR-Studio Mannheim, Wolfgang Kessel.
5: Sowohl die Park Bellheimer AG in Pirmasens als auch die Welde Brauerei in Plangstadt meldeten Interesse an einer Weiterführung der Marke Eichbaum an. Das haben beide Unternehmen dem SWR mitgeteilt. Welde-Chef Max Spielmann sagte, er werde ausloten, ob es eine Kurpfälzer Variante der Eichbaum-Marke geben könne. Welde habe zudem in den vergangenen Tagen mehrere Eichbaum-Mitarbeiter übernommen. Laut dem Landesbrauerverband ist der Bierabsatz in Deutschland zuletzt auf ein Rekordtief gefallen. Noch aber seien zumindest die Brauereien in Baden-Württemberg widerstandsfähig.
3: In den USA ist ein Star Wars-Lichtschwert versteigert worden, für umgerechnet rund 3,3 Millionen Euro. Das Auktionshaus Heritage hat mitgeteilt, dass das Schwert im Film Das Imperium schlägt zurückzusehen war, im Kampf zwischen Luke Skywalker und Darth Vader. Argentinien steht im Finale der Fußball-Weltmeisterschaft. Der Titelverteidiger setzte sich im Halbfinale gegen England mit 2:1 durch. Die Argentinier treffen im Finale am Sonntag auf Spanien. England spielt am Samstag gegen Frankreich um Platz 3. 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
1: SWR1 Verkehrsservice. Vorsicht auf der A5 Frankfurt Richtung Karlsruhe. Zwischen Kronau und Bruchsal eine ungesicherte Unfallstelle auf der linken Spur. Vorsicht auf der B33 Konstanz Richtung Singen. Zwischen Allensbach-Mitte und Allensbach-West-Markelfingen steht ein defekter LKW auf der rechten Spur. A5 Karlsruhe Richtung Frankfurt. Zwischen Kronau und Waldorf-Wiesloch. Die Baustelle stockt auf 6 Kilometern plus 15 Minuten. Auch 15 Minuten obendrauf gerade auf der A8 Karlsruhe Richtung Stuttgart. Zwischen Pforzheim-West und Pforzheim-Ost. Dort stockt es auf 7 Kilometern. A81 Singen Richtung Stuttgart, zwischen Böbling-Hulb und Böbling-Ost die Baustelle, 6 Kilometer stockender Verkehr, Verzögerung bis zu einer Viertelstunde. Im S-Bahn-Betrieb Stuttgart kommt es wegen eines defekten Signals auf der S6 und S60 zwischen Leonberg und Ditzingen zu Verspätungen und Ausfällen. Die S62 entfällt. Was auf den Straßen und auch sonst los ist, bis aufs Detail, alles auf swr1.de. Gute Fahrt!
0: Und damit sind wir bei Hartmut Mühlbauer im Wetterstudio. Geht's denn heute mal ein bisschen ruhiger zu beim Wetter?
6: So ist es. Heute sind nur wenige Schauer oder Gewitter unterwegs. Im Laufe des Tages können sich ein paar bilden, aber viel wird es nicht sein. Trotzdem kann es örtlich kräftig regnen. Das ist ja von der Luftmasse her möglich, denn es wird wieder heiß. 33 Grad sind es heute in der Kurpfalz und 26 Grad im Schwarzwald und auf der Westalb.
0: Es lohnt sich auch heute schon mal im Detail auf den morgigen Freitag zu schauen, denn da könnte sich ja wieder einiges zusammenbrauen.
6: So ist es. Nachdem heute so ein bisschen ein Hoch bei uns wetterbestimmend ist, zieht morgen die Kaltfront eines Tiefs über uns hinweg und da bilden sich dann verbreitet Schauer und Gewitter. Das wird schon in den Frühstunden losgehen im Westen mit ersten Schauern und Gewittern und im Laufe des Tages facht die Wärme diese Schauer und Gewitter immer wieder an und da sind dann durchaus auch unwetterartige Entwicklungen mit Starkregen, Hagel und Sturmböen möglich. Also morgen nochmal ein ungemütlicher Tag. Dann Richtung Wochenende sieht's erstmal am Samstag auch noch nach letzten Schauern und Gewittern aus, die sich dann Richtung Süden zurückziehen. Da bleibt's aber leider so ein bisschen ungemütlich und wechselhaft. Ansonsten wird's aber etwas besser.
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0: Mit Cora Klausnitzer und Stefan Orner. Willkommen am Donnerstag.
1: Egal ob A8, B27 oder noch im Bademantel. Schön, dass ihr dabei seid.

0: Donnerstagmorgen, 7.41 Uhr.
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3: Heute in der Gerhard-Steinlein-Ausgabe aus Schönberg im Kreis Calw kommt er. Guten Morgen.
0: Hallo.
4: Hallo, guten Morgen, Cora und Stefan.
0: Sag mal, Gerhard, Schönberg im Kreis Calw, ist es dieser Glücksort, wo überall die Kleeblätter sind?
4: Genau, die Glücksgemeinde, ganz genau.
0: Weißt du, woher das kommt? Das habe ich mich immer gefragt.
4: Ja, da gab es mal eine Connection mit Bhutan. Die haben ja Glück irgendwie in der Verfassung drin. Da war auch schon mal eine Delegation hier.
0: Wow.
4: Ja, okay. So ist es irgendwie entstanden.
0: Und dann ist Schönberg automatisch natürlich auch eine Glücksgemeinde. Jawohl. Vielleicht so sieht's aus, ja. Bringt es dir heute auch Glück.
3: Hoffentlich.
0: Du bist Berufsschullehrer und man muss ja sagen, du bist noch Berufsschullehrer, weil nach den Ferien kommt für dich kein neues Schuljahr, sondern ein Sabbatjahr und danach geht's in Pension. Was ist deine Gefühlslage gerade? Vorfreude oder hat man auch schon ein bisschen so ein mulmiges Gefühl?
4: Also auf alle Fälle Vorfreude, mulmiges Gefühl nicht.
0: Okay.
4: Ich bin 25 Jahre gern in die Schule gegangen mit lieben Kollegen, also aber ich vermisse jetzt auch nichts, sagen wir es mal so.
0: Alles klar, dann alles freust du dich auf den Sommer und alles, was danach kommt. Jetzt wollen wir aber spielen. Du hast 60 Sekunden Zeit, so viele Quizfragen wie möglich zu beantworten. Wenn es mehr als 6 richtige gibt, gibt's von uns eine kleine Tasse obendrauf, ja?
4: Hoffen wir's, ja.
0: Super, Gerhard, dann läuft deine Zeit ab jetzt.
3: Kommt eine Ouvertüre im Theater am Anfang oder am Schluss?
4: Am Anfang.
3: Am Ende welches Wetterphänomens soll sich der Legende nach ein Topf voll Geld befinden?
0: Gold.
4: Ein Topf voll Gold? Weiß ich nicht weiter.
3: Regenbogen. Welcher Wochentag war gestern?
4: Mittwoch.
3: Welche Stadt am Bodensee gehört zu Baden-Württemberg? Lindau oder Friedrichshafen?
4: Friedrichshafen.
3: Unter welchem Künstlernamen kennen wir den Komiker Vico von Bülow?
4: Loriot.
3: Disneys Die Eiskönigin erzählt die Geschichte der Schwestern Anna und? Elsa. In welches Land wurde Elvis Presley geschickt, um seinen Militärdienst abzuleisten?
4: In Deutschland.
3: 180 Grad stehen auf dem Kompass. Für welche Himmelsrichtung?
4: Für Süden.
3: Ist Estland ein Mitglied der EU?
4: Nein.
3: Ja. Mit welcher Band ist Ray Garvey bekannt geworden?
4: Raymond
0: wäre es gewesen, aber das war eine Punktlandung, Gerhard. 6 richtige, herzlichen Glückwunsch.
4: Gott sei Dank.
3: Weil ich habe mich auch, aber ich habe Gold nicht gesagt, ne?
0: Ja, aber Geld oder
4: kein
0: Gold. Es ist der Regenbogen, den sehen wir in diesen Tagen auch öfter. Gestern habe ich zum Beispiel erst wieder einen gesehen. Dein Regenbogen ist auf jeden Fall die SWR1-Tasse, mit der du jetzt im Lehrerzimmer kurz vor den Ferien noch angeben kannst, Gerhard.
4: Das mache ich gleich.
0: Sehr, sehr schön.
4: Gehört.
3: Super,
0: dann wünschen wir dir viel Spaß und alles Gute. Danke fürs Mitmachen.
3: Tschüss.
4: Danke auch. Tschüss.
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1: Hacker haben Daten von tausenden Stromkunden hier bei uns in Baden-Württemberg abgegriffen. Betroffen sind da Daten wie Namen, Kontakt und auch Zählernummern von Stromzählern. Die Details dazu erfahren wir gleich in den Nachrichten um 8.
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16: Um 8 Uhr mit Peter Gramer. Guten Morgen. Die Minister Klingbeil und Hubig stellen einen Plan gegen Steuerbetrug vor. In Baden-Württemberg sind E-Autos immer stärker gefragt. Das Wetter, Sonne und Wolken, später hier und da Schauer und Gewitter, maximal 26 bis 33 Grad. Die Bundesregierung will härter gegen Steuerbetrug vorgehen. Die entsprechenden Pläne stellen heute Finanzminister Klingbeil und Justizministerin Hubig bei der SPD vor. Aus Berlin, Lissi Kaufmann.
17: Im Haushaltsentwurf für das kommende Jahr heißt es, dass Bund und Länder stärker zusammenarbeiten sollen bei der Nutzung von Daten. Auch soll stärker auf IT gesetzt werden. Die Finanzverwaltung soll effizienter und effektiver werden. Künftig soll außerdem die Selbstanzeige nicht mehr automatisch dazu führen, dass die Person straffrei bleibt. Durch das härtere Vorgehen gegen Finanz- und Steuerkriminalität und der Einführung einer Kryptobesteuerung rechnet der Bund mit Mehreinnahmen von 1 Milliarde Euro.
16: Hacker haben die Daten tausender Stromkunden in Baden-Württemberg erbeutet. Das bestätigten die Netzbetreiber Netze BW und Stuttgart Netze dem SWR. Demnach sind die Cyberkriminellen in das System eines bayerischen Dienstleisters eingedrungen, der auch in Baden-Württemberg neue Stromzähler montiert hatte. Dabei konnten die Hacker auf Namen, Kontaktdaten und Zählernummern zugreifen. Bankdaten seien nicht betroffen. Auf Deutschlands Straßen fahren immer mehr Elektroautos. Das geht aus den Zulassungszahlen des Kraftfahrtbundesamts für das erste Halbjahr 2026 hervor. Bundesweit machten E-Autos rund 25% aller Neuzulassungen aus. SWR-Wirtschaftsredakteur Michael Wegmer.
13: Die meisten E-Neuzulassungen gab es in Rheinland-Pfalz mit knapp 30%, fast ebenso viele in Schleswig-Holstein. Auf Platz 3 liegt Baden-Württemberg mit 28%, ebenfalls noch deutlich über dem Bundesdurchschnitt. Zählt man Plug-in-Hybride dazu, ist Baden-Württemberg sogar mit Abstand vorne. Die hohen Spritpreise und die neue Förderprämie des Bundes sind mögliche Erklärungen für den aktuellen Aufschwung der E-Mobilität in Deutschland.
16: In der Demokratischen Republik Kongo breitet sich das Ebola-Fieber weiter aus. Mehr als 2000 Infizierte und 750 Tote durch das Virus seien inzwischen erfasst, teilten die Behörden mit. Die Geschwindigkeit, mit der sich die Krankheit ausbreite, übersteige alle bisherigen Ausbrüche in Zentralafrika. Argentinien steht im Finale der Fußball-WM. Der Titelverteidiger hat sich im Halbfinale gegen England mit 2:1 durchgesetzt. Und das, obwohl das Team bis kurz vor Schluss zurücklag. Der englische Stürmer Harry Kane ist enttäuscht.
18: Wir haben so hart für diesen Weg gearbeitet. Die Jungs haben wirklich alles gegeben. Schweiß, Blut, Tränen, einfach alles. Dass wir es am Ende nicht geschafft haben, ist so bitter.
16: England spielt am Samstag gegen Frankreich um Platz 3. Im Finale am Sonntag treffen Argentinien und Spanien aufeinander. Die Zeit 8.03 Uhr.
0: SWR1 Verkehrsservice. A5 Karlsruhe Richtung Frankfurt zwischen Kronau und Waldorf-Wiesloch. Die Baustelle stockt auf 6 Kilometern plus 15 Minuten. A5 Frankfurt Richtung Karlsruhe zwischen Kronau und Bruchsal. Ein Unfall, 3 Kilometer Stau. Auch da circa eine Viertelstunde Länge. A8 Karlsruhe Richtung Stuttgart zwischen Pforzheim-West und Pforzheim-Ost. 8 Kilometer stockender Verkehr, Verzögerung bis zu 20 Minuten. A81 Singen Richtung Stuttgart zwischen Böbling-Hulb und Böbling-Ost. Die Baustelle stockt auf 6 Kilometern, auch da eine Viertelstunde obendrauf rechnen. Im S-Bahn-Betrieb Stuttgart kommt es wegen eines defekten Signals auf der S6 und S60 zwischen Leonberg und Ditzingen zu Verspätungen und Ausfällen. Die S62 entfällt. 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
19: Es gibt heute Morgen noch ein paar restliche Gewitter aus der Nacht. Die dürften aber inzwischen auch größtenteils durchgezogen sein. Und dann kommt später ab und zu die Sonne raus. Im Laufe des Tages entstehen dann am Nachmittag in schwüler Luft auch wieder einzelne Schauer und Gewitter. Vor allem in Baden wird das der Fall sein. Die Temperaturen 26 Grad im Hochschwarzwald und bis zu 33 Grad gibt es in der Kurpfalz. Morgen wird es nicht mehr so heiß, 22 bis 27 Grad. Dafür ziehen dann aber kräftige Schauer und Gewitter zu uns rein. Erst am Samstag beruhigt sich das Ganze wieder.
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0: und Stefan Orner.
19: Hello. Den
0: Hi.
19: Stau.

0: 8:12 Uhr ist es. 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Guten Morgen, Baden-Württemberg. 2 Wochen noch. Yay, dann gehen die Sommerferien los. Wir gucken vorab heute Morgen mal, was sich denn in Sachen Reiseproviant eignet.
1: Dabei kommt es auch immer darauf an, welches Transportmittel man benutzt. Also fürs Flugzeug gibt es da teils strenge Regeln. Im Auto könnt ihr natürlich in Sachen Proviant nahezu alles mitnehmen.
0: Ja, und bei der Bahn geht ja auch vieles, solange ihr es nicht unbedingt kühlen müsst. Und Rücksicht ist hier ein weiteres großes Thema, sagt Reisebloggerin Katrin Lee aus Heilbronn.
2: Allerdings würde ich darauf achten, auch im Sinne der Mitreisenden, keine hartgekochten Eier, irgendeinen stinkenden Fisch oder einen reifer Käse, weil das macht dann keinen Spaß. Vor allem hartgekochte Eier oder ein Döner oder eine Tüte mit einem Burger. Das riecht nicht so ganz angenehm, wenn man dann im Zug sitzt.
0: Ich finde reifer Käse.
1: Oh. Naja.
0: Klingt auch gut. Naja, also Rücksicht nehmen in der Bahn, klar, auf jeden Fall. Und vielleicht auch mal die Mitreisenden beobachten. Da gibt es zum Beispiel sehr viele, die sich gleich nach dem Einsteigen über ihren Reiseproviant hermachen.
1: Kaum eingestiegen, schon mümmeln die los. Veronika Simon aus der SWR Wissenschaftsredaktion. Ist dieses Verhalten denn irgendwie eigentlich schon mal erforscht worden?
3: Also es gibt keine spezielle wissenschaftliche Untersuchung dafür, aber es gibt natürlich schon Erklärungen. Bei manchen könnte es eine Art emotionales Essen sein. Vielleicht war es vorher stressig, der Parkplatz, pünktlich zum Zug kommen. Vielleicht war es auch ein schwerer Abschied. Und einige Menschen verleiten solche negativen Gefühle zum Essen. Das ist gut erforscht. Ein ganz wichtiger Faktor ist aber wahrscheinlich einfach die Gewohnheit. Bei manchen Menschen ist das so ein richtiges Ritual. Die Brotdose rauszuholen bedeutet, jetzt geht die Reise los. Und tatsächlich gibt es Forschung dazu, dass solche Rituale auch dafür sorgen, dass uns die Mahlzeit noch besser schmeckt.
0: Also Anja wieder aus Wolfschlugen. Sie fühlt es gerade definitiv. Sie hat uns nämlich schon geschrieben, bei uns gibt es oft Rühreibrote. Oh, voll lecker. Alle freuen sich schon beim Zubereiten und sie schreibt eben, und manchmal wird kaum schon auf der Autobahn reingebissen.
1: Ja, so ist es halt, ne? Und falls ihr noch leckere Rezepte für euer Reiseritual sucht, ihr könnt mal nachschauen auf swr1.de. Da gibt es viele Rezepte für Snacks, die sich auch ganz bequem mit auf die Reise nehmen lassen. Und dann einsteigen, Brotdose auf und glücklich sein.
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0: 1 Verkehrsservice. Vorsicht auf der A5 Karlsruhe Richtung Frankfurt zwischen Kreuz Waldorf und Waldorf-Wiesloch. Eine ungesicherte Unfallstelle auf der linken Spur. Gute Fahrt aber weiterhin.
1: 8.22 Uhr.
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0: 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Guten Morgen, Baden-Württemberg. Am Donnerstag kommt gut rein in den neuen Tag.
1: Wir fühlen anders, wenn wir mit Karte oder Handy zahlen statt mit Bargeld. Wie Forscher unter anderem aus Tübingen da drauf gekommen sind, erfahren wir jetzt.
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0: Um 8:30. Guten Morgen, Peter Gramer.
3: Guten Morgen. Dem europäischen Automobilsektor drohen laut einer Studie deutliche Jobeinbußen. Laut einer Studie des Fraunhofer Instituts könnten bis 2040 knapp 730.000 Arbeitsplätze in Europas Autoindustrie verloren gehen. Wie das Nachrichtenmagazin Politico weiter berichtet, sei die Hauptursache der Wechsel von Verbrennerautos hin zu E-Fahrzeugen. Bundesfinanzminister Klingbeil und Bundesjustizministerin Hubig stellen am Mittag in Berlin einen Aktionsplan zur Bekämpfung von Steuer- und Finanzkriminalität vor. Wie viel Schaden zum Beispiel durch Steuerhinterziehung in Baden-Württemberg entsteht, dazu Dagmar Freudenreich.
4: Für Steuerbetrug stammt die letzte offizielle Zahl aus dem Jahr 2024. Hier haben Fahnder eine Gesamtsumme von knapp 370 Millionen Euro in Baden-Württemberg ermittelt. Ein Schaden, der durch Steuerhinterziehung entstanden ist. Das sind aber nur die aufgedeckten Fälle. Die Dunkelziffer dürfte viel höher liegen. Der bundesweite Verlust liegt pro Jahr geschätzt zwischen 50 und 100 Milliarden Euro.
3: Die EU fordert ein Ende der deutschen Grenzkontrollen. Migrationskommissar Brunner sagte der dpa, angesichts sinkender Migrationszahlen und der seit Juni geltenden neuen Asylregeln sei es an der Zeit, die innereuropäischen Grenzkontrollen schrittweise abzuschaffen. Bezahlen mit Bargeld empfinden Menschen wohl unangenehmer als mit Karte oder Handy. Internationale Forscher haben untersucht, was im Gehirn und im Entscheidungsverhalten passiert, wenn Menschen Geld ausgeben. Auch die Universität Tübingen war daran beteiligt. Annette Hübsch berichtet.
5: Die Forscher haben mittels MRT-Aufnahmen Aktivitäten im Gehirn beim Bezahlen mit Bargeld festgestellt. Und zwar in Bereichen, die mit der Verarbeitung von Schmerz zusammenhängen. Zwar kein körperlicher Schmerz, aber ein unangenehmes Gefühl, so die Forscher. Beim digitalen Bezahlen gehe dieses emotionale Warnsignal verloren. Denn wer mit Smartphone, Kreditkarte oder über ein Abo zahlt, erlebe den Verlust des Geldes nicht unmittelbar, so die Ergebnisse der Studie.
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0: Wir schauen auf die Straßen. Vorsicht auf der A81 Stuttgart-Singen zwischen Engen und Kreuz-Hegau. Gefahr durch mehrere Rehe auf der Fahrbahn. Vorsicht auf der A5 Karlsruhe Richtung Frankfurt zwischen Kreuz-Waldorf und Waldorf-Wiesloch. Eine ungesicherte Unfallstelle auf der linken Spur. A5 Karlsruhe Richtung Frankfurt zwischen Kronau und Waldorf-Wiesloch. Die Baustelle 8 Kilometer Stau, Verzögerung bis zu 30 Minuten. 20 Minuten länger dauert es gerade auf der A8 Karlsruhe Richtung Stuttgart zwischen Pforzheim-West und Pforzheim-Ost. 8 Kilometer stockender Verkehr. A81 Singen Richtung Stuttgart zwischen Böbling-Hulb und Böblingen-Ost. Die Baustelle 6 Kilometer stockender Verkehr. Das dauert bis zu einer Viertelstunde länger. Im S-Bahn-Betrieb Stuttgart kommt es wegen eines defekten Signals auf der S6 und S60 zwischen Leonberg und Ditzingen zu Verspätungen und Ausfällen, die S62 entfällt. Im Karlsruher Rheinhafen kommt es durch ein Brandereignis zu einer Geruchsbelästigung. Dort das betroffene Gebiet meiden und Fenster und Türen schließen und Lüftungen abschalten. 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Gute Fahrt!
1: Und damit sind wir bei Hartmut Mühlbauer im Wetterstudio. Hartmut, heute mehr Sonne als Regen- oder Gewitterwolken?
6: Auf jeden Fall, heute haben wir jetzt mal erst einen eher entspannten Tag. Allerdings ganz ohne Schauer und Gewitter geht es dann doch nicht ab. In schwüler Luft bilden sich die dann vor allem am Nachmittag. Aber es sind nicht viele und wahrscheinlich auch nicht ganz so kräftig. Trotzdem, wenn sich so eine Gewitterwolke bildet, weiter Obacht geben. Das Ganze bei 26 bis 33 Grad.
1: Wie sieht's denn bei den Flüssen und Seen aus? Konnten sich da die Wasserstände durch die Schauer der letzten Tage schon ein bisschen erholen?
6: Das ist ein bisschen unterschiedlich. Gerade gestern hat es ja teilweise heftig geregnet in der Nacht auf gestern und gestern Morgen. Das hat dann an manchen Flüssen schon den Pegelstand anschwellen lassen. Zum Beispiel am Neckar in Wendlingen. Da sind wir jetzt aus dem extrem niedrigen Bereich raus. Aber oberhalb in Horb, da ist es schon wieder niedrig. Also das ist eben nur eine kurzfristige Verbesserung. Der Fluss, der hat halt den Pegel auch an den Sachen, die ihm zugeführt werden. Und wenn es halt einmal ein starker Guss ist, dann fließt das ab und dann haben wir wieder das Niedrigwasser. So zum Beispiel am Rhein jetzt weiterhin ein sehr niedriger Stand, extrem niedrig sogar. Und am Bodensee, da ist der Pegel in Konstanz gerade mal um 2 Zentimeter angestiegen, trotz dieser heftigen Regenfälle am Bodensee von 3,10 Meter auf 3,12 Meter.
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0: Mit Stefan Orner und Cora Klausnitzer. Morgen.
1: Und Respekt für alle, die schon fit sind. Alle anderen, keine Sorge, wir starten gemeinsam ganz easy und entspannt in diesen Donnerstag.

0: 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Guten Morgen, Baden-Württemberg. Es ist 8.42 Uhr. Eine Wohnung wird vermietet und bei der Besichtigung zieht sich die Schlange der Interessenten schon durchs Treppenhaus. Ja. Auf der anderen Seite das leerstehende Haus aus der Nachbarschaft, das seit Jahren wirklich keiner mehr bewohnt.
1: Also hier Wohnungsnot, da Leerstand. Die Stadt Freiburg will was tun. Auf ihrer Homepage hat die Stadt diese Woche deswegen eine Meldeplattform freigeschaltet. Auf der können Bürgerinnen und Bürger Hinweise geben, wenn Wohnungen oder Häuser eben offenbar leer stehen oder wenn zum Beispiel Mietwucher vermutet wird.
0: SWR1-Reporter Fritz Wirbitzki in Freiburg. Wie groß ist denn das Problem mit dem Leerstand in Freiburg genau?
2: Das Spannende ist, offiziell ist Leerstand hier in Freiburg überhaupt kein großes Problem. 500 bis 1000 leere Wohnungen gab es hier Ende letzten Jahres. Das ist weniger als 1% vom gesamten Freiburger Wohnraum. Und trotzdem sagt Oberbürgermeister Martin Horn, das ist ein echtes Thema.
3: Im Gefühl sieht man überall leerstehende Wohnungen in Freiburg. Gleichzeitig haben wir mit München die niedrigste Leerstandsquote in ganz Deutschland. Das heißt, objektiv und subjektiv, da klafft einfach eine Riesenlücke.
2: Durch das Meldeportal möchte er also auch einen besseren Überblick über die Situation bekommen.
0: Also ein Instrument, um den Wohnungsleerstand in Freiburg zu checken. Knut Bauer aus der SWR1-Redaktion Landespolitik. Schauen wir doch mal aufs Land. Wie viel Leerstand gibt es denn bei uns generell in Baden-Württemberg?
4: Baden-Württemberg hat eine Leerstandsquote von 4,3%, liegt damit im bundesweiten Vergleich im Mittelfeld. Spitzenreiter ist Sachsen-Anhalt mit 8,9%. Am wenigsten Wohnungen stehen in Hamburg leer, nämlich 1,2%. Bei rund 5,5 Millionen Wohnungen in Baden-Württemberg bedeutet eine Quote von gut 4%, dass 236.000 Wohnungen leer stehen. Die Zahlen stammen aus dem Zensus 2022, sind aber laut Wohnungsbauministerium die aktuellsten in Sachen Leerstand. Am meisten Wohnungen sind in den Landkreisen Main-Tauber, Calw und Rottweil ungenutzt. Den geringsten Leerstand gibt es in Freiburg, Konstanz und Ulm.
0: Ja, und in Freiburg, da gibt es eben seit dieser Woche eine Möglichkeit, Online-Hinweise auf leeren Wohnraum zu geben. Die Stadt kann dann die Eigentümer kontaktieren und mal abklopfen, ob da Wohnraum vielleicht nicht auch zweckentfremdet wird. Also ob da zum Beispiel was anderes mit den Wohnungen gemacht wird, als sie zu vermieten.
1: Wie viele Wohnungen bei uns gebraucht werden und welche Maßnahmen der Mieterbund im Kampf gegen den Leerstand fordert, das lest ihr.

0: AC/DC in SWR 1. Guten Morgen, Baden-Württemberg. Es ist jetzt 8.52 Uhr. Ey, was für ein Schreckmoment. Ich dachte gestern wirklich, mein Haustürschlüssel ist weg.
1: Und dann natürlich hast du die große Suchaktion gestartet. Ne? Cora hat alles einmal auf links gedreht. Taschen, Schubladen, Sofa. Ja, ich kenne das auch. Da zweifelt man irgendwann gerne mal an sich selber.
0: Ja, vielleicht auch zu Recht. Weil ja. Ich war wirklich überrascht, als ich ihn heute Morgen dann gefunden habe. Er war genau da, wo ich ihn abends selbst hingesteckt hatte, außen in der Haustür, die ganze Nacht. Also ich habe abends aufgeschlossen, bin reingegangen und ja, habe den Schlüssel einfach stecken lassen.
1: Aber ich kann dich beruhigen, ja, das passiert nicht nur dir. SWR1-Hörerin Karin ging es genauso. Auch sie hat den Schlüssel einfach stecken lassen. Und bei Anke, da war der Schlüssel, als sie ihn mal gesucht hat, im Kühlschrank. Also sie hat die Einkäufe verräumt, schreibt sie. Ja, und den Schlüssel halt gleich mit.

0: 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Guten Morgen, Baden-Württemberg, am Donnerstag.
1: Baden-Württemberg ist von einem Hackerangriff auf tausende Stromkunden betroffen. Die Infos dazu gleich um 9 in den SWR 1 Nachrichten.
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0: Um 9 Uhr mit Peter Gramer. Guten Morgen. Der europäischen Autoindustrie droht wohl ein massiver Jobverlust. Stromkunden in Baden-Württemberg sind von einem Hackerangriff betroffen. Das Wetter, Sonne und Wolken, hier und da Schauer und Gewitter, maximal 26 bis 33 Grad. Bis 2040 könnten laut einer Studie knapp 730.000 Arbeitsplätze in der europäischen Autoindustrie verloren gehen. Über die Studie des Fraunhofer-Instituts berichtet das Nachrichtenmagazin Politico. Aus unserer Wirtschaftsredaktion Michael Wegmer.
21: Das Institut hat alle Bereiche untersucht, in denen Teile für den Antrieb eines Autos hergestellt werden. Dort arbeiten laut Studie im Moment 1,6 Millionen Menschen in Europa. Bis zu 726.000 Arbeitsplätze könnten verloren gehen, etwa die Hälfte Hälfte davon schon in wenigen Jahren. Die Zahlen liegen deutlich höher als in bisherigen Studien. Hauptursache für den Wegfall von Jobs ist die Antriebswende hin zur E-Mobilität. Fraunhofer befürchtet, dass Deutschland so bei einer Schlüsseltechnologie dauerhaft abhängig von Drittstaaten wird.
0: Bundesfinanzminister Klingbeil und Justizministerin Hubich von der SPD stellen am Mittag einen Aktionsplan gegen Steuerbetrug vor. Klingbeil hat angekündigt, der Bund wolle schärfer gegen Steuerbetrüger vorgehen. So solle eine Selbstanzeige nicht mehr generell zur Straffreiheit führen. Durch eine bessere Strafverfolgung und die Einführung einer Steuer auf Kryptowährungen erhofft sich der Bund Mehreinnahmen von 1 Milliarde Euro. Frankreichs Präsident Macron kommt heute zu Besuch nach Deutschland. Er trifft sich mit Bundeskanzler Merz auf Schloss Bensberg bei Köln, um das deutsch-französische Regierungstreffen vorzubereiten. Das beginnt morgen. Dort sind dann auch viele Minister beider Länder dabei. Hacker haben Daten von tausenden Stromkunden aus Baden-Württemberg abgegriffen. Das haben die Netzbetreiber Netze BW und Stuttgart Netze dem SWR bestätigt. Aus dem SWR-Studio Stuttgart, Christian Spöcker.
1: Die Kriminellen kennen jetzt Namen und Adressen, genauso wie Mailadressen, Telefonnummern, die Nummer des Stromzählers und sie haben laut Netze BW auch Fotos davon. Die Hacker seien in das System eines Dienstleisters aus dem Raum München eingedrungen, der auch bei Haushalten in Baden-Württemberg neue Stromzähler montiert hatte. Die Bankdaten der Stromkunden hätten die Hacker dort aber nicht erbeuten können, heißt es. Netze BW warnt Stromkunden nun aber vor möglichen Phishing- oder Betrugsversuchen. Kriminelle könnten sich mit den Daten zum Beispiel als Monteure für neue Stromzähler ausgeben.
0: Forscher, unter anderem der Uni Tübingen, haben herausgefunden, dass beim Bezahlen mit Bargeld eine Art Schmerz entsteht, allerdings kein körperlicher, sondern ein emotionaler. Das haben sie mit Hilfe von MRT-Aufnahmen beim Bezahlen gesehen. Dieses unangenehme Gefühl, das Kaufentscheidungen beeinflussen könne, entstehe beim Zahlen mit Karte oder dem Handy nicht. Soweit die Nachrichten für Baden-Württemberg mit Peter Gramer. Die Zeit 9.03 Uhr.
2: Schauen wir auf die Straßen. Vorsicht auf der B28 Reutlingen Richtung Tübingen. Zwischen Industriegebiet Reutlingen West und Kusterdingen steht ein defektes Fahrzeug auf der rechten Spur. A5 Karlsruhe Richtung Frankfurt. Zwischen Bruchsal und Waldorf-Wiesloch die Baustelle. 6 Kilometer streckenweise Stau. Verzögerung bis zu 20 Minuten. B37 Heidelberg Richtung Mannheim. Zwischen Kreuz Mannheim und Friedensplatz. 3 Kilometer Stau wegen eines Unfalls. Plant 20 Minuten mehr ein auf der A8 Karlsruhe Richtung Stuttgart, zwischen Pforzheim West und Pforzheim Ost, dort 8 Kilometer stockender Verkehr. A81 Singen Richtung Stuttgart, zwischen Böbling-Hulb und Sindelfing Ost die Baustelle. Es stockt auf 6 Kilometern, Verzögerung bis zu 30 Minuten. In Stuttgart auf der B10 zwischen B14 Rosensteintunnel und Sieglestraße aktuell 3 Kilometer Stau. Im Karlsruher Rheinhafen kommt es durch ein Brandereignis zu einer Geruchsbelästigung. Das betroffene Gebiet meiden und Fenster und Türen schließen und Lüftungen abschalten. Aktuell kommt noch rein eine Gefahrenmeldung. Vorsicht, auf der B33 Ravensburg Richtung Konstanz in Höhe B30 Ravensburg Süd ist eine ungesicherte Unfallstelle. 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Gute Fahrt!
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23: Ab jetzt machen die Gewitter erstmal Pause. Der Donnerstag heute wieder recht sonnig mit ein paar Wolken und das bei Höchstwerten zwischen 26 Grad im Hochschwarzwald und 33 Grad in der Kurpfalz. Die Luft, die ist drückend schwül. Ab dem späteren Nachmittag drohen dann vor allem in Baden neue Gewitter. Die werden uns dann auch morgen begleiten und morgen können die teilweise auch wieder unwetterartig werden. Dafür wird es von den Temperaturen morgen ein bisschen angenehmer bei 22 bis 27 Grad.
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2: Den Wecker habt ihr schon mal besiegt. Der Donnerstag kann kommen. Guten Morgen.

0: habt SWR1 Baden-Württemberg eingeschaltet. Jetzt ist es 9.13 Uhr. Auf die Reise fertig los. Heute in 2 Wochen starten wir in die Sommerferien in Baden-Württemberg. Wir gucken den ganzen Morgen, was viele von euch denn als Reiseproviant mitnehmen.
1: SWR1-Hörer Jürgen, was gibt's bei dir?
2: Also mein bevorzugter Reiseproviant sind gekochte Eier. Noch in der Schale, weil dann halten sie nämlich relativ lang. Dann muss man sie nicht irgendwie zügigst verbrauchen, auch wenn man keinen Kühlschrank hat. Und dann auf jeden Fall eine Dose mit in Stifte geschnittenes Gemüse. Passt immer, das kann man nebenher knabbern und geht auch nicht so schnell kaputt. Das kann man in eine Dose packen und die Dose dann irgendwie ein bisschen in eine Kühltasche oder sowas. Also das passt immer richtig gut.
0: Gemüse, lecker, aber apropos Eier, was sagt denn die Sarah dazu?
3: Liebe Leute im SWR1-Land, ein kleiner Snack auf Reisen in allen Ehren. Aber wenn ich darüber nachdenke, wie Eier, Schinkenstullen und Co. im Flugzeug ausgepackt werden, puh.
0: Okay, also ich glaube, es muss noch eine andere Idee her.
4: Hier ist Dunja Spitznagel aus Grunsfeldhausen. Wir nehmen immer Laugenkleingebäck, also so Knabbergebäck aus Lauge mit in Urlaub. Das kann man schön in Plastikschüsseln umfüllen und kann es in Rucksack oder in Koffer überall transportieren. Das hat uns schon über viele Notsituationen weltweit geholfen für den kurzen Hunger zwischendurch. Und interessant ist es, wenn man dann so ein typisch deutsches Knabbergebäck mit den Einheimischen teilt, da kommt man sofort ins Gespräch und die sagen, oh, das schmeckt aber lecker, sowas gibt's bei uns nicht.
1: Ja, Laugenknabbergebäck, oh, ich wäre jetzt schon bereit fürs zweite Frühstück, aber na gut, gute Reise auf jeden Fall. Viele Reisesnacks findet ihr passend auch auf swr1.de. Da gibt's zum Beispiel einen Salat, der auch im Auto oder Zug jeden Kilometer mitmacht.

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0: Luna in SWR 1 Baden-Württemberg. Heute ist Donnerstag. Startet gut rein in diesen neuen Tag.
1: Über 700.000 Jobverluste in der Autoindustrie in Europa. Das könnte laut Fraunhofer-Studie bis 2040 drohen. Vor allem durch den Wechsel vom Verbrenner zum E-Auto. Ein Thema jetzt.
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0: Um 9.31 Uhr mit Peter Gramer.
3: Guten Morgen. Der europäischen Autoindustrie droht laut einer Studie ein massiver Jobverlust. Bis 2040 könnten mehr als 700.000 Jobs wegfallen. Das Nachrichtenmagazin Politico berichtet über die Studie des Fraunhofer Instituts. Hauptursache ist demnach der Wechsel von Verbrennerautos hin zu E-Fahrzeugen. Einzelheiten von SWR-Wirtschaftsredakteur Michael Wegmer.
4: Das Institut hat alle Bereiche untersucht, in denen Teile für den Antrieb eines Autos hergestellt werden. Dort arbeiten laut Studie im Moment 1,6 Millionen Menschen in Europa. Bis zu 726.000 Arbeitsplätze könnten verloren gehen, etwa die Hälfte davon schon in wenigen Jahren. Zahlen des Statistischen Bundesamtes zeigen, dass im vergangenen Jahr in der deutschen Autoindustrie schon 50.000 Menschen weniger gearbeitet haben als im Jahr davor. Bei Volkswagen sollen 100.000 Arbeitsplätze auf der Kippe stehen. Auch Mercedes und Porsche bauen Stellen ab.
3: Immer mehr Menschen in Baden-Württemberg fahren Elektroautos. Das geht aus Daten des Kraftfahrtbundesamts hervor. Demnach machten im ersten Halbjahr dieses Jahres reine E-Autos rund 28% der Pkw-Neuzulassungen aus. Im Gesamtjahr 2025 hatte die E-Auto-Quote noch bei 21% gelegen. Möglicher Grund für den Anstieg seien etwa die neue Förderung des Bundes und die hohen Spritpreise. In Stutensee im Kreis Karlsruhe hat die Feuerwehr am Abend zwei Männer von einem Sendemast gerettet. Anwohner hatten zuvor den Notruf gewählt. SWR-Reporterin Rebecca Plies.
5: Gegen 22 Uhr hatten Anwohner mehrere Menschen auf dem 40 Meter hohen Sendemast nahe der Bahnstrecke gemeldet. Zur Rettung der beiden 30 und 21 Jahre alten Männer waren unter anderem auch die Werksfeuerwehr des Karlsruher Instituts für Technologie und die Höhenretter der Berufsfeuerwehr Karlsruhe im Einsatz. Die beiden Männer wurden mit einem Rettungskorb unverletzt zurück auf den Boden gebracht. Warum die beiden auf den Sendemast geklettert sind, ist bislang unklar.
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1: SWR 1 Verkehrsservice. Im Kreis Lörrach auf der Landesstraße zwischen Weizenau und Wieslet. In beiden Richtungen laufen Rinder. A5 Karlsruhe Richtung Frankfurt zwischen Kronau und Waldorf-Wiesloch. Die Baustelle 4 Kilometer streckenweise Stau. Das dauert circa eine Viertelstunde dadurch. A8 Karlsruhe Richtung Stuttgart zwischen Pforzheim-West und Pforzheim-Ost. Stockt auf 8 Kilometern. Verzögerung bis zu 20 Minuten. Eine halbe Stunde circa länger gerade auf der A81 Singen Richtung Stuttgart zwischen Böblingen-Hulb und Sindelfing-Ost. Dort die Baustelle, 5 Kilometer stockender Verkehr. In Stuttgart auf der B10 zwischen B14 Rosensteintunnel und Sieglestraße 3 Kilometer Stau. Die B492 Ehingen-Blaubeuren ist zwischen Großalmendingen und Abzweig Schmiechen nach einem Unfall immer noch in beiden Richtungen gesperrt. 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
0: Hartmut Mühlbauer ist für uns im Wetterstudio. Wie sieht's aus in Baden-Württemberg? Überall gerade Sonnenschein?
6: Nein, in den meisten Fällen schon. Es gibt noch ein paar Wolken, die unterwegs sind. Aber sonst ist es erstmal sehr sonnig und freundlich. Später entstehen dann wieder Quellwolken und dann kann es einzelne Schauer und Gewitter geben. Es sind aber nicht so viele wie gestern und in vielen Regionen bleibt es heute auch wirklich den ganzen Tag über trocken. Bei Temperaturen zwischen 26 und 33 Grad.
0: Morgen werden sich dann wohl neue Gewitter bilden. Wie heftig können die ausfallen?
6: Das ist dann schon wieder eine ganz andere Sache morgen. Das geht schon in der Früh los mit ersten Schauern und Gewittern. Die Luft ist sehr schwül und dann überquert uns im Laufe des Tages eine Kaltfront, an der sich dann vermehrt Schauer und Gewitter bilden. Und da es vorher eben schwül ist, können die auch wieder heftig ausfallen. Starkregen, Hagel und Sturmböen sind möglich, also morgen ein sehr unruhiger Tag. Und das bei Temperaturen bis zu 28 Grad. Am Wochenende geht es dann leicht wechselhaft weiter, besonders im Süden Baden-Württembergs.
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0: Ganz egal, ob auf der 81 oder auf der B27 oder noch im Bademantel zu Hause. Schön, dass ihr mit dabei seid.
1: Wir sind Stefan Orner und Cora Klausnitzer. Morgen.
0: Moin.

0: 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Guten Morgen, Baden-Württemberg. Jetzt haben wir es 9.43 Uhr. Der Rasen im Vorgarten ist lange nicht gemäht worden und das Fensterglas wird so langsam milchig. Man sieht's, wenn ein Haus oder eine Wohnung länger leer steht.
1: In Freiburg, da können Bürgerinnen und Bürger seit dieser Woche solche Wohnungen oder Häuser melden. Das Ganze geht online und zwar auf der Homepage der Stadt. Auch auf einen möglichen Mietwucher kann da hingewiesen werden. SWR 1 Reporter Fritz Verbitzki, wenn ich so eine Wohnung melde, was passiert denn da danach?
2: Ja, ich bekomme leider nicht mit, wie es nach der Meldung weitergeht. Also es sei denn, ich laufe an der Wohnung vorbei und da brennt dann plötzlich wieder Licht. Die Stadt sagt dazu, das hat mit dem Datenschutz zu tun. Sie können da einfach nichts rausgeben. Grundsätzlich wird aber jede Meldung geprüft und wenn es dann tatsächlich eine, Achtung, Zweckentfremdung von Wohnraum gibt, so heißt das Ganze, dann gibt's ein Bußgeld oder die Stadt kann sogar verfügen, dass der Leerstand beendet wird.
0: Das ist ein schönes, sperriges Wort.
1: Deutsch, sehr deutsch.
0: Knut Bauer aus der SWR1-Redaktion Landespolitik. Zweckentfremdung und Co. Was steckt dahinter bei Leerstand und Wohnungsmangel?
3: Weil Wohnungsmangel und Leerstand aber nicht zusammenpassen, gibt es seit 2021 in mehreren Städten des Landes ein sogenanntes Zweckentfremdungsverbot. Danach dürfen Wohnungen nicht länger als 6 Monate leer stehen. Hat aber nicht so viel gebracht. Die Leerstandsquote ist in den letzten 15 Jahren fast gleich geblieben, weil der Nachweis für die Kommunen sehr schwer und sehr aufwendig ist. Wenn ein Leerstand gemeldet wird, fehlen oft wichtige Informationen, die müssen die Städte und Gemeinden dann irgendwie beschaffen. Da setzt nun auch das neue Online-Portal in Freiburg an. Es soll die Bearbeitung von Leerstandshinweisen einfacher und schneller machen.
0: In Freiburg können Bürgerinnen und Bürger Hinweise auf Leerstände, Wohnungen oder Häuser geben. Das geht seit dieser Woche online.
1: Ein Instrument im Kampf gegen die Wohnungsnot im Land. Wie groß die ist und warum trotz dieser Lage immer noch einzelne Häuser über Jahre leer stehen, das lest ihr auf swr1.de.

0: ist immer dieser Nachname, wo man das S so zelebrieren
1: kannst
0: kann.
1: Du, ne? Das?
0: Enrique Iglesias.
1: Not
0: in
1: bad.
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1: Schönen guten Morgen, es ist jetzt 9.51 Uhr.

0: Im Moment gucken wir ja wahnsinnig viel Fußball, ne? Die WM. Und heute Morgen wissen wir auch, wer das Finale am Sonntag bestreiten wird. Spanien gegen Argentinien. Heute ab 10 wollen wir mehr über eine andere Sportart erfahren, nämlich über Rugby.
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11: Um 10 Uhr mit Simone Stephan. Guten Tag. Die EU verlangt das Ende der deutschen Grenzkontrollen. Im Karlsruher Rheinhafen brennt eine Sortieranlage. Das Wetter: Sonne und Wolken, hier und da Schauer und Gewitter, maximal 26 bis 33 Grad. EU-Migrationskommissar Brunner fordert ein Ende der deutschen Grenzkontrollen. Der deutschen Presseagentur sagte Brunner, angesichts sinkender Migrationszahlen und neuer Asylregeln sei es an der Zeit, die Kontrollen schrittweise abzuschaffen. Aus Berlin berichtet Georg Schwarte.
12: Brunner verwies unter anderem darauf, dass die EU-Außengrenzen besser geschützt würden, die Zahlen illegaler Einreisen dramatisch zurückgegangen seien. In Deutschland gibt es seit 2024 per Ausnahmeregelung Kontrollen an den Landesgrenzen. Innenminister Dobrindt, CSU, hatte diese im Mai des Vorjahres weiter intensiviert und seither mehrfach verlängert. Gerade erst hatte der deutsche Innenminister erklärt, bis auf Weiteres an den Kontrollen an der Grenze zu Österreich festhalten zu wollen. Eigentlich sind solche Kontrollen an den EU-Binnengrenzen nur in Ausnahmefällen und lediglich vorübergehend erlaubt.
11: Dem europäischen Automobilsektor drohen offenbar deutliche Jobverluste in den kommenden Jahren. Laut einer Studie des Fraunhofer Instituts könnten bis 2040 knapp 730.000 Arbeitsplätze in Europas Autoindustrie verloren gehen. Wie das Nachrichtenmagazin Politico weiter berichtet, soll der Wechsel von Verbrennerautos hin zu E-Fahrzeugen der Hauptgrund sein. Die Kommunen in Baden-Württemberg stehen nach eigenen Angaben vor dem Finanzkollaps. Der Präsident des Landkreistags Brödel sagte dem SWR, zur Not müsse die Landesregierung aus Grünen und CDU neue Milliardenschulden aufnehmen, um Städte, Gemeinden und Kreise zu retten. Aus unserer Redaktion Landespolitik, Henning Otte.
13: Der Absturz der Kommunalhaushalte sei beispiellos in der Geschichte Baden-Württembergs, sagte Landrat Brödel von der CDU. Grund dafür seien vor allem die Einbrüche bei der Gewerbesteuer und die steigenden Ausgaben für Soziales und Krankenhäuser. Tatsächlich könnte die Landesregierung etwa 2 Milliarden Euro an weiteren Krediten pro Jahr aufnehmen. Aber Grüne und CDU haben sich in ihrem Koalitionsvertrag darauf geeinigt, darauf zu verzichten.
11: Im Karlsruher Rheinhafen brennt aktuell eine Sortieranlage. Die Rauchwolke ist kilometerweit zu sehen. Warum das Feuer ausgebrochen ist, ist noch unklar. Verletzt wurde laut Feuerwehr niemand. Eine Gefahr für die Bevölkerung besteht demnach nicht. Die Löscharbeiten kämen gut voran, hieß es. Die Bevölkerung war zuvor über eine Warn-App aufgerufen worden, wegen der Rauchentwicklung Fenster und Türen zu schließen und Lüftungs- und Klimaanlagen abzuschalten. Die Warnung wurde kurze Zeit später wieder aufgehoben. Die Zeit, es wird 10.03 Uhr.
0: Schauen wir auf die Straßen in SW1 Baden-Württemberg, A3 Frankfurt Richtung Würzburg, zwischen Stockstadt und Aschaffenburg-Ost eine Baustelle. Die rechte Spur ist bis 15 Uhr gesperrt, 3 Kilometer stockender Verkehr dort aktuell. A5 Karlsruhe Richtung Frankfurt, zwischen Kronau und Waldorf-Wiesloch, Baustelle 4 Kilometer Stau, da müsst ihr momentan eine Viertelstunde mehr einplanen. A8 Karlsruhe Richtung Stuttgart, zwischen Pforzheim-West und Pforzheim-Ost, Baustelle 7 Kilometer, streckenweise stockender Verkehr, auch hier eine Viertelstunde plus. A81 Singen Richtung Stuttgart, zwischen Böblingen-Hulb und Sindelfingen-Ost, Baustelle 4 Kilometer stockend auch dort. In Stuttgart auf der B10 zwischen B14 Rosensteintunnel und Sieglestraße momentan 3 Kilometer Stau. Die B492 Ehingen-Blaubeuren ist zwischen Großalmendingen und dem Abzweig Schmiechen nach einem Unfall in beiden Richtungen gesperrt. Wir gucken in die Schweiz, A1, A2 Zürich Richtung Bern, zwischen Rotrist und Önsingen, ein Unfall dort, Verzögerung bis zu 20 Minuten. Die Umleitungsempfehlung hier für Reisende aus Richtung Luzern in Richtung Basel ab A1 Wiggertal via A1 A3. 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Wir haben Sonne und Wolken. Dicke Quellwolken können örtlich auch dann schon erste Schauer mitbringen. Im Laufe des Nachmittages entstehen bei schwüler Luft dann erneut einzelne Schauer und Gewitter. Es bleibt allerdings in einigen Ecken auch oftmals trocken. Die Temperaturen liegen heute im Bereich 26 bis 33 Grad. Und in der Nacht, da kühlt es ab auf 20 bis 15 Grad.
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0: mit Jens Wolters, euch einen schönen Vormittag. Für sportliche Schlagzeilen hat Anton Segner in den vergangenen Tagen gesorgt, ganz im Schatten der Fußball-WM, denn er ist der erste deutsche Rugby-Spieler, der für die neuseeländische Nationalmannschaft die All Blacks auflaufen durfte. Wir haben ihn vorab gesprochen und da hat er seine Ausnahmestellung deutlich gemacht.
14: Mittlerweile habe ich sogar den Spitznamen The German. Ich schätze mal, dass das zeigt, wie selten das ist, dass da ein Deutscher in Neuseeland vorbeikommt, um da Rugby zu spielen und vor allem dann auch noch auf dem Profi-Level.
0: Ja, auf dem allerhöchsten Rugby-Profi-Level ist Anton Segner unterwegs. Ihn stellen wir hier vor. Bis 12. Hallo zusammen.
15: Wir nehmen uns die Zeit.
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Kurzer Blick auf die Straße. Vorsicht auf der A81 Singen Richtung Stuttgart. In der Einfahrt Herrenberg eine ungesicherte Unfallstelle auf dem Beschleunigungsstreifen. Die rechte Spur ist deshalb blockiert. Gute Fahrt.

0: Die besten Deutschen in einer Sportart, die nicht Fußball heißt, sind uns eigentlich trotzdem irgendwie bekannt. Ich gebe mal so ein paar Beispiele. Also Deutschlands bester Handballer Juri Knorr spielt aktuell in Dänemark. Deutschlands beste Basketballer Dennis Schröder oder Franz Wagner spielen in Nordamerika in der NBA. Deutschlands bester Eishockeyspieler Leon Dreiseitel spielt in Kanada in der NHL. Und heute haben wir in SWR1 Leute genau so einen herausragenden deutschen Sportler zu Gast. Deutschlands besten Rugbyspieler, der in Neuseeland lebt. Anton Segner, schönen guten Tag.
1: Guten Tag, danke, dass ich hier sein darf.
0: Sehr gerne, danke, dass du da bist. Wie oft wirst du auf diese besondere Stellung angesprochen, der erste deutsche Rugby-Profi in Neuseeland zu sein?
1: Sehr oft, also mittlerweile habe ich sogar den Spitznamen bei jedem Team, bei dem ich bis jetzt gespielt habe, bin ich einfach nur The German. Ich schätze mal, dass das zeigt, wie selten das ist, dass da ein Deutscher in Neuseeland vorbeikommt, um da Rugby zu spielen und vor allem dann auch noch auf dem Profi-Level.
0: The German, war es mal The German Kid? Weil mittlerweile hast du ein paar Jahre mehr auf dem Buckel, da ist das Kind verschwunden.
1: Ja, genau. Ja, also als ich bei der Schule war, war es auf jeden Fall noch The German Kid und dann noch die ersten paar Jahre bei den Profis auch noch. Mittlerweile hört man es auch noch ab und zu, aber ich bin jetzt 24, deswegen ist das Kind langsam aus mir raus.
0: Schon richtig alt fast mit 24. aber gib uns mal einen Eindruck davon, wie besonders das tatsächlich ist. Also es gibt keinen weiteren Deutschen in der Liga, Europäer generell dort.
1: Es gibt einen Holländer, der heißt auch zufälligerweise Fabian Holland. Also das ist ein bisschen weg und der spielt auch in Neuseeland und hat jetzt letztes Jahr das erste Mal für die Nationalmannschaft gespielt bei den All Blacks.
0: Genau, da kommen wir nämlich auch drauf zu sprechen, dass man sich fragt, Moment mal, wie geht das eigentlich? Mhm. Das darfst du gleich mal erklären. Aber diese Liga in Neuseeland. Für welchen Verein spielst du? Ich habe mich schon so ein bisschen schwer getan. Ich bin jetzt kein Sport-Dummy, aber deine Position zum Beispiel wurde immer irgendwie angegeben als dritter Stürmer.
1: Die dritte Reihe Stürmer, genau.
0: Dritte Reihe Stürmer. Da dachte ich so ein bisschen an Eishockey, dritte Sturmreihe. Erklär uns das mal so ein bisschen.
1: Ja, also im Rugby sind die Positionen einmal in Stürmer und Hintermannschaft aufgeteilt. Die Stürmer sind die großen, kräftigen, also die, die man so typische Rugby-Spieler nennt. Und dann die Hintermannschaft sind die etwas kleineren, aber dafür flinker, schneller und technisch besser. Und ich bin sozusagen der schnellste von den Stürmern.
0: Ein Abräumer.
1: Also, ja, ein Abräumer. So, oder ein Hybrid kann man es auch nennen, weil ich ja auf meiner Position müssen die Spieler sozusagen alles können. Aber wir sind normalerweise die meisten Tackles im Spiel machen und auch am meisten Kontakt aufnehmen.
0: Okay, das heißt, du bist knapp über 1,90 groß?
1: Ich bin 1,93, genau.
0: Gewicht?
1: Um die 112 Kilo.
0: Ist das wichtig, dass das darum liegt? Also mehr willst du gar nicht haben, weil dann lässt sich das schwerer in Bewegung setzen?
1: Genau, 112 ist ziemlich ideal. Also es kommt natürlich drauf an, was für ein Spieler man ist und wie man spielt und sowas. Aber vor ein paar Jahren habe ich mit nur in Anführungszeichen 108 Kilo gespielt. Und da habe ich schon gemerkt, dass mir die Kilos im Kontakt vor allem gefehlt haben. Und mit 112 kann ich immer noch ein Spiel durchspielen, von der Ausdauer her. Und für mich halt natürlich auch im Kontakt ein bisschen dominanter.
0: Von 108 auf 112 sind das 4 Kilo reine Muskelmasse?
1: Zum Glück schon, ja. Also ich habe auch jetzt gar nicht so wirklich streng auf meine Ernährung geachtet. Aber durch das ganze Training, durch das ganze Gewichteheben, was man fürs Rugby macht, sind die Muskeln gekommen.
0: Was hebst du so an Gewichten?
1: Kommt drauf an, welche Übung. Aber bei der Bankdrücke mache ich zum Beispiel so zwischen 150 und 160 Kilo für eine Wiederholung. Und dann die Kniebeugen, ich glaube 190 Kilo für eine Wiederholung.
0: Mhm. Gut, okay.
1: Ja. Ein bisschen mehr als die Fußballer wahrscheinlich.
0: Ich glaub's auch. Aber du sagst ja auch, dass du auch Tempo hast. Das wird auch gemessen. Hast du da auch Werte, die dir wichtig sind?
1: Höchstgeschwindigkeit wird bei uns gemessen. Wir haben so wie auch beim Fußball und bei anderen Sportarten haben wir so GPS-Leibchen, die wir anhaben. Und da bin ich jetzt in der vergangenen Saison, war meine Höchstgeschwindigkeit, das machen wir immer in Metern pro Sekunde, war es 9,2. Und ich glaube, das sind dann so 34 km/h oder sowas. Also bewegen muss man sich schon noch können.
0: Da hättest du in der Fußball-Bundesliga auch einen überdurchschnittlichen Wert.
1: Ist das so, ja?
0: Ich glaube, so die Top-Spieler haben 36 km/h.
1: Ja, da kann ich dann nicht mithalten.
0: Ja, von Ausnahmesportler Anton Segner, da hören wir hier gleich mehr in SWR1 Leute.

0: auf die Straßen geschaut. Vorsicht auf der A8 Karlsruhe Richtung Stuttgart. Zwischen dem Dreieck Karlsruhe und Karlsbad, da liegt ein Metallteil auf dem rechten und dem mittleren Fahrstreifen. Wir hatten Anton Segner zu Gast im SWR1 Leute-Studio, Deutschlands besten Rugby-Spieler, der in Neuseeland aktiv ist. Und er hat uns die Bedeutung seines Sports in seiner momentanen Heimat mal deutlich gemacht.
1: An jeder Ecke gibt's Rugby-Stangen und einen Rugby-Platz und jedes Kind läuft da mit einem Rugby-Ei unter den Arm rum. Und sobald man laufen kann, gibt's da Rugby-Turniere. Das fängt an ohne Kontakt. Da trägt man dann nur so zwei Fähnchen. Flaggen. Ja, genau, so zwei Flaggen. Und da wird dann halt noch nicht getackelt. Aber da die an den Hüften hängen, zeigt es schon von ganz jung an, wo man probiert, am besten zu tackeln. Aber dann reißt man halt nur das Fähnchen ab und dann ist man sozusagen getackelt. Also ja, das ist da auf jeden Fall mehr als nur eine Sportart. Das ist da Religion. Also so Spieler wie ich, die sozusagen in der Bundesliga in Neuseeland spielen und dann natürlich auch die All Blacks werden da vergöttert. Und das ist auch der Grund, wieso ich da hin wollte, weil damals, als ich beim 1880 in Frankfurt Rugby gespielt habe, angefangen habe, da hatten wir neuseeländische Trainer und die haben es mir zu der Zeit nur immer gesagt, dass Rugby in Neuseeland so wie Fußball in Deutschland ist. Und damals habe ich mit 9 oder 10 Jahren angefangen, so verliebt in den Sport und wusste direkt, okay, das muss ich mir mal anschauen. Und dann bin ich damals mit 15 Jahren zum ersten Mal rübergegangen und hab's direkt miterlebt.
0: So ein Grabmesser ist ja auch gerne, wirst du auf der Straße erkannt. Jetzt hast du gesagt, die Nationalspieler stehen über allem. Du spielst in der Liga dort, du spielst auch, was ist es dann so eine Art, wenn wir den Vergleich zum Fußball haben wollen, Champions League?
1: Ja, genau. Es ist ein bisschen anders wie beim Fußball. Jeder Spieler, der sozusagen in der Champions League in Anführungszeichen da spielt, hat auch einen zweiten Vertrag in der Bundesliga sozusagen. Also in der Champions League, die geht für die erste Hälfte des Jahres. Da spielt man gegen Teams aus Australien und aus Fiji. Also man reist auch ein bisschen. Und dann die zweite Hälfte vom Jahr, wenn man nicht in der Nationalmannschaft ist, spielt man diese Bundesliga und da spielt man dann nur aus Teams innerhalb Neuseelands.
0: Okay, und wirst du auf der Straße erkannt?
1: Ja, allerdings ist es da so ein bisschen anders wie hier in Deutschland. Nur selten werde ich nach Bildern oder Autogramm gefragt, aber oft, was ich ganz nett finde und was mir auch gut gefällt, kommen die Leute dann zu mir, schütteln mir die Hand und sagen, ich liebe deine Geschichte, du kommst aus Deutschland und ja, das ist noch ein Beispiel, dass ich da als der deutsche Rugby-Spieler bekannt bin.
0: Und anerkannt bist. Was ist das? Respekt, Ehrfurcht?
1: Ja, genau, aber auch die Spieler selbst, also das geht beidseitig. Also einmal sind die Fans nicht so, lass mal ein Selfie machen, dies, das, du bist der Allergrößte. Da ist die neuseeländische Kultur generell ist sehr so, dass alle auf ein Niveau ist, ja, alle auf derselben Augenhöhe und allem. Und deswegen sind auch die Spieler, selbst die All Blacks, auch sehr bodenständig. Denken jetzt nicht nur, weil sie Nationalspieler sind, dass sie besser sind als alle anderen. Also dafür haben die Neuseeländer keine Toleranz, wenn jemand denkt, dass er
0: über allem steht.
1: Genau, über allen steht, irgendwie Arroganz zeigt oder sowas. Also damit leben die Neuseeländer auch.
0: Du weißt selber, im Sport wird auch gerne über die Kohle gesprochen. Genau. Ich möchte mit dir jetzt gar nicht auf deinen Kontoauszug schauen. Aber ich habe mich mal schlau gemacht, was ein Rugby-Spieler in Neuseeland verdient. Da bin ich bei meiner Recherche auf eine Spanne von 200.000 bis zu 1 Million Neuseeland-Dollar gestoßen. 1 Million wäre so 490.000 Euro, glaube ich. Ist das richtig?
1: Ungefähr, ja, genau.
0: Trifft das zu? Ist das eine Recherche, die stimmt? Oder sagst du, das ist in einem anderen Bereich?
1: Ja, nee, das stimmt. Also da geht schon wieder so ein bisschen um das Thema, auf welchem Niveau man spielt, weil nicht jeder Spieler, der in Neuseeland Profi ist, spielt in dieser Champions League. Mhm. Und nur wenn man in der Champions League ist, wird man auch das ganze Jahr rum bezahlt. Also dann gibt's auch ein paar Spieler, vor allem jüngere Spieler, so wie es bei mir war, die hatten dann einen Profivertrag, aber der ging dann nur für die zweite Hälfte des Jahres, also nur für diese Bundesliga-Saison. Und der ist dann halt deutlich weniger als der Champions League-Vertrag. Ich glaube, da ist dann im Durchschnitt um die 15.000 oder 20.000 Euro kriegt man dann nur für die zweite Hälfte des Jahres.
0: Aber das Geld hat Anton Segner sowieso nicht nach Neuseeland gebracht, sondern eben seine Liebe für den Rugby-Sport. Seinen Werdegang von Deutschland ans andere Ende der Welt erzählt er uns gleich nach 11:30 in SWR1 Leute. 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
1: Hat um 10:30 Simone Stephan.
2: Guten Tag. Die EU fordert ein Ende der deutschen Grenzkontrollen. Migrationskommissar Brunner sagte der deutschen Presseagentur, angesichts sinkender Migrationszahlen und der seit Juni geltenden neuen Asylregeln sei es an der Zeit, die innereuropäischen Grenzkontrollen schrittweise abzuschaffen. In Deutschland gibt es diese seit 2024 per Ausnahmeregelung. Bundesinnenminister Dobrindt will vorerst weiter daran festhalten. Nach dem Aus für die Eichbaum-Brauerei in Mannheim haben zwei Unternehmen Interesse, die Marke Eichbaum weiterzuführen. Die insolvente Brauerei muss nach fast 350 Jahren den Betrieb einstellen. Rettungsversuche sind gescheitert. Wolfgang Kessel.
3: Sowohl die Park Bellheimer AG in Pirmasens als auch die Welde Brauerei in Plangstadt meldeten Interesse an einer Weiterführung der Marke Eichbaum an. Das haben beide Unternehmen dem SWR mitgeteilt. Welde-Chef Max Spielmann sagte, er werde ausloten, ob es eine Kurpfälzer Variante der Eichbaum-Marke geben könne. Welde habe zudem in den vergangenen Tagen mehrere Eichbaum-Mitarbeiter übernommen. Laut dem Landesbrauerverband ist der Bierabsatz in Deutschland zuletzt auf ein Rekordtief gefallen. Noch aber seien zumindest die Brauereien in Baden-Württemberg widerstandsfähig.
2: Im Karlsruher Rheinhafen läuft aktuell ein Großeinsatz von Polizei und Feuerwehr. Eine Sortieranlage ist in Brand geraten. Die Rauchwolke ist kilometerweit zu sehen. Warum das Feuer ausgebrochen ist, ist noch unklar. Verletzt wurde niemand. 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
1: Die Lage auf den Straßen sieht wie folgt aus. A3 Frankfurt Richtung Würzburg zwischen Stockstadt und Aschaffenburg Ost. Eine Baustelle. Die rechte Spur ist gesperrt bis 15 Uhr. Und 5 Kilometer stockender Verkehr momentan heißt eine Viertelstunde mehr einplanen. A5 Karlsruhe Richtung Frankfurt zwischen Kronau und Waldorf-Wiesloch. Baustelle 3 Kilometer Stau. Auch da eine Viertelstunde plus. Und nochmal eine Viertelstunde plus haben wir auf der A8 Karlsruhe Richtung Stuttgart zwischen Pforzheim West und Pforzheim Ost. Baustelle 7 Kilometer streckenweise stockender Verkehr. Das ist der Grund dafür. A81 Singen Richtung Stuttgart zwischen Rottenburg und Gärtringen. Unfall 6 Kilometer Stau. Eine halbe Stunde mehr müsst ihr da einplanen. A81 Singen Richtung Stuttgart zwischen Böblingen-Hulb und Sindelfingen-Ost. Baustelle 4 Kilometer streckenweise stockender Verkehr. Und die B492 habe ich noch. Ehingen-Blaubeuren. Die ist zwischen Großalmendingen und dem Abzweig Schmiechen wegen einer Unfallaufnahme momentan in beiden Richtungen gesperrt. Wo es geht, gute Fahrt. Das Wetter für Baden-Württemberg sieht Sonne und Wolken vor. Dicke Quellwolken bringen dann auch örtlich schon erste Schauer. Im Laufe des Nachmittages haben wir aufgrund der schwülen Luft dann wieder mit einzelnen Schauern und auch Gewittern zu rechnen. Allerdings nicht überall. Es gibt auch trockene Zonen und die Temperaturen gehen heute rauf auf maximal 33 Grad.
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1: Und wir sind weiter im Gespräch mit Deutschlands bestem Rugby-Spieler Anton Segner. Aktuell ist er aktiv für Neuseeland in Neuseeland. Klären wir gleich alles auf. Hallo zusammen.

0: Heute ist der deutsche Rugby-Spieler Anton Segner 24 Jahre alt und durfte bereits für die neuseeländische Nationalmannschaft auflaufen. Im SWRs Leute-Gespräch ging es auch um seine sportlichen Anfänge in Deutschland.
1: Du hast den Rugby-Sport kennengelernt über zwei englische Schulfreunde.
2: Richtig.
1: Spielen die eigentlich auch noch?
2: Bin ich mir gar nicht sicher. Die haben damals immer Fußball gespielt, aber die kannten Rugby, weil sie aus England kamen. Und da spielt Rugby auch eine große Rolle. Und deswegen haben die mich so mit Rugby in Kontakt gebracht.
1: Und Fußball war es bei dir nie?
2: Doch. Ich habe auch, so wie jedes andere deutsche Kind, mit Fußball angefangen. Ich war Innenverteidiger, durfte nie über die Mittellinie. Ich war immer die letzte Reihe. Und dann habe ich auch, kurz bevor ich mit Rugby angefangen habe, für 2-3 Jahre auch Eishockey gespielt, sogar als Torwart.
1: Was dann schon eine Stufe körperlicher ist als Fußball.
2: So, genau, und da ich habe mich so dran gestuft, kann man sagen.
1: Du hast dich hochgearbeitet.
2: Ja.
1: Weil dann kommen wir nämlich genau zu dem Punkt. Ich habe gelesen von dir, dass du es cool fandst, wahrscheinlich auch jetzt immer noch, dass du innerhalb der Regeln jemanden umhauen durftest. Ja, dass dich das beeindruckt hast, dass du halt wirklich körperlicher werden konntest. War das so der springende Punkt, dass du gesagt hast, Rugby ist genau mein Sport?
2: Ja, also an erster Stelle war es auf jeden Fall der Kontaktaspekt, den die Sportart hat, weil damals, als ich 9 war, habe ich mit Rugby angefangen, war ich ein stämmiger Junge und das hilft natürlich bei jedem Kontaktsport und deswegen hat es mir auch direkt Spaß gemacht, ja, auf legale Art und Weise da Leute umzuhauen. Aber was mir dann auch relativ schnell aufgefallen ist,
1: dass man selber auch umgehauen wird.
2: Dass man selber auch umgehauen wird, das noch dazu. Nein, aber vor allem bei den Sport, so, wenn man jetzt jemanden sagt, der nicht viel Ahnung von Rugby hat und Rugby sagt, dann denkt er, okay, das sind alles Riesenmuskeltypen, aber dass es für jeden Körperbau eine Position gibt. Ich meine, da gibt es Leute, die sind 2 Meter groß und wiegen bis zu 150 Kilo. Mhm. Die spielen im selben Team wie einer, der 1,70 groß ist und 80 Kilo wiegt. Und der rennt dann halt eher um die Leute rum, anstatt durch sie durch. Und das fand ich auch, als ich mit Rugby angefangen habe, sehr, sehr attraktiv an den Sport, dass es für jeden Körperbau eine Position gab.
1: Was hast du durch Rugby fürs Leben vielleicht für dich auch gelernt?
2: Sehr viel. Also ich wäre nicht annähernd der Mensch, der ich heute bin, wenn ich nicht Rugby gespielt hätte. Vor allem hat es mir viel über, ich weiß jetzt nicht das Wort, das fällt mir gerade nicht auf Deutsch ein, Resilience erzählt, so dass wenn man...
1: Resilienz, also dass du einige Dinge aushalten kannst, genau, ein bisschen stabiler bist.
2: Genau, ein bisschen stabiler bin, weil ich hatte auch mit 12 Jahren hatte ich eine X-Bein-Operation, weil ich sehr starke X-Beine hatte und das heißt, dass ich dann für ein ganzes Jahr oder vielleicht sogar über ein Jahr gar kein Rugby spielen konnte. Und ja, damals war ich so verliebt in den Sport, dass das mich schon geärgert hat. Aber wenn man das jetzt mit einem Rugby vergleicht, da wird man auch, ja, wie gesagt, ein paar Mal im Spiel umgehauen. Aber man muss immer wieder aufstehen. Und ich glaube, das ist egal, ob man Sportler ist oder was auch immer man macht, dass es im Leben zahlreiche Beispiele gibt, wo man vielleicht runtergeschlagen wird oder hinfällt oder was auch immer. Aber es immer darauf ankommt, wie man darauf reagiert und wie man davon zurückkommt.
1: Deine Beine, deine X-Beine aus Kindertagen, die hast du gerade angesprochen, hast du da wahrscheinlich auch den ein oder anderen Spruch kassiert, Sport wird für dich nichts sein?
2: Ja, vor allem von einem ehemaligen Fußballtrainer von mir, der hat gesagt, ja, du übergewichtiger Junge mit X-Bein hast eigentlich eh nichts im Sport zu suchen. Und ja, jetzt bin ich mal gespannt, was er davon hält und ob er meine Geschichte verfolgt hat. Also ja, musste ich auch mitmachen, aber mittlerweile lache ich selbst drüber.
1: Aber es hat dir schon zugesetzt damals?
2: Ja, damals definitiv.
0: Ein Gruß geht also raus an Anton Segners früheren Fußballtrainer, pummelig und X-Beine. Na und? Heute ist er Rugby-Profi in Neuseeland und weiter zu Gast in SWRs Leute.

0: Wir haben eben schon in S-Ferns Leute von Rugby-Spieler Anton Segner gehört, dass er als Kind vom Fußballtraining nach Hause geschickt wurde. Zu dick, dazu noch X-Beine. Und dann entdeckte er eben seine heutige Sportart. Und da wollte ich mal mit ihm ein paar seiner Eigenschaften abklopfen.
1: Bist du mutiger als andere Menschen, sich gegen sowas durchzusetzen, dir nicht irgendwie vorschreiben zu lassen, Sport funktioniert bei dir nicht, sondern dass du sagst, doch, ich finde meinen Weg?
2: Ja, ich weiß jetzt nicht, wenn ich was im Visier habe, dann höre ich nicht auf, bis ich das habe, was ich will.
1: Aber Mut brauchst du ja auf jeden Fall, wenn du mit 15 Jahren die Heimat Deutschland verlässt, Freunde, Familie zurücklässt und nach Neuseeland dich alleine auf den Weg machst, da musst du ja schon irgendwo einen gewissen Mut mitbringen.
2: Ja, genau. Ich bin ja dahin gegangen ohne irgendeine Erwartung, dass es eines Tages so aussieht, wie es jetzt tut. Also der Plan am Anfang war, auch von meinen Eltern, die haben gesagt, okay, wir lassen jetzt unseren Sohn für ein halbes Jahr nach Neuseeland gehen, da ein bisschen Rugby spielen und ein bisschen das Leben da kennenzulernen. Und dann kommt er nach einem halben Jahr wieder und macht hier seine Schule fertig und macht hier sein Leben weiter. Und sowas auch bei mir. Ich glaube auch, dass zu der Zeit, da war ich einfach zu verliebt in den Sport, um überhaupt zu realisieren, was das eigentlich für ein großer Schritt ist. Und dann hat es mir nach dem ersten Jahr da sehr, sehr gut gefallen. Habe auch direkt gute Freunde durchs Rugby gemacht und auch, weil ich da im Internat gewohnt habe. Und deswegen bin ich 2018, das Jahr da drauf, direkt wiedergekommen und habe da auch meine Schule fertig gemacht.
1: Wollten dir deine Eltern das irgendwie ausreden oder haben die gesagt, nee, wir unterstützen dich auf dem Weg?
2: Bis heute haben die mich voll und ganz unterstützt und dafür bin ich auch unendlich dankbar. Weil ja, ohne die wäre ich nicht in der Position, in der ich mich momentan befinde. Und deswegen, ja, aber am Anfang, da habe ich ja auch selbst nicht gedacht, dass es sich eines Tages so entfalten wird.
1: Du hättest es ja auch deinem Vater, der dann jetzt nachts deine Spiele gucken muss, genau, ein bisschen einfacher machen können, indem du nach Südafrika gleich in die Zeitzone gegangen
2: zum Beispiel,
1: wärst.
2: Ja. Zum Beispiel, ja, aber darauf hatte ich keinen Bock. Ich wollte, dass er früh aufsteher wird. Deswegen.
1: Gut, das hast du ja hervorragend hingekriegt. Freunde hast du auch zurückgelassen? Gibt es die noch, die ursprünglichen Freunde von damals aus der Schule, oder hast du einen komplett neuen Freundeskreis dir aufgemacht in Neuseeland und ausschließlich den?
2: Nee, die Freunde gibt es auf jeden Fall noch, weil damals hatte ich sozusagen immer zwei Freundesgruppen, einmal die aus der Schule und dann die aus dem Rugby. Und aus dem Rugby habe ich vor allem noch einen, mit dem ich immer noch eng in Kontakt bin, der heißt zufälligerweise auch Anton, der momentan in Frankfurt noch wohnt. Und mit denen verbringe ich dann halt auch natürlich viel Zeit, wenn ich hier zum, was jetzt Urlaub ist, herkommen. Und dann der andere ist aus der Schule, das ist der Leo, der wohnt in Dubai und bei denen halte ich auch mal für ein paar Tage, weil ich fliege immer über Dubai, wenn ich nach Hause komme. Und Familie ist, mit denen bin ich sowieso noch ständig in Kontakt und dann gibt es auch ein paar andere. Aber die beiden und meine Familie sind schon so, ja, die in meinen engsten Kreis mit dazugehören.
1: Du hast aber auch eine Gastfamilie, die dich als Jugendlicher dann sozusagen aufgenommen hat. Was spielt die heute noch für eine Rolle?
2: Heute sind wir immer noch teilweise in Kontakt. Die wohnen mittlerweile in Frankreich. Die kamen auch aus England, die Gastfamilie, aber die sind mittlerweile wieder nach Frankreich gezogen. Und ja, deren ältester Sohn, die hatten zwei Söhne und deren ältester Sohn war mit in der Schulmannschaft, für die ich gespielt habe. Ich war Kapitän und er war mein Vice-Captain. Wie heißt das?
1: Ersatzkapitän, zweiter Kapitän.
2: Zweiter Kapitän, so. Genau. Und deswegen hatten wir auch immer ein gutes Verhältnis. Und ja, die Familie war nett genug, um mich damals für knapp zwei Jahre mit dem wohnen zu lassen.
1: Heimweh, Tränen, gab es sowas auch bei dir? Oder bist du so ein harter Knochen oder darfst du das vielleicht nicht sagen, weil es nicht passt zu einem Rugby-Spieler?
2: Nein, doch, gab es schon, vor allem, weil ich so viele Ereignisse verpasst habe, zum Beispiel die Tode von meinen Opas und sowas. Mhm. Und das ist natürlich schon schwer, wenn man zu dem Zeitpunkt am anderen Ende der Welt ist. Aber sonst Heimweh und so hatte ich eigentlich kaum Zeitweh, weil ich erstens von Top-Leuten ständig umzingelt war und auch mit dem Rugby beschäftigt war und vor allem den Sport bis heute noch liebe. Deswegen ja so Heimweh, abgesehen von diesen Ereignissen, die vorkommen, hatte ich eigentlich kaum.
0: Ja, und nach 11 erzählt uns Anton Segner in S-Ferns Leute etwas vom Leben in Neuseeland.

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9: Um 11 Uhr mit Simone Stephan, guten Tag. Die EU dringt auf das Ende der deutschen Grenzkontrollen. Bezahlen mit Bargeld empfinden Menschen laut einer Studie unangenehmer als mit Karte oder Handy. Das Wetter: Sonne und Wolken, hier und da Schauer und Gewitter bei 26 bis 33 Grad. EU-Migrationskommissar Brunner fordert ein Ende der deutschen Grenzkontrollen. Der deutschen Presseagentur sagte er, angesichts sinkender Migrationszahlen und neuer Asylregeln sei es an der Zeit, die Kontrollen schrittweise abzuschaffen. Aus Berlin berichtet Georg Schwarte.
10: Brunner verwies unter anderem darauf, dass die EU-Außengrenzen besser geschützt würden, die Zahlen illegaler Einreisen dramatisch zurückgegangen seien. In Deutschland gibt es seit 2024 per Ausnahmeregelung Kontrollen an den Landesgrenzen. Innenminister Dobrindt, CSU, hatte diese im Mai des Vorjahres weiter intensiviert und seither mehrfach verlängert. Gerade erst hatte der deutsche Innenminister erklärt, bis auf Weiteres an den Kontrollen an der Grenze zu Österreich festhalten zu wollen. Eigentlich sind solche Kontrollen an den EU-Binnengrenzen nur in Ausnahmefällen und lediglich vorübergehend erlaubt.
9: Die deutsch-französische Brigade bekommt eine neue Aufgabe. Nach Angaben des Heeres soll sie den Schutz an der Ostflanke der NATO verstärken. Für die rund 5.500 Soldatinnen und Soldaten werde es umfassende Schulungen dazu geben, sagte Heeresinspekteur Freuding in Mülheim im Landkreis Breisgau-Hochschwarzwald, wo der Militärverband seinen Sitz hat. Insgesamt ist die Brigade an 6 Standorten in Deutschland und Frankreich stationiert. Bezahlen mit Bargeld empfinden Menschen wohl unangenehmer als mit Karte oder Handy. Forscher haben untersucht, was im Gehirn und im Entscheidungsverhalten passiert, wenn Menschen Geld ausgeben. Annette Hübsch berichtet.
11: Die Forscher haben mittels MRT-Aufnahmen Aktivitäten im Gehirn beim Bezahlen mit Bargeld festgestellt. Und zwar in Bereichen, die mit der Verarbeitung von Schmerz zusammenhängen. Zwar kein körperlicher Schmerz, aber ein unangenehmes Gefühl, so die Forscher. Beim digitalen Bezahlen gehe dieses emotionale Warnsignal verloren. Denn wer mit Smartphone, Kreditkarte oder über ein Abo zahlt, erlebe den Verlust des Geldes nicht unmittelbar, so die Ergebnisse der Studie.
9: Der US-Fahrdienstleister Uber übernimmt den deutschen Essenslieferanten Delivery Hero für knapp 13 Milliarden Euro. Das hat das Berliner Unternehmen bestätigt. Delivery Hero hat seinen Hauptsitz in der Hauptstadt, ist in Deutschland aber nicht mehr als Lieferdienst tätig. Das Unternehmen gilt wegen seiner Präsenz in Asien, Südeuropa und Afrika als einer der weltweit größten Essenslieferanten. Uber betreibt mit einer Tochterfirma selbst einen Dienst, auch in vielen deutschen Städten. Die Zeit, es wird gleich 11.03 Uhr.
12: Und das ist der SWR1 Verkehrsservice. Vorsicht auf der A7 Ulm Richtung Füssen zwischen dem Kreuz Ulm-Elchingen und Nersingen. Da liegt ein Kennzeichen auf der Fahrbahn. A3 Frankfurt Richtung Würzburg zwischen Stockstadt und Aschaffenburg-Ost. Eine Baustelle, die rechte Spur ist deshalb gesperrt bis 15 Uhr. 5 Kilometer stockender Verkehr, das heißt für die Reiseplanung eine Viertelstunde mehr einplanen. A5, Karlsruhe Richtung Frankfurt, zwischen Kronau und Waldorf-Wieslau, Baustelle 3 Kilometer Stau, auch hier eine Viertelstunde plus. A8, Karlsruhe Richtung Stuttgart, zwischen Pforzheim-West und Pforzheim-Ost, Baustelle 3 Kilometer stocken das Ganze. A81, Singen Richtung Stuttgart, zwischen Rottenburg und Gärtringen, ein Unfall mit 6 Kilometer Stau und einer Verzögerung von bis zu einer halben Stunde. A81, Singen Richtung Stuttgart, zwischen Böblingen-Hulb und Sindelfingen-Ost, Baustelle 4 Kilometer stockend. B31, Freiburg Richtung Donaueschingen, zwischen Kirchzarten und Breitnau-Höllsteig. Da steht ein kaputtes Auto hinter einer Kurve. 3 Kilometer Stau deshalb und eine Verzögerung von bis zu 20 Minuten. Die B492, Ehingen-Blaubeuren, ist zwischen Groß-Almendingen und dem Abzweig Schmiechen wegen einer Unfallaufnahme in beiden Richtungen weiterhin gesperrt. Und der Blick in die Schweiz, A2 Luzern Richtung Gotthard, zwischen Amsteck und Göschenen 3 Kilometer Stau plus eine halbe Stunde. Gute Fahrt. Das Wetter für Baden-Württemberg. Auch heute kommen wir ohne Schauer nicht aus. Die ersten kann es schon geben, weil dicke Quellwolken unterwegs sind. Wir haben allerdings auch viel Sonne bei Temperaturen bis 33 Grad. Und am Nachmittag, da wird es dann wieder ein Tick schwüler. Heißt, wir müssen mehr rechnen mit einzelnen Schauern und sogar auch Gewittern. Es bleibt allerdings auch hier und da trocken. Und in der Nacht, da haben wir Werte zu erwarten von 20 bis 15 Grad.
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12: Weiter mit Jens Wolters. Hallo zusammen. So, und jetzt mal die Atlanten raus. Wir schlagen Neuseeland auf und wie die Menschen dort sind, das kann uns Rugby-Spieler Anton Signer mal sagen.
13: Typisch ist auf jeden Fall Höflichkeit. Wenn man durch die Stadt läuft und jemanden begegnet, den man überhaupt nicht kennt, sagt man trotzdem guten Tag und immer ist ein Bitte und ein Dankeschön dabei, wenn man sich mit einer Person austauscht. Und dann diese Bodenständigkeit und dass alle auf einem Niveau sind und ja, also Arroganz gibt's da ehrlich kaum.
12: Klingt ganz angenehm und der Mann muss es wissen. Anton Signer lebt seit 9 Jahren in Neuseeland. Deshalb kann er auch schon den traditionsreichen Tanz, den Hakka. Hören wir gleich von ihm.
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0: nicht aus dieser Ecke der Welt. Da kann uns in SWR1 Leute Anton Segner helfen, der dort als Rugby-Profi lebt und arbeitet. Wo genau?
1: Mittlerweile in Auckland. Das ist mit Abstand
2: die größte Stadt.
1: Die größte Stadt, aber nicht die Hauptstadt. Die Hauptstadt ist Wellington. Aber ja, da sind 1,5 Millionen Einwohner. Ist eine schöne Stadt. Man hat da Meer, aber auch Innenstadt. Also ja, alles, was das Herz begehrt.
2: Und außerhalb des Rugby-Sports, das Leben dort, wie viel Zeit hast du dafür eigentlich? Also Profisportler sind ja relativ häufig im Training und in der Behandlung und in der Konzentration. Wie kann ich mir das vorstellen?
1: Es ist ziemlich entspannt, ziemlich relaxed sozusagen, weil wir probieren zum Glück, also jetzt außer in der Vorbereitung, das sind längere Tage, weil wir da viel rennen und auch viel Zeit im Kraftraum verbringen. Aber zum Beispiel dann in der Saison sieht ein typischer Tag aus, dass wir da so gegen 7:30, 8 anfangen und dann aber nach dem Mittagessen fertig sind. Und dann, wenn man eine Verletzung hat oder sowas, dann geht man am Nachmittag in die Behandlung. Aber sonst kann man eigentlich nach Hause gehen. Und ich habe halt das Glück, dass ich mit meinen ganzen Freunden da in Neuseeland, das sind alles nur Rugby-Spieler, mit denen ich selbst auch spiele, sowieso den ganzen Tag die Zeit verbringe. Aber wenn ich dann nach Hause komme, dann spielen wir zum Beispiel noch PlayStation miteinander und kommunizieren dann über die Headsets und sowas. Also ja, bin ich eigentlich den ganzen Tag mit denen verbunden. Ja, dann bin ich da abends, mache mein Abendessen, gehe schlafen und am nächsten Tag fängt alles wieder von vorne an.
2: Was ist noch deutsch in deinem neuseeländischen Alltag? Hast du dir so ein paar Sachen bewahrt? Was weiß ich, guckst du deutsche Nachrichten? Machst du dir deutsches Essen? Oder bist du eigentlich schon komplett Neuseeländer?
1: Ziemlich komplett Neuseeländer, aber was ich immer noch probiere zu verfolgen, so nah wie möglich, ist die Eintracht Frankfurt. Ich bin ein großer Eintracht-Fan. Meine Brüder und ich, mein Vater, ich glaube mein Opa und sogar mein Uropa, wir sind alle von Geburt an Mitglied und hatte jetzt auch vor ein paar Tagen das Glück, da beim Training ein bisschen mitzumachen, was ein Traum, der in Erfüllung gegangen ist.
2: Uns Deutschen wird ja gerne so Ordnung und Pünktlichkeit nachgesagt. Was ist deiner Erfahrung nach jetzt über die Jahre typisch für die Menschen in Neuseeland?
1: Typisch ist auf jeden Fall Höflichkeit. Wenn man durch die Stadt läuft und jemanden begegnet, den man überhaupt nicht kennt, sagt man trotzdem guten Tag. Und immer ist ein Bitte und ein Dankeschön dabei, wenn man sich mit einer Person austauscht. Höflichkeit ist auf jeden Fall. Und dann, wie ich am Anfang gesagt habe, diese Bodenständigkeit und dass alle auf einem Niveau sind. Und ja, also Arroganz gibt's da ehrlich kaum.
2: Rugby ist ein Teil der neuseeländischen Kultur, hast du ja auch schon angesprochen. Das wird, finde ich, ja dann besonders deutlich bei den Spielen der All Blacks, des Nationalteams, wenn dieser Haka, dieser Maori-Tanz aufgeführt wird. Mhm. Wahrscheinlich ist das noch nicht mal die richtige Vokabel, weil das klingt immer so nach Theater, ja. Aufgeführt. Soll damit der Gegner eigentlich tatsächlich noch eingeschüchtert werden oder hat es halt einfach so eine Tradition mittlerweile?
1: Es ist an erster Stelle definitiv Tradition, weil es ja ein Kriegstanz ist. Mhm. Also den haben die Maoris, die Einheimischen aus Neuseeland damals gemacht, bevor sie in den Krieg gegangen sind. Und eigentlich ist es auch eine Respektsache. Also die machen den Tanz, um zu zeigen, dass sie Respekt vor den Gegner haben und Respekt vor der Herausforderung, die jetzt gleich ansteht. Aber ja, durch dieses natürliche Aggressive, was mit den Haka kommt, wird der Gegner da dann schon ab und zu eingeschüchtert.
2: Ich habe in der Vorbereitung gelernt, dass es ja nicht nur den einen Haka gibt, sondern dass es unterschiedliche Versionen gibt und dass du die eigentlich schon relativ früh kennengelernt hast.
1: Genau, in Neuseeland ist es so, dass jede Schule ihren eigenen Haka hat. Und deswegen mussten wir vor jedem Spiel auch den Haka vorführen und dann hat entweder zeitgleich oder nach uns oder vor uns hat das gegnerische Team ihren Schulhaka gemacht. Und da ich die letzten 2 Jahre Kapitän war in der Schule, musste ich als deutscher blonder Bub da in der ersten Reihe mitmachen. Zum Glück nicht anführen, weil das könnte ich nicht, weil da sind noch mehr Wörter dabei. Aber ich musste da in der ersten Reihe stehen. Da wurden ein paar Leute, fanden das auf jeden Fall sehr cool, dass da ein Deutscher in der ersten Reihe stand und das mitgemacht hat. Und dann, aber nach der Schule ist es dann nur noch auf internationalem Niveau, dass man den Haka macht. Also ich habe ihn dann nochmal für einen anderen Haka für die Neuseeland U18-Mannschaft gemacht und dann nochmal einen anderen für die U20-Mannschaft Neuseeland.
2: Wenn du das machst als Kapitän, ist das eine Rolle, in der du dich wohlfühlst? Oder sagst du, kann auch gerne schnell vorbei sein?
1: Nee, also die ersten paar Male war es, da war ich, muss ich zugeben, sehr, sehr nervös, weil natürlich in der ersten Reihe, da kann man sich hinter keinen Mitspieler verstecken oder sowas. Aber desto mehr man den Haka macht, desto besser kennt man ihn und desto selbstbewusster macht man ihn dann auch.
0: Anton Segner soll seine Mutter früher im Auto und daheim schon genervt haben, weil er als 10-Jähriger in Deutschland den Haka gesungen hat. Gleich mehr vom Rugby-Spieler hier in SWR1, Leute.

0: In diesen Tagen hätten wir keine Chance als SWR1-Leute gehabt, Rugby-Spieler Anton Segner als Live-Gast ins Studio zu holen, da er in diesen Tagen mit der Nationalmannschaft unterwegs ist, mit der neuseeländischen Nationalmannschaft, den All Blacks. Und da hat Anton Segner gerade erst sein Debüt gegeben, als erster deutscher Spieler überhaupt. Deshalb haben wir das Gespräch aufgezeichnet, als sich seine Nominierung schon so abzeichnete. Und ich wollte von ihm natürlich wissen, wie das überhaupt geht als Deutscher in der Rugby-Nationalmannschaft Neuseelands.
1: Das hat nichts mit Pass oder mit was für ein Pass man hat zu tun. Das fällt alles unter den Regeln der World Rugby Organisation. Und da lautet die Regel, dass wenn man von dem Land weder Blut noch irgendwie dort geboren ist oder sowas, dann muss man in dem Land für 5 Jahre spielen. Hintereinander und pro Jahr darf man das Land auch nur für eine bestimmte Anzahl an Tagen verlassen. Mhm. Und dann ist man berechtigt, für das Land zu spielen.
0: Also hier bei der Fußballnationalmannschaft wartet man immer auf den Anruf vom Trainer. Wie ist das bei den All Blacks?
1: So ist es auch bei den All Blacks. Also da ruft dann der Trainer an und sagt, hier, du hast es geschafft, Gratulation, dies, das. Und das ist natürlich immer ein großer Moment. Mein Ziel jeden Tag ist eigentlich einfach nur, der beste Sportler zu sein, der ich persönlich sein kann. Und wenn für die All Blacks spielen zu können, dazu gehört, dann wäre das natürlich ein Traum, der in Erfüllung geht. Und wenn nicht, aber ich trotzdem dieses persönliche Ziel erfüllen kann, dann bin ich auch mehr als glücklich.
0: Parallel zu den All Blacks gibt es noch die Maori All Blacks.
1: Genau.
0: Da dürfen nur Spieler mit Maori-Abstammung spielen.
1: Die habe ich nicht.
0: Das ist richtig. Das hätte ich auch gleich so erkannt. Ist das mehr eine traditionelle Showtruppe oder wie kann ich mir das vorstellen? Die spielt ja keine Weltmeisterschaften.
1: Nee, etwa. Genau. Ja, genau. Das ist eine, ja, so kann man das sagen. Das ist eine traditionelle Mannschaft, die natürlich nur aus Spielern besteht, die auch, wie sagt man das denn, Maori-Hintergrund haben. Mhm. Und die spielen dann, was haben die denn jetzt letztes Jahr, gegen wen haben die gespielt? Ich glaube gegen Japan und dann auch gegen eine irische Auswahl. Und die haben dann auch ein paar Spiele. Aber ja, da werde ich nicht mitspielen.
0: Da wirst du keine Chance haben. Nee. Aber daran merkt man ja schon, dass das Ganze wirklich ein großes Thema ist. Hier bei uns haben einige Fußballnationalspieler in den vergangenen Jahren durchaus rassistisch bedingte Abneigung zu spüren bekommen, wenn sie eben nicht alle Müller heißen, sondern Tah oder Gündogan. Wie gehen die Neuseeländer eigentlich mit dem Fakt um, dass du als Deutscher für die All Blacks spielen könntest?
1: Ja, also ich habe noch gar keine rassistischen Kommentare gegen mich bekommen oder auch irgendwie blöde Blicke oder blöde Kommentare. Was macht ein Deutscher hier, der in Neuseeland Rugby spielt oder sowas? Und ich glaube jetzt auch, dass der Fabian Holland, der Holländer, der für die All Blacks spielt, da auch noch nicht sowas erfahren hat. Also wenn, dann wäre ich sehr überrascht, wenn er sowas
0: zu hören bekommt.
1: Zu hören bekommt, genau. Weil bis jetzt war es ganz im Gegenteil, war es positiv, dass die Leute da es eher cool fanden. Und wie gesagt, da kommen teilweise Leute in der Öffentlichkeit zu mir und sagen, ey, ich finde es echt cool, dass du als deutscher Junge so früh entschieden hast, hier nach Neuseeland zu kommen, ans andere Ende der Welt, um deinen Traum zu verfolgen.
0: Das heißt, da sind wir wieder bei den Punkten Toleranz und Höflichkeit.
1: Genau, genau so. Ja, das spiegelt sich immer wieder.
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1: Hallo, Simone Stephan.
2: Guten Tag. Die deutsch-französische Brigade bekommt eine neue Aufgabe. Nach Angaben des Heeres soll sie den Schutz an der Ostflanke der NATO verstärken. Für die rund 5.500 Soldatinnen und Soldaten werde es umfassende Schulungen dazu geben, sagte Heeresinspekteur Freuding in Mülheim im Landkreis Breisgau-Hochschwarzwald, wo der Militärverband seinen Sitz hat. Der Tarifstreit bei Casinos in Baden-Baden, Konstanz und Stuttgart geht weiter. Der Aufsichtsrat der Spielbanken hat dem Tarifabschluss nicht zugestimmt. Auf diesen hatten sich die Geschäftsführung der Spielbanken und die Gewerkschaft Verdi zuvor geeinigt. Damit muss weiter verhandelt werden. Nach Angaben von Verdi sind weitere Streiks möglich. Der Student, der in Freiburg in der Nähe der Dreisam tot aufgefunden worden war, ist nicht durch Fremdeinwirkung gestorben. Das gab die Polizei bekannt. Lukas Herzog berichtet.
3: Die Polizei geht davon aus, dass der Student bei hoher Hitze Sport getrieben hat und deshalb zu Tode gekommen ist. Die genaue Todesursache konnte aber nicht eindeutig geklärt werden. Laut SWR-Informationen war der Student gegen Bienenstiche allergisch. Auch eine Reaktion auf einen Stich könne nicht ausgeschlossen werden, so die Polizei auf Anfrage. Der 25-Jährige wurde lebend zuletzt vor knapp 3 Wochen in der Uni-Bibliothek gesehen. Später wurde sein Fahrrad abgeschlossen an der Dreisam gefunden. Bei einer groß angelegten Suchaktion fand die Polizei ihn dann vor gut einer Woche flussabwärts bei March-Neuershausen.
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1: Der Blick auf die Straße A5 Karlsruhe Richtung Frankfurt zwischen Kronau und Waldorf-Wiesloch. Eine Baustelle, 3 Kilometer stockender Verkehr momentan. A8 München Richtung Stuttgart zwischen der Raststätte Denkendorf Nord und Esslingen. Ein kaputtes Auto auf dem Standstreifen. Die rechte Spur ist deshalb gesperrt und es läuft über 2 Kilometer stockend. A8 Karlsruhe Richtung Stuttgart zwischen Pforzheim West und Pforzheim Ost Baustelle. Auch hier 3 Kilometer streckenweise stockender Verkehr. A81 Singen Richtung Stuttgart zwischen Rottenburg und Gärtringen. Ein Unfall mit 6 Kilometer Stau. Da muss momentan eine halbe Stunde mehr eingeplant werden. B31 Freiburg Richtung Donaueschingen zwischen Kirchzarten und Breitnau-Höllsteig. Da steht ein kaputtes Auto hinter einer Kurve. Deshalb dort 3 Kilometer Stau und macht 20 Minuten plus. Die B492 Ehingen-Blaubeuren ist zwischen Großalmendingen und dem Abzweig nach Schmiechen wegen Reinigungsarbeiten jetzt in beiden Richtungen gesperrt. Und der Hinweis für die Schweiz, A2 Luzern Richtung Gotthard zwischen Amsteck und Göschenen, 4 Kilometer Stau. Für die Reiseplanung macht das ein Plus von 40 Minuten. Wo es geht, gute Fahrt. Das Wetter für Baden-Württemberg, das nehmen wir aus dem Vormittag mit in den Nachmittag, nämlich diese Mischung aus Sonne und Wolken. In schwüler Luft bilden sich dann am Nachmittag einzelne Schauer und Gewitter. Oft bleibt es dann allerdings doch trocken. Die Temperaturen liegen so zwischen 26 und 33 Grad. In der Nacht kühlt es ab auf Werte zwischen 20 und 15 Grad. Und morgen ist es ähnlich gelagert, die Wetterlage. Und wir haben Höchsttemperaturen von 28 Grad zu erwarten.
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1: weiter mit dem Rugby-Spieler Anton Segner und was ihn antreibt, das erzählt er uns gleich in SWR1 Leute. Hallo zusammen.

0: Tag für Tag aufs Neue möchte der deutsche Rugby-Spieler Anton Segner der beste Sportler sein, der er sein kann. Deshalb achtet er auf viele Dinge. Cola und Gummibärchen etwa gibt es bei ihm nicht. Als er zur Aufzeichnung dieses Gesprächs im SWR1-Leute-Studio saß, hat er versucht zu erklären, wie er seine kleinen Ziele verfolgt.
1: Jeden Tag ist so mein Fokus, besser zu werden und mindestens eine Sache zu machen, die mich, auch wenn es nur ein ganz kleiner Schritt voranbringt, und oft ist es halt mein Training, dass das dann auch teilweise an den Tagen, wo ich mal ein bisschen müde bin oder wo der Körper ein bisschen wehtut, weil ich, keine Ahnung, vielleicht nicht so gut geschlafen habe oder sowas, dass dann die Erinnerung an dieses Ziel mich dann dazu bringt, trotzdem mein Training zu machen, trotzdem meine Reha zu machen oder in ein Eisbad zu gehen, obwohl ich eigentlich gar keine Lust habe, aber es trotzdem was bringt. Also das ist dann so Tag zu Tag, aber von der Saison her will ich natürlich, so wie jeder andere Sportler auch mit seiner Sportart, Titel gewinnen und ein ordentliches Profil aufbauen. Und ich war jetzt schon glücklich genug, um die Bundesliga einmal zu gewinnen. Also die Bundesliga in Anführungszeichen.
0: Die Profiliga in Neuseeland.
1: Genau, die Profiliga einmal zu gewinnen bis jetzt, sowohl als auch die Champions League einmal zu gewinnen. Und deswegen, ja, kommt drauf an, für welches Team ich spiele. Ja, auch wenn ich selbst vielleicht mal im Spiel eine gute Leistung bringe, wenn das Team verloren hat, dann ärgert mich das schon. Also bei mir, da geht's um den Sieg, wenn ich spiele.
0: Und dein Ziel war es ja nicht, wie du deutlich gemacht hast, mit 15 Deutschland zu verlassen, um für die All Blacks zu spielen. Der nächste Titel, den du anvisierst, ist dann welcher?
1: Einer der Gründe oder einer der Ziele, die ich auch habe, ist, mit dem, was ich in Neuseeland mache, den Sport hier in Deutschland zu fördern, weil ich das auch sehr cool fände, wenn der irgendwann vielleicht mal eine größere Rolle hier im Land spielt.
0: Können wir sofort drüber reden. In Deutschland gibt es, ich glaube, 13.000 Rugby-Spieler, 127 Vereine, habe ich mir mal rausgeschrieben. Das ist also noch in einer überschaubaren Größe. Würdest du mir wahrscheinlich recht geben, dass Rugby eine klassische Randsportart ist in Deutschland?
1: Definitiv. Noch, will ich sagen.
0: Sehr gut.
1: Weil die Hoffnung ist natürlich da und ich glaube auch, dass es realistisch ist. Also, wie gesagt, mit dem, was ich da in Neuseeland mache, hoffe ich auch, dass ich andere Kinder, Mädchen und Jungs inspiriere, um auch ins Ausland zu gehen, wo der Sport vielleicht ein bisschen populärer ist, um auch bessere Rugby-Spieler zu werden, um dann auch eines Tages den Sport in Deutschland besser zu machen. Weil wenn der Sport oder wenn Deutschland mehr und mehr bessere Rugby-Spieler selbst schaffen kann, dann wird der Sport aus natürlichen Gründen in Deutschland auch zunehmen. Und deswegen, ja, freut mich das zu hören, dass ein paar Jungs sogar den Schritt gemacht haben bis nach Neuseeland, also meine genauen Fußstapfen verfolgt haben, um da bessere Rugby-Spieler zu werden. Aber ich glaube, die meisten sind nach Frankreich gegangen, ins Ausland, um da bei irgendwelchen Akademien und Mannschaften für die zu spielen. Und die kommen dann halt auch immer rüber zum Beispiel oder zurück nach Deutschland, um für die U18 zu spielen und sowas. Ja, ich meine, das macht ja Sinn, dass wenn man in Frankreich oder in Neuseeland spielt, in Ländern, wo der Sport bekannt ist, und man gegen bessere Spieler spielt und auch mit besseren Spielern spielt, dass man selbst auch ein besserer Spieler wird. Und hoffentlich, ja, desto mehr Rugby-Spieler und Spielerinnen wir schaffen, besser zu kriegen, dann wird der Sport auch hoffentlich größer in Deutschland.
0: Also auch wenn es Anton Segner jetzt tatsächlich geschafft hat, für die neuseeländische Rugby-Nationalmannschaft zu spielen, der Mann hat noch ganz andere Ziele.

0: Der deutsche Rugby-Spieler Anton Segner spielt für sich und seine Teams, neuerdings also auch für die neuseeländische Nationalmannschaft, die All Blacks, und auch für den Rugby-Sport in Deutschland. Raus aus der Randsportecke möchte er seinen Sport bei uns holen und kümmert sich deshalb auch um andere Nachwuchsspieler, die sich, wie er vor Jahren, auf den Weg nach Neuseeland machen. Da konnte er im SWR1-Leute-Gespräch auch gleich das Ganze mit Beispielen belegen.
1: Letztes Jahr oder vorletztes Jahr kam ein Jugendspieler vom 1880 rüber.
0: Auch aus Frankfurt?
1: Auch aus Frankfurt. Ich glaube, mittlerweile sind beide Brüder da, der Moritz und der Valentin. Und die konnte ich beide kennenlernen, als sie zuerst in Neuseeland angekommen ist. Die spielen allerdings für eine Schule in einer anderen Stadt in Neuseeland. Aber ja, die sind auch nach Auckland geflogen. Und deswegen sind die direkt vom Flieger, haben wir uns im Café getroffen. Okay. Haben Kaffee zusammen getrunken, bevor sie dann weitergegangen sind. Aber ja, das freut mich natürlich riesig zu sehen. Und vor allem dann auch persönlich kennenzulernen, die Leute, die dann den Schritt auch machen.
0: Also das heißt, du sitzt mir jetzt dann schon so als eine Art deutscher Rugby-Botschafter auch gegenüber.
1: So quasi, ja, genau.
0: Ohne, dass du das im offiziellen Auftrag machst, sondern du hast selber gesagt, ich möchte meinen Sport populärer machen hier bei uns.
1: Definitiv. Und nicht nur durch meine Leistung in Neuseeland, aber auch durch so Auftritten wie jetzt.
0: Welche Entwicklung würdest du dir denn gerne wünschen für Rugby in Deutschland? Also wenn man es an einer anderen Sportart vielleicht deutlich macht.
1: Ich glaube, der deutsche Basketball ist ein perfektes Beispiel dafür. Ich meine, früher, da war es ja nur Dirk Nowitzki, den wir so wirklich auf hohem Niveau hatten. Und mittlerweile hat man die Wagner-Brüder und den Dennis Schröder. Und man sieht ja selbst mit dem Erfolg von der Nationalmannschaft im Basketball, was das hier in Deutschland mit dem Sport macht, dass wenn die Nationalmannschaft erfolgreich ist und auch erfolgreiche Spieler hat, dann wird es den Sport auch innerhalb des Landes fördern und weiterbringen. Und genauso kann ich mir das auch sehr realistisch vorstellen, dass es so im Rugby auch passieren könnte, dass desto mehr gute Spieler wir in Deutschland, aus Deutschland entwickeln können, wird die Nationalmannschaft besser und so auch der Sport in Deutschland größer.
0: Wenn ich bei dem Beispiel bleibe, das gefällt mir, und an der Personalie Dirk Nowitzki mich festhalte, der hat ja dann auch für Deutschland gespielt. Wäre das für dich vorstellbar, dass du dann irgendwann halt auch für die deutsche Nationalmannschaft spielst?
1: Im Moment liegt es nicht so auf meiner Karte sozusagen, weil ja, im Moment ist mein voller Fokus ja in Neuseeland. Mal schauen, aber hatte ich sogar letztens eine Konversation mit meinem Manager drüber, dass eines Tages das schon ganz cool wäre. Und zu meinem Ziel, Rugby in Deutschland größer zu machen, wäre das natürlich ziemlich effizient, um den Sport hier in Deutschland größer zu machen.
0: Mit welchem Alter kann man eigentlich noch auf sehr hohem Niveau Rugby spielen, weil es ja dann doch schon den Körper ziemlich beansprucht?
1: Ja, also eine gute Karriere ist so Mitte 30, was ich mal schätze, ist auch ähnlich wie beim Fußball, wenn man bis Mitte 30 den Sport machen kann. Und deswegen glaube ich schon so, also jetzt mal selbstbewusst gesagt, so hoffentlich noch so Anfang 30 kann ich noch auf hohem Niveau Rugby spielen.
0: Ich würde
1: wenn
0: jetzt
1: der Körper
0: sagen,
1: es mitmacht, natürlich.
0: Genau, das stimmt, aber du machst ja auch einiges dafür anscheinend, genau, für deinen Körper, dass du dich da fit hältst und auf diesem Top-Level halt unterwegs bist. Dann würde ich jetzt mal, weil es sich, glaube ich, einfacher rechnen lässt, sagen, 10 Jahre machst du das mit Sicherheit noch. Bin ich gespannt, wo dich dein Weg hinführt. Anton, danke für dein Kommen. Dir viel Erfolg bei allem, was du sportlich und auch neben dem Sport so treibst, dass du da die richtigen Entscheidungen triffst, und danke.
1: Ja, vielen, vielen Dank. Hat Spaß gemacht.
0: Das ganze Leute-Gespräch mit Deutschlands aktuell bestem Rugby-Spieler zu seinem Leben als Profi in Neuseeland steht auf swr1.de, und übermorgen steht das nächste Spiel der All Blacks der neuseeländischen Rugby-Nationalmannschaft an gegen Irland, und Anton Segner hofft, wieder zum Einsatz zu kommen. Das war swr1 Leute, mein Name ist Jens Wolters. Nach 12 übernimmt dann hier Sebastian Frisch. Schönen Tag noch, tschüss.

Der SWR1-Verkehrsservice, Vorsicht auf der A8 Karlsruhe Richtung Stuttgart. Zwischen Garzbad und Pforzheim-West, da liegt eine Schwimmweste auf dem linken und dem mittleren Fahrstreifen.

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13: Um 12 Uhr mit Simone Stephan. Guten Tag. Der deutsche Essenslieferdienst Delivery Hero wird für 13 Milliarden Euro an die US-Firma Uber verkauft. Der neue Tarifabschluss bei den Spielbanken im Land kann nicht in Kraft treten. Das Wetter: Sonne und Wolken, örtlich Schauer oder Gewitter bei 26 bis 33 Grad. Der Fahrdienstleister Uber übernimmt den deutschen Essenslieferanten Delivery Hero für knapp 13 Milliarden Euro. Das hat das Berliner Unternehmen bestätigt. Der US-Konzern Uber legte den Aktionären von Delivery Hero ein Angebot über 41,50 Euro je Aktie vor und sichert sich so 53% der Anteile. Sören Hinser berichtet.
14: Das ist ungefähr 5% über dem aktuellen Börsenkurs von Delivery Hero. Die Übernahme hatte sich bereits abgezeichnet. Uber hielt zuletzt schon mindestens 25% der Anteile von Delivery Hero. Da beide Konzerne weltweit riesige Liefernetzwerke betreiben, dürfte die geplante Übernahme ein Fall für die internationalen Wettbewerbshüter und das Kartellamt werden. Mit der Übernahme würde weltweit eine der größten Mobilitäts- und Lieferplattformen entstehen. Delivery Hero wurde 2011 in Berlin gegründet und hat dort weiterhin seinen Hauptsitz. Operativ ist das Unternehmen in Deutschland allerdings nicht mehr tätig. Stattdessen koordiniert Delivery Hero als Dienstleister Essenslieferungen in Asien, Südeuropa, der Arabischen Halbinsel und Afrika.
13: Die deutsch-französische Brigade bekommt eine neue Aufgabe. Nach Angaben des Heeres soll sie den Schutz an der Ostflanke der NATO verstärken. Für die rund 5.500 Soldatinnen und Soldaten werde es umfassende Schulungen dazu geben, sagte Heeresinspekteur Freuding in Müllheim im Landkreis Breisgau-Hochschwarzwald, wo der Militärverband seinen Sitz hat. Insgesamt ist die Brigade an 6 Standorten in Deutschland und Frankreich stationiert. Im irischen Dublin treffen sich momentan die EU-Innenminister. Im Mittelpunkt steht die Migrationspolitik. Konkret wollen die Minister darüber sprechen, wie das neue gemeinsame europäische Asylsystem umgesetzt werden kann. Migrationskommissar Brunner forderte im Vorfeld das Ende der deutschen Grenzkontrollen. Angesichts sinkender Migrationszahlen sei es an der Zeit, die innereuropäischen Grenzkontrollen schrittweise abzuschaffen. Die Polizei in Hongkong hat erneut Razzien in Buchläden durchgeführt. Dabei wurden laut den Behörden 5 Menschen festgenommen wegen Verstößen gegen das nationale Sicherheitsgesetz. Wie die Regierung der chinesischen Sonderverwaltungsregion mitteilte, wird den 2 Männern und 3 Frauen vorgeworfen, in ihren Geschäften Bücher mit, Zitat, staatsgefährdenden Inhalten verkauft zu haben. Der Tarifstreit bei Casinos in Baden-Baden, Konstanz und Stuttgart geht weiter. Der Aufsichtsrat der Spielbanken hat dem Tarifabschluss zwischen Gewerkschaft und Geschäftsführung nicht zugestimmt. Aus der SWR-Wirtschaftsredaktion berichtet Felix Muck.
15: Das Finanzministerium teilt auf SWR-Anfrage mit, der Aufsichtsrat akzeptiert eine monatliche Zahlung von 230 Euro rückwirkend ab Jahresbeginn. Nicht zugestimmt wurde aber der Vereinbarung, diese Zahlung dauerhaft in den nächsten Tarifvertrag zu übernehmen. Darüber müsse noch einmal verhandelt werden. Nach Angaben von Verdi gibt es deshalb keine Friedenspflicht mehr. Weitere Streiks seien daher möglich. Erst Ende Mai hatten Beschäftigte der Casinos in Baden-Baden, Konstanz und Stuttgart erstmals in der Geschichte der Spielbanken gestreikt.
13: Der Großbrand im Müritz-Nationalpark in Mecklenburg-Vorpommern hat sich weiter ausgebreitet. Nach Angaben des zuständigen Landkreises steht inzwischen eine Fläche von knapp 320 Hektar in Flammen. Die Lage sei aber unter Kontrolle, hieß es vom Landkreis. Das Löschen ist kompliziert, weil auf dem früheren Truppenübungsplatz alte Munition liegt. Die Zeit, es wird gleich 12.04 Uhr.
16: SWR1 Verkehrsservice, aufpassen bitte auf der A81 Stuttgart Richtung Singen. Zwischen Engen und dem Kreuz Hegau, da liegt ein Brett. A5 Karlsruhe Richtung Frankfurt, zwischen Kronau und Waldorf-Wiesloch, hier an der Baustelle, heute Mittag 5 Kilometer stockender Verkehr, 20 Minuten plus. A8 Karlsruhe Richtung Stuttgart, zwischen Pforzheim West und Ost, die Baustelle 6 Kilometer Stau und stockender Verkehr. Wir bleiben auf der A8 in Richtung München, zwischen Wendlingen und Kirchheim-Tech Ost, 6 Kilometer Stau, 20 Minuten plus auch hier. Auf die A81 Singen Richtung Stuttgart zwischen Rottenburg und Gärtringen. Da hat es einen Unfall gegeben, dauert eine halbe Stunde länger, 6 Kilometer Stau. Kaputtes Fahrzeug macht Probleme auf der B31 Freiburg Richtung Donaueschingen zwischen Kirchzarten und Breitnau-Höllsteig. Das Ganze hinter einer Kurve, 5 Kilometer Stau und stockender Verkehr. Auch da kommen 20 Minuten obendrauf. Die B492 noch, Ehingen-Blaubeuren, die ist zwischen Großalmendingen und dem Abzweig nach Schmiechen in beiden Richtungen weiterhin gesperrt. Der Grund hier sind Reinigungsarbeiten. Ganz egal, wo es hingeht, fahrt vorsichtig und kommt gut an. Schauen wir aufs Wetter. Auch heute ist die Mittagspause überall trocken. Wir haben Sonne und ein paar lockere Wolken. Richtung Spätnachmittag und Abend gibt es dann neue Schauer und Gewitter. Teilweise sind da auch wieder Unwetter mit dabei. Kann sein, muss nicht. 26 Grad sind es dazu auf der Münsinger Alb und 33 Grad nochmal in der Kurpfalz. Morgen am Freitag wird es ziemlich drückend. Und die Schauer und Gewitter lassen dann nicht lange auf sich warten. Das Ganze geht in eine neue Runde, kann teilweise auch wieder ordentlich zur Sache gehen dabei. Dazu bekommen wir morgen 22 bis 28 Grad.
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16: Mit Sebastian Frisch, Sonnenbrille, Sonnencreme eingepackt. Und dann geht's die Donnerstagmittagspause heute auch sehr gut wieder draußen. Schönen Mittag.

0: SWR 1 Baden-Württemberg, Donnerstagmittag, so einen schönen, kühlen Sommerwein. Der macht sich gut, gerade jetzt zum Beispiel am Wochenende beim Grillfest. Wein aus Hang- und Steillagen hat in Baden-Württemberg bei uns ja Tradition. Die Weinberge, die lachen uns überall entlang der Flüsse ja an. Allerdings, es geht diesen Weinbergen gar nicht so gut, hat verschiedene Gründe. Klimawandel, der Nachwuchs fehlt und es wird unterm Strich auch immer weniger Wein getrunken oder zumindest lieber alkoholfrei. Vor allem kleine Weinbaubetriebe, die haben es deshalb schwer. Helfer sind da mehr als willkommen. Zum Beispiel aktive, ehrenamtliche Paten für Reben, also Rebpaten. SWR1-Reporterin Deborah Kölz ist im Remstal gewesen. Deborah, was machen die Rebpaten im Weinberg ganz genau?
1: Die Rebpaten sind Ehrenamtliche, die den Winzer regelmäßig unterstützen. Also nicht nur bei der Weinlese, wie man das ja teilweise kennt, dass dann Freiwillige dazukommen, sondern die sind das ganze Jahr am Start so. Alle 2 Wochen zum Arbeitseinsatz, bei allem, was eben anfällt. Und dann schneiden sie zum Beispiel Zweige an den Reben zurück, schauen nach den Trockenmauern oder machen auch den Dreck von den Treppenstufen weg in den steilen Weinbergen, damit die, wenn es regnet, nicht so rutschig und schlammig werden. Also ziemlich viel harte Arbeit, aber ein guter Ausgleich zum Bürojob und besser als nur joggen gehen, findet die Gruppe.
2: Ist halt die Abwechslung zum Alltag. Macht Spaß und ja, da schwitzt man auch mal, dann passt.
3: Wir wissen, was wir hier schaffen. Wir helfen mit. Und ich bin jetzt, glaube ich, das 5. Jahr dabei. Und man könnte ja meinen, ja, ich habe alles schon mitgemacht. Aber jedes Jahr kommt irgendein Aspekt dazu. Und das ist halt total bereichernd.
4: Und hier kann man mal so richtig auch mal Frust ablassen. Man kann rausreißen, man kann wegkloppen. Und man kann gleichzeitig auch diesen unglaublichen Blick genießen. Und das ist das, was uns auch alle so berührt, warum wir so emotional auch an dieser Rebpatenschaft hängen.
0: Klingt nach einer richtig schönen Arbeit. Rebpaten als ehrenamtliche Helfer im Weinberg. Video dazu haben wir auf swr1.de. Und natürlich ist das auch nicht nur Arbeit. Die Rebpaten im Remstal, die haben auch schon ihren eigenen Patenwein zusammen gemacht.
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0: gleich 8 Minuten vor 12:30. SWR1 Baden-Württemberg ist hier am Donnerstagmittag.
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0: Ganz genau, 12:30 haben wir's.
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0: Mit Simone Stephan.
2: Guten Tag. Das ukrainische Parlament hat Serhii Koretzki zum neuen Ministerpräsidenten gewählt. Der bisherige Chef des staatlichen Energieversorgers Naftogaz erhielt eine deutliche Mehrheit der Stimmen. Hintergrund der Wahl ist eine von Präsident Zelensky angekündigte Regierungsumbildung. Im Zuge dieser muss auch Verteidigungsminister Fedorow seinen Posten räumen. Gegen diese Entscheidung haben am Morgen in mehreren ukrainischen Städten hunderte Menschen demonstriert. Der 35-Jährige gilt als Reformer und als Kämpfer gegen in der Ukraine verbreitete Korruption. Die Südzucker AG mit Sitz in Mannheim hat ihren Gewinn vor Steuern und Zinsen im vergangenen Jahr mit 163 Millionen Euro mehr als halbiert. Auch der Umsatz ist geschrumpft. Aus der SWR Wirtschaftsredaktion Jenny Bayen.
3: Die größte Belastung für das Unternehmen war dabei das Segment Zucker. Schon im Vorjahr hatte das Segment für ein Minus von 13 Millionen Euro gesorgt. Im vergangenen Geschäftsjahr gab es einen neuen negativen Rekord von minus 177 Millionen Euro. In den anderen Bereichen gab es dagegen positive Erträge, vor allem im Bereich Frucht. Südzucker-Vorstandschef Nils Pörksen sprach bei der Hauptversammlung von einem anspruchsvollen Geschäftsjahr. Besonders im Segment Zucker gäbe es ein schwieriges Marktumfeld. Deshalb hat das Unternehmen angekündigt, seinen Aktionären in diesem Jahr keine Dividende zu zahlen.
2: Der Brand bei einem Entsorgungsbetrieb im Karlsruher Rheinhafen ist weitgehend gelöscht. Laut Feuerwehr war am Morgen eine Industriehalle in Brand geraten. Eine Person erlitt dabei eine Rauchgasvergiftung. Was den Brand ausgelöst hat und wie hoch der Schaden ist, ist noch unklar. 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
0: Alles Wichtige von den Straßen, zum Beispiel A5 Frankfurt Richtung Karlsruhe bei Bruchsal, hier ein Schlagloch. Dann bleiben wir auf der A5 Karlsruhe Richtung Frankfurt zwischen Kronau und Waldorf-Wiesloch, die Baustelle 6 Kilometer Stau und stockender Verkehr, 20 Minuten plus. A8 Karlsruhe Richtung Stuttgart zwischen Pforzheim West und Ost an der Baustelle heute Mittag 6 Kilometer stockender Verkehr. Und nochmal A8 in Richtung München, zwischen Wendlingen und Kirchheim-Tech-Ost, 6 Kilometer Stau, 20 Minuten plus. A81 Singen Richtung Stuttgart, zwischen Rottenburg und Gärtringen, nach dem Unfall unverändert 6 Kilometer Stau. Das dauert hier eine halbe Stunde länger, bis ihr da durch seid. B31 Freiburg Richtung Donaueschingen, zwischen Kirchzarten und Breitnau-Höllsteig, immer noch das kaputte Fahrzeug, 5 Kilometer Stau und stockender Verkehr auch hier, auch da 20 Minuten plus. Die B492 noch, Blaubeuren, die ist in beiden Richtungen gesperrt, und zwar zwischen Großalmendingen und dem Abzweig nach Schmiechen. Hier an der Stelle immer noch die Reinigungsarbeiten. Gute Fahrt wünsche ich. Beim Wetter ist es sommerlich mit Sonne und ein paar Wolken. Die können später wieder Schauer und Gewitter bringen, teilweise auch wieder kräftig. Oft bleibt es aber auch beim trockenen Sommerwetter heute. Morgen kann es von der Früh weg dann schon Blitz und Donner geben. Dazu ist es ziemlich schwül.
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0: Der US-amerikanische Fahrdienstleister Uber will komplett den deutschen Essen-Lieferdienst Delivery Hero übernehmen. Derzeit hält Uber schon ein Viertel von Delivery Hero. Nun hat Uber den Aktionären ein Angebot gemacht, das rund 5% über dem aktuellen Börsenkurs liegt. Damit steigt der Wert des Berliner Lieferdienstes auf fast 13 Milliarden Euro. Delivery Hero ist besonders in Asien, Afrika und Südeuropa aktiv. Die Kartellbehörden müssen da noch zustimmen. Mit der Übernahme würde eine der weltweit größten Mobilitäts- und Lieferplattformen entstehen. Der deutsche Leitindex DAX steht momentan mehr als ein halbes Prozent im Minus bei rund 24.850 Punkten. Die Gewinner BASF plus 0,6%, Siemens Health plus 0,5%. Die Verlierer Infineon minus 2,7% und Daimler Truck minus 2,3%. 1 Euro wird mit etwas mehr als $1,14 gehandelt.
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0: SWR 1 Baden-Württemberg. Donnerstagmittag, ein Medikament, Proteinpulver zum Beispiel oder auch Vitamine. Das können wir uns ja alles ganz schnell im Internet bestellen, machen ja auch viele von uns. Problem ist dabei nur, nicht immer ist auch alles echt, was uns da günstig oft aus dem Ausland geliefert wird. Der Zoll in Baden-Württemberg, der hat im letzten Jahr rund 1700 verdächtige Arzneimittelpakete überprüfen lassen. Und das Ergebnis, 80% von diesen Medikamenten, die waren tatsächlich gefälscht oder auch illegal. SWR1-Reporterin Patricia Walters, du warst beim Zoll in Karlsruhe. Was zählt denn zu den Fälschungen alles dazu?
1: Oft sind es so Potenz- oder Abnehmpräparate, aber auch Medikamente gegen Krebs oder für zu hohen oder zu niedrigen Blutdruck gehören dazu. Das sind dann meist so klassische Fälschungen. Also es sieht aus wie ein Medikament, da ist aber kein Wirkstoff drin. Und erstmal ist das mega ärgerlich, weil man zahlt für etwas, das nichts macht. Aber gerade für Menschen, die diese lebenswichtigen Medikamente mit Wirkstoff brauchen, für die ist es total gefährlich. Es gibt auch manche Lebensmittel, die zu den gefälschten Arzneimitteln gehören. Zum Beispiel hatte der Zoll da Honig. Und dieser Honig war nur als Honig erkennbar, als sonst nichts weiteres. Aber da war ein Wirkstoff drin. Und dieser Wirkstoff ist eventuell in Deutschland gar nicht zugelassen. Oder der Kunde hat vielleicht sogar eine Allergie gegen genau diesen Wirkstoff.
0: Ja, und oft ist es für uns Laien praktisch unmöglich, Fälschungen zu erkennen, weil die Verpackung eben ja richtig echt aussehen. Es gibt aber immer noch einen kleinen Hinweis und das ist ein weißes Kreuz auf grünem Untergrund. Nur wenn das auf der Verpackung mit drauf ist, darf das Medikament dann auch in der EU verkauft werden. Logo können wir uns auch nochmal anschauen in aller Ruhe. swr1.de

Da haben wir schon gut was weggeschafft diese Woche. Donnerstagmittag, hier ist der SWR 1 Baden-Württemberg. Und wenn der Stress gefühlt nicht weniger wird, da fragt man sich ja oft, wie wird man im Alltag irgendwie gelassener? Wir haben in SWR 1 Leute mit einem Medizinpsychologen gesprochen. Seine 5 einfachen Tipps haben wir auf swr1.de. Zum Beispiel, wie richtig atmen hilft oder auch ganz einfach nur kaltes Wasser.

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22: Um 13 Uhr mit Simone Stephan. Guten Tag. Die Bundesregierung will den Kampf gegen Steuerbetrug verschärfen. In der Ukraine gibt es Proteste gegen die Absetzung des Verteidigungsministers. Das Wetter Sonne und Wolken, örtlich Schauer oder Gewitter bei 26 bis 33 Grad. Die Bundesregierung will effektiver als bisher gegen Steuer- und Finanzkriminalität vorgehen. Finanzminister Klingbeil und Justizministerin Hubich, beide von der SPD, haben in Berlin ein Maßnahmenpaket dazu vorgestellt. Unter anderem soll die Straffreiheit bei Selbstanzeige abgeschafft werden. Klingbeil sagte, Kriminelle dürften sich nicht mehr einfach so freikaufen können.
23: Es geht für mich um Gerechtigkeit. Die wenigen, die betrügen, schaden allen, die ehrlich ihre Steuern zahlen. Und das macht auch den fairen Wettbewerb zwischen Unternehmen kaputt. Steuerbetrüger, die sich mit kriminellen Tricks die Taschen voll machen, dürfen damit nicht durchkommen. Niemand soll sich darauf verlassen können, nicht entdeckt zu werden. Wir erhöhen deswegen den Ermittlungsdruck und das Entdeckungsrisiko. Das ist der Kern unseres Aktionsplans.
22: Um Finanzkriminalität zu bekämpfen, soll zudem der Zoll gestärkt werden. Dort soll ein Zentrum entstehen, in dem Steuerfahnder aus den Ländern, Ermittler und Analysten der Bundesbehörden eng zusammenarbeiten. Das ukrainische Parlament hat Serhii Koretzki zum neuen Ministerpräsidenten gewählt. Hintergrund ist eine von Präsident Zelensky angekündigte Regierungsumbildung. Im Zuge dessen musste auch Verteidigungsminister Fedorow seinen Posten räumen. Aus Kiew berichtet Rebecca Barth.
0: Die Entlassung des ukrainischen Verteidigungsministers stößt im Land auf große Kritik. Tausende Menschen versammelten sich am Morgen in Kiew und weiteren ukrainischen Städten zu Protesten. Der 35-jährige Fedorow war erst im Januar aus dem Digitalministerium in das Verteidigungsministerium gewechselt und begann schnell, das Beschaffungswesen zu reformieren, transparentere Vergabeverfahren einzuführen und weitere große Armeereformen anzustoßen.
22: Der Fahrdienstleister Uber übernimmt den deutschen Essenslieferanten Delivery Hero für knapp 13 Milliarden Euro. Das hat das Berliner Unternehmen bestätigt. Der US-Konzern legte den Aktionären von Delivery Hero ein Angebot über 41,50 Euro je Aktie vor und sichert sich so 53% der Anteile. Sören Hinze berichtet.
1: Das ist ungefähr 5% über dem aktuellen Börsenkurs von Delivery Hero. Die Übernahme hatte sich bereits abgezeichnet. Uber hielt zuletzt schon mindestens 25% der Anteile von Delivery Hero. Da beide Konzerne weltweit riesige Liefernetzwerke betreiben, dürfte die geplante Übernahme ein Fall für die internationalen Wettbewerbshüter und das Kartellamt werden. Mit der Übernahme würde weltweit eine der größten Mobilitäts- und Lieferplattformen entstehen. Delivery Hero wurde 2011 in Berlin gegründet und hat dort weiterhin seinen Hauptsitz. Operativ ist das Unternehmen in Deutschland allerdings nicht mehr tätig. Stattdessen koordiniert Delivery Hero als Dienstleister Essenslieferungen in Asien, Südeuropa, der Arabischen Halbinsel und Afrika.
22: Der verurteilte Rechtsextremist Liebig soll die Haftstrafe in einem Männergefängnis verbüßen. Das hat die Anstaltsleitung im Frauengefängnis in Chemnitz entschieden. Liebig gilt nach der Änderung des Geschlechtseintrags offiziell als Frau. Kritiker halten das allerdings für eine Inszenierung. Liebig wurde wegen Volksverhetzung, übler Nachrede und Beleidigung zu 1,5 Jahren Haft verurteilt. Die Bundeswehr erinnert heute in Ulm an das gescheiterte Attentat auf Adolf Hitler am 20. Juli 1944. Erwartet wird unter anderem der baden-württembergische Innenminister Hagel. Das Attentat auf Hitler durch den Wehrmachtsoberst von Stauffenberg gilt als eine der bedeutendsten Widerstandsaktionen der NS-Zeit. Die Zeit, es wird 13.04 Uhr.
4: SWR1 Verkehrsservice auf der Strecke in Bad Wildbad im Schwarzwald, hier im Meisterntunnel, da ist eine ungesicherte Unfallstelle. Dann auf die A5 Karlsruhe Richtung Frankfurt zwischen Kronau und Waldorf-Wiesloch, Baustelle 7 Kilometer Stau und stockender Verkehr, 20 Minuten plus. Dann die Großbaustelle auf der A8 Karlsruhe Richtung Stuttgart zwischen Pforzheim West und Ost, da hat es im Baustellenbereich noch einen Unfall gegeben, 6 Kilometer Stau. A8 weiter dann in Richtung München zwischen Wendlingen und Kirchheim-Tech Ost, 5 Kilometer Stau, da kommt 20 Minuten obendrauf. A81 Singen Richtung Stuttgart zwischen Rottenburg und Gärtringen, 7 Kilometer Stau. Das dauert eine gute halbe Stunde in dem Bereich. Hier länger. Ganz egal, wo es hingeht, fahrt vorsichtig und kommt gut an. Im Moment ist das Wetter überall noch freundlich mit Sonne. Dazu ein paar Wolken, die sind noch harmlos. Im Laufe des Nachmittags sind aber wieder neue Schauer und Gewitter mit dabei. Die können auch unwetterartig ausfallen. Also mit allem, was man nicht braucht. Starkregen, Hagel und Sturmböen. Wie das immer so ist, wir kennen das schon, das trifft aber längst nicht alle. Heute Nacht geht es dann wechselhaft weiter. Morgen, der Freitag, wird ziemlich schwül. Es ist immer wieder mit Schauern und Gewittern zu rechnen. Und dann wird es aber nicht mehr ganz so heiß wie noch heute.
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4: Mit Sebastian Frisch. Also alle, die auf dem Weg zum See sind oder ins Freibad, den Himmel heute Nachmittag immer wieder mal im Blick behalten. Ansonsten würde ich sagen, Wassermarsch und viel Spaß euch.

gleich 13 Minuten nach 1. Hier ist SWR 1, Baden-Württemberg. Donnerstagnachmittag haben wir es. Ja, Baden-Württemberg ohne Weinbau. Das ist kaum vorstellbar. Aber man muss sagen, viele Betriebe stecken gerade in einer echten Krise. Weniger Absatz, höhere Produktionskosten und immer

0: mehr Weingüter und Genossenschaften schreiben rote Zahlen. Die Landesregierung, die ist alarmiert. Ministerpräsident Cem Özdemir.
1: Mit jedem Weingut, mit jeder Winzergenossenschaft, die wir verlieren, geht ein Teil Weinkultur und ein Teil Kulturlandschaften möglicherweise unwiederbringlich verloren. Übrigens auch mit Blick auf den Tourismus, denn wer will schon Urlaub machen in einer brachliegenden Landschaft?
0: Vor ein paar Tagen erst zum Beispiel, da haben die Winzer von Baden Insolvenz angemeldet. Eine Weinbaugenossenschaft aus dem Kraichgau mit 900 Weinbauern. Die Landesregierung will den Winzern im Land helfen. Knut Bauer aus der SWR-Redaktion Landespolitik. Wie genau?
2: Da führt Baden-Württemberg als erstes Bundesland in Deutschland eine sogenannte Rotationsbrache ein. Wenn also Rebflächen nicht mehr bewirtschaftet werden, weil sie sich gerade nicht mehr lohnen, können die Winzer bis zu 2.500 Euro Fördermittel pro Hektar bekommen. Und zwar dann, wenn sie diese Flächen für den Weinbau offen halten und nicht anderweitig nutzen oder komplett brach liegen lassen. Damit will die Landesregierung verhindern, dass insgesamt noch mehr Rebflächen wegbrechen und eben ein Teil dieser Kulturlandschaft verschwindet.
0: Die Landesregierung von Baden-Württemberg will den Weinbauern und Genossenschaften unter die Arme greifen, wie auch ehrenamtliche Helfer zum Beispiel im Weinberg richtig mit anpacken können und dabei auch noch Spaß und Freude haben. Das können wir uns anschauen bei uns auf swr1.de. Schönes Projekt, das wir euch da vorstellen.
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0: SWR1 Baden-Württemberg Verkehrsservice A5 Karlsruhe Richtung Basel. Hier ein Pannenfahrzeug zwischen Riegel und Theningen. Das Ganze auf der rechten Spur.
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0: gleich wird's 13:30.
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0: Jetzt mit Simone Stephan.
2: Guten Tag. Die Bundesregierung will härter gegen Steuerbetrüger vorgehen. Laut Finanzminister Klingbeil und Justizministerin Hubig soll es ein gemeinsames Zentrum gegen Steuer- und Finanzkriminalität geben, das beim Zoll angesiedelt werden soll. Unter anderem soll es mehr Kontrollen gegen Schwarzarbeit und höhere Strafen für organisierte Steuerkriminalität geben. Der Tarifstreit bei Casinos in Baden-Baden, Konstanz und Stuttgart geht weiter. Der Aufsichtsrat der Spielbanken hat dem Tarifabschluss nicht zugestimmt. Auf diesen hatten sich die Geschäftsführung der baden-württembergischen Spielbanken und die Gewerkschaft Verdi zuvor geeinigt. Damit muss weiter verhandelt werden. Nach Angaben von Verdi sind weitere Streiks möglich. Die Genossenschaft Gemüse Reichenau hat im vergangenen Jahr einen Rekordumsatz eingefahren. Am Ende standen gut 72 Millionen Euro plus, hieß es bei der Hauptversammlung. SWR-Reporter Steffen Mierisch.
3: Stärkstes Produkt der Gemüsebauern seien die Biotomaten. Allein mit diesen hätten sie fast 10 Millionen Euro umgesetzt. Hohe Kosten, insbesondere für Personal und Energie, belasteten die Betriebe aber stark. Mehr Sorgen macht der Genossenschaft aktuell aber der Austritt von 5 ihrer insgesamt 132 Betriebe, denn diese seien für fast die Hälfte des Gesamtumsatzes verantwortlich. Wie es für die Genossenschaft nun genau weitergeht, werde geprüft.
2: In Staatsach im Kreis Tübingen ist gestern bei einem Unwetter ein etwa eine Tonne schwerer Felsblock auf ein Wohnhaus gestürzt. Nach Angaben des Landratsamts löste sich der Felsbrocken von einem Hang, durchschlug das Dach und blieb im obersten Stockwerk des Hauses liegen. Verletzt wurde niemand. 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
0: Hier sind die wichtigsten Meldungen für alle, die gerade auf den Straßen unterwegs sind. A5 Karlsruhe Richtung Frankfurt zwischen Kronau und Waldorf-Wiesloch an der Baustelle 7 Kilometer streckenweise stockender Verkehr. Dauert hier 20 Minuten länger. A7 Ulm Richtung Würzburg zwischen Ellwangen und Dinkelsbühl-Fichtenau 6 Kilometer Stau und stockender Verkehr. Es dauert auch hier gut 20 Minuten länger. A8 Karlsruhe Richtung Stuttgart zwischen Pforzheim-West und Pforzheim-Nord. Der Unfall auf der linken Spur im Baustellenbereich auch noch 6 Kilometer Stau und stockend. Dauert hier ebenfalls gut 20 Minuten länger. Weiter in Richtung München auf der A8 zwei Staubereiche zwischen Wendlingen und Kirchheim-Teck-Ost. Einmal 5 Kilometer Stau, 20 Minuten plus. Und dann im weiteren Verlauf zwischen Eichelberg und Hohenstadt kaputter LKW auf der rechten Spur direkt am Albaufstieg. Da ist nur eine Spur frei. 9 Kilometer Stau, dauert bis zu einer Dreiviertelstunde hier länger. A81, Singen Richtung Stuttgart zwischen Rottenburg und Gärtringen, 7 Kilometer Stau, 35 Minuten plus. Und die B293 nach Eppingen, Heilbronn, die ist zwischen Schweigern und Leingarten, Schluchtern West in beiden Richtungen gesperrt. Hier gibt es einen Feuerwehreinsatz. Alles in Ruhe auch nochmal zum Nachlesen, jederzeit, zum Beispiel bei uns in der SWR1 App. Schauen wir aufs Wetter, Feldberg. Hier im Moment gerade 18 Grad, Leutkirch 26 und 29 Grad im Moment in Bad Mergentheim. Zwischen Calw und Bad Wildbad, wenn man so aufs Regenradar schaut, da ist jetzt schon ein erster Schauer mit dabei. Sonst ist es fast überall noch trocken und sonnig. Im Laufe des Nachmittags gibt es dann immer öfter Schauer und Gewitter. Das kann sich dann ziehen bis in die Nacht rein. Morgen, Freitag, da kann es dann schon von der Früh weg Schauer und Gewitter geben. Auch das zieht sich über den ganzen Tag. Teilweise kann das Ganze auch wieder heftiger ausfallen.
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0: Im Studio ist Sebastian Frisch. Ich wünsche einen schönen Donnerstagnachmittag.

0: SWR 1 Baden-Württemberg, wenn einem das Rad geklaut wird. Das ist schon ja wirklich ziemlich ärgerlich. In Freiburg am Droste-Hülshoff-Gymnasium, da wird aber nicht nur gestohlen, da werden die Räder auch, Achtung, manipuliert. Der Schulleiter will deshalb, dass der Bereich hier jetzt videoüberwacht wird. Ist aber gar nicht so einfach, das durchzusetzen und hinzubekommen. SWR 1 Reporter Fritz Wirbitzki, du warst vor Ort. Zuerst mal die Frage, was wird da an den Rädern eigentlich manipuliert?
1: Ja, da ist theoretisch alles möglich. Also es werden Sattel abgeschraubt oder halt der Schnellverschluss da unten am Reifen wird geöffnet. Und dann auch richtig gefährlich, bei einer Schülerin wurden die Bremsen ausgehängt. Ich muss sagen, die Täter sind aber auch beim Klauen richtig kreativ.
0: Ja, das ist richtig gefährlich auch. Was heißt das? Haben die Täter da eine Masche?
1: Ja, ich habe mit Schüler Roel aus der 10. Klasse gesprochen. Und vor ein paar Wochen, da hat jemand sein Fahrrad mit einem fremden Schloss angekettet an dem Fahrradständer. Roel dachte erstmal, das ist ein Versehen und hat dann sein Rad da angeschlossen stehen gelassen. Dann ist er am nächsten Tag zurück zur Schule gekommen und das Rad war weg. Deshalb fährt Roel aktuell auch mit einem älteren Damenrad durch die Gegend. Das passt ihm persönlich nicht so wirklich.
2: Das ist auf jeden Fall kein Upgrade. Es ist halt ein altes Fahrrad und das muss ich erstmal reparieren mit meiner Familie. Halt Reifen wechseln und so. Das war vorher kaputt.
1: Ja, immerhin hatte er noch ein Ersatzrad.
0: Jetzt will der Rektor ja was dagegen tun und eine Videoüberwachung in dem Fahrradbereich installieren. Warum funktioniert das nicht?
1: Ja, das ist gar nicht so einfach. Zu mir hat der Rektor Martin Rupp gesagt, dass er da schon vor 10 Jahren den ersten Anlauf bei der Stadt Freiburg gemacht hat. Die hätten aber immer nur gesagt, das geht nicht, weil dieser Fahrradkeller, der ist zu einer Seite offen, also öffentlich betretbares Gelände und da ist das wohl schwierig mit der Überwachung. Zu mir hat die Stadt gesagt, sie haben das bisher weder befürwortet noch abgelehnt. Es muss halt an jeder Schule einzeln geprüft werden. Bei so einer Überwachung muss man immer bedenken, da werden ja auch Leute gefilmt, die das überhaupt nicht wollen. Deshalb muss immer geguckt werden, ob deren Persönlichkeitsrecht nicht wichtiger ist als die Fahrräder. Der Rektor hat dazu aber eine klare Meinung.
3: Es geht hier also nicht darum, dass wir hier einen gläsernen Bürger erzeugen wollen. Ganz im Gegenteil, es geht uns einfach nur darum, dass das Eigentum und die körperliche Unversehrtheit geschützt wird unserer Schülerinnen und Schüler. Und deswegen würde ich das für eine sinnvolle Maßnahme halten.
1: Ja, mal schauen, ob er damit jetzt Erfolg hat.
0: Ja, eine Schule in Freiburg kämpft seit 10 Jahren darum, dass die Fahrradstellplätze videoüberwacht werden, weil hier immer wieder Räder manipuliert oder auch geklaut werden. Die Stadt sieht bis heute Datenschutzprobleme. Wie Elternbeirat und Rektor Abhilfe schaffen wollen, lesen wir alles swr1.de.

packe meinen Koffer. SWR 1 Baden-Württemberg ist hier und ich nehme mit ein gutes Buch. Nur welches? Wir haben die 10 besten Bücher für Sommer, Urlaub und Balkon für euch. swr1.de. 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Unsere Sommerbuchtipps bei uns auf swr1.de.

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11: Um 14 Uhr mit Simone Stephan. Guten Tag. Die Bundesregierung will Steuerbetrug konsequenter bestrafen. Die Südzucker AG in Mannheim hat im vergangenen Jahr deutlich weniger Gewinn gemacht. Das Wetter: Sonne und Wolken, örtlich Schauer oder Gewitter bei 26 bis 33 Grad. Die Bundesregierung will stärker gegen Steuerbetrug und Finanzkriminalität vorgehen. Finanzminister Klingbeil und Justizministerin Hubig stellten dazu in Berlin mehrere Maßnahmen vor. Diese sollen in diesem Jahr Mehreinnahmen von 1 Milliarde Euro bringen. Was alles geplant ist, dazu ARD-Korrespondent Jakob Mayer aus Berlin.
12: Klingbeil möchte den Strafrahmen für organisierte Steuerkriminalität auf bis zu 15 Jahre Freiheitsstrafe erhöhen und Steuerhinterziehung wieder als Verbrechenstatbestand einführen. Die Straffreiheit bei Selbstanzeigen soll in heutiger Form wegfallen. Die zuständigen Behörden sollen verdächtige Vermögen besser ermitteln und einziehen können. Nach dem Vorbild des gemeinsamen Terrorismusabwehrzentrums soll es beim Zoll ein ähnliches Gremium gegen Steuer- und Finanzkriminalität geben, um zwischen Bund und Ländern Erkenntnisse auszutauschen. Die Aufbewahrungsfrist für Buchungsbelege wird demnach auf 15 Jahre verlängert und eine Registrierkassenpflicht eingeführt.
11: Das ukrainische Parlament hat Serhii Koretzki zum neuen Ministerpräsidenten gewählt. Hintergrund ist eine von Präsident Zelensky angekündigte Regierungsumbildung. Im Zuge dessen musste auch Verteidigungsminister Fedorow seinen Posten räumen. Aus Kiew berichtet Rebecca Barth.
13: Die Entlassung des ukrainischen Verteidigungsministers stößt im Land auf große Kritik. Tausende Menschen versammelten sich am Morgen in Kiew und weiteren ukrainischen Städten zu Protesten. Der 35-jährige Fedorow war erst im Januar aus dem Digitalministerium in das Verteidigungsministerium gewechselt und begann schnell, das Beschaffungswesen zu reformieren, transparentere Vergabeverfahren einzuführen und weitere große Armeereformen anzustoßen.
11: Der verurteilte Rechtsextremist Liebig soll die Haftstrafe in einem Männergefängnis verbüßen. Das hat die Anstaltsleitung im Frauengefängnis in Chemnitz entschieden. Liebig gilt nach der Änderung des Geschlechtseintrags offiziell als Frau. Kritiker halten das allerdings für eine Inszenierung. Liebig wurde wegen Volksverhetzung, übler Nachrede und Beleidigung zu 1,5 Jahren Haft verurteilt und sollte die Haftstrafe schon Ende August 2025 antreten, war aber zuvor untergetaucht und später in Tschechien festgenommen worden. Die Südzucker AG mit Sitz in Mannheim hat ihren Gewinn vor Steuern und Zinsen im vergangenen Jahr mit 163 Millionen Euro mehr als halbiert. Auch der Umsatz ist geschrumpft. Aus der SWR-Wirtschaftsredaktion Jenny Bayern.
14: Die größte Belastung für das Unternehmen war dabei das Segment Zucker. Schon im Vorjahr hatte das Segment für ein Minus von 13 Millionen Euro gesorgt. Im vergangenen Geschäftsjahr gab es einen neuen negativen Rekord von minus 177 Millionen Euro. In den anderen Bereichen gab es dagegen positive Erträge, vor allem im Bereich Frucht. Südzucker-Vorstandschef Nils Pörksen sprach bei der Hauptversammlung von einem anspruchsvollen Geschäftsjahr. Besonders im Segment Zucker gäbe es ein schwieriges Marktumfeld. Deshalb hat das Unternehmen angekündigt, seinen Aktionären in diesem Jahr keine Dividende zu zahlen.
11: In Starzach im Kreis Tübingen ist gestern bei einem Unwetter ein Felsblock auf ein Wohnhaus gestürzt. Der Brocken wiegt circa eine Tonne. Nach Angaben des Landratsamts löste er sich von einem Hang, durchschlug das Dach und blieb im obersten Stockwerk des Hauses liegen. Verletzt wurde niemand. Das Technische Hilfswerk sicherte den Felsblock. Die Feuerwehr prüft, ob sich weiteres Gestein von dem Hang in Starzach lösen könnte. Das waren die Nachrichten für Baden-Württemberg mit Simone Stephan. Die Zeit, es wird 14.04 Uhr.
15: SWR1 Verkehrsservice A5 Karlsruhe Richtung Frankfurt zwischen Kronau und Waldorf-Wiesloch. Hier die Baustelle, 6 Kilometer Stau und stockender Verkehr, 20 Minuten dauert's länger. A8 Karlsruhe Richtung Stuttgart zwischen Pforzheim-West und Pforzheim-Ost. Hier 7 Kilometer Stau und stockender Verkehr. Weiter in Richtung München auf der A8 weiterhin die zwei Staubereiche zwischen Wendlingen und Kirchheim-Tech-Ost. Hier einmal 3 Kilometer Stau und stockender Verkehr. Dann aber kommt's ja ziemlich heftig im weiteren Verlauf zwischen Eichelberg und Hohenstadt. Immer noch der kaputte LKW, nur eine Spur ist hier frei, 11 Kilometer Stau und stockender Verkehr, dauert über eine Dreiviertelstunde länger und es staut sich jetzt auch in der Gegenrichtung. A8 nach Stuttgart, hier am Trackensteiner Hang ab Hohenstadt, 2 Kilometer Stau nach einem Unfall. Das war's, alle Meldungen auch in Ruhe nochmal zum Nachlesen, zum Beispiel auf swr1.de. Kommt gut an. Wir schauen rüber zum Wetter. Teilweise ist es noch richtig schön heute Nachmittag. Woanders zieht's aber jetzt schon zu. Teilweise sind da auch schon Schauer mit dabei. Das wird in den nächsten Stunden mehr. Schauer und Gewitter können dann auch wieder unwetterartig ausfallen. Und das kann sich bis in die Nacht reinziehen. Oft bleibt's aber auch komplett trocken. Morgen am Freitag ist es ziemlich drückend. Es gibt immer wieder Schauer und teilweise kräftige Gewitter. Nicht mehr ganz so heiß ist es mit 22 bis 28 Grad.
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15: Mit Sebastian Frisch und ich habe gerade schon mal so ein bisschen in die Playlist für die kommende halbe Stunde reingespickelt. Elton John ist unter anderem mit dabei, Foreigner gleich und das hier Diana Ross.

0: SWR1 Baden-Württemberg, wir werfen schon mal so einen kleinen Blick in Richtung Wochenende. Das wird von den Temperaturen richtig angenehm. Also man kann auch mal gut wieder was anderes unternehmen als nur Freibad und oder See. Und auch heute und morgen geht schon einiges bei uns im Land.
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0: Geht doch mal ins Kulturhaus Schwanen in Waiblingen. Da stecken die Macherinnen und Macher viel Herzblut ins Programm und die Atmosphäre ist einfach entspannt bei einem sehr gemischten Publikum. Über den Sommer ist auch ein schöner Biergarten dabei und da genau bekommt ihr Open-Air-Konzerte. Morgen Abend sorgt eine Band aus Freiburg für gute Laune, La Flecha Negra. Morgen um 20 Uhr mit lateinamerikanischen Rhythmen, Reggae und Ska im Schwanen in Waiblingen. Der Eintritt zum Konzert ist gestaffelt. Ihr bezahlt so viel ihr gerade könnt. Eine ganz andere, bisschen skurrile Welt ist das Alraune-Museum in Beuron bei Sigmaringen. Die Textilkünstlerin Alraune kreiert hier auf 3 Stockwerken Szenen mit 80 Menschenfiguren, mit Tieren und Gegenständen. Alles bis ins Detail hergestellt aus alten Stoffen. Alraunes Seniorenresidenz heißt die aktuelle Ausstellung und jede Szene wirkt da fast schon real, aber auch witzig oder unheimlich. Auf jeden Fall ist es einzigartig, wenn wir durch die Zimmer gehen und alles neugierig anschauen können, sagt die Künstlerin.
2: Es erwartet sie einfach was Überraschendes, was sie noch nie gesehen haben. Manche freuen sich über Torten, die in einer riesigen Vitrine sind und

0: Der andere sagt, er findet es toll, dass man Hauben aufdecken kann. Und der andere sagt, die Figuren interessieren ihn. Manche kommen mit einem traurigen Gesicht hier rein. Und wenn sie rausgehen, sagen sie, das war so toll. Und strahlen über beide Backen. Und das ist es mir wert, dass ich auch Menschen glücklich machen kann.
1: Die textile Illusion einer Seniorenresidenz gibt's immer von Donnerstag bis Sonntag zwischen 14 und 17 Uhr. Das Ganze im alten Gregoriushaus in Beuron. Das Zeltmusikfestival in Freiburg ist gestartet und bringt euch bis Anfang August richtig gute Live-Musik. Heute Abend spielen Dota schlaue, leichte und melancholische Songs auf Deutsch.

Gotha. Heute Abend um 20:30 beim Zeltmusikfestival Freiburg. Morgen Abend um 20 Uhr wird's dann entspannt romantisch mit Katie Melua. Ein paar letzte Tickets gibt's noch. Und am Montagabend um 20:30 spielen Malaka Hostel. Bon, oui.

0: Festival in Freiburg. Wir wünschen euch viel Spaß bei tollen Sommerkonzerten.
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0: Es geht durch den Nachmittag mit SWR 1 Baden-Württemberg. Es ist gut was los an den Seen und in den Freibädern in Baden-Württemberg. Und ganz spannend, wenn man da auch mal auf die Nummernschilder im Moment schaut, wo die Menschen überall herkommen hier bei uns. Oft sind das ja jetzt Autos aus ganz Deutschland, die sind da gefühlt mit dabei. Niedersachsen zum Beispiel, Berlin oder auch Schleswig-Holstein. Hier überall sind schon Sommerferien. Jetzt am Wochenende kommt auch noch NRW dazu. Also es lohnt sich, am und im Wasser mal zu fragen, wo die Menschen neben einem da so gerade herkommen.
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1: Um 2:30 mit Simone Stephan.
2: Guten Tag. Fast 8 Jahre nach dem Einsturz der Morandi-Autobahnbrücke in Genua mit 43 Toten hat ein italienisches Gericht den ehemaligen Chef der Betreibergesellschaft zu einer langjährigen Haftstrafe verurteilt. Er muss für 12 Jahre ins Gefängnis, teilten die Richter mit. Es ist das erste Urteil in dem Mammutprozess. Insgesamt sind 57 Personen angeklagt. Die Bundesregierung will härter gegen Steuerbetrüger vorgehen. Laut Finanzminister Klingbeil und Justizministerin Hobig soll es ein gemeinsames Zentrum gegen Steuer- und Finanzkriminalität geben, das beim Zoll angesiedelt werden soll. Unter anderem soll es mehr Kontrollen gegen Schwarzarbeit und höhere Strafen für organisierte Steuerkriminalität geben. Der Student, der in Freiburg in der Nähe der Dreisam tot aufgefunden worden war, ist nicht durch Fremdeinwirkung gestorben. Das gab die Polizei bekannt. Lukas Herzog berichtet.
3: Die Polizei geht davon aus, dass der Student bei hoher Hitze Sport getrieben hat und deshalb zu Tode gekommen ist. Die genaue Todesursache konnte aber nicht eindeutig geklärt werden. Laut SWR-Informationen war der Student gegen Bienenstiche allergisch. Auch eine Reaktion auf einen Stich könne nicht ausgeschlossen werden, so die Polizei auf Anfrage. Der 25-Jährige wurde lebend zuletzt vor knapp 3 Wochen in der Uni-Bibliothek gesehen. Später wurde sein Fahrrad abgeschlossen an der Dreisam gefunden. Bei einer groß angelegten Suchaktion fand die Polizei ihn dann vor gut einer Woche flussabwärts bei March-Neuershausen.
2: An einem Gymnasium in Donaueschingen im Schwarzwald-Baar-Kreis sind rund 70 Schüler durch Reizgas vor allem leicht verletzt worden. Das Reizgas sei in einem Biologiesaal versprüht worden, so die Polizei. Sie geht momentan von Pfefferspray aus. 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
1: Alles Wichtige von den Straßen, zum Beispiel A5 Karlsruhe Richtung Frankfurt. Zwischen Kronau und Waldorf-Wiesloch an der Baustelle 6 Kilometer streckenweise Stau und stockender Verkehr. 20 Minuten plus. A8 Karlsruhe Richtung Stuttgart zwischen Pforzheim West und Ost an der Baustelle 7 Kilometer Stau und stockender Verkehr. 20 Minuten dauert's länger. Wir bleiben auf der A8 in Richtung München zwischen Eichelberg und Mühlhausen. 6 Kilometer Stau dauert eine halbe Stunde länger. Und in der Gegenrichtung A8 von München nach Stuttgart zwischen Merkel und Mühlhausen 7 Kilometer Stau und stockender Verkehr 25 Minuten, die hier dann nochmal obendrauf kommen. Allen unterwegs, ganz egal wo es hingeht an diesem Nachmittag, kommt gut an. Wir schauen aufs Wetter, im Moment 28 Grad in Laubheim und in Tuttlingen, im Odenwald in Buchen sind es 29 Grad. Dazu bilden sich jetzt schon erste Schauer, später kommen dann auch immer mehr Gewitter mit dazu. Die können, kennen wir schon, auch wieder heftig ausfallen mit Hagel, Sturmböen und auch Starkregen. Oft bleibt es aber auch bis in den Abend trocken und sonnig. Morgen, der Freitag, der wird ja einigermaßen wild mit immer wieder Schauern und Gewittern. Teilweise sind dann da auch wieder Unwetter mit dabei. Es wird nicht mehr ganz so heiß wie heute mit 22 bis maximal 28 Grad.
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1: Mit Sebastian Frisch. Und das hier ist entspannte Musik für den Donnerstagnachmittag. Phil Collins.

0: Tina Turner in SWR 1 Baden-Württemberg. Wenn wir in unseren Arzneischrank schauen, Kopfschmerztabletten finden wir da, Blutdrucksenker oder auch zum Beispiel Cortisoncreme. Wir verlassen uns dann natürlich drauf, dass das Zeug auch hilft, was wir da schlucken oder auf die Haut schmieren. Ist aber ein bisschen blauäugig, gerade wenn wir das Medikament aus dem Ausland bestellt haben. Der Zoll in Baden-Württemberg nämlich, der beschlagnahmt immer wieder verdächtige Päckchen und findet auch immer wieder gefälschte Arzneimittel. Entweder ohne Wirkstoff oder mit Sachen, die da gar nicht reingehören oder teilweise auch sogar giftig für uns sind. SWR1-Reporterin Patricia Walters, du warst beim Zoll in Karlsruhe. Kann ich denn bei der Bestellung überhaupt erkennen, was da in dem Medikament drinnen ist?
1: Naja, generell darf so eine Person wie du und ich, wir sind ja jetzt keine professionellen Arzneimittelhändler. Wir dürfen eigentlich gar nicht Medikamente von irgendwem aus dem Ausland bestellen. Oft ist es aber auch wirklich sehr schwer zu sehen, woher die eigentlich kommen. Und du hast recht, bei manchen stehen diese Wirkstoffe dann auch gar nicht auf der Verpackung. Deswegen ist es ja gerade so wichtig, dass der Zoll solche Lieferungen rauszieht. Die haben dafür spezielle Technik und die haben auch langjährige Erfahrung. Genaueres wollten die mir dazu nicht sagen. Aber prinzipiell ist es so, man kommt da an, muss sein Päckchen öffnen und wenn dann immer noch der Verdacht besteht, dass es sich um ein gefälschtes Arzneimittel handelt, dann wird es von einem speziellen Untersuchungsamt in Karlsruhe geprüft und wenn das wirklich gefälscht ist, dann wird es zerstört.
0: Hat man dann umsonst bezahlt oder man hat halt einfach Glück, dass man von unerwünschten Nebenwirkungen verschont geblieben ist. Was am meisten gefälscht wird übrigens, welches Zeichen uns vor Fälschungen schützt, das alles können wir in aller Ruhe nochmal nachlesen auf swr1.de.

0: 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Die einen, die warten weiter auf nass von oben. Die anderen, die hatten davon gestern schon genug. Ich meine damit, die Schauer und Gewitter sind auch heute wieder ungerecht verteilt überm Land. Dagmar aus Heidelberg zum Beispiel gehört zum Team Wir warten noch. Hallo Sebastian, wir hoffen bei Heidelberg auf die Gewitter und die Abkühlung. Ich drücke mir und uns die Daumen, schreibt sie, dass es heute oder morgen dann endlich mal nass von oben kommt, dass es Gewitter gibt. Der Garten, der braucht dringend Regen, schreibt Dagmar hier ins SWR1 Studio. Ja, wenn wir aufs Regenradar für Baden-Württemberg schauen, im Moment ist es bei euch noch trocken. Schauer dann eher so Richtung Nordschwarzwald bis rüber nach Stuttgart gerade. Aber das kann ja alles noch kommen.
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11: Um 15 Uhr mit Heike Lüttich. Guten Tag. Ein Ex-Autobahnmanager muss wegen des Brückeneinsturzes in Genua ins Gefängnis. Die Reichenauer Gemüsegenossenschaft hat im vergangenen Jahr einen Rekordumsatz gemacht. Und das Wetter? Am Nachmittag Sonne und Wolken, örtlich Schauer oder Gewitter, 26 bis 33 Grad. Und wir müssen hier kurz unterbrechen. Achtung, Autofahrer, Vorsicht, auf der A7 Würzburg-Ulm werden zwischen Kitzingen und Marktbreit Steine auf die Fahrbahn geworfen. Vorsicht bitte auf der A7 Würzburg-Ulm, zwischen Kitzingen und Marktbreit werden Steine auf die Fahrbahn geworfen. Und zurück zu den Nachrichten. 8 Jahre nach dem Einsturz der Autobahnbrücke im norditalienischen Genua hat ein Gericht den damaligen Chef des Autobahnbetreibers Castellucci zu 12 Jahren Gefängnis verurteilt. Im August 2018 hatte ein Pfeiler der Brücke in Genua nachgegeben, sodass die Fahrbahn auf einer Länge von 200 Metern einbrach. Dutzende Fahrzeuge stürzten in die Tiefe, 43 Menschen kamen ums Leben. Nach Überzeugung der Richter hatte mangelnde Wartung zu dem Unglück geführt. Castellucci sitzt wegen eines tödlichen Busunglücks auf einer anderen Autobahn bereits im Gefängnis. Die Bundesregierung will stärker gegen Steuerbetrug und Finanzkriminalität vorgehen. Finanzminister Klingbeil und Justizministerin Hubig stellten dazu in Berlin mehrere Maßnahmen vor. Sie sollen in diesem Jahr Mehreinnahmen von 1 Milliarde Euro bringen. Aus Berlin, Jakob Mayer.
12: Klingbeil möchte den Strafrahmen für organisierte Steuerkriminalität auf bis zu 15 Jahre Freiheitsstrafe erhöhen und Steuerhinterziehung wieder als Verbrechenstatbestand einführen. Die Straffreiheit bei Selbstanzeigen soll in heutiger Form wegfallen. Die zuständigen Behörden sollen verdächtige Vermögen besser ermitteln und einziehen können. Nach dem Vorbild des gemeinsamen Terrorismusabwehrzentrums soll es beim Zoll ein ähnliches Gremium gegen Steuer- und Finanzkriminalität geben, um zwischen Bund und Ländern Erkenntnisse auszutauschen. Die Aufbewahrungsfrist für Buchungsbelege wird demnach auf 15 Jahre verlängert und eine Registrierkassenpflicht eingeführt.
11: 673 Millionen Menschen weltweit leiden Hunger. Das steht im Jahresbericht der Welthungerhilfe, den die Organisation in Berlin vorgestellt hat. Von dort berichtet Matthias Bertsch.
13: Die wichtigste Ursache seien dabei nach wie vor kriegerische Konflikte, so der Generalsekretär der Welthungerhilfe Matthias Mogge. Aber auch der Klimawandel mit Starkregen und Dürren spiele eine zunehmend wichtige Rolle. Um wirksame Maßnahmen einzuleiten, brauche es jedoch Geld und den politischen Willen, vor allem der reichen Länder. Und daran mangle es nicht nur seitens der USA. Auch die Bundesregierung habe die Mittel für humanitäre Hilfe und Entwicklungszusammenarbeit drastisch gekürzt. Das von den Vereinten Nationen verabschiedete Ziel, den Hunger auf der Welt bis 2030 zu beenden, sei deswegen kaum noch realistisch.
11: Die Genossenschaft Gemüse Reichenau hat im vergangenen Jahr einen Rekordumsatz eingefahren. Am Ende standen gut 72 Millionen Euro, hieß es bei der Hauptversammlung. SWR-Reporter Steffen Mierisch.
0: Einen Rekordumsatz von 72,5 Millionen Euro konnte Geschäftsführer Johannes Bliesle gestern Abend bei der Hauptversammlung in Reichenau vorlegen. Stärkstes Produkt der Gemüsebauern seien die Biotomaten. Allein mit diesen hätten sie fast 10 Millionen Euro umgesetzt. Hohe Kosten, insbesondere für Personal und Energie, belasteten die Betriebe aber stark, so Bliesle. Mehr Sorgen macht der Genossenschaft aktuell aber der Austritt von 5 ihrer insgesamt 132 Betriebe, denn diese seien für fast die Hälfte des Gesamtumsatzes verantwortlich. Wie es für die Genossenschaft nun genau weitergeht, werde geprüft.
11: An einem Gymnasium in Donaueschingen sind rund 70 Schüler durch versprühtes Reizgas verletzt worden. Es sind ausschließlich Leichtverletzte. Einige kamen mit Atembeschwerden ins Krankenhaus. Die Zeit, es wird 15.04 Uhr.
14: SWR 1 Verkehrsservice, wir haben immer noch die Steinewerfer auf der A7 in beiden Richtungen aufpassen. Würzburg-Ulm zwischen Kitzingen und Marktbreit, hier werden Steine auf die Fahrbahn geworfen. Dann gibt es ein Metallteil auf der A5 Karlsruhe Richtung Frankfurt zwischen Karlsruhe Mitte und Durlach das Ganze. A6 Mannheim Richtung Heilbronn zwischen Mannheim-Schwetzingen und Schwetzingen-Hockenheim ein Pannenfahrzeug auf der rechten Spur im Baustellenbereich und ungesicherte Unfallstelle auf der A6 Heilbronn Richtung Nürnberg in Höhe Heilbronn-Neckarsulm auf der linken und mittleren Spur das Ganze. Dann die Staus A5 Karlsruhe Richtung Frankfurt zwischen Kronau und dem Kreuz Waldorf an der Baustelle 5 Kilometer Stau und stockender Verkehr. 20 Minuten kommen da oben drauf. A8 Stuttgart Richtung Karlsruhe zwischen dem Kreuz Stuttgart und dem Dreieck Leonberg. Baustelle 5 Kilometer Stau und stockender Verkehr. A8 Karlsruhe Richtung Stuttgart zwischen Pforzheim West und Ost. Hier 8 Kilometer stockender Verkehr. Dauert eine knappe halbe Stunde länger. Und dann haben wir noch die A8 weiter in Richtung München zwischen Eichelberg und Hohenstadt. 9 Kilometer Stau und stockender Verkehr. Hier in dem Bereich dauert es bis zu 30 Minuten länger. In der Gegenrichtung A8 nach Stuttgart zwischen Merklingen und Mühlhausen. 9 Kilometer streckenweise Stau und stockender Verkehr. Auch hier dauert es bis zu einer halben Stunde länger, bis ihr da durch seid. Das waren die wichtigsten Staus. Die komplette Übersicht wie gewohnt bei uns auf swr1.de. Kommt gut an.
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14: Da gibt es jetzt im Laufe des Nachmittags immer mehr Schauer und Gewitter. Die können dann teilweise auch heftig ausfallen. Also mit Hagel, Starkregen und auch Sturmböen. Oft bleibt es aber auch beim trockenen Sommerwetter. Die Schauer und Gewitter können sich ziehen bis in die Nacht rein. Wird also teilweise wieder eine unruhige Nacht. Morgen dann am Freitag kann es von der Früh weg dann schon blitzen und donnern. Es ist ziemlich schwül. Das Ganze bei 22 bis 28 Grad.
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14: Mit Sebastian Frisch. Kommt gut durch und in diesen Donnerstagnachmittag, beziehungsweise wenn es schon soweit ist, dann schönen Donnerstagfeierabend.

0: Cindy Lauper in SWR 1 Baden-Württemberg. Ein paar Wochen dauert es noch, ist es noch hin bis zur Weinlese. Und dann sieht man sie überall wieder in den Weinbergen in Baden-Württemberg. Helferinnen und Helfer, die dann anpacken und mithelfen. Aber um guten Wein zu bekommen, da braucht es mehr. Da reichen nicht die paar Tage zur Weinlese. Das ist ja das ganze Jahr über richtig harte Arbeit. Und es gibt eigentlich im und am Weinberg immer was zu tun. Im Remstal gibt es Rebpaten, also Paten für Weinreben. Das sind in dem Fall 12 ehrenamtliche Helfer, die vor allem kleine Weinbaubetriebe hier unterstützen. Also zum Beispiel Reben schneiden, Trockenmauern pflegen. Alles, was man an steilen Hängen, wie zum Beispiel eben im Remstal, per Hand machen muss. SWR1-Reporterin Deborah Kölz hat die Rebpaten besucht. Und natürlich, Deborah, machen die das ja nicht einfach so ins Blaue, oder?
1: Die werden angeleitet, in dem Fall von Öko-Winzer Hermann Schmalzried. Der hat etwa 10 Hektar Weinberge in der Region und er findet, dass man das Ganze eben heute an

0: das angehen muss als Winzer.
1: Also ich denke schon auch, dass führende Weingüter sich unbedingt mit den Leuten, also mit den Radfahrern, Spaziergängern, Gleitschirmflieger auseinandersetzen. Die Landschaft gehört allen und nicht nur uns Winzern. Man muss den Weinbau meines Erachtens momentan ganz anders andenken wie jetzt. Ne? Mir war es ganz wichtig, mit der Rebpatenschaft wiederum eine Familie zu gründen, die auch sich gegenseitig hilft und stützt.
0: Und diese Gemeinschaft und gegenseitige Hilfe, die kommt auch echt rüber, wenn man die Gruppe bei der Arbeit sieht. Und das Ganze hat natürlich auch noch eine schöne Belohnung. Sie haben jetzt schon zum dritten Mal ihren eigenen Patenwein zusammen gemacht. Immer so 600, 700 Flaschen rum.
2: Das ist wirklich alles von Hand selber gemacht. So sind wir alle daran beteiligt und das ist so unser Baby, ne? Unser Pinkpate.
0: Und diesen Wein, den verkosten sie manchmal auch spontan mit Wanderern im Weinberg, um auf das Ehrenamt aufmerksam zu machen.
3: Die Rebpaten im Remstal, eine schöne Gemeinschaft. Wir können uns das Ganze auch nochmal anschauen, wie dort gearbeitet wird und natürlich auch gelacht. swr1.de gibt es ein schönes Video.

0: 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Verkehrsservice A96 München Richtung Lindau zwischen Eichstätten und Leutkirch West. Hier ein kaputter LKW auf der rechten Spur und dem Standstreifen.
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0: Halb vier haben wir's.
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0: Hat jetzt Heike Lüttich.
2: Guten Tag. Im Prozess um den Einsturz der Autobahnbrücke im norditalienischen Genua sind 32 der 57 Angeklagten schuldig gesprochen worden. Der damalige Chef des Autobahnbetreibers, Castellucci, muss für 12 Jahre ins Gefängnis. Im August 2018 hatte ein Pfeiler der Brücke in Genua nachgegeben, sodass die Fahrbahn einbrach. Dutzende Fahrzeuge stürzten in die Tiefe, 43 Menschen kamen ums Leben. Nach Überzeugung der Richter hatte mangelnde Wartung zu dem Unglück geführt. Castellucci sitzt wegen eines tödlichen Busunglücks auf einer anderen Autobahn bereits im Gefängnis. An einem Gymnasium in Donaueschingen im Schwarzwald-Baar-Kreis hat es heute Vormittag einen Großeinsatz der Rettungskräfte gegeben. Durch versprühtes Reizgas wurden rund 70 Schüler verletzt. SWR-Reporterin Samantha Happ.
3: Ein paar von ihnen mussten in ein Krankenhaus gebracht werden. Der Großteil konnte vor Ort von den Einsatzkräften etwa wegen Atemwegsreizungen versorgt werden. In einem Biologiesaal des Gymnasiums war Reizgas versprüht worden, so die Polizei. Sie geht davon aus, dass es Pfefferspray war. Der Alarm erreichte die Einsatzkräfte gegen 10 Uhr am Morgen. Sie waren mit einem Großaufgebot vor Ort. Das Schulgebäude musste evakuiert werden.
2: In Starzach im Kreis Tübingen ist gestern bei einem Unwetter ein schwerer Felsblock auf ein Wohnhaus gestürzt. Nach Angaben des Landratsamtes löste sich der Felsbrocken von einem Hang. SWR-Reporterin Annette Hübsch.
4: Der Steinbrocken mit einem Gewicht von rund einer Tonne ist auf ein Wohnhaus gekracht und blieb im Dach stecken. Verletzt wurde nach Angaben der Feuerwehr niemand. Das technische Hilfswerk hat den Felsblock noch am Abend gesichert, um weitere Schäden am Haus zu verhindern. Laut einer Sprecherin des Tübinger Landratsamts ist das Haus bewohnbar. Für das weitere Vorgehen seien Experten des Landesamts für Geologie hinzugezogen worden. Es müsse geklärt werden, wann und wie man den Steinbrocken bergen könne.
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0: Der Blick auf die Straßen mit den wichtigsten Meldungen. Wir beginnen auf der A656 Mannheim Richtung Heidelberg. Am Kreuz Mannheim in der Überleitung zur A6 Richtung Mannheim hier eine ungesicherte Unfallstelle. A96 München Richtung Lindau zwischen Eichstätten und Leutkirch-West. Immer noch der kaputte LKW auf der rechten Spur. A5 Karlsruhe Richtung Frankfurt zwischen Kronau und dem Kreuz Heidelberg auf über 15 Kilometern Länge. Immer wieder Stau und stockender Verkehr. Dauert mindestens eine halbe Stunde länger. Dann A6 Mannheim Richtung Heilbronn zwischen dem Kreuz Mannheim und Schwetzingen-Hockenheim 7 Kilometer Stau, hier mindestens 35 Minuten plus. A8 Karlsruhe Richtung Stuttgart zwischen Pforzheim West und Ost 8 Kilometer Stau und stockender Verkehr 25 Minuten plus. Wir bleiben auf der A8 in Richtung München zwischen Eichelberg und Hohenstadt 9 Kilometer Stau und stockender Verkehr, da kommen 30 Minuten obendrauf. Gegenrichtung A8 nach Stuttgart zwischen Merklingen und Mühlhausen 9 Kilometer Stau und stockender Verkehr, auch hier 30 Minuten, die da oben drauf. Es gibt noch eine amtliche Gefahreninfo für den Kreis Biberach, Gemeinde Eberhard-Zell. Durch einen Großbrand in einem Industriebetrieb kommt es hier zu starker Rauchentwicklung in den Gemeinden Eberhard-Zell, Ochsenhausen, Rot an der Rot und Steinhausen. Bitte das betroffene Gebiet meiden, Fenster und Türen schließen, Lüftungen und Klimaanlagen abschließen oder abschalten, so rum, und sämtliche Zugangswege zur Brandstelle bitte freihalten. Das alles in Ruhe auch nochmal gibt es zum Nachlesen, zum Beispiel in der SWR1 App. Beim Wetter sind jetzt vor allem über der Mitte schon einige Schauer unterwegs, teilweise auch Gewitter, zum Beispiel gerade so die Ecke Filterstadt Herrenberg. Sonst ist es oft noch richtig sonnig und heiß, Ravensburg zum Beispiel 30, Wiesloch 31 Grad. So geht's dann auch in den Abend, Sonne, Schauer und Gewitter sind mit dabei. Morgen am Freitag wird's ziemlich schwül, von der Früh weg schon teilweise Blitz und Donner, zieht sich dann über den ganzen Tag, dazu sind's 22 bis 28 Grad.
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0: Ja, und wenn ihr jetzt gerade in einem der vielen Staus steht, dann kurz mal Zeit zum Durchatmen mit Musik von Johnny Hayes Jazz. Ich bin Sebastian Frisch. Hallo.

0: 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Donnerstagnachmittag. Sommergrippe oder zum Beispiel auch Kopfschmerzen, das kommt ja oft schnell mal einfach so angeflogen. Viele von uns bestellen sich dann da immer öfter Medikamente online. Ist oft auch günstiger, aber wir müssen ein bisschen aufpassen, denn es könnte eine Fälschung sein. Circa 1700 Lieferungen hat der Zoll in Baden-Württemberg alleine letztes Jahr abgefangen. Wegen des Verdachts gefälschter Arzneimittel. Bei über 3/4 der Fälle hat sich das dann auch bestätigt. SWR1-Reporterin Patricia Walters war beim Zoll in Karlsruhe. Was ist eigentlich, wenn mein Päckchen dann nicht beschlagnahmt wird, bei mir zu Hause ankommt? Kann ich die Fälschung an irgendwas erkennen?
1: Nee, tatsächlich sind die Fälschungen mittlerweile so professionell, dass die sich kaum vom Original unterscheiden. Deshalb ist der einzige Weg, über seriöse Anbieter zu gehen, wie die Apotheke vor Ort. Aber natürlich gehen auch Bestellungen bei Versandapotheken. Die müssen dann aber so ein EU-Sicherheitslogo auf ihrer Webseite haben. Das ist ein weißes Kreuz auf grünem Grund. Und wenn man da draufklickt, dann öffnet sich so ein Fenster mit mehr Informationen. Wenn man das macht, dann ist man auf der sicheren Seite. Denn wirklich, egal wie günstig die Produkte in Online-Shops erscheinen, der Gesundheit wegen ist es das einfach nicht wert.
0: Also dieses weiße Kreuz auf grünem Grund, wir haben das für euch auch nochmal auf unsere Seite gestellt, swr1.de, und da findet ihr auch noch mehr Infos, zum Beispiel, welche Medikamente am häufigsten gefälscht werden.

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Fleisch ist mein Gemüse, der goldene Handschuh. Das alles sind große Bestseller von Heinz Strunk. Legendär und auch verfilmt. Morgen kommt sein neuer Roman raus und er spielt bei uns hier in Baden-Württemberg. Er heißt Memories of Heidelberg. Auf was ihr euch da gefasst machen müsst, das hört ihr nach 16 Uhr bei Matthias Schiedert. Das war SWR1 Baden-Württemberg mit Sebastian Frisch. Schönen Donnerstag noch.

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7: Um 16 Uhr mit Heike Lüttich. Guten Tag. Ein Ex-Autobahnmanager muss wegen des Brückeneinsturzes in Genua ins Gefängnis. Bei Tübingen ist ein tonnenschwerer Felsbrocken auf ein Haus gestürzt. Und das Wetter, Sonne und Wolken, örtlich Schauer oder Gewitter bei 26 bis 33 Grad. 8 Jahre nach dem Einsturz der Autobahnbrücke im norditalienischen Genua sind die Urteile gefallen. Ein Gericht in Genua sprach 32 der 57 Angeklagten schuldig. Der damalige Chef des Autobahnbetreibers Castellucci muss für 12 Jahre ins Gefängnis. Aus Rom, Christine Auerbach.
8: Ihm wird vorgeworfen, von den Mängeln gewusst zu haben und die Arbeiten an dem später eingestürzten Pfeiler verschoben zu haben. Castellucci sitzt im Moment bereits im Gefängnis. Er wurde letztes Jahr wegen eines anderen Autobahnunfalls mit 40 Toten verurteilt. Als während eines schweren Unwetters vor 8 Jahren einer der Brückenpfeiler der Morandi-Brücke einstürzte, riss er einen großen Teil der Fahrbahn und Autos mit sich. Die Bilder von Fahrzeugen, die gerade noch bremsen konnten und an der Abbruchkante stehen, haben sich ins Gedächtnis Italiens eingebrannt. 43 Menschen sind damals gestorben. Der Prozess war ein Mammutprozess. Er dauerte 4 Jahre mit 3 Verhandlungstagen pro Woche. Zahlreiche Angehörige der Opfer waren bei der Urteilsverkündung anwesend, der Großteil der Angeklagten jedoch nicht.
7: Die Welthungerhilfe beklagt, dass es immer schwieriger werde, den Hunger auf der Welt zu bekämpfen. Wenn jetzt noch die Zuschüsse aus dem Bundeshaushalt gekürzt würden, setze man auch die erreichten Erfolge aufs Spiel, hieß es bei der Präsentation des Jahresberichts in Berlin. Darin ist von weltweit 673 Millionen Betroffenen die Rede, die unter den Krisen und Konflikten etwa im Gazastreifen, in der Ukraine oder im Sudan leiden. Die Vereinten Nationen verfolgen das Ziel, bis 2030 eine hungerfreie Welt zu schaffen. In Starzach im Kreis Tübingen ist gestern bei einem Unwetter ein schwerer Steinblock auf ein Wohnhaus gestürzt. Nach Angaben des Landratsamtes löste sich der Felsbrocken von einem Hang. Annette Hübsch.
9: Der Steinbrocken mit einem Gewicht von rund 1 Tonne ist auf ein Wohnhaus gekracht und blieb im Dach stecken. Verletzt wurde nach Angaben der Feuerwehr niemand. Das technische Hilfswerk hat den Felsblock noch am Abend gesichert, um weitere Schäden am Haus zu verhindern. Laut einer Sprecherin des Tübinger Landratsamts ist das Haus bewohnbar. Für das weitere Vorgehen seien Experten des Landesamts für Geologie hinzugezogen worden. Es müsse geklärt werden, wann und wie man den Steinbrocken bergen könne. Der stecke fest und habe sich seitdem nicht mehr bewegt.
7: An einem Gymnasium in Donaueschingen im Schwarzwald-Baar-Kreis hat es am Vormittag einen Großeinsatz der Rettungskräfte gegeben. Durch versprühtes Reizgas wurden rund 70 Schüler verletzt. SWR-Reporterin Samantha Happ.
10: Ein paar von ihnen mussten in ein Krankenhaus gebracht werden. Der Großteil konnte vor Ort von den Einsatzkräften etwa wegen Atemwegsreizungen versorgt werden. In einem Biologiesaal des Gymnasiums war Reizgas versprüht worden, so die Polizei. Sie geht davon aus, dass es Pfefferspray war. Der Alarm erreichte die Einsatzkräfte gegen 10 Uhr am Morgen. Sie waren mit einem Großaufgebot vor Ort. Das Schulgebäude musste evakuiert werden.
7: Die britische Regierung erwartet, dass der Fußballweltverband FIFA den Vorfall mit einem politischen Banner im WM-Halbfinale England gegen Argentinien untersucht. Das sagte Wirtschaftsminister Kyle der BBC. Nach dem 2:1 gegen England gestern Abend hatten argentinische Spieler auf dem Platz ein Plakat gezeigt, auf dem übersetzt stand: Die Falklandinseln sind argentinisch. Vor über 40 Jahren hatten Großbritannien und Argentinien Krieg um die Falklandinseln geführt, die britisches Überseegebiet sind. Die FIFA verbietet Spielern und Offiziellen rund um die WM-Spiele, politische Botschaften zu äußern. Das waren die Nachrichten für Baden-Württemberg. Die Zeit, es wird 16.04 Uhr.
11: Wir haben eine Unwetterwarnung für Baden-Württemberg. Das Innenministerium Baden-Württemberg und der Deutsche Wetterdienst warnen für die Regierungsbezirke Karlsruhe, Stuttgart, Freiburg und Tübingen noch bis in die Nachtstunden vor schweren Gewittern mit Blitzschlag, Orkanböen von bis zu 120 Stundenkilometer, extrem heftigem Starkregen und Hagel mit Korngrößen von bis zu 4 Zentimetern und mit örtlichen Überflutungen und erheblichen Behinderungen ist zu rechnen. Zu den Staus starten wir mit dem längsten, der ist gerade auf der A5 Karlsruhe Richtung Frankfurt zwischen Bruchsal und Heidelberg-Schwetzingen. Hier wegen der Baustelle 15 Kilometer streckenweise staunstockender Verkehr, dauert gerade eine Dreiviertelstunde länger. A8 München Richtung Stuttgart zwischen Merklingen und Mühlhausen, 8 Kilometer streckenweise staunstockend, halbe Stunde plus. A8 Karlsruhe Richtung Stuttgart zwischen Pforzheim West und Pforzheim Ost, 5 Kilometer stockend, Viertelstunde obendrauf und in der Gegenrichtung zwischen Pforzheim Süd und Pforzheim Ost hier 4 Kilometer streckenweise stockend. Schweiz, A2 Luzern Richtung Gotthard zwischen Amsteg und Göschenen 6 Kilometer Stau, dauert gerade dauert eine Stunde länger und die Einfahrt Göschenen, die ist gesperrt. Jetzt haben wir noch eine amtliche Gefahreninformation für den Landkreis Biberach, Gemeinde Eberhardzell. Durch einen Großbrand in einem Industriegebiet kommt es zu starker Rauchentwicklung in den Gemeinden Eberhardzell, Ochsenhausen, Roth an der Roth und Steinhausen. Bitte das betroffene Gebiet meiden, Fenster und Türen schließen und auch die Lüftungen und Klimaanlagen abschalten. Und bitte auch sämtliche Zugangswege zur Brandstelle freihalten und den Anweisungen der Einsatzkräfte folgen. Ja, planen wir den Abend heute mal lieber flexibel. Kann in einigen Orten noch Gewitter geben mit Hagel und Sturm. Ansonsten bleibt die Luft drückend und in der kommenden Nacht, da bleibt es auch warm, geht runter auf 20 bis 15 Grad. Morgen dann mehr Gewitter als heute. Das kann auch richtig heftig werden. Auch da Unwetter, heftiger Regen. Schon jetzt rechnen die Meteorologen mit Überflutungen und auch größerem Hagel. Und wenn, dann gibt es nur Kurzsonne. 22 Grad morgen im Hochschwarzwald bis 28 an der Tauber. Am Wochenende Sonne und Wolken und insgesamt kühler.
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11: Mit Matthias Schiedert. Hallo zusammen. Ja, und hoffentlich fühlt sich euer Donnerstag nicht so schwer an wie die Luft da draußen. Vielleicht wird es ja ab jetzt ruhiger und entspannter bei euch.

0: SWR 1 Baden-Württemberg, schönen Nachmittag. Das ist so mit der Touristen-Hotspot ja bei uns in Baden-Württemberg. Und für viele auch die schönste Stadt bei uns, Heidelberg. Mit der Schlossruine und den verwinkelten Altstadtgassen. Und morgen kommt ein neuer Roman raus, der spielt genau da. Der heißt Memories of Heidelberg und ist von Bestseller-Autor Heinz Strunk. Rainer Hartmann aus dem SWR1-Team, du hast ihn ja schon lesen können. Ist es jetzt so ein Liebesroman mit romantischen Küssen auf der alten Brücke über dem Neckar?
1: Ja, genau das Gegenteil davon. Ja. Also wer die vielen Romane von Heinz Strunk kennt und auch liebt, der weiß natürlich, da geraten die Dinge schnell aus der Spur. So auch diesmal.
0: Um was geht's?
1: Ja, es geht um einen Urlaubstrip nach Heidelberg. Bertram und Isolde aus Oldenburg, ich schätze mal, die sind so Mitte 50, die fahren für ein paar Tage nach Heidelberg, um den 80. Geburtstag von Isoldes Mama zu feiern. Das wird nichts, denn die muss ins Krankenhaus, damit fängt's schon an. Die beiden haben ein sauteures Boutique-Hotel direkt am Neckar gebucht, ist aber eine große Enttäuschung. Das Hotel ist nämlich menschenleer. Dafür finden sie einen Stammitaliener auf einem alten Flussschiff auf dem Neckar. Da schlagen sie sich jeden Abend den Ranzen voll, auch um sich immun zu machen gegen die Flaute, die in ihrer Beziehung herrscht. Sie wartet darauf, dass er was Falsches sagt, um ihm dann Vorwürfe zu machen oder Anweisungen zu geben. Und er denkt immer, leg dich bloß nicht mehr.

0: eher an, denn du wirst den kürzeren ziehen. Und mit dem Wirt vom Stammitaliener gibt es dann natürlich noch Ärger später. Diese kommen ja jeden Tag und irgendwann läuft das nicht mehr so wie am Anfang. Dann gibt es noch Ärger mit irgendwelchen Typen von einer Burschenschaft. Und das alles mit dem Schlager im Ohr von Peggy March, Memories of Heidelberg, vor dieser Heidelberg-Kulisse, die man sich eben so vorstellt.
1: Ja, diese Heidelberg-Kulisse, welche Rolle spielt die?
0: Gar keine. Oh. Denn die beiden finden, Sehenswürdigkeiten sind grundsätzlich uninteressant. Sie laufen zwar mal den Philosophenweg hoch, sind dann aber schnell total gerädert und die haben natürlich auch schon wieder Hunger, müssen dann runter ins Schiff, zum Restaurant.
1: Also es klingt jetzt schon speziell.
0: Ja, der Roman ist bretthart. Also der ist wirklich sehr komisch, auch böse. Er geht dahin, wo es weh tut. Es gibt einige Stellen, wo man wirklich laut lachen muss. Und das ist immer wie bei Heinz Strunk alles völlig überzeichnet, völlig skurril und surreal. Eigentlich ein Höllentrip ins schöne Heidelberg. Ich finde es sein bestes Buch seit langem. 170 Seiten. Ich habe es in einem Rutsch gelesen. Du kannst das gar nicht anders.
1: Danke dir, Rainer. Und da haben wir also schon mal was fürs Wochenende gefunden. Der neue Roman von Bestsellerautor Heinz Strunk, ab morgen zu kaufen. Memories of Heidelberg.

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1: Das war uns hier.
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0: Es ist 16:30.
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2: Hartheike Lüttich.
3: Guten Tag. 8 Jahre nach dem Einsturz der Autobahnbrücke im norditalienischen Genua sind die Urteile gefallen. Ein Gericht in Genua hat 32 der 57 Angeklagten schuldig gesprochen. Der damalige Chef des Autobahnbetreibers Castellucci muss für 12 Jahre ins Gefängnis. Im August 2018 hatte ein Pfeiler der Brücke in Genua nachgegeben, sodass die Fahrbahn einbrach. Dutzende Fahrzeuge stürzten in die Tiefe, 43 Menschen kamen ums Leben. Nach Überzeugung der Richter hatte mangelnde Wartung zu dem Unglück geführt. Bei einem Public Viewing zum WM-Halbfinale Argentinien gegen England ist es gestern Abend in Heilbronn zu Streit und Tumulten gekommen. Nach neuen Angaben der Polizei wurden 4 Beamte verletzt. Aus Heilbronn, Rosi Düll.
4: Mehrere Dutzend Gäste hatten die Einsatzkräfte bedroht. Wie die Polizei bekannt gab, handelt es sich um einen 28-Jährigen, der sich trotz Platzverweis geweigert hatte, das Public Viewing zu verlassen. Als die Einsatzkräfte den Platzverweis durchsetzen wollten, schlug er einem Beamten ins Gesicht, so die Polizei. Mehrere Gäste solidarisierten sich mit dem 28-Jährigen und bedrohten und beleidigten die Einsatzkräfte. Die Polizei musste weitere Streifen und Hunde einsetzen, um die Situation unter Kontrolle zu bringen.
3: Im Nordschwarzwald ist jetzt auch der 2. Luchsnachwuchs bestätigt. Laut dem Landwirtschaftsministerium haben die vor 2 Jahren ausgewilderten Luchse Reinhold und Verena in diesem Sommer ein Junges. Aus Karlsruhe berichtet Heiner Kuhnhold.
5: Allerdings gibt es keine Bilder oder Sichtungen. Von dem Jungtier und der Mutter wurden in einer Höhle lediglich Haare gefunden. Die Genanalyse bestätigt mit großer Wahrscheinlichkeit den ausgewilderten Luchskuder Reinhold als Vater. Gleichzeitig berichtet das Landwirtschaftsministerium von einer neuen Luchsauswilderung. Am vergangenen Dienstag wurde die Luchsin Luna im Schwarzwald freigelassen. Sie stammt aus einem Zoo in der Slowakei und hatte die letzten Monate vor der Freilassung im Auswilderungsgehege des Karlsruher Zoos verbracht.
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6: Dann mal eine Unwetterwarnung für Baden-Württemberg. Das Innenministerium Baden-Württemberg und der Deutsche Wetterdienst warnen für Teile des Landes noch bis in die Nachtstunden vor schweren Gewittern mit Blitzschlag, Orkanböen von bis zu 120 Stundenkilometer, extrem heftigem Starkregen und Hagel mit Korngrößen von bis zu 4 Zentimetern, mit örtlichen Überflutungen und erheblichen Behinderungen ist zu rechnen. Zu den Staus. A5 Karlsruhe Richtung Frankfurt zwischen Bruchsal und Heidelberg-Schwetzingen. Hier wird gebaut. 15 Kilometer hier streckenweise Stau und stockender Verkehr. Das dauert gerade bis zu einer Dreiviertelstunde. A8 München Richtung Stuttgart zwischen Merklingen und Mühlhausen. 8 Kilometer streckenweise Stau und stockender Verkehr. Halbe Stunde plus. A8 Karlsruhe Richtung Stuttgart zwischen Pforzheim-West und Pforzheim-Ost. 5 Kilometer stockend, Viertelstunde obendrauf. Und schauen wir auf die Gegenrichtung zwischen Pforzheim-Süd und Pforzheim-Ost. Hier 4 Kilometer streckenweise stockender Verkehr. Schweizer 2 Luzern Richtung Gotthard zwischen Erstfeld und Göschenen. Hier 7 Kilometer Stau inzwischen. Das sind jetzt 1 Stunde und 10 Minuten, die es länger dauert. Die Einfahrt Göschenen und der Gotthardtunnel sind gesperrt. Und dann noch eine amtliche Gefahreninformation für den Landkreis Biberach, Gemeinde Eberhardzell. Da gibt es einen Großbrand in einem Industriegebiet und deshalb kommt es da zu einer starken Rauchentwicklung in den Gemeinden Eberhardzell, Ochsenhausen, Roth an der Roth und Steinhausen. Bitte das betroffene Gebiet meiden, Fenster und Türen schließen und auch Lüftungen und Klimaanlagen abschalten. Bitte auch sämtliche Zugangswege zur Brandstelle freihalten und den Anweisungen der Einsatzkräfte folgen. Alle Verkehrsinfos findet ihr auch jederzeit bei uns in der SWR 1 App. Das kann heute Abend noch klappen mit dem Draußensitzen, aber nicht überall, weil eben Gewitter dazwischen kommen, auch mit Hagel und Sturm. Morgen dann noch mehr Gewitter, da kann es dann auch lokal wieder Unwetter geben mit Wolkenbruch, Überflutungen, größerem Hagel und auch Stürmen. Dafür tagsüber nicht mehr so heiß, aber dampfig, 22 bis 28 Grad. Am Wochenende gibt es dann Sonne und Wolken, im Süden immer wieder Gewitter und es kühlt langsam ab.
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6: Schönen Nachmittag, Matthias Schiedert hier.

0: Eric Clapton. SWR1 Baden-Württemberg hier.
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2: Also das ist ein Name, den kennen wahrscheinlich nur absolute Sportkenner. Anton Segner. Und das ist Deutschlands bester Rugby-Spieler. Und der spielt jetzt auch nicht bei uns in Baden-Württemberg, sondern in Neuseeland. Und da auch für die Nationalmannschaft, weil er schon lang genug in Neuseeland lebt. Und Anton Segner ist oder war in SV1 Leute. Jens Wolters, du hast mit ihm gesprochen. Was ist das für ein Typ, dieser Anton Segner?
3: Also da wird es gleich im Studio ein bisschen dunkler. 1,93 groß, 108 Kilo Gewicht haben ihm nicht gereicht für seinen Sport. Deshalb hat er sich nochmal satte 4 Kilo reine Muskelmasse draufgepackt. Wenn der Kniebeugen macht, dann könnte er die locker machen, wenn er uns beide noch auf der Schulter trägt. Nur mal so zum Vergleich. Das ist schon gewaltig, aber der 24-Jährige ist dazu auch noch ein sehr sympathischer Typ, extrem zielstrebig, denn er wollte seit Jugendalter eigentlich Rugby-Profi werden und hat sich eigentlich auch durch nichts aus der Bahn werfen lassen. Ich habe das Gefühl, dass es ihn regelrecht angespornt hat, dass sein damaliger Fußballtrainer in Kinderzeiten zu ihm sagte, Sport ist nichts für dich, du bist erstens zu pummelig und zweitens, deine Beine sind auch nicht ganz in Ordnung.
4: Mit 12 Jahren hatte ich eine X-Bein-Operation, weil ich sehr starke X-Beine hatte und das heißt, dass ich dann für ein ganzes Jahr oder vielleicht sogar über ein Jahr gar kein Rugby spielen konnte. Und ja, damals war ich so verliebt in den Sport, dass das mich schon geärgert hat. Aber wenn man das jetzt mit einem Rugby vergleicht, da wird man auch ein paar Mal im Spiel umgehauen. Aber man muss immer wieder aufstehen. Und ich glaube, das ist egal, ob man Sportler ist oder was auch immer man macht, dass es im Leben zahlreiche Beispiele gibt, wo man hinfällt oder was auch immer. Aber es immer drauf ankommt, wie man drauf reagiert und wie man davon zurückkommt.
3: Also kennen wir alle. Hinfallen gehört zum Leben. Wichtig ist es, immer einmal mehr aufzustehen. Und nach dem Motto läuft das Leben von Anton Segner eigentlich ziemlich erfolgreich.
2: 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Und um welches Thema geht's dann morgen bei uns in SWR1 Leute zwischen 10 und 12?
3: Da dreht es sich um Auseinandersetzungen. Die Kleinen im Privaten, die Großen in der Welt, also Kriege. Und es geht um Lösungen dazu. Zu Gast sein wird der Konfliktforscher Friedrich Glasel. Der arbeitet und lehrt auf diesem Gebiet schon seit 50 Jahren und war auch schon Berater bei Friedensprozessen.
2: Unser Gast morgen. Danke, Jens.
5: Wir nehmen uns die Zeit.
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SWR1 Baden-Württemberg, Verkehrsservice. Wir haben eine Meldung noch von der A81 Stuttgart, Heilbronn. Und zwar zwischen Stuttgart-Feuerbach und Stuttgart-Zuffenhausen. Bitte Vorsicht, hier gibt es einen neuen Unfall, der ist noch nicht abgesichert, und zwar auf der rechten Spur.

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0: überflüssig. Frankreich, Belgien und die Niederlande beklagten außerdem wirtschaftliche Schäden durch die Kontrollen. Die grün-schwarze Regierung von Baden-Württemberg will trotz der massiven Finanznot in den Kommunen an der Schuldenbremse festhalten. Der Landkreistag hatte anlässlich seines aktuellen Finanzberichts vor einem finanziellen Kollaps der Kommunen gewarnt. Aus der Redaktion Landespolitik, Knut Bauer.
1: Der Koalitionsvertrag schließe eine Nutzung der sogenannten Strukturkomponente aus, so ein Sprecher von grünen Finanzminister Bayers auf SWR-Anfrage. Sie erlaubt es den Bundesländern, trotz Schuldenbremse bei Bedarf Kredite in Höhe von 0,35% ihres Bruttoinlandsprodukts aufzunehmen. In Baden-Württemberg wären das rund 2 Milliarden Euro. Auch die CDU-Fraktion spricht sich gegen ein Aufweichen der Schuldenbremse aus. Am kommenden Montag kommt die Haushaltskommission der Landesregierung erneut zusammen. In ihrer letzten Sitzung im Juni hatte sie eine kommunale Konjunkturkomponente in Höhe von 500 Millionen Euro beschlossen.
0: Im Nordschwarzwald ist jetzt auch der zweite Luchsnachwuchs bestätigt. Laut Landwirtschaftsministerium haben die vor 2 Jahren ausgewilderten Luchse Reinhold und Verena in diesem Sommer ein Junges. Aus dem SWR-Studio Karlsruhe, Heiner Kunold.
2: Allerdings gibt es keine Bilder oder Sichtungen. Von dem Jungtier und der Mutter wurden in einer Höhle lediglich Haare gefunden. Die Genanalyse bestätigt mit großer Wahrscheinlichkeit den ausgewilderten Luchskuder Reinhold als Vater. Gleichzeitig berichtet das Landwirtschaftsministerium von einer neuen Luchsauswilderung. Am vergangenen Dienstag wurde die Luchsin Luna im Schwarzwald freigelassen. Sie stammt aus einem Zoo in der Slowakei und hatte die letzten Monate vor der Freilassung im Auswilderungsgehege des Karlsruher Zoos verbracht. Sie ist die dritte Luchsin, die nun im Nordschwarzwald lebt.
0: Im Prozess um den Einsturz der Autobahnbrücke im norditalienischen Genua sind 32 der 57 Angeklagten schuldig gesprochen worden. Der damalige Chef des Autobahnbetreibers Castellucci muss für 12 Jahre ins Gefängnis. Im August 2018 hatte ein Pfeiler der Brücke in Genua nachgegeben, sodass die Fahrbahn einbrach. Dutzende Fahrzeuge stürzten in die Tiefe, 43 Menschen kamen ums Leben. Nach Überzeugung der Richter in Genua hatte mangelnde Wartung zu dem Unglück geführt. Castellucci sitzt bereits im Gefängnis wegen eines tödlichen Busunglücks auf einer anderen Autobahn. Die Zeit 17.04 Uhr.
3: 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Vorher eine Unwetterwarnung für Baden-Württemberg. Das Innenministerium und der Deutsche Wetterdienst warnen für Teile des Landes noch bis in die Nachtstunden vor schweren Gewittern mit Blitzschlag, Orkanböen von bis zu 120 Stundenkilometer, extrem heftigem Starkregen und Hagel mit Korngrößen von bis zu 4 Zentimetern, mit örtlichen Überflutungen und erheblichen Behinderungen ist zu rechnen. Schauen wir auf die A5, Karlsruhe Richtung Frankfurt. Zwischen Bruchsal und dem Kreuz Waldorf, hier wird gebaut, 7 Kilometer streckenweise stauenstockender Verkehr, dauert gerade bis zu 25 Minuten länger. A8 München Richtung Stuttgart, zwischen Märklingen und Mühlhausen, 8 Kilometer streckenweise stauenstockender Verkehr, halbe Stunde plus. A8 Karlsruhe Richtung Stuttgart, zwischen Pforzheim West und Pforzheim Ost, 5 Kilometer stockend, Viertelstunde obendrauf. Und in der Gegenrichtung zwischen Heimsheim und Pforzheim Ost, hier 5 Kilometer streckenweise stockender Verkehr. B31 Lindau Richtung Stockach, zwischen Ereskirch-Schlatt und Friedrichshafen Flughafen B30. Hier wird ein Unfall aufgenommen, 4 Kilometer Stau, 20 Minuten plus. Dann haben wir noch eine amtliche Gefahreninformation, und zwar für den Landkreis Böblingen, Gemeinde Gülstein. Wegen einer chemischen Reaktion kommt es in der Gemeinde Gülstein zu einer Rauchentwicklung. Bitte da Fenster und Türen geschlossen halten und Klimageräte abschalten. Aktuell besteht da keine Gefahr für die Bevölkerung. Bitte trotzdem das betroffene Gebiet meiden und den Anweisungen der Einsatzkräfte folgen. Und nochmal eine amtliche Gefahreninformation für den Landkreis Biberach, Gemeinde Eberhardzell. Hier ein Großbrand in einem Industriegebiet und deshalb kommt es da zu einer starken Rauchentwicklung in den Gemeinden Eberhardzell, Ochsenhausen, Roth an der Roth und Steinhausen. Bitte das betroffene Gebiet meiden, Fenster und Türen schließen, Lüftungen und Klimaanlagen abschalten und auch bitte Zugangswege zur Brandstelle freihalten und auch den Anweisungen der Einsatzkräfte folgen. 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Ja, entweder noch Sonne und Wolken oder auch einzelne Gewitter heute Abend, auch mit Hagel und Sturm. In der Nacht, da bleibt es warm bei 20 bis 15 Grad und auch da kann es dann noch regnen und noch Gewitter geben. Morgen melden sich dann die Gewitter öfter. Die können auch richtig heftig werden mit Unwetter und größerem Hagel. 22 Grad maximal im Hochschwarzwald und bis 28 Grad an der Tauber. Am Wochenende mal Sonne und Wolken und etwas kühler.
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3: Mit Matthias Schiedert, hallo. Schönen Feierabend und auf dem Weg nach Hause vielleicht nochmal so ein extra langer Stopp im Supermarkt, da vom Kühlregal. Ich finde, das ist der angenehmste Ort im Moment. Und dazu noch Eros Ramazzotti.
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1: Wie heißt es in der Werbung? Badischer Wein von der Sonne verwöhnt? Oder noch so ein Spruch ist, Kenner trinken Württemberger. Ja, aber viele Winzer, egal ob in Baden oder in Württemberg, die kämpfen ums Überleben. Im Remstal bei Stuttgart, da gibt's deswegen Rebpaten. 12 Männer und Frauen helfen da ehrenamtlich kleinen Weinbaubetrieben bei der Arbeit. Also Reben schneiden, Trockenmauern pflegen und das alles per Hand.
2: Ist halt die Abwechslung zum Alltag. Macht Spaß und schwitzt man auch mal. Dann.
3: Und man kann gleichzeitig auch diesen unglaublichen Blick genießen.
4: Die Landschaft gehört allen und nicht nur uns Winzern. Man muss den Weinbau meines Erachtens momentan ganz anders andenken.
3: Wenn der Absatz des Weines zurückgeht, können viele Weingüter nicht mehr existieren. Geben dann die Weinberge auf, weshalb wir hier unendlich viele Flächen brachliegen haben. Wir versuchen, ein bisschen gegenzusteuern.
1: Ja, und die Landesregierung auch, die hilft auch. SWR1 Landtagskorrespondent Knut Bauer. Ministerpräsident Özdemir hat den Wein zur Chefsache gemacht.
5: Er sieht in der Absatzkrise des heimischen Weinbaus auch eine Gefahr für die typischen und prägenden Kulturlandschaften in Württemberg und in Baden.
6: Mit jedem Weingut, mit jeder Winzergenossenschaft, die wir verlieren, geht ein Teil Weinkultur und ein Teil Kulturlandschaften möglicherweise unwiederbringlich verloren. Übrigens auch mit Blick auf den Tourismus, denn wer will schon Urlaub machen in einer brachliegenden Landschaft?
5: Seit Jahren geht die Rebfläche zurück und ist aktuell auf dem niedrigsten Stand seit 1990.
1: Wie will jetzt die Landesregierung den Weinbauern konkret helfen?
5: Da führt Baden-Württemberg als erstes Bundes

0: Land in Deutschland eine sogenannte Rotationsbrache ein. Wenn also Rebflächen nicht mehr bewirtschaftet werden, weil sie sich gerade nicht mehr lohnen, können die Winzer bis zu 2.500 Euro Fördermittel pro Hektar bekommen. Und zwar dann, wenn sie diese Flächen für den Weinbau offen halten und nicht anderweitig nutzen oder komplett brach liegen lassen. Damit will die Landesregierung verhindern, dass insgesamt noch mehr Rebflächen wegbrechen und eben ein Teil dieser Kulturlandschaft verschwindet.
1: Wird das reichen oder braucht es da mehr, dass der Weinanbau gesichert wird und auch wieder mehr Wein verkauft wird?
0: Es ist zumindest ein erster Schritt und es zeigt, dass die grün-schwarze Landesregierung erkannt hat, welche massiven Probleme die Branche gerade hat. Und damit sich die Verbraucher tatsächlich lieber für einen Wein aus Südbaden als für einen aus Südafrika entscheiden, soll das Marketing für den heimischen Wein noch mal kräftig angekurbelt werden. Ministerpräsident Cem Özdemir wirbt schon jetzt dafür und sieht darin
2: ein Akt des Patriotismus, dass man Weine aus dem eigenen Bundesland trinkt.
1: Also heute Abend auf der Terrasse oder Balkon, Glas Wein aus Baden-Württemberg. Der Ministerpräsident hat's erlaubt.
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0: 8 Minuten vor 6, S1 Baden-Württemberg mit dem Verkehrsservice. Da haben wir eine Info von der A81 Heilbronn Richtung Würzburg zwischen der Raststätte Jaxtal Ost und dem Rastplatz Limes. Bitte Vorsicht, hier liegen Bretter und zwar auf der rechten Spur. Gestern Abend, da war Mick Jagger noch bei der WM, hat live im Stadion gesehen, wie die Engländer rausgeflogen sind aus der WM. Und heute Abend ab 8 im ARD Musikclub Rock mit Annette Loris, da geht's um neue Musik der Rolling Stones, neues Album, das heißt Foreign Tongues.
1: Natürlich, denn abgesehen davon, dass Bruno Mars da die Kuhglocke spielt und Robert Smith von The Cure mitsingt, ist da einiges zu entdecken. Und natürlich kommt auch Mick Jagger zu Wort.
2: The energy is definitely there. Everything should sound fresh. So I think that's really good.
1: Außerdem reden wir darüber, was Jack Bruce, Ginger Baker und Eric Clapton heute auf den Tag genau vor 60 Jahren getan haben. Cream gegründet.

0: Eine Minute nach halb sechs.
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0: Bestens informiert in den Feierabend. Hier ist Heike Lüttich.
2: Guten Tag. Die EU will, dass die USA für eine Reihe europäischer Produkte die Zölle senken. Dazu hat die EU-Kommission der Regierung in Washington eine umfangreiche Liste geschickt. Darauf stehen Pferde- und Roquefort-Käse genauso wie medizinische Geräte oder Roboter. Für sie will die EU-Kommission niedrigere Zölle als die bisher geltenden 15% erreichen. Trotz der Finanznot der Kommunen will die grün-schwarze Landesregierung an der Schuldenbremse festhalten. Der Landkreistag hatte gefordert, sie wegen der klammen Kommunen auszusetzen. Das lehnen Finanzministerium und CDU-Fraktion ab. Der Koalitionsvertrag schließe eine Nutzung der sogenannten Strukturkomponente aus, so ein Sprecher des Finanzministeriums auf SWR-Anfrage. Diese Komponente erlaubt es, dass Baden-Württemberg bei Bedarf trotz Schuldenbremse rund 2 Milliarden Euro Kredit aufnehmen dürfte. In Neu-Ulm sollen heute Abend 2 Blindgänger aus dem Zweiten Weltkrieg entschärft werden. Mehrere Firmen werden vorsorglich evakuiert. Die B10 wird in dem Bereich voraussichtlich 2 Stunden gesperrt. Den Experten des Sprengkommandos München steht eine schwierige Aufgabe bevor. Dazu sagt Robert Schwarz von der Stadt Neu-Ulm dem SWR.
3: Offenbar ist eine der beiden Bomben in einem so schlechten Zustand, dass sie nicht kontrolliert entschärft werden kann, sondern gesprengt werden muss. In 80 cm Tiefe wurde diese Bombe gefunden und die andere wird mit Entfernung des Zünders ohne lauten Knall entschärft. Der Absperrradius bleibt seit Beginn der Bekanntgabe heute 18 Uhr für einen Radius von 1000 Metern. Der Verkehr wird auch umgeleitet und wir bitten natürlich die Bevölkerung, sich an dieses Betretungsverbot zu halten, damit alles nach Plan ablaufen kann und sicher vonstatten geht.
2: Die beiden Bomben waren bei Sondierungsarbeiten im Fuhler Ried gefunden worden. Im Kreis Biberach brennt es derzeit in Eberhard-Zell-Führermoos in einem Holzbaubetrieb. Die Rauchsäule ist kilometerweit zu sehen. Ein Hallendach ist in großen Teilen eingestürzt. Dazu brennt Holz auf dem Hof der Firma. Über die Brandursache und mögliche Verletzte gibt es noch keine Informationen. 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
0: Dann meine Unwetterwarnung für Baden-Württemberg. Das Innenministerium und der Deutsche Wetterdienst warnen für Teile des Landes noch bis in die Nachtstunden vor schweren Gewittern mit Blitzschlag, Orkanböen von bis zu 120 Stundenkilometern, extrem heftigem Starkregen und Hagel mit Korngrößen von bis zu 4 Zentimetern. Mit örtlichen Überflutungen und erheblichen Behinderungen ist zu rechnen. Gehen wir auf die B10, Durlacher Allee, Karlsruhe Richtung Pforzheim, da zwischen Karlsruhe und der A5, Karlsruhe-Durlach. Hier liegt ein Gullideckel auf der Fahrbahn. A5 Karlsruhe Richtung Frankfurt. Zwischen Bruchsal und dem Kreuz Waldorf wegen der Baustelle 7 Kilometer streckenweise Stau und stockender Verkehr. Dauert knapp eine halbe Stunde an dieser Stelle länger. A6 Mannheim Richtung Heilbronn. Zwischen dem Kreuz Mannheim und Schwetzingen-Hockenheim hier 6 Kilometer stocken, 20 Minuten plus. A8 Karlsruhe Richtung Stuttgart. Zwischen Pforzheim West und Pforzheim Ost hier 5 Kilometer stockend, Viertelstunde dauert es länger. Und in der Gegenrichtung zwischen Heimsheim und Pforzheim Ost hier 5 Kilometer streckenweise stockend. A8 Karlsruhe Richtung Stuttgart. Zwischen dem Dreieck Leonberg und Stuttgart-Möhringen hier 5 Kilometer stockend. Eine Viertelstunde kommt da oben drauf. A81 Stuttgart Richtung Heilbronn. Zwischen Stuttgart-Feuerbach und Ludwigsburg-Nord hier 10 Kilometer Stau und stockender Verkehr, 40 Minuten plus. B31 Lindau Richtung Stockach zwischen Eriskirch-Schlatt und Friedrichshafen Flughafen B30. Hier gibt es einen Unfall, der wird aufgenommen, der mir 4 Kilometer Stau und 20 Minuten dies länger dauert. B313 Stockach-Sigmaringen ist zwischen Filsingen und Inzighofen im Moment gesperrt. Hier gibt es einen Feuerwehreinsatz, das betrifft beide Richtungen. A2 in der Schweiz, Luzern Richtung Gotthard, zwischen Erstfeld und Göschenen, 8 Kilometer Stau inzwischen, 1 Stunde und 20 Minuten plus. Die Einfahrt Göschenen und der Gotthardtunnel sind gesperrt. Es lohnt sich inzwischen, über die Alternativroute zu fahren, und zwar die A13, den San Bernardino-Tunnel. Und noch eine amtliche Gefahreninformation für den Landkreis Böblingen, Gemeinde Gülstein. Wegen einer chemischen Reaktion kommt es in der Gemeinde Gülstein zu einer Rauchentwicklung. Bitte Fenster und Türen geschlossen halten und die Klimageräte abschalten. Aktuell besteht zwar keine Gefahr für die Bevölkerung, aber bitte das betroffene Gebiet dennoch meiden und den Anweisungen der Einsatzkräfte folgen. 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Ansonsten Sonne und Wolken. In der Nacht, da bleibt es dann schwül bei 20 bis 15 Grad. Aber auch da Regen und Gewitter möglich. Morgen dann mehr Gewitter in Baden-Württemberg, die auch wieder richtig heftig sein können. Und es bleibt dampfig, aber nicht mehr so heiß. 22 bis 28 Grad. Am Wochenende etwas kühler, gibt Sonne und Wolken und wieder einzelne Gewitter.
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0: Wir hoffen, dass die Gewitter bei uns vorbeiziehen und nicht direkt so über uns stehen bleiben. Kommt entspannt in den Abend. Ich bin Matthias Schiedert.

0: Also es gibt ja so Menschen, ohne die wird vieles nicht oder nicht so gut laufen.
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0: Beste Schulsekretärin Freiburgs. Das ist Simone Steiert. Bekommen hat sie diese Auszeichnung beim Freiburger Lehrer- und Lehrerinnenpreis der Oberle-Stiftung. Simone ist seit mehr als 2 Jahrzehnten an der Freiburger Karlsschule. Sie ist da sowas wie der Leuchtturm. Sie managt die Kinder, die Eltern und die Lehrer. Und SWR1-Reporterin Jasmin Weiß war bei ihr.
3: Karlsschule Steiert, guten Tag.
4: Simone Steiert kümmert sich um alles. Ihre Taktik, um nicht im Chaos zu versinken:
3: Luft holen, durchatmen und harren, was da kommt als nächstes.
4: Eine Wand in ihrem Büro hängt voll mit Notizen, auf ihrem Schreibtisch zig Unterlagen.
3: Also es gibt Tage, da laufe ich unten zur Tür rein und es geht da schon los.
4: Lehrertoner im Lehrerzimmer, Eltern, die dringend eine Schulbescheinigung brauchen. Aber egal wie hektisch, die 54-Jährige lächelt immer.
3: Das ist, glaube ich, so meine Voraussetzung, dass jeder, der hierher kommt, soll gerne hierher kommen. Genau. Jetzt kommt gerade jemand.
4: Eine Schülerin.
3: Hallo.
4: Will sich für den Bergrealschulabschluss anmelden.
3: Ja, tschüss.
4: Simone Steiert nimmt sich für alle Zeit. Das schätzen auch die Schülerinnen und Schüler.
5: Sie hat Humor, sie versteht uns und sie ist einfach für jemanden da, der Hilfe braucht.
6: Ich finde sie sehr toll. Sie hat mir auch Mut gemacht, als Schulsprecher anzutreten. Und sehr da, ich habe es auch geschafft.
7: Die hat auch einen Hund und der ist auch immer richtig lieb und der heißt auch wie mein Bruder Fritz.
4: Manchmal hat sie ihren Hund in der Schule dabei, heute aber nicht. Ist dafür am Morgen eine große Runde Gassi gegangen. Ist das ihr Geheimrezept oder was ist es denn?
3: Nein, ich stehe jeden Morgen auf und denke, ach, eigentlich würde ich gerne noch eine Stunde länger schlafen. Nein, ich glaube, das ist mal naturell.
4: Aber Simone Steiert kann auch anders.
3: Ich glaube, wir haben hier auch so ein bisschen den erzieherischen Auftrag. Ich bin für einen respektvollen Umgang und das erwarte ich auch von meinen Schülern. Also ich schimpfe nicht.
4: Wirklich nie?
3: Oh, ganz selten.
4: Wenn sie lacht, strahlt ihr ganzes Gesicht. An diesem heißen Sommertag trägt Steiert ein blau kariertes, luftiges Kleid, passend zu ihren blauen Augen.
8: Die Frau Steiert ist einfach wirklich wie so ein Sonnenschein. Ohne Frau Steiert wären wir ganz oft verloren. Also hat einfach immer eine Lösung. Ist unglaublich,
4: sagt Schulrektorin Iris Paul. Das Büro von Simone Steiert ist direkt neben Schulleitung und Lehrerzimmer. Irgendwie zwischendrin, genau wie ihre Rolle.
3: Ja, ich glaube, ich habe hier das offene Ohr und ich würde mal kurz ans Telefon gehen. Karlsschule Steiert, guten Tag.
4: Eine Mutter meldet ihren Sohn krank.
3: Sehr gerne, schönen Tag. Tschüss.
4: Seit 21 Jahren macht Simone Steiert diesen Job an der Karlsschule in Freiburg jetzt schon und ist noch mit ganzem Herzen dabei.
3: Weil es vielfältig ist, weil es nie langweilig ist.
0: Simone Steiert, ausgezeichnet als beste Schulsekretärin in Freiburg.
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0: SWR1 Baden-Württemberg Verkehrsservice mit einer Info von der A7 Würzburg Richtung Ulm zwischen Rothenburg ob der Tauber und Wörnitz. Bitte Vorsicht, hier liegen Metallteile auf der Fahrbahn.

0: Die Gypsy Kings, SWR1 Baden-Württemberg hier. Und das kann schnell gehen. Plötzlich Regen, Wind und auch Gewitter mit Hagel. Aktuell ja die Unwetterwarnung für Teile Baden-Württembergs. Und vorher ist es in Metzingen runtergekommen, zum Beispiel bei der Marion. Und Marion, bei euch hat es auch ein bisschen gehagelt.
1: Bisschen ist gut, ja, aber das war ruckzuck wieder zu Ende. Also ist unglaublich. Also es fing erst mit Donner an. Ich habe auch draußen gesessen. Ich denke, ja, Donner mal. Es scheint ja hier noch die Sonne. Und dann zog das immer mehr zu. Und dann kam plötzlich Wind und dann hört es schon regnen und wie die Regenwand dann auf unser Haus zukam, ich natürlich schnell rein und die Stühle zusammengeklappt und dann war das erst Regen und extrem windig und dann plötzlich denke ich, was ist das für ein fucking Lärm hier? Voll die Hagelkörner, aber richtige Brummer.
0: Du hast mir gerade ein Bild geschickt, das sind, ja, ich würde mal sagen, das sieht aus wie schöne Eiswürfel eigentlich, ne?
1: Eigentlich, ja. Ich habe schon überlegt, vielleicht sollte ich die einsammeln und einen Cocktail machen.
0: Es wäre, glaube ich, das Beste noch dran. Ist irgendwas bei dir kaputt gegangen?
1: Tatsächlich nicht.
0: Oh, Glück gehabt.
1: Also so, wie ich meine Balkonmöbel hingestellt habe, also halb liegend und so, das war ganz gut. Gell? Also auch die Scheiben nicht. Anscheinend in der Nachbarschaft sind wohl ein paar Rollläden. Also die Leute haben es runtergelassen.
0: Ja, danach erstmal Schnee schippen.
1: Ja, habe ich schon gemacht. Das ist ja das Coole bei Hagelkörnern. Du siehst genau, bei den Steinplatten, wo die aufgetroffen sind, wie hell das früher mal war, der Stein. Weißt du, was ich meine?
0: Ja. Sieh mal, wie dreckig es bei einem ist auf der Terrasse, wa?
1: Übel.
0: Naja, solange niemand was passiert und es keine großen Schäden gibt, kann man auch ein bisschen lachen. Aber passt bitte auf euch auf. Und der Tipp, wirklich eine Warn-App runterladen, zum Beispiel die Nina-Warn-App, damit ihr wirklich rechtzeitig informiert seid, wenn sich da was zusammenbraut. Das kann nämlich auch durchaus sehr gefährlich werden.
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13: Um 18 Uhr mit Heike Lüttich. Guten Abend. Die EU-Kommission schlägt den USA Zollsenkungen vor. Die Landtagsopposition kritisiert die späte Meldung des Korruptionsverdachts bei der Landesmedienanstalt. Und das Wetter, örtlich Gewitter, sonst Sonne und schwülheiß, in der Nacht 20 bis 15 Grad. Die EU will, dass die USA für eine Reihe europäischer Produkte die Zölle senken. Dazu hat die EU-Kommission der Regierung in Washington eine umfangreiche Liste geschickt. Aus Brüssel Jean-Marie Magro.
14: Die Spannbreite ist sehr groß. Angefangen bei lebenden Pferden und Roquefort-Käse über medizinische Geräte wie Herzschrittmacher bis hin zu Robotern und Teilen für Satelliten und Luft- und Raumfahrt. Nach der Vereinbarung, die Kommissionspräsidentin von der Leyen und US-Präsident Trump im vergangenen Jahr im schottischen Turnberry getroffen haben, wird auf die meisten Güter, die aus der EU in die Vereinigten Staaten exportiert werden, ein Zollsatz von 15% erhoben. Die EU-Kommission begründet ihre Forderungen damit, dass niedrigere Zölle auch im Interesse der USA seien. Denn weniger Zölle bedeuten niedrigere Preise für zum Beispiel Landwirte und Konsumenten.
13: Die EU-Innenminister haben Deutschland und Österreich für die Kontrollen an den Binnengrenzen scharf kritisiert. Bei ihrer Konferenz in Dublin forderte EU-Innenkommissar Brunner, die Kontrollen zu beenden. Durch die neue EU-Asylpolitik werde Europa besser geschützt, Binnengrenzkontrollen seien deshalb überflüssig. Frankreich, Belgien und die Niederlande beklagten außerdem wirtschaftliche Schäden durch die Kontrollen. In Deutschland wird an den Binnengrenzen seit September 2024 kontrolliert. Die Bundesregierung will grundsätzlich daran festhalten. Im Fall der Korruptionsvorwürfe gegen das Landesmedienzentrum kritisiert die Opposition im baden-württembergischen Landtag das Kultusministerium. Das Ministerium hatte die Staatsanwaltschaft erst kurz vor der Landtagswahl über mögliche Missstände im Landesmedienzentrum informiert. Phyllis Kückrikoll.
15: Man habe die Mitteilung über die Vorgänge beim Landesmedienzentrum am Freitag vor der Wahl an die Staatsanwaltschaft Stuttgart geschickt, teilte das Kultusministerium auf Anfrage mit. Nach Ansicht von SPD-Fraktionschef Binder kann es kein Zufall sein, dass die Information erst am Tag nach der Landtagswahl bei der Staatsanwaltschaft angekommen ist. Wer Missstände decke, so Binder, weil Wahlen vor der Tür stehen, mache sich mitverantwortlich. AfD-Fraktionschef Ruttweiler kritisiert, dass Missstände, die seit Jahren bekannt seien, so spät zur Anzeige gebracht würden. Der Landesrechnungshof hatte schwere Vorwürfe erhoben. Es bestehe der Verdacht, dass das Landesmedienzentrum öffentliche Mittel zweckwidrig für persönliche Bereicherungen verwendet habe.
13: Das WM-Halbfinale zwischen Argentinien und England hat dem britischen Sender BBC die beste Zuschauerquote seit 5 Jahren beschert. Über 22 Millionen Menschen sahen die Live-Übertragung der BBC. Der Marktanteil lag bei 85%. Nationaltrainer Thomas Tuchel steht allerdings nach dem WM-Aus für England in der Kritik. Aus dem WM-Team Hendrik Lückhoff.
2: Mehrere frühere englische Nationalspieler kritisierten Tuchel nach dem Spiel heftig, darunter Wayne Rooney und Gary Lineker. Sie warfen Tuchel taktische Fehler vor. Nach der Führung hatte er vor allem defensiv gewechselt. Dennoch soll der Deutsche offenbar weitermachen dürfen. Wie die englische BBC berichtet, bekommt der frühere Bayern- und Dortmund-Trainer Rückendeckung vom englischen Fußballverband FA. Demnach soll er die Three Lions zur Heim-EM 2028 führen. Unterdessen droht Argentinien Ärger mit der FIFA. Die Spieler hatten mit einem Banner mit Bezug zum Falklandkrieg gejubelt. Die FIFA verbietet aber politische Botschaften rund um die Spiele.
13: Der belgische Radprofi Tim Merlier hat die 12. Etappe der Tour de France gewonnen. Er setzte sich im Massensprint in Chalon-sur-Saône gegen den Niederländer Olaf Koy und Jasper Philipsen aus Belgien durch. Der Deutsche Max Kanter wurde 7. Das gelbe Trikot trägt weiterhin Tadej Pogacar. Die Zeit 18.04 Uhr.
16: Wir haben eine Unwetterwarnung für Baden-Württemberg. Das Innenministerium und der Deutsche Wetterdienst warnen für Teile des Landes noch bis in die Nachtstunden vor schweren Gewittern mit Blitzschlag, Orkanböen von bis zu 120 Stundenkilometern, extrem heftigem Starkregen und Hagel mit Korngrößen von bis zu 4 Zentimetern. Mit örtlichen Überflutungen und erheblichen Behinderungen ist zu rechnen. Schauen wir auf die A7, Füssen Richtung Ulm, zwischen Betzigau und Kempten. Bitte Vorsicht, hier liegen Metallteile. A5 Karlsruhe Richtung Frankfurt zwischen Bruchsal und dem Kreuz Waldorf. Hier wird gebaut. 8 Kilometer streckenweise Stau und stockender Verkehr. Dauert knapp eine halbe Stunde länger. A8 Karlsruhe Richtung Stuttgart zwischen Pforzheim West und Pforzheim Ost. Hier 5 Kilometer stockend, Viertelstunde plus. Und in der Gegenrichtung zwischen Heimsheim und Pforzheim Ost hier 4 Kilometer stockend. A81 Stuttgart Richtung Heilbronn zwischen Stuttgart-Feuerbach und Ludwigsburg Nord. Hier 5 Kilometer Stau, halbe Stunde obendrauf. B31 Lindau Richtung Stockach zwischen Eriskirch-Schlatt und Friedrichshafen Flughafen B30. Hier wird gerade ein Unfall aufgenommen. Wir haben hier 4 Kilometer Stau. 20 Minuten dauert's länger. A2 Luzern Richtung Gotthard in der Schweiz zwischen Erstfeld und Göschenen. 7 Kilometer Stau, dauert 1 Stunde und 10 Minuten länger. Die Einfahrt Göschenen und der Gotthardtunnel sind gesperrt. Gerade kommt noch rein die A5 Frankfurt Richtung Karlsruhe zwischen Heidelberg-Schwetzingen und Waldorf-Wiesloch. Hier gibt es einen neuen Unfall, der ist noch nicht abgesichert. Bitte Vorsicht, ist auf der linken Spur. Und alle Verkehrsinfos habt ihr jederzeit auch in der SWR1 App. Ja, ich glaube, da müssen wir so ein bisschen flexibel sein heute Abend. Und schauen, dass wir schnell auch wieder reingehen können, denn es kann in einigen Orten bei uns Gewitter geben mit Hagel und Sturm. Ansonsten bleibt die Luft drückend. In der kommenden Nacht, da bleibt es auch warm, geht dann runter auf 20 bis 15 Grad. Morgen dann mehr Gewitter als heute. Das kann auch wieder richtig heftig werden. Wenn, dann gibt es nur Kurzsonne, 22 Grad im Hochschwarzwald und bis 28 Grad an der Tauber. Am Wochenende Sonne und Wolken und insgesamt ein bisschen kühler.
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16: Habt einen schönen Feierabend. Ich bin Matthias Schiedert.

0: Schönen Donnerstagabend. Hier ist SWR1 Baden-Württemberg. Das ist jetzt 5,5 Wochen her, der große Stromausfall von Reutlingen. Rund 40.000 Menschen waren da ohne Strom. Ein Umspannwerk hatte da gebrannt, war vermutlich ein Brandanschlag. Ja, und die Frage, wie werden wir in Zukunft vor solchen Angriffen geschützt? Und darum geht's heute Abend bei Zur Sache Baden-Württemberg, moderiert von Florian Weber. Florian, was haben denn euch die Betroffenen erzählt, wie sie den Stromausfall so erlebt haben?
1: Ja, eine Frau aus Kirchentell ins Fuhr, das ist ein Teilort, hatte einen kompletten Tag lang keinen Strom. Sie hat ihre Lebensmittel dann in ein anderes Haus ausgelagert, wo die Kühlung noch funktioniert hat. Wie es sich anfühlt, wenn plötzlich der Strom weg ist, also wirklich ohne Vorwarnung, das erzählt sie uns heute Abend. Und die Apotheke im Nachbarort beispielsweise, die hatte auch keine andere Option zur Kühlung. Da mussten viele Medikamente weggeworfen werden und auch in einem Supermarkt wurden Lebensmittel entsorgt, zwangsweise für 150.000 Euro einfach weggeschmissen.
0: Ja, krass, wir hören ja relativ häufig jetzt von solchen Angriffen. Gibt es denn genügend Maßnahmen, um uns davor zu schützen?
1: Ja, stimmt, es gibt einige Beispiele, wie du sagst, für Angriffe auf unsere Infrastruktur. Das Land versucht, besonders kritische Bereiche zu schützen, wie zum Beispiel Flughäfen, Kliniken oder unser Schienennetz. Die werden nämlich durch Drohnen, Brandstiftung oder Cyberangriffe bedroht. Trotzdem leben wir grundsätzlich sicher und es gibt bereits viele Schutzmechanismen. Wie gut wir für den Ernstfall aufgestellt sind, darüber wollen wir heute unter anderem mit unserem neuen Innenminister Manuel Hagel von der CDU sprechen.
0: Und wer ist bei euch sonst noch zu Gast im Studio?
1: Bei uns ist noch Michael Giss, Kommandeur des Landeskommandos der Bundeswehr bei uns in Baden-Württemberg. Er hat Erfahrungen mit den Schwachstellen und Bedrohungen im Land. Also er ist wirklich sehr alarmiert und wird wahrscheinlich auch uns alarmieren. Ein Risikoforscher ist außerdem mit am Tisch. Der ordnet für uns ein, wie sicher es wirklich bei uns ist. Ich bin sehr gespannt auf die verschiedenen Perspektiven und vor allem auch darauf, was wir vielleicht alle selbst tun können, um für den Ernstfall gerüstet zu sein, mental, aber auch ganz praktisch.
0: Danke dir, Florian. Thema heute in unserem Politikmagazin im Fernsehen zur Sache Baden-Württemberg. 7:45 oder danach auch in der ARD-Mediathek. Könnt ihr dann zum Beispiel auch morgen oder am Wochenende noch anschauen.
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0: Train. Rod Stewart in SW1 Baden-Württemberg. Kurz nach 6:30.
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0: Heike Lüttich hat für uns den Überblick.
2: Guten Abend. Die EU will, dass die USA für eine Reihe europäischer Produkte die Zölle senken. Dazu hat die EU-Kommission der Regierung in Washington eine umfangreiche Liste geschickt. Darauf stehen Pferde- und Roquefort-Käse genauso wie medizinische Geräte oder Roboter. Für sie will die EU-Kommission niedrigere Zölle als die bisher geltenden 15% erreichen. Bei Bauarbeiten am Bahnhof Bruchsal ist am Nachmittag eine Fliegerbombe aus dem Zweiten Weltkrieg entdeckt worden. Momentan ist der Zugverkehr komplett eingestellt. Aus dem SWR-Studio Karlsruhe, Rainer Kunold.
3: Die Bombe wurde gegen kurz nach 16 Uhr bei Erdarbeiten am Bruchsaler Bahnhof entdeckt. Daraufhin wurde der komplette Zugverkehr eingestellt. Auch Busse und Autos fahren nicht mehr. Möglicherweise müssen auch Anwohner rund um den Bahnhof evakuiert werden. Dazu sind aber noch keine Einzelheiten bekannt. Ein Sprecher der Polizei bestätigte, die Entschärfung könnte sich weiter in den Abend hineinziehen. Die Bahn hat unterdessen ebenfalls Hinweise auf den gesperrten Zugverkehr in Bruchsal gegeben und ihre Kunden aufgefordert, auf andere Verkehrsmittel auszuweichen.
2: Auch in Neu-Ulm läuft heute eine Bombenentschärfung. Zwei Blindgänger aus dem Zweiten Weltkrieg sollen am Abend unschädlich gemacht werden. Unter anderem wird die B10 deshalb gesperrt. Im Fall der Korruptionsvorwürfe gegen das Landesmedienzentrum kritisiert die Opposition im Landtag von Baden-Württemberg das Kultusministerium. Das Ministerium hatte die Staatsanwaltschaft erst kurz vor der Landtagswahl über mögliche Missstände informiert. Phyllis Kückrikoll.
4: Nach Ansicht von SPD-Fraktionschef Binder kann es kein Zufall sein, dass die Information erst am Tag nach der Landtagswahl bei der Staatsanwaltschaft angekommen ist. Wer Missstände decke, so Binder, weil Wahlen vor der Tür stehen, mache sich mitverantwortlich. AfD-Fraktionschef Ruttweiler kritisiert, dass Missstände, die seit Jahren bekannt seien, so spät zur Anzeige gebracht würden. Der Landesrechnungshof hatte schwere Vorwürfe erhoben. Es bestehe der Verdacht, dass das Landesmedienzentrum öffentliche Mittel zweckwidrig für persönliche Bereicherungen verwendet habe.
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5: Wir haben weiterhin die Unwetterwarnung für Baden-Württemberg. Das Innenministerium und der Deutsche Wetterdienst warnen für Teile des Landes noch bis in die Nachtstunden vor schweren Gewittern mit Blitzschlag, Orkanböen von bis zu 120 Stundenkilometern, extrem heftigem Starkregen und Hagel bis Korngrößen von bis zu 4 Zentimetern mit örtlichen Überflutungen und erheblichen Behinderungen ist zu rechnen. A6 Heilbronn Richtung Mannheim. Zwischen Wiesloch-Rauenberg und dem Kreuz Walldorf. Hier gibt es einen neuen Unfall, der ist noch nicht abgesichert. Der Standstreifen und die rechte Spur sind blockiert. A5 Karlsruhe Richtung Frankfurt. Zwischen Bruchsal und dem Kreuz Walldorf. Hier wegen der Baustelle 7 Kilometer streckenweise Stau und stockender Verkehr. Knapp eine halbe Stunde kommt da oben drauf. A5 Frankfurt Richtung Karlsruhe. Zwischen dem Kreuz Heidelberg und Walldorf Wiesloch. Hier wird ein Unfall aufgenommen und zwar auf dem Standstreifen. 3 Kilometer Stau, dauert eine Viertelstunde länger. A8 Stuttgart Richtung Karlsruhe. Zwischen Heimsheim und Pforzheim Ost hier 4 Kilometer stockend, Viertelstunde plus. A81 Stuttgart Richtung Heilbronn. Zwischen Stuttgart-Zuffenhausen und Ludwigsburg-Nord 5 Kilometer stockend, Viertelstunde plus. B31 Stocker Richtung Friedrichshafen. Zwischen Schnetzenhausen und B30 Friedrichshafen Flughafen. Hier gibt es einen Unfall, 3 Kilometer Stau, im Moment 20 Minuten plus. A2 Luzern Richtung Gotthard in der Schweiz. Zwischen Amstieg und Göschenen 6 Kilometer Stau. Eine Stunde dauert es hier noch länger. Und alle Verkehrsinfos habt ihr jederzeit auch in der SWR1 App. Das kann klappen mit dem Draußensitzen, aber nicht überall, weil Gewitter dazwischen kommen. Auch mit Hagel und Sturm. In Ulm hat es vorher gehagelt, aber auch in Metzingen. Ja, und auch morgen, da blüht uns das. Noch mehr Gewitter, auch Unwetter mit größerem Hagel und auch Sturm kann es geben. Dafür ist es tagsüber nicht mehr so heiß, aber dampfig, 22 bis 28 Grad. Am Wochenende gibt es Sonne und Wolken, im Süden immer wieder Gewitter und es kühlt langsam ab.
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5: Ja, die Wäsche heute Nacht lieber nicht draußen lassen zum Trocknen. Kann sein, dass die morgen früh nasser ist als vorher oder dann Löcher drin hat. Matthias Schiedert hier. Schönen Abend.

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1: Drama, Drama, Drama, Martin Thiel. Ja, der Sport, der bietet heute Drama. Gestern das dramatische Halbfinale bei der WM zwischen England und Argentinien. Heute dramatischer Schlusssprint bei der Tour de France. Martin, was ist passiert bei der 12. Etappe der Tour?
2: Ja, es war eine richtig nervöse Etappe. 180 Kilometer ging es von Magny-Cours nach Châlons-sur-Saône im Burgund. Und die Etappe war noch relativ flach. Also was für Sprinter. Und auf der Zielgeraden kam es dann zu einem heftigen Sturz. Gerade als sich die Top-Sprinter in Position bringen wollten. Tim Merlier, der Belgier, der schon zwei Etappen gewonnen hatte, war wieder vorne mit dabei und Holger Gerska schildert die letzten Meter.
3: Die Mannschaft von Tim Merlier kommt jetzt schon in die Führung mit Jasper Stuyven und auf der rechten Straßenseite 400 Meter vor dem Ziel laufen die Sprintvorbereitungen. Da gibt es einen Sturz, da kommen 3, 4, 5, 6 Fahrer schwer zu Fall. Da bleiben nicht mehr viel übrig, vielleicht noch 10 vorn und da ist auch Max Kanter dabei. Mats Pedersen ist jetzt in Führung, Max Kanter ist am Hinterrad, kommt auf der linken Seite raus, hat relativ freie Fahrt. Max Kanter auf der linken Straßenseite gegen Tim Merlier, aber er muss wieder einscheren. Koi oder Merlier? Merlier, das sieht ja so aus, als würde er mit dem Finger in der Nase diese Etappe gewinnen, seine dritte. Olaf Koi wird zweiter und Jasper Philipsen dann wohl dritter.
2: Ja, und die 5, 6 Fahrer, die es böse erwischt hat, die werden jetzt verarztet. Und wer irgendwie kann, wird morgen wieder aufs Rad steigen mit genähten und gepflasterten Wunden. Radprofis sind wirklich hart im Nehmen. In Führung der Gesamtwertung ist nach wie vor der Slowene Tadej Pogacar und Florian Lipowitz aus Leichingen ist starker Sechster. Und jetzt kommen ja seine Berge.
1: Ja, und bei der Fußball-WM, da sind es jetzt nur noch zwei Mannschaften. Argentinien hat England mit 2-1 aus dem Turnier geschossen und ist ins Finale eingezogen. Und ganz Argentinien freut sich.
2: Ja, da herrscht Ausnahmezustand. Ihr Lionel Messi, der Gott, hat wie vor 4 Jahren die Mannschaft wieder ins Finale geführt, hat beide Tore vorbereitet und der argentinische Reporter ist ausgerastet. Hier ein kleiner Ausschnitt der epischen Reportage.
4: Pelota de Messi, viene Messi, encara Messi, viene Messi, centro de Messi, gol!
2: Ja, und das ist nur ein kleiner Ausschnitt, es geht noch ungefähr so 2 Minuten weiter. Aber auch in Fellbach bei Stuttgart wurde gejubelt. Da war unter anderem VfB-Profi Nicolas Sessa aus der 3. Liga. Und der hatte auch argentinische Wurzeln und der war auch ganz aus dem Häuschen.
5: Ja, unfassbar. Das ist nicht zu beschreiben. Die Emotion, diese Leidenschaft, das sieht man bei wenigen Ländern. Und ich denke, die Mannschaft hat es bewiesen, die ganze WM lang, jedes Spiel. Die wollen jedes Spiel unbedingt gewinnen, das ist eine Einheit und das hat man auch auf dem Platz gesehen, jede Minute. Jeder kämpft auch ein Stück weit für Messi und das sieht man einfach und da freut sich halt jeder.
2: Also Argentinien jubelt und jetzt kommt es noch besser. Sein Namensvetter Nicolas González ist ja auch ein ehemaliger VfB-Stürmer und als Joker für Argentinien am Start. Er hat den VfB mal mit 15 Toren aus der 2. Liga wieder die erste geschossen und jetzt könnte er am Sonntag mit Argentinien Weltmeister werden. Die ganze Geschichte gibt's auf swr.de Sport.
1: Ja, und während die einen noch vom WM-Titel träumen, starten die anderen schon in die Vorbereitung für die neue Saison. Heute war Trainingsauftakt beim VfB Stuttgart. Welche Erwartungen werden da an die kommende Saison formuliert?
2: Ja, es wird eine spannende Saison mit 3 Hochzeiten, Bundesliga, Pokal und Champions League. Der VfB will weiter sich oben etablieren. Die Erwartungen steigen nach Platz 4 in der Bundesliga und dem DFB-Pokal, das man ja leider gegen die Bayern verloren hat. Aber Sportdirektor Fabian Wohlgemuth ist zuversichtlich, überall eine gute Figur machen zu können. Ja, und die Fans, die wollen einfach, dass es weiter aufwärts geht. Der VfB in der Erfolgsspur bleibt und vielleicht in der Champions League über die Gruppenphase hinauskommt.
6: Also auf jeden Fall wieder oben mitspielen. Einfach eine geile Saison. Champions League vielleicht mal, Achtelfinale, sowas.
7: Ja, Champions League, muss man ehrlich sein, da müssen wir uns zufrieden geben, wenn wir irgendwie ins Achtelfinale kommen. Wäre ein Erfolg. Ansonsten Bundesliga, stabiler Platz 5, wie gesagt, und Pokal, unser Steckenpferd, das gewinnen wir. Ne?
8: Dass sie die Leistung genauso wieder zeigen.
9: Geht natürlich immer besser, aber von dem her, wenn man denkt, wo sie mal herkommen denn, finde ich es ganz komisch alles.
2: Also nach der WM ist vor der neuen Saison. Am 21.8. geht's los im Pokal gegen Rostock und am 28.8. Bundesliga-Auftakt der Kracher Meister Bayern gegen den VfB Stuttgart.
1: Ja, also noch ein bisschen hin. Ne? SV1 Baden-Württemberg Verkehrsservice, A7 Ulm Richtung Würzburg. Vorsicht bitte zwischen Goldhofen und Marktbreit. Hier liegen Fahrzeugteile auf der Fahrbahn.

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6: Um 19 Uhr mit Heike Lüttich. Guten Abend. Die EU-Innenminister halten die Binnengrenzkontrollen für überflüssig. Der Bahnhof Bruchsal ist nach einem Bombenfund gesperrt. Und das Wetter, örtlich Gewitter, sonst Sonne und schwül heiß, in der Nacht 20 bis 15 Grad. Die EU-Innenminister kritisieren die Kontrollen an der deutsch-österreichischen Grenze. Bei ihrer Konferenz in Dublin forderte EU-Innenkommissar Brunner, diese Binnengrenzkontrollen zu beenden. Aus Dublin Andreas Mayer-Feist.
7: Durch die neue EU-Asylpolitik werde Europa besser geschützt. Binnengrenzkontrollen seien deshalb überflüssig. Frankreich, Belgien und die Niederlande beklagten wirtschaftliche Schäden durch die Kontrollen. Der neue EU-Asylpakt müsse sich erst in der Praxis bewähren. Erst dann sollen die Sicherheitsmaßnahmen aufhören. So argumentieren die Befürworter der Grenzkontrollen, die es in Deutschland seit September 2024 gibt, aber nicht überall regelmäßig stattfinden. Deutschland will grundsätzlich daran festhalten.
6: Die EU will bei den USA eine Reihe von Zollsenkungen für europäische Produkte erreichen. Die EU-Kommission hat der US-Regierung dazu eine umfangreiche Liste geschickt. Dazu gehören Pferde- und Roquefort-Käse genauso wie medizinische Geräte oder Roboter. Für sie will die EU-Kommission niedrigere Zölle als die bisher geltenden 15% erreichen und begründet das damit, dass das auch für die USA vorteilhaft sei, weil niedrigere Zölle die Preise dort senken könnten. Bei Bauarbeiten am Bahnhof Bruchsal im Kreis Karlsruhe ist am Nachmittag eine Fliegerbombe aus dem Zweiten Weltkrieg entdeckt worden. Momentan ist der Zugverkehr komplett eingestellt. Aus dem Studio Karlsruhe. Heiner Kuhnold.
8: Die Bombe wurde gegen kurz nach 16 Uhr bei Erdarbeiten am Bruchsaler Bahnhof entdeckt. Daraufhin wurde der komplette Zugverkehr eingestellt. Auch Busse und Autos fahren nicht mehr. Möglicherweise müssen auch Anwohner rund um den Bahnhof evakuiert werden. Dazu sind aber noch keine Einzelheiten bekannt. Ein Sprecher der Polizei bestätigte, die Entschärfung könnte sich weiter in den Abend hineinziehen. Die Bahn hat unterdessen ebenfalls Hinweise auf den gesperrten Zugverkehr in Bruchsal gegeben und ihre Kunden aufgefordert, auf andere Verkehrsmittel auszuweichen.
6: Auch in Neu-Ulm läuft heute eine Bombenentschärfung. 2 Blindgänger aus dem Zweiten Weltkrieg sollen am Abend unschädlich gemacht werden. Deshalb wird unter anderem die B10 gesperrt. In einem Ortsteil von Eberhardzell im Kreis Biberach steht seit dem Nachmittag ein Holzbaubetrieb in Flammen. Die Bewohner der umliegenden Gemeinden wurden wegen der starken Rauchentwicklung aufgerufen, Fenster und Türen geschlossen zu halten. Torben Langwald.
9: Zahlreiche Einsatzkräfte bekämpfen den Brand noch immer. Unterstützung erhalten sie von Landwirten, die zum Löschen Güllefässer mit Wasser gebracht haben. Die Rauchentwicklung hat inzwischen nachgelassen. Anfangs war der Rauch am Himmel kilometerweit zu sehen. Warum es zu dem Feuer kam, ist bislang noch nicht bekannt. Auch offizielle Angaben zu Verletzten liegen noch nicht vor. Nach SWR-Information ist ein Hallendach offenbar durch das Feuer in großen Teilen eingestürzt.
6: Trotz der massiven Finanznot der Kommunen will die grün-schwarze Landesregierung an der Schuldenbremse festhalten. Sowohl das Finanzministerium als auch die CDU-Fraktion lehnen eine entsprechende Forderung des Landkreistages ab. Der Koalitionsvertrag schließe eine Nutzung der sogenannten Strukturkomponente aus, so ein Ministeriumssprecher. Damit dürfte Baden-Württemberg bei Bedarf trotz Schuldenbremse Kredite in Höhe von rund 2 Milliarden Euro aufnehmen. Der belgische Radprofi Tim Merlier hat die 12. Etappe der Tour de France gewonnen. Er setzte sich im Massensprint in Chalon-sur-Saône gegen den Niederländer Olaf Koy und Jasper Philipsen aus Belgien durch. Der Deutsche Max Kanter wurde Siebter. Das gelbe Trikot des Gesamtführenden trägt weiter der Slowene Tadej Pogacar. Die Zeit, es wird 19.04 Uhr.
0: Wir haben eine Unwetterwarnung für Baden-Württemberg. Das Innenministerium und der Deutsche Wetterdienst warnen für Teile des Landes noch bis in die Nachtstunden vor schweren Gewittern mit Blitzschlag, Orkanböen von bis zu 120 Stundenkilometern, extrem heftigem Starkregen und Tage mit Korngrößen von bis zu 4 Zentimetern, mit örtlichen Überflutungen und erheblichen Behinderungen ist zu rechnen. Und das hat uns auch SWR1-Hörer Gerhard vor ein paar Minuten per Sprachnachricht geschickt.
10: Ich wollte gerade mal melden, auf der A5 Basel Richtung Karlsruhe, Karlsruhe Richtung Basel, auf der Höhe von Efringenkirche bzw. Neuburg. Da geht es im Moment tierisch ab, wettermäßig. Wir haben riesen Aquaplaning. Teilweise sind Bäume auf der Fahrbahn. Wäre schön, wenn er das als Meldung bringt. Alles klar, ich wünsche euch was. Tschö.
0: Danke dir, Gerhard. Und die Polizei hat es bestätigt. Der 5 Karlsruhe-Basel zwischen Dreieck Neuenburg und Efringenkirchen. Hier in beiden Richtungen liegen umgestürzte Bäume. Neuer Unfall auf der A96 München Richtung Lindau zwischen Eichstätten und Leutkirch-West. Hier gibt es einen neuen Unfall, noch nicht abgesichert. A5 Basel Richtung Karlsruhe zwischen Efringenkirchen und dem Dreieck Neuenburg. Hier Baustelle und da ist Wasser auf der Fahrbahn, haben wir ja gerade auch gehört. 4 Kilometer Stau, 20 Minuten dauert es länger. A5 Karlsruhe Richtung Frankfurt zwischen Kronau und dem Kreuz Walldorf wegen der Baustelle 4 Kilometer stockend, Viertelstunde plus. A8 Stuttgart Richtung Karlsruhe zwischen Heimsheim und Pforzheim Ost 4 Kilometer stockend, Viertelstunde obendrauf. B308 Sonthofen Lindau, die ist zwischen dem Abzweig nach Ost-Kienberg und dem Abzweig nach Niederstaufen nach einem Unfall in beiden Richtungen gesperrt. A2 Luzern Richtung Gotthard in der Schweiz zwischen Erstfeld und Göschenen 6 Kilometer Stau, dauert eine Stunde länger. Und A2, A3 Luzern Richtung Basel zwischen Bratteln und dem Schwarzwaldtunnel hier 5 Kilometer Stau, 20 Minuten plus. 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Unwetter mit Hagelsturm und Starkregen. Da kommt teilweise ordentlich was runter. Auch in der Nacht, da kann es immer wieder mal regnen und auch Gewitter geben. Geht dann runter auf 20 bis 15 Grad. Morgen wieder Gewitter. Die können örtlich auch wieder richtig heftig werden mit Unwetter und größerem Hagel. Tagsüber 22 Grad im Hochschwarzwald und bis 28 Grad an der Tauber. Am Wochenende mal Sonne und Wolken und etwas kühler.
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0: SWR1 kommt sicher durch diesen Abend. Teilweise ist es echt heftig. Bin Matthias Schiedert. Hallo.

0: Abend mit SWR 1 Baden-Württemberg. Da haben wir Durst im Sommer, gerade wenn es so warm und schwül ist. Aber, vielleicht schon gesehen, bei den Getränkemärkten bei uns, da fehlen bestimmte Mineralwassermarken oder auch Flaschengrößen, weil es kommt zu wenig Leergut zurück. Ja? Und wenn es keine Flaschen gibt, dann können die auch nicht aufgefüllt werden. Und wir können vielleicht unser Lieblingswasser nicht kaufen. Also Alternative, vielleicht das klassische Leitungswasser. Frage an Nadine Gode aus der SWR Umweltredaktion. Unser Leitungswasser, das wird ja so streng kontrolliert. Ist das vielleicht sogar besser als Mineralwasser aus der Flasche?
1: Das lässt sich pauschal nicht sagen. Kommt ein bisschen drauf an, in welcher Region man wohnt. Da sind Geschmack und Mineralstoffgehalt des Leitungswassers von Ort zu Ort genauso verschieden wie beim abgefüllten Wasser. Aber Leitungswasser ist in jedem Fall auch gut. Hier bei uns in Deutschland können wir überall unbedenklich die Leitung aufdrehen und trinken. Bis zum Hausanschluss garantieren die Wasserversorger die Qualität. Das wird auch streng kontrolliert. Und im Vergleich ist Leitungswasser dann auch noch unschlagbar günstig. Also knapp 0,4 Cent pro Liter. Bei 1,5 Litern am Tag sind wir bei 2 Euro im Jahr.
0: Ja, auf swr1.de, da klären wir, wie gesund Leitungswasser ist und was Mineralwasser so gesund macht. Schönen Abend, SWR1 Baden-Württemberg mit Stevie Wonder.

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0: Das sind, glaube ich, Ballaststoffe, die nicht so gesund sind. Flugzeuge im Bauch, Herbert Grönemeyer.
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0: Keating für euren Feierabend. Es ist halb acht.
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0: Hat Heike Lüttich.
2: Guten Abend. In Bruchsal ist derzeit der Zugverkehr komplett eingestellt. Grund ist eine Fliegerbombe aus dem Zweiten Weltkrieg, die am Nachmittag bei Bauarbeiten am Bahnhof entdeckt wurde. Auch Busse und Autos dürfen dort nicht mehr fahren. Anwohner rund um den Bahnhof werden evakuiert. Ein Sprecher der Polizei bestätigte, die Entschärfung könnte sich weiter in den Abend hineinziehen. Bei einem Brand in einem Holzbaubetrieb in Eberhardzell im Kreis Biberach ist am Nachmittag voraussichtlich ein Schaden im unteren zweistelligen Millionenbereich entstanden. Die Polizei schätzt auch den Schaden, der durch die Hitze in einem gegenüberliegenden Autohaus entstanden ist, auf mehr als 1 Million Euro. In dem Holzbetrieb ist der komplette Produktionsbereich abgebrannt. Laut Polizei können die Löscharbeiten bis morgen dauern. Die Brandursache ist noch unklar. Die EU-Innenminister kritisieren die Kontrollen an der deutsch-österreichischen Grenze. Bei ihrer Konferenz in Dublin forderte EU-Innenkommissar Brunner, diese Binnengrenzkontrollen zu beenden. Sie seien überflüssig, weil Europa durch die neue EU-Asylpolitik besser geschützt werde. Frankreich, Belgien und die Niederlande beklagten außerdem wirtschaftliche Schäden durch diese Kontrollen. Die traditionsreiche Genossenschaft Gemüse Reichenau am Bodensee steht vor großen Veränderungen. 5 der 132 Mitgliedsbetriebe werden zum Jahresende die Genossenschaft verlassen. Diese Betriebe gehören zu den größten in der Genossenschaft mit Sitz auf der Insel Reichenau. SWR-Reporter Steffen Mierisch.
3: Die 5 Betriebe erwirtschaften fast die Hälfte des Genossenschaftsumsatzes. Im vergangenen Jahr lag dieser bei gut 75 Millionen Euro. Ihrer Ansicht nach sind die Betriebsgrößen innerhalb der Genossenschaft zu unterschiedlich. Die Lieferabläufe seien nicht effizient, wie einer der Gemüsebauern dem SWR sagte. Außerdem sei nicht mehr so wichtig, dass Gemüse regional sei. Dieses müsse überregional vermarktet werden. Was der Austritt für die Genossenschaft bedeutet, ist noch nicht absehbar. Sie werde unter anderem versuchen, neue Mitglieder zu gewinnen, so der Geschäftsführer.
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0: Wir haben eine Unwetterwarnung für Baden-Württemberg, die gilt weiterhin. Das Innenministerium und der Deutsche Wetterdienst, die warnen für Teile des Landes noch bis in die Nachtstunden vor schweren Gewittern mit Blitzschlag, Orkanböen von bis zu 120 Stundenkilometern, extrem heftigem Starkregen und Hagel mit Korngrößen von bis zu 4 Zentimetern, mit örtlichen Überflutungen und erheblichen Behinderungen ist zu rechnen. Schauen wir auf die A5, Basel Richtung Karlsruhe, zwischen Efringenkirchen und dem Dreieck Neuenburg. Hier wegen der Baustelle 3 Kilometer Stau, Viertelstunde plus. Schweiz, A2 Luzern Richtung Gotthard, zwischen Amstieg und Göschenen. Hier 6 Kilometer Stau noch, dauert eine Stunde länger. Und dann haben wir noch einen Hinweis für Bruchsal im Bereich des Bahnhofs. Da ist eine Fliegerbombe entdeckt worden. Die Evakuierung, die beginnt jetzt. Bewohner im Evakuierungsbereich, die keine andere Unterkunft haben, können ab sofort in die Sporthalle Bahnstadt gehen. Es kommt dazu Beeinträchtigungen durch Einsatz- und Absperrmaßnahmen. 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Mit Gewitter, Regen und Sturm ist ja schon einiges runtergekommen in den letzten Stunden. Die Temperaturen in der kommenden Nacht dann 20 bis 15 Grad. Morgen dann wieder einige Gewitter bei uns in Baden-Württemberg. Auch die können örtlich richtig heftig werden. Auch Hagel ist dann wieder möglich. Es bleibt dampfig, aber nicht mehr so heiß tagsüber. 22 bis 28 Grad. Am Wochenende insgesamt etwas kühler. Gibt Sonne und Wolken und auch wieder einzelne Gewitter.
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0: SWR 1. Ich bin Matthias Schiedert.

0: Jetzt kann er angeben im Lehrerzimmer.
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0: 50 Kilometer fährt SWR1-Hörer Gerhard Steinlein jeden Morgen zur Arbeit nach Vaihingen. Er kommt aus Schönberg im Kreis Calw. Aber das Pendeln, das macht er nicht mehr lange. Am 29. Juli, da hat der Berufsschullehrer seinen letzten Schultag, dann Sabbatjahr und danach Pension. Und sein Wunsch heute in SWR1 Guten Morgen Baden-Württemberg war: Auf die letzten Tage will er seinen Kaffee im Lehrerzimmer aus einer SWR1-Tasse trinken. Und er hat's geschafft. Er hat sie gewonnen. Das waren die Fragen heute Morgen bei Cora Klausnitzer und Stefan Orner.
2: Kommt eine Ouvertüre im Theater am Anfang oder am Schluss?
3: Am Anfang.
2: Am Ende welches Wetterphänomens soll sich der Legende nach ein Topf voll Geld befinden?
4: Gold.
3: Ein Topf voll Gold? Weiß ich nicht weiter.
2: Regenbogen. Welcher Wochentag war gestern?
3: Mittwoch.
2: Welche Stadt am Bodensee gehört zu Baden-Württemberg? Lindau oder Friedrichshafen?
3: Friedrichshafen.
2: Unter welchem Künstlernamen kennen wir den Komiker Vico von Bülow?
3: Loriot.
2: Disneys Die Eiskönigin erzählt die Geschichte der Schwestern Anna und? Elsa. In welches Land wurde Elvis Presley geschickt, um seinen Militärdienst abzuleisten?
3: In Deutschland.
2: 180 Grad stehen auf dem Kompass für welche Himmelsrichtung?
3: Für Süden.
2: Ist Estland ein Mitglied der EU?
3: Nein.
2: Ja. Mit welcher Band ist Ray Garvey bekannt geworden?
3: Raymond
0: wäre es gewesen. Aber das war eine Punktlandung, Gerhard. 6 richtige. Herzlichen Glückwunsch.
3: Gott sei Dank.
2: Na, Gott sei Dank. Weil ich habe mich auch, aber ich habe Gold nicht gesagt, ne?
0: Ja, aber Geld oder Gold. Dein Regenbogen ist auf jeden Fall die SWR1-Tasse, mit der du jetzt im Lehrerzimmer kurz vor den Ferien noch angeben kannst, Gerhard.
3: Das mache ich gleich.
0: Sehr gut. Morgen ist ja schon Freitag, also in dieser Woche dann das letzte Mal Quizzen 20 vor 8 in SWR1. Guten Morgen, Baden-Württemberg.
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1: SWR1 Baden-Württemberg, 11 Minuten vor 8. Und ab 8 kommt Annette Loris mit dem ARD-Musical Brock. Und wir hören unter anderem rein ins neue Album der Rolling Stones. Feinster Rock, während es draußen blitzt und donnert. Oder könnt ihr entspannt auf der Terrasse sitzen, weil es weiterzieht. Habt einen schönen Abend.

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1: Um 20 Uhr mit Christian Hermanns. EU-Innenkommissar Brunner hält Kontrollen an den Binnengrenzen der Europäischen Union für inzwischen überflüssig. Am Rande des EU-Innenministertreffens in Dublin sagte Brunner, mit Blick auf Deutschland, die harten Grenzkontrollen gehörten schrittweise abgeschafft. Andreas Meyer-Feist berichtet.
2: Frankreich, Belgien und die Niederlande beklagten wirtschaftliche Schäden durch die Kontrollen. Frankreich kritisierte Deutschland vor allem wegen direkter Zurückweisungen von Asylbewerbern an den Grenzen. Dies entspreche nicht den Verfahrensregeln. Der neue EU-Asylpakt müsse sich erst in der Praxis bewähren. Erst dann sollen die Sicherheitsmaßnahmen aufhören, so argumentieren die Befürworter der Grenzkontrollen, die es in Deutschland seit September 2024 gibt, aber nicht überall regelmäßig stattfinden.
1: Die Geburt des Sohnes von Unionsfraktionschef Spahn hat eine politische Debatte ausgelöst. Spahn und sein Ehemann sind mit Hilfe einer Leihmutter in den USA Eltern geworden. Das ist deshalb brisant, weil eine Leihmutterschaft in Deutschland verboten ist. Die CDU hat noch einmal klargestellt, dass sie an diesem Verbot festhalten will. Die Thüringer Landesvorsitzende der Frauenunion Rosin forderte Spahns Rücktritt. Im Fall der Korruptionsvorwürfe gegen das Landesmedienzentrum von Baden-Württemberg kritisiert die Opposition im Landtag das Kultusministerium. Das Ministerium hatte die Staatsanwaltschaft erst kurz vor der Landtagswahl über mögliche Missstände in dem Zentrum informiert. Filiz Kükrikol.
3: Nach Ansicht von SPD-Fraktionschef Binder kann es kein Zufall sein, dass die Information erst am Tag nach der Landtagswahl bei der Staatsanwaltschaft angekommen ist. Wer Missstände decke, so Binder, weil Wahlen vor der Tür stehen, mache sich mitverantwortlich. AfD-Fraktionschef Ruttweiler kritisiert, dass Missstände, die seit Jahren bekannt seien, so spät zur Anzeige gebracht würden. Der Landesrechnungshof hatte schwere Vorwürfe erhoben. Es bestehe der Verdacht, dass das Landesmedienzentrum öffentliche Mittel zweckwidrig für persönliche Bereicherungen verwendet habe.
1: Experten des Kampfmittelräumdienstes haben am Bahnhof von Bruchsal eine Fliegerbombe aus dem Zweiten Weltkrieg entschärft. Das hat die Stadt mitgeteilt. Bewohner könnten in ihre Häuser in der Bahnhofsgegend zurückkehren. Die Bombe war bei Bauarbeiten entdeckt worden. Der Zugverkehr war eingestellt. Das Wetter in der Nacht ist es wechselnd wolkig. Stellenweise gibt es Schauer und einzelne Gewitter. Tiefstwerte 20 bis 15 Grad. Morgen sehr schwül. Verbreitet schon ab den Morgenstunden teils kräftige Schauer und Gewitter. Örtlich auch Unwetter mit Starkregen, Hagel und Sturmböen. 22 Grad morgen Nachmittag in Eisenbach und 28 Grad in Mainz. Am Wochenende in Baden-Württemberg noch Schauer, die sich allmählich an den Alpenrand zurückziehen, sonst recht freundlich. Das waren die Nachrichten. Zum Schluss die Zeit, 20 Uhr und gleich 3 Minuten.
4: ARD-Verkehrsservice. A5 Basel Richtung Karlsruhe zwischen Efringkirchen und Dreieck-Neuenburg. An der Baustelle 3 Kilometer Stau, kostet eine Viertelstunde. A61 Koblenz Richtung Mönchengladbach zwischen Niederzissen und Dreieck-Sinzig. Ein Unfall, die rechte Spur ist gesperrt. 5 Kilometer Stau, Verzögerung 25 Minuten. A661 Oberursel Richtung Egelsbach zwischen Frankfurt-Ost und Offenbach-Kaiserlei. Unfall auf der linken Spur, deshalb 2 Kilometer Stau. Die B3 in Freiburg Bismarckallee zwischen Schneeflinstraße und Friedrichstraße Hauptbahnhof wegen eines Feuerwehreinsatzes gesperrt. Schweiz, A2 Luzern Richtung Gotthard zwischen Amsteg und Göschenen. 6 Kilometer Stau, das dauert bis zu einer Stunde länger. Und dann haben wir noch eine Unwetterwarnung für Baden-Württemberg. Das Innenministerium und der Deutsche Wetterdienst warnen für Teile des Landes noch bis in die Nachtstunden vor schweren Gewittern mit Blitzschlag, Orkanböen von bis zu 120 km/h, heftigem Starkregen, Hagel mit örtlichen Überflutungen und Behinderungen muss gerechnet werden. Allen unterwegs gute und vor allem sichere Fahrt heute Abend.
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4: Am Mikrofon Annette Loris. Guten Abend. Natürlich hören wir in das neue Stones-Album rein und wir reden über sehr skurrile Konzertmomente, wie zum Beispiel das kürzeste Konzert der Musikgeschichte von den White Stripes oder das Themse-Konzert der Sex Pistols zum Queen-Jubiläum, das von der Polizei beendet wurde.
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0: Divine Intervention. Und unverkennbar sind das natürlich die Rolling Stones. Aus ihrem neuen Album Foreign Tongues ist gerade erschienen und schon das zweite neue Stones-Album innerhalb relativ kurzer Zeit. Christian Rönnspäß aus dem ARD-Team. Woher bitte kommt denn dieser Kreativitätsschub?
1: Naja, sie mussten ja ihre letzten Tourpläne ziemlich zusammenstreichen, weil es Keith Richards nicht so gut ging, sind sie halt nochmal ins Studio gegangen. Und vor allem Mick Jagger, der hatte Ideen und auch was zu sagen. Auf Divine Intervention geht's zum Beispiel um den Einfluss von Milliardären und dass die Welt gerade ins Desaster rennt. Also ein eher dystopischer Song, auch mit Indie-Rock-Elementen. Und der wurde dann im Zusammenspiel mit Keith Richards rockiger und besser, sagt Mick Jagger.
2: Divine Intervention, obviously. That song is in really in two parts. It was a rock country verse originally. Keith made it more rock, you know, which is fine. I think that makes it better. But then you go into the chorus, which is much more of an indie sound. And then it's got lots of dystopian lines. I mean, it's a dystopian song.
0: Ja, aber ein toller Song geworden. Wir erleben ja gerade einige Herren um die 80, die richtig gute neue Musik machen. Paul McCartney zum Beispiel. Letzte Woche haben wir über Deep Purple gesprochen. Ihr neues Album klingt eigentlich wie früher und ist richtig heavy geworden. Und auch die Songs auf Foreign Tongues klingen bei den Stones, ja, die klingen wie in ihren besten Zeiten. Wie erklären Sie sich das selbst?
1: Also für Mick Jagger hat das viel mit der Arbeitsweise im Studio zu tun, vor allem mit ihrem neuen Produzenten Andrew Watts. Da wird nicht lange rumgefrickelt, die Songs sind weitgehend fertig, jeder weiß in etwa, was er zu spielen hat. Und dann nehmen sie ein paar Durchläufe auf, solange Spontanität und Spannung noch drin ist. Und dann gehen sie an den nächsten Song, ohne lange zu analysieren.
2: Okay, we got these songs, we got them prepped a bit. And we're going to plough through them. We're not going to hang around. We're not going to play them all day. We're going to do them for a couple of hours and then we'll move on to the next one. So there's no time for too much self-analysis.
1: Ein anderer Punkt ist natürlich Mick Jaggers Gesang. Der klingt ja auf keinen Fall wie 82 und da arbeitet er auch richtig intensiv dran. Für den Song Mr. Charm zum Beispiel hat er sich bewusst erstmal nur mit dem neuen Schlagzeuger Steve Jordan zusammengesetzt, weil es ihm wichtig war, dass der Gesang richtig gut auf dem Groove sitzt. Gerade weil der Text ja zum Teil schon Rap ist.
2: So Mr. Charm did a demo and then I spent time with Steve on my own. The whole thing about all this music is the grooves have to be perfect and the vocals have to go with the drums perfectly. So in a song like Mr. Charm, it's almost like half semi-rap. You know, the verses are fast, so that all has to go with what Steve's playing. And so Mr. Charm becomes a groove song.
0: Ich könnte ihm ja stundenlang zuhören. Okay, also bevor wir in diesen Groove-Song reinhören, die Stones haben einen richtigen Lauf momentan. Und natürlich steht da eine riesige Frage im Raum. Wird es auch eine Tour geben?
1: Bisher gibt es dazu nichts Offizielles, aber auf die Frage, könntet ihr euch vorstellen, mit Foreign Tongues auch auf Tour zu gehen, sagt Ron Wood, da muss mich keiner zwingen, wenn die Einberufung kommt, bin ich dabei.
3: Oh yeah, you don't have to twist my arm, I'll be out there as soon as I get my call-up papers.
1: Mick Jagger sagt,
2: yeah, I'd love to, yeah.
1: Und Keith Richards macht's sogar noch relativ konkret. Nächstes Jahr ist alles möglich, man muss nur zugreifen.
3: Next year is wide open, you know, so

0: Da könnte also was gehen.
1: Das klingt sehr vielversprechend. Vielen Dank, Christian Rönschwitz aus dem ARD-Musikteam. Und jetzt hören wir eben den Song, bei dem Mick Jagger eigentlich fast schon rappt, aus dem neuen Stones-Album. Von Tanks ist hier Mr. Charm im ARD-Musikclub Rock.

Queens of the Stone Age Sänger Josh Omi rennt blutverschmiert mit einem Krog auf Schienbeinhöhe durch eine Straße und wird von einer wild zusammengewürfelten Truppe inklusive Weihnachtsmann, rosaroter Cowboy und Pony verfolgt. Das ist im neuen Video der Queens of the Stone Age zu sehen. Und ich empfehle dringend, das Video nicht vor dem Frühstück anzuschauen. Das habe ich gestern gemacht. Das Frühstück fiel dann aus, vor allem wegen des Schlusses. Aber dazu gibt es eben auch einen neuen Song. Ihr erster neuer seit 3 Jahren. Und dieser Song, so sagt Josh Omi, ist am besten mit dem Stoßen des musikalischen Knochens am Ellbogen zu vergleichen. Er sagt, es ist lustig, weil es weh tut, und es tut weh, weil es sich irgendwie komisch anfühlt. Du meinst es ernst, aber es ist auch irgendwie zum Lachen. Und in dem Song geht es darum, Zitat, die Unvollkommenheit des eigenen Lebens zu begreifen. Dazu hat er auch noch weibliche Unterstützung. Als Gastsängerin ist Nikki Lane zu hören. Und ich zeige euch das Video nicht. Seid froh, dass es Radio ist. Easy Street, so heißt der neue Song der Queens of the Stone Age. Und den gibt's jetzt hier im ARD Musikclub Rock.

0: So zahm haben wir die auch lange nicht gehört. Queens of the Stone Age, ihre neue Single Easy Street. Jetzt ist es kurz nach 9:30 ARD Verkehrsservice. Die A3 Würzburg Richtung Frankfurt ist zwischen Seligenstadt und Hanau wegen eines Unfalls gesperrt. Hier ist ein Rettungshubschrauber im Einsatz, 2 Kilometer Stau. A5 Karlsruhe Richtung Frankfurt, zwischen Karlsruhe Nord und Bruchsal ein defekter LKW, deshalb 7 Kilometer Stau, das dauert 40 Minuten länger. A6 Herborn Richtung Nürnberg, zwischen Schwäbisch Hall und Ilzhofen-Wolpertshausen an der Baustelle ist die rechte Spur gesperrt, 5 Kilometer Stau, kostet 20 Minuten. Die A6 Herborn Richtung Mannheim ist zwischen Sinsheim und Wiesloch-Raunberg wegen eines brennenden Fahrzeuges gesperrt. Die B3 in Freiburg, Bismarckallee, ist zwischen Schnivlinstraße und Friedrichstraße Hauptbahnhof wegen eines Feuerwehreinsatzes gesperrt. Die B293 Eppingen-Karlsruhe ist zwischen Jöhlingen und Berghausen wegen umgestürzter Bäume in beiden Richtungen gesperrt. Die B521 Büdingen Richtung Frankfurt ist zwischen dem Abzweig nach Stammheim und Eichen wegen einer ungesicherten Unfallstelle blockiert. Wer sich auskennt, sollte das Gebiet meiden. Dann haben wir noch eine Unwetterwarnung für Baden-Württemberg. Das Innenministerium Baden-Württemberg und der Deutsche Wetterdienst warnen für Teile des Landes noch bis in die Nachtstunden vor schweren Gewittern mit Blitzschlag, Orkanböen, extrem heftigem Starkregen und Hagel mit Körngrößen von bis zu 4 cm mit örtlichen Überflutungen und erheblichen Behinderungen muss gerechnet werden. Allen unterwegs heute Abend gute und vor allem sichere Fahrt.
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0: Mit Annette Loris, guten Abend. Und mit skurrilen Konzertereignissen, neuer Musik von Jack White und natürlich auch euren Wünschen. Wenn ihr Musikwünsche habt, gerne Bescheid sagen. 0711 26 27 28 per Telefon, per WhatsApp, per Signal. Wir freuen uns über eure musikalischen Ideen für den heutigen Abend.
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Jack White hat jetzt sein siebtes Studioalbum Frozen Charlotte rausgebracht. Ja, und was hat es mit dieser gefrorenen Charlotte auf sich? Das ist benannt nach einer alten Miniatur-Jahrmarktstatue von einem Matrosen. Die steht im Studio und während der Aufnahmen ist sie umgefallen und hat ihren Kopf verloren, woraufhin Jack White ihr einen neuen Kopf, nämlich einen blauen Totenschädel, aufgeklebt hat und nannte sie fortan Frozen Charlotte. Die Mühe, die Jack White, wie er selbst sagt, in seinen originären und streng antidigitalen Sound steckt, die hört man, hat sich gelohnt. Teilweise klingt das Album wie ein Ausflug in die 70er. Mit hörbar mühevoller Kleinstarbeit und langen Ausprobierereien. Mit den White Stripes hat Jack White mit Seven Nation Army ja vor mehr als 20 Jahren eine Stadiohymne geliefert, von der er bis heute ganz gut lebt. Dazu hat er andere Bands mitbegründet, wie die Raconteurs oder auch Dead Weather. Im November 2025 wurde er und seine White Stripes Mitstreiterin und Ex-Frau Meg White in die Rock'n'Roll Hall of Fame aufgenommen. Und das zu Recht. Zurück zum neuen Album Frozen Charlotte. Daraus hören wir jetzt All Alone Again. Jack White im ARD Musikclub Rock.

Klingt echt wie aus dem anderen Jahrzehnt. All Alone Again von Jack White aus seinem neuen Album Frozen Charlotte. Und wenn wir schon bei Jack White und den White Stripes sind, heute vor 19 Jahren, am 16. Juli 2007 war das, da hat Jack White ein wirklich bemerkenswertes Konzert gegeben. Er spielte nur einen einzigen Akkord. Die Aktion war ein Statement gegen Erwartungen, Ticketpolitik und vielleicht gegen das Musikbusiness im Allgemeinen. Das Publikum war ziemlich irritiert, die Medien diskutierten und die One-Note-Show, so ging sie dann in die Musikgeschichte ein, gehört definitiv zu den skurrilsten Konzerterlebnissen, die man so haben kann. Und genau darum geht es. Da seid auch ihr gefragt. Vielleicht wart ihr ja auch mal auf einem Konzert, von dem ihr sagt, ja, das war interessant, das habe ich so nicht erwartet. 0711 26 27 28. Lasst es uns wissen per Telefon, per WhatsApp, Sprachnachricht, Signalnachricht, falls ihr mal ein wirklich skurriles Konzerterlebnis hattet. Pink Floyd haben auch mal was gemacht, was ziemlich skurril war. Allerdings gab es dafür keine Zeugen. Ein Konzertfilm, den haben sie 1971 gedreht. Aber es war gar kein Konzert. Live at Pompeii. Denn die Band spielte in einem leeren antiken Amphitheater in Italien. Kein Publikum, keine Fans, nur Kameras, Equipment und eben die vulkanische Landschaft. Songs wie Echoes hallten da durch die Ruinen, begleitet von Nahaufnahmen, Studiobildern und surrealen Einstellungen. Das hatte ein bisschen was von einem psychedelischen Trip oder auch einer Kunstinstallation, halb Rock-Performance. Definitiv eines der ungewöhnlichsten Konzerte der Rockgeschichte. Und daraus hören wir die nicht ganz so lange Version von Echoes, Part 1, Pink Floyd.

Ein ganz besonderes Stück Musikgeschichte. Echoes Part 1 live at Pompeii von Pink Floyd. Wir müssen mal kurz auf die Straße. Eine Gefahreninformation für Asbach wegen Unwetters. Es gibt orkanartige Böen, heftigen Starkregen und Hagel mit Korngrößen von bis zu 3 cm. Außerdem Gefahr durch Blitzschlag, umstürzende Bäume und herabstürzte Dachziegel. Also bitte in Asbach ganz, ganz besondere Vorsicht. Da findet gerade ein kleiner Weltuntergang statt. Matthias aus Maintal hat uns geschrieben, Gude aus Frankfurt, könnt ihr You Run von Submerged spielen? Das wäre großartig. Mit vielen Grüßen und macht weiter so. Ja, das ist eine tolle Idee. Die haben wir irgendwie echt nicht mehr so ganz auf dem Radar gehabt. Wie schön, dass du uns an Submerged erinnerst. You Run für Matthias. Und wenn ihr Wünsche habt oder skurrile Konzerterlebnisse, 0711 26 27 28, sagt Bescheid.

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1: Um 21 Uhr mit Christian Hermanns. Der französische Präsident Macron ist in Deutschland. Kanzler Merz hat ihn am Abend im Schloss Benzberg bei Köln empfangen, wo beide ihr Gipfeltreffen morgen in Brühl vorbereiten wollen. Auch bei einer Sitzung des deutsch-französischen Verteidigungs- und Sicherheitsrates vorher morgen auf dem Fliegerhorst Nörvenich soll es um gemeinsame Rüstungsprojekte und Manöver gehen. Jahr für Jahr entgehen dem Staat zwischen 50 und 100 Milliarden Euro durch Steuerbetrug. Bundesfinanzminister Klingbeil will das nicht mehr hinnehmen und hat heute Maßnahmen dagegen vorgestellt. Jakob Mayer berichtet aus Berlin.
2: Klingbeil möchte den Strafrahmen für organisierte Steuerkriminalität auf bis zu 15 Jahre Freiheitsstrafe erhöhen und Steuerhinterziehung wieder als Verbrechenstatbestand einführen. Die Straffreiheit bei Selbstanzeigen soll in heutiger Form wegfallen. Die zuständigen Behörden sollen verdächtige Vermögen besser ermitteln und einziehen können. Nach dem Vorbild des gemeinsamen Terrorismusabwehrzentrums soll es beim Zoll ein ähnliches Gremium gegen Steuer- und Finanzkriminalität geben, um zwischen Bund und Ländern Erkenntnisse auszutauschen. Die Frist für Buchungsbelege wird demnach auf 15 Jahre verlängert und eine Registrierkassenpflicht eingeführt.
1: Bei einem Brand in einem Holzbaubetrieb im Kreis Biberach ist ein Millionenschaden entstanden. Laut Polizei dauern die Löscharbeiten in einem Ortsteil von Eberhardzell weiter an. Torben Langwald.
3: Der komplette Produktionsbereich des Holzbaubetriebes wurde nach Angaben der Polizei zerstört. Das Feuer sorgte zudem auch für einen Millionenschaden bei einem gegenüberliegenden Autohaus. Bis zu 50 Autos seien durch die Hitzeentwicklung und den Funkenflug stark in Mitleidenschaft gezogen worden, so die Polizei. Das Feuer war am Nachmittag in dem Holzbaubetrieb ausgebrochen. Ein Mitarbeiter wurde durch Rauchgase leicht verletzt. Die Brandursache steht noch nicht fest.
1: Trier hat als erste Stadt in Rheinland-Pfalz flächendeckend den Abschuss von Nilgänsen freigegeben. Nach Angaben der oberen Jagdbehörde im Land wurde die Schonzeit für Nilgänse noch nie zuvor für das Gebiet einer ganzen Stadt ausgesetzt. Die Vögel vermehren sich übermäßig und verschmutzen die Gegend. US-Präsident Trump will am Sonntag beim WM-Finale in New Jersey im Stadion sitzen. Das Weiße Haus bestätigte, er schaue sich das Endspiel zwischen Spanien und Argentinien vor Ort an. FIFA-Chef Infantino hatte angekündigt, er werde der Siegermannschaft den so wörtlich magischen WM-Pokal gemeinsam mit dem US-Präsidenten übergeben. Das Wetter in der Nacht ist es wechselnd wolkig. Stellenweise gibt es Schauer und einzelne Gewitter. Tiefstwerte 20 bis 15 Grad. Morgen sehr schwül, verbreitet schon ab den Morgenstunden teils kräftige Schauer und Gewitter. 22 Grad morgen in Hinterzarten und 28 Grad in St. Goar. Das waren die Nachrichten. Noch der Blick zur Uhr. 21 Uhr und gleich 3 Minuten.
4: ARD-Verkehrsservice. Es ist ordentlich was los auf den Straßen. Vorsicht auf der A81 Heilbronn Richtung Stuttgart zwischen Mundelsheim und Pladelsheim, eine ungesicherte Unfallstelle. Besondere Vorsicht aktuell in Asbach. Ein Unwetter. Es kommt zu orkanartigen Böen, heftigem Starkregen, Hagel. Außerdem besteht die Gefahr durch Blitzschlag, umstürzende Bäume und herabstürzende Dachziegel. Vorsicht auf der A45 Aschaffenburg-Gießen zwischen Seligenstädter Dreieck und Mainhausen. Hier sind in beiden Richtungen Wildschweine auf der Fahrbahn. A3 Würzburg Richtung Frankfurt. Zwischen Seligenstadt und Hanau laufen Bergungsarbeiten auf der rechten Spur, deshalb 2 Kilometer Stau. A5 Karlsruhe Richtung Frankfurt. Zwischen Karlsruhe Nord und Bruchsal ein defekter LKW, 5 Kilometer Stau. Das dauert bis zu 40 Minuten länger. A6 Heilbronn Richtung Nürnberg. Zwischen Schwäbisch Hall und Ilshofen-Wolpertshausen an der Baustelle ist die rechte Spur gesperrt. 4 Kilometer Stau, Verzögerung bis zu 20 Minuten. A6 Heilbronn Richtung Mannheim. Die ist zwischen Sinsheim und Wiesloch-Rauenberg wegen eines brennenden Fahrzeuges gesperrt. A7 Fulda Richtung Kassel. Zwischen Fulda Nord und Hünfeld-Schlitz 2 Kilometer Stau. Die A565 Meckenheim Richtung Bonn ist zwischen Bonn-Poppelsdorf und Bonn-Endenich wegen Bauarbeiten bis morgen früh um 5 gesperrt. Die B293 Eppingen-Karlsruhe ist zwischen Jöhling und Berghausen wegen umgestürzter Bäume in beiden Richtungen gesperrt. Dann noch eine Gefahrenmeldung von der A5 Frankfurt Richtung Kassel. Zwischen Nordwestkreuz Frankfurt und Bad Homburger Kreuz liegt ein Metallteil. Und die Unwetterwarnung für Baden-Württemberg. Das Innenministerium Baden-Württemberg und der Deutsche Wetterdienst warnen für Teile des Landes noch bis in die Nachtstunden vor Gewittern mit Blitzschlag, Orkanböen, heftigem Starkregen und Hagel mit Korngrößen von bis zu 4 cm mit örtlichen Überflutungen und erheblichen Behinderungen muss gerechnet werden. Fahrt ganz besonders vorsichtig heute Abend und kommt gut und sicher an euer Ziel.
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4: Am Mikrofon Annette Loris. Dennoch schönen Donnerstagabend, wir machen es uns schön, feiern unter anderem eine Band, die vor 60 Jahren Musikgeschichte schreiben sollte, Cream. Außerdem gibt's Neues von Nickelback und ein besonders bemerkenswerter Live-Auftritt von Ozzy Osbourne, der ihm eine sehr schmerzhafte Impfung einbrachte.
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0: Goodbye, Greta Van Fleet von das mit When the Curtain Falls im ARD Musikclub Rock. Reden wir über, sagen wir, ja, es war doch die erste Supergroup in der Rockgeschichte, Cream. Drei Londoner Musiker, die allesamt schon einigermaßen berühmt waren, bildeten eine neue Band. Und die komplette Musikwelt war hellauf begeistert. Gut, nach drei Jahren war alles schon wieder vorbei, aber auf den Tag genau heute, vor 60 Jahren, ist eben genau das geschehen. Adrian Beritsch aus dem ARD-Team. Warum hat Cream bis heute diesen Kultstatus?
1: Du hast gesagt, erstmal war das damals schon was Besonderes, dass da drei ziemlich berühmte Leute eine gemeinsame Band gründen. Vorher unterwegs bei so Namen wie Manfred Mann, bei John Mayall and the Blues Breakers, bei den Yardbirds. Wir Fans kennen die Namen der Cream-Leute immer noch gut, allen voran natürlich Eric Clapton. Aber Jack Bruce bzw. Ginger Baker, das sind Namen, die nicht mehr jeder parat hat. Aber Cream als Band, die kennen wir bis heute, die bewundern wir auch bis heute.
0: Nur drei Jahre lang gab es diese Band, aber in dieser kurzen Zeit haben sie insgesamt vier Alben rausgebracht. Ja. Und bei den Singles gibt es einige Hits, die heute echte Evergreens sind. Wenn du bewundern sagst, was meinst du damit?
1: Das waren einfach Könner. Der Begriff Supergroup war tatsächlich auch auf das Können von denen gemünzt. Cream of the Crop, englische Redewendung. Da kam der Name der Band dann auch her. Die waren das Sahnehäubchen in der britischen Musikszene. Die Könner einfach schlechthin. Eric Clapton, muss man nicht drüber reden. Gitarrengott noch und nöcher schon damals. Viel bewundert bis heute war der Drummer Ginger Baker. Ginger, Spitzname, rothaarig. Der hieß Peter eigentlich mit Vornamen. Und der hatte was in die Rockmusik reingebracht, was neu war. Nämlich ganz deutlich afrikanische und Jazz-Einflüsse. Und das war damals buchstäblich in dieser Mischung beim Rock unerhört. Das galt dann übrigens auch für den Sänger und Bassisten Jack Bruce. Der war auch schwer vom Jazz beeinflusst.
0: Wenn man sich die Musik heute anhört, dann merkt man sehr deutlich, boah, das ist schon schräg und teilweise auch ein bisschen dissonant, aber trotzdem unglaublich melodisch. Ja. War das deren Erfolgsrezept? Also dieses einfach ein bisschen anders sein?
1: Ja, total, wahrscheinlich schon. Also tolle Melodien, die jazzig und bluesig sind, aber immer wieder komplett ins dissonante, psychedelische abrutschen. Das war die Zeit damals und das trifft den Zeitgeist damals. Denn diese Könnerschaft, die Perfektion an den einzelnen Instrumenten, die hat keiner sonst so eingesetzt. Die Musikwelt war begeistert. Aber wenn du drei Könner hast, drei Individuen, schweres Wort, sorry, ja, dann knallt's halt auch früher oder später relativ schnell mal. Ginger Baker und Jack Bruce, die konnten sich relativ schnell irgendwann nicht mehr ausstehen. Und dann war die Zeit nach drei Jahren Cream auch schon vorbei.
0: Aber dennoch haben sie einiges hinterlassen.
1: Ja, Riesenschatten.
0: Aber hallo, Eric Clapton ist das letzte noch lebende Mitglied von Cream. Ja, Ginger Baker und Jack Bruce sind schon vor einigen Jahren gestorben. Vielen Dank, Adrian Beritsch aus dem ARD-Team. Und wir haben jetzt natürlich auch zum 60. Jahrestag der Gründung von Cream Sunshine of Your Love im ARD-Musikclub Rock.

0: Love. Gute Art, laut zu sein. Loud Like Love von Placebo. Um 10:05 ARD Verkehrsservice. Vorsicht auf der A5 Kassel Richtung Frankfurt zwischen Nordwestkreuz und Westkreuz ist eine ungesicherte Unfallstelle. Nickelback haben heute ihr neues Studioalbum Everything Under the Sun angekündigt. Das wird Ende Oktober erscheinen und gleichzeitig gibt's den ersten Song daraus. Rattle the Cage heißt die erste Single und dazu hat Chet Kroeger Folgendes zu sagen.
1: Our new single Rattle the Cage is a song about being in a hot, sweaty mosh pit with about 10,000 of your favorite friends watching your favorite band.
0: Also mitten rein in den Mosh Pit mit den besten Freunden und Nickelback. Rattle the Cage im ARD Musikclub Rock.

0: Und beim letzten Krabum war es 21.30 Uhr. ARD Verkehrsservice. Zuerst die Gefahreninformation für Asbach wegen des Unwetters. Aktuell gibt es orkanartige Böen mit Geschwindigkeiten von 110 Kilometern pro Stunde, heftigen Starkregen, Hagel und Gefahr durch Blitzschlag, umstürzende Bäume und herabstürzende Dachziegel. Vorsicht auf der A5 Kassel Richtung Frankfurt. Zwischen Nordwestkreuz und Westkreuz eine ungesicherte Unfallstelle. A5 Karlsruhe Richtung Frankfurt, zwischen Karlsruhe Nord und Bruchsal 4 Kilometer Stau, das dauert 20 Minuten länger. A6 Heilbronn Richtung Nürnberg, zwischen Schwäbisch Hall und Itzhofen-Wolpertshausen an der Baustelle ist die rechte Spur gesperrt, 5 Kilometer Stau, das kostet eine halbe Stunde. Die A6 Heilbronn Richtung Mannheim ist zwischen Sinsheim und Wiesloch-Rauenberg wegen eines brennenden Fahrzeuges gesperrt. A7 Fulda Richtung Kassel, zwischen Fulda Nord und Hünfeld-Schlitz 2 Kilometer Stau. Die A565 Meckenheim Richtung Bonn ist zwischen Bonn-Poppelsdorf und Bonn-Endenich wegen Bauarbeiten bis morgen früh um 5 gesperrt. Dann gibt es eine Unwetterwarnung für Baden-Württemberg. Das Innenministerium Baden-Württemberg und der Deutsche Wetterdienst warnen für Teile des Landes noch bis in die Nachtstunden vor schweren Gewittern mit Blitzschlag, Orkanböen, heftigen Starkregen, Hagel und örtlichen Überflutungen und erheblichen Behinderungen ist zu rechnen. Besonders vorsichtig fahren heute Abend. Gute und sichere Fahrt.
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0: Mit Annette Loris, guten Abend. Und mit euren Musikwünschen 0711 26 27 28. Das ist die Telefon-WhatsApp-Signal-Nummer, unter der wir für euch zu erreichen sind. Ihr könnt uns auch gerne Sprachnachrichten in Shuto schicken. Thorsten Appel aus Weinheim hat uns geschrieben, da es ja heute um Rock geht, gibt es einen Titel, den ich noch nie gehört habe bei euch. Das war Silver Machine von Hawkwind. Würde mich sehr freuen, wenn ihr das spielen würdet. Mit ganz lieben Grüßen von Thorsten aus Weinheim. Liebe Grüße zurück und ja, das machen wir sehr, sehr gerne. Lemmy Kilmisters erste Band.
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Sorry, das ist wichtig. ARD Verkehrsservice mit einer Gefahrenmeldung. Achtung, Falschfahrer auf der B535 Heidelberg-Schwetzingen zwischen der A5 Heidelberg-Schwetzingen und Kurpfalzhof. Ein Falschfahrer. Bitte äußerst rechts fahren, nicht überholen auf der B535 Heidelberg-Schwetzingen zwischen A5 Heidelberg-Schwetzingen und Kurpfalzhof. Gefahr durch einen Falschfahrer. In beiden Richtungen besonders vorsichtig fahren. Wir sagen Bescheid, sobald die Gefahr vorüber ist.

Wir gehen nochmal kurz auf die Straße um 19 Minuten vor 10. ARD Verkehrsservice. Vorsicht auf der A5 Basel Richtung Karlsruhe zwischen Appenweier und Rastatt-Rennstall-Ost ist eine ungesicherte Unfallstelle. Das gilt auch für die A96 Linder Richtung München, hier zwischen Leutkirch-West und Eichstätten eine ungesicherte Unfallstelle. Und Vorsicht auf der B35 Bretten Richtung Germersheim zwischen Huttenheim und Rheinbrück-Germersheim steht ein defektes Fahrzeug. Eine gute Nachricht gibt es noch, nämlich die Entwarnung von der B535 Heidelberg-Schwetzingen. Kein Falschfahrer mehr zwischen der A5 Heidelberg-Schwetzingen und Kurpfalzhof. Wir reden über skurrile Konzerterlebnisse. Heute Abend unter anderem gab es das beim Reading Festival 1992. Da trat Nirvana auf. Zu einer Zeit, in der Gerüchte über Sänger und Mastermann Kurt Cobains Gesundheitszustand und seine Drogenprobleme die Runde machten. Cobain nahm es relativ gelassen und ließ sich dann zu Beginn des Konzertes im Rollstuhl und Krankenhauskittel auf die Bühne schieben. Wirkte wie ein schwerstkranker Patient, stand dann plötzlich auf, spielte mit Nirvana eines der energetischsten und explosivsten Konzerte ihrer Geschichte. Und im Nachhinein sollte das einen bittersüßen Beigeschmack bekommen. Wir haben den Mitschnitt von diesem Konzert. Nirvana Live at Reading und Lithium.

0: ARD Musikclub Rock mit skurrilen Konzerterlebnissen. 10 Jahre vor Nirvana, 1982, schaffte Ozzy Osbourne eine der absurdesten Szenen bei einem Konzert. In Des Moines warf jemand eine Fledermaus auf die Bühne und Ozzy dachte angeblich, das sei eine Gummirequisite und biss ihr den Kopf ab. Die Fledermaus war echt, Ozzy musste danach ins Krankenhaus und sich gegen Tollwut impfen lassen.
1: Irgendwann haben die Leute immer verrücktere Sachen von mir erwartet. Sie haben die Geschichte immer weiter gesponnen. Sie haben Ozzy Osbourne erschaffen, nicht ich. Ich habe nur den Fehler gemacht, einer Fledermaus den Kopf abzubeißen. Und ich sage euch was, Leute, Tollwutspritzen sind kein Spaß.
0: Er hatte zumindest das, wie so vieles andere, auch gut überstanden. Von ihm jetzt im ARD Musikclub Rock. Mr. Crawley.

0: Supermassive Black Hole von Muse im ARD Musikclub Rock. Interpol haben was Neues und damit kündigen sie auch gleichzeitig ihr Album an. Das wird es dann im August geben. Und es wird The Mirror Waits a Ton heißen. Am 28. August kommt es raus. Es ist eine echte Leistung, dass die es geschafft haben, noch ein Album fertig zu machen. Die sind seit 2 Jahren fast ununterbrochen auf Tour, haben zuletzt in Mexiko-Stadt vor 200.000 Menschen gespielt. Und wir hören uns jetzt den neuen Song an. Der heißt Iron City. Hier ist Interpol im ARD Musikclub Rock.
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1: Um 22 Uhr mit Christian Hermanns. Der französische Präsident Macron hat mit Bundeskanzler Merz Schritte für eine engere deutsch-französische Zusammenarbeit und ein stärkeres Europa besprochen. Macron wurde am Abend von Merz in Benzberg bei Köln empfangen. Die französische und die deutsche Regierung wollen morgen zwei umfangreiche Vereinbarungen zur Sicherheits- und Wirtschaftspolitik treffen. Außerdem geht es um Vorbereitungen für eine gemeinsame nukleare Abschreckung. Die US-Armee hat nach eigenen Angaben mit neuen Angriffen auf Ziele im Iran begonnen. Man wolle so die militärischen Fähigkeiten Irans weiter schwächen, teilte das zuständige Regionalkommando mit. Iranische Medien berichten von amerikanischen Angriffen auf die Hafenstadt Bandar Abbas und eine Insel nahe der Straße von Hormuz. Die Bundesregierung will härter gegen Steuerkriminalität vorgehen. Finanzminister Klingbeil und Justizministerin Hubich haben in Berlin ein Maßnahmenpaket dazu vorgestellt. Steuerhinterziehung soll wieder ein Straftatbestand und die Straffreiheit bei Selbstanzeige abgeschafft werden. Klingbeil sagte, Kriminelle dürften sich nicht mehr einfach so freikaufen können.
2: Es geht für mich um Gerechtigkeit. Die wenigen, die betrügen, schaden allen, die ehrlich ihre Steuern zahlen. Und das macht auch den fairen Wettbewerb zwischen Unternehmen kaputt. Steuerbetrüger, die sich mit kriminellen Tricks die Taschen voll machen, dürfen damit nicht durchkommen. Niemand soll sich darauf verlassen können, nicht entdeckt zu werden. Wir erhöhen deswegen den Ermittlungsdruck und das Entdeckungsrisiko. Das ist der Kern unseres Aktionsplans.
1: Wir unterbrechen die Nachrichten für eine Gefahrenmeldung. Achtung Falschfahrer auf der B535 Schwetzingen-Heidelberg zwischen Kurpfalzhof und Heidelberg-Kirchham-Sandhausen kommt Ihnen ein Falschfahrer entgegen. Fahren Sie äußerst rechts, sonst überholen Sie nicht. Auf der B535 Schwetzingen-Heidelberg zwischen Kurpfalzhof und Heidelberg-Kirchham-Sandhausen. Der belgische Radprofi Tim Mellier hat die 12. Etappe der Tour de France gewonnen. Das gelbe Trikot des Führenden in der Gesamtwertung trägt weiter der Slowene Tadej Pogacar. Das Wetter in Deutschland. Heute Nacht besonders im Süden einige und zum Teil kräftige Gewitter, örtlich Gefahr von Starkregen, Hagel und Sturmböen. Sonst nur vereinzelt Schauer oder Gewitter, manchmal aufgelockert, Tiefstwerte 20 bis 13 Grad. Morgen im Nordwesten des Landes meist trocken, ab und zu Sonne, sonst zwar auch sonnige Phasen, aber in einigen Regionen Gewitter mit Unwettergefahr, lokal Wolkenbruch, Überflutungen, größerer Hagel und Sturm. Schwül, aber nicht mehr so heiß wie zuletzt. 22 bis knapp 30 Grad. Am Wochenende mal Sonne, mal Wolken. 22 Uhr und 3 Minuten.
3: ARD-Verkehrsservice. Zuerst nochmal die Gefahr durch einen Falschfahrer. Bitte aufpassen auf der B535 Schwetzingen-Heidelberg zwischen Kurpfalzhof und Heidelberg-Kirchheim-Sandhausen. Gefahr durch einen Falschfahrer. Äußerst rechts fahren, nicht überholen auf der B535 Schwetzingen-Heidelberg zwischen Kurpfalzhof und Heidelberg-Kirchheim-Sandhausen. Ein Falschfahrer. In beiden Richtungen vorsichtig fahren. Wir sagen natürlich Bescheid, sobald die Gefahr vorüber ist. Vorsicht auf der B35 Stuttgarter Straße, Germersheim Richtung Bretten. Zwischen Heidelsheim und Helmsheim steht ein unbeleuchtetes Fahrzeug. Dann die Gefahreninformation für Asbach wegen des Unwetters. Es kann nach wie vor orkanartige Böen, Starkregen und Hagel geben. Außerdem Gefahr durch Blitzschlag, umstürzende Bäume und herabstürzende Dachziegel. A4 Richtung Dresden zwischen Eisenach West und Ost ein defekter PKW. A5 Basel Richtung Karlsruhe zwischen Appenweier und Rastatt-Rennstall Ost nach einem Unfall 2 Kilometer Stau. A5 Basel Richtung Karlsruhe zwischen Bühl und Baden-Baden nach einem Unfall sind rechte und mittlere Spur gesperrt 2 Kilometer Stau. Das dauert eine Viertelstunde länger. A5 Karlsruhe Richtung Frankfurt zwischen Karlsruhe Nord und Bruchsal 4 Kilometer Stau kostet eine halbe Stunde. A6 Heilbronn Richtung Nürnberg zwischen Schwäbisch Hall und Ilshofen-Wolpertshausen an der Baustelle ist die rechte Spur gesperrt 4 Kilometer. Stau. Das dauert 20 Minuten länger. A6 Heilbronn Richtung Mannheim. Zwischen Sinsheim und Wiesloch-Rauenberg laufen Reinigungsarbeiten auf der rechten Spur und dem Standstreifen. Deshalb 4 Kilometer Stau, dauert 20 Minuten länger. A7 Fulda Richtung Kassel. Zwischen Fulda Nord und Hünfeld-Schlitz 4 Kilometer Stau. Dann noch eine neue Gefahrenstelle auf der A6 Richtung Mannheim. Zwischen Sinsheim Süd und Sinsheim steht ein defekter PKW. Und die Unwetterwarnung für Baden-Württemberg. Das Innenministerium und der Deutsche Wetterdienst warnen für Teile des Landes noch bis in die Nachtstunden vor schweren Gewittern mit Blitzschlag, Orkanböen, heftigem Starkregen und Hagel. Mit örtlichen Überflutungen und erheblichen Behinderungen muss gerechnet werden. Ganz, ganz vorsichtig fahren heute Abend. Kommt gut an.
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3: Am Mikrofon Annette Loris. Schönen Donnerstagabend. Wir hören in das neue Temple Trap Album rein und reden über legendäre Konzerte. Zum Beispiel die von U2 bei der Zoo Tour oder auch das Rooftop Konzert der Beatles.
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Album, das jetzt rausgekommen ist. Es ist ihr viertes und das erste nach einer 8-jährigen Auszeit. Und in der Zeit sind die vier Herren erwachsen geworden, haben Familien gegründet und sich irgendwann zusammengesetzt und besprochen, wie es denn nach den großen Erfolgen jetzt weitergehen kann, ohne sich zu wiederholen. Und das ist ihnen gelungen. Das neue Album Sungazer ist gereift und erzählt die Geschichte, wie es ist, im Leben anzukommen. Und das klingt im Fall von Temper Trap richtig gut. Aus dem neuen Album Sungazer hören wir jetzt Into the Wild, The Temper Trap.

of 17 von Stevie Nicks, wie aus einem einfachen Verhörer ein großer Hit werden konnte. Stevie Nicks fragte damals die Frau von Tom Petty, Jane, wann sie denn Tom kennengelernt habe. Und Jane wiederum sprach dicksten Südstaaten-Slang und erzählte was von the age of 17, also und meinte das Alter von 17. Und daraus machte Stevie Nicks Edge of 17. Wurde ein Riesenhit. Wir erfüllen natürlich eure Wünsche. Sehr, sehr gerne im Übrigen. Den von Sarah aus der Schweiz, genau gesagt aus Würzberg, der uns geschrieben hat. Es wäre so schön, was von The Perfect Circle zu hören. Wie wäre es mit So Long and Thanks for All the Fish? Was für eine schöne Idee, Sarah. Großartiger Song. Den Text sollte man sich genauer anhören. Der lohnt sich.

0: Kurz nach 10:30 ARD Verkehrsservice. Vorsicht auf der A7 Kassel Richtung Fulda zwischen Malsfeld und Homberg liegen Gegenstände. Vorsicht auf der A44 Kassel Richtung Eisenach zwischen Waldkappel und Eschweger liegen ebenfalls Gegenstände. Und Vorsicht auf der A81 Heilbronn-Stuttgart zwischen Pleidelsheim und Ludwigsburg, Gefahr durch Aquaplaning. Vorsicht auch auf der B10 Stuttgart-Ost-Ulm Richtung Zuffenhausen. Im Leuze-Tunnel steht ein defekter PKW. Vorsicht auf der A6 Heilbronn Richtung Mannheim zwischen Sinsheim und Wiesloch-Rauenberg steht ein defekter PKW. Vorsicht auf der A81 Heilbronn Richtung Stuttgart zwischen Ilzfeld und Mundelsheim eine ungesicherte Unfallstelle. Und Vorsicht auf der A831 zwischen Stuttgart-Vaihingen und dem Übergang zu B14, hier steht ein defektes Fahrzeug. A5 Basel Richtung Karlsruhe zwischen Appenweier und Raststätte-Rennstall Ost 2 Kilometer nach einem Unfall. A5 Basel Richtung Karlsruhe zwischen Bühl und Baden-Baden ein Unfall. Rechte und mittlere Spur sind gesperrt. 2 Kilometer Stau, das dauert eine Viertelstunde länger. A5 Karlsruhe Richtung Frankfurt zwischen Karlsruhe Nord und Bruchsal 4 Kilometer Stau, kostet eine halbe Stunde. A6 Heilbronn Richtung Nürnberg zwischen Schwäbisch Hall und Ilzhofen-Wolpertshausen an der Baustelle ist die rechte Spur gesperrt. 4 Kilometer Stau, kostet 20 Minuten. A6 Heilbronn Richtung Mannheim zwischen Sinsheim und Wiesloch-Rauenberg laufen Reinigungsarbeiten auf der rechten Spur und im Standstreifen. 4 Kilometer Stau, das dauert 25 Minuten länger. A7 Fulda Richtung Kassel zwischen Fulda Nord und Hünfeld-Schlitz 4 Kilometer Stau. Und dann noch die Unwetterwarnung für Baden-Württemberg. Das Innenministerium Baden-Württemberg und der Deutsche Wetterdienst warnen für Teile des Landes noch bis in die Nachtstunden vor schweren Gewittern mit Blitzstark, Orkanböen, heftigem Starkregen und Hagel. Mit örtlichen Überflutungen und erheblichen Behinderungen muss gerechnet werden. Allen unterwegs gute und vor allem sichere Fahrt. Kommt gut an.
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0: Mit Annette Loris. Guten Abend. Und mit euren Musikwünschen, die uns auch gerne per Sprachnachricht erreichen unter 0711 26 27 28. Wir hören mal schnell rein, wer sich da gemeldet hat.
2: Hallo, da ist der Gerhard aus Innsbruck. Ich bin jedes Jahr wieder mal auf der Schwäbischen Alb bei Dornstetten, Römerstein auf der sogenannten Schwabenhütte, wie schon seit Jahren und hoch immer wieder euer SWR1. Da bin ich ein Fan seit Jahrzehnten. Und natürlich ganz speziell den Rockclub. Und da hätte ich gerne mal einen Wunsch geäußert, und zwar eine Nummer von den Slade. Wenn es geht, nicht VVW oder Mai oh Mai, weil die spielt mir ja sowieso immer. Würde mich sehr freuen. Dankeschön.
0: Ach, Gerhard, da hast du absolut recht. Deshalb dachten wir vielleicht, We'll Bring the House Down könnte dir gefallen. Wir probieren es mal aus, okay?
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Im ARD Musikclub Rock geht's heute Abend unter anderem um besonders skurrile Konzerte. Und U2 haben da was gemacht Anfang der 90er. Das war so eine Art Medienkritik auf Rädern, die Zoo-TV-Tour. Die Bühne war voll mit Bildschirmen, Live-TV-Einblendung. Bono telefonierte von der Bühne aus live mit Politikern oder rief irgendwelche Hotels auf der Welt an. Das war total überladen. Fernsehbilder, Werbung, Nachrichtenfragmente, alles gleichzeitig. Also Multiscreening, das, was viele von uns mittlerweile freiwillig vom Fernseher fabrizieren, wenn sie da noch unter anderem ein Laptop und ein Handy am Laufen haben. Das Konzert wurde so zur großen Satire auf die Medienflut und gleichzeitig zu einer sehr ungewöhnlichen Rockshow in dieser Zeit. Im Nachhinein war es eigentlich eine Vorschau auf das, was heute unsere Realität ist. Und aus dieser Zeit und diesem Album stammt dieser wundervolle Song, den sie für einen Wim Wenders Film gemacht haben. Stay Far Away So Close.

0: Es ist 11:12, ARD Verkehrsservice. Vorsicht auf der A61 Koblenz Richtung Ludwigshafen in Höhe Rastplatz Sitzborn steht ein defekter LKW auf dem Beschleunigungsstreifen. Bei uns geht's ja heute um die außergewöhnlichen Konzerte, teilweise sehr skurrile Ereignisse im ARD Musikclub Rock. Und da wird dieser Begriff legendär natürlich häufiger benutzt. Das gilt definitiv für das Rooftop-Konzert der Beatles. Das war im Januar 1969 auf dem Dach ihrer eigenen Plattenfirma, Apple Records. Es gibt einige Gründe, warum diese knappen 40 Minuten wirklich weltberühmt sind. Adrian Beritsch aus dem ARD-Team. Also, jetzt sammeln wir mal die Gründe. Punkt 1.
1: Punkt 1 würde ich sagen, also warum es heute noch immer so berühmt ist, ist es erstmal, weil es gefilmt worden ist. Kameras auf dem Dach, Kameras auf den Dächern gegenüber, Kameras unten auf der Straße. Also diese kleine Show hier, die ist halt auch optisch sehr gut dokumentiert. Wie ja fast alles bei den Beatles. Viele von uns sind mit diesen Aufnahmen aufgewachsen. Bis heute ins Internetzeitalter rein geistern diese Aufnahmen regelmäßig überall rum, auch im Internet. Und es gibt halt wirklich nicht viele Konzertaufnahmen, die man einfach so kennt. Die hier aber, die sind ja allgemeines Kulturgut geworden.
0: Absolut. Wie kam es eigentlich zu diesem Konzert? Ich meine, das war ja kein Zufall, dass da plötzlich so viele Kameras standen.
1: Ja, absolut nicht. Die Beatles, die waren bei den Aufnahmen zu ihrem berühmten Album Let It Be und es sollte filmisch begleitet werden. Da gab es verrückte Ideen, wo man ein Video drehen könnte, also vor der Zeit von den Videos, in einem Vulkankrater vielleicht auf Hawaii oder vor den Pyramiden von Gizeh. Bis einer im Team gesagt hat, ihr könnt doch oben auf dem Dach das machen, hat man eine schöne Aussicht. Ringo erinnert sich rückblickend, dass es erstmal überhaupt toll war, wieder was live zu machen.
2: You know, that was us live again. It's something that the Beatles did a lot of. So anyway, we're all just sitting around and Paul says, who wants to play live? And I'm the only one, I go, I do.
1: Ja, da lacht er. Paul hätte gefragt, wer denn überhaupt was live hätte machen wollen. Ringo, der wollte auf jeden Fall, die anderen aber definitiv auch.
0: Gut, und ohne Publikum war das auf dem Dach ja auch ganz angenehm, weil ich glaube, einer der Gründe, warum die nie wieder live spielen wollten, waren ja die schreienden Mädels.
1: Genau, die haben sich selbst nicht mal gehört.
0: Eben, also deshalb, auf dem Dach war wenigstens Ruhe, bis dann die Beatles anfingen, Musik zu machen. Dieses Material, was damals entstand, hat absoluten Legendenstatus, bis heute präsent. Warum hat dieses kleine Konzert so eine unglaublich große Wirkung gehabt?
1: Wäre mein Punkt 2, das war einfach oder ist einfach der Kulturschock gewesen, der da stattfindet. Die Schockwellen spürst du halt bis heute. Man muss immer im Kopf behalten, die Beatles sind damals die berühmteste Gruppe der Erde. Aber seit 3 Jahren hatten die kein Live-Konzert mehr gegeben. Du sagst es, ne, dieses Gekreische. Das letzte war in San Francisco, 66. Die haben gesagt, wir können uns selbst nicht mehr hören. Es reicht. Wer die Beatles irgendwie 3 Jahre lang dann danach auf keinem Foto mehr gesehen hatte, der ist in dem Moment auch geschockt, weil die da oben auf dem Dach völlig anders aussehen. Das waren ja gar nicht mehr diese adretten Pilzköpfe, Hemd, Krawatte, Anzug. Das hier waren langhaarige Hippies geworden, die sich aus konservativer Sicht damals rein äußerlich ja schon fast grotesk optisch verändert hatten. Die waren gar nicht wiederzuerkennen. Und der schlimmste Schock, das war vielleicht der schönste Schock, sie waren immer noch unglaublich gut als Liveband. Das Können von denen, das war einfach zum Niederknien. Darf es auch nicht vergessen, die Beatles hatten innerhalb von 6 Jahren, von 1960 bis 66 ungefähr 1400 Live-Auftritte. Die wussten schon sehr genau, wie das geht.
0: Absolut. Und deshalb gibt es jetzt von uns einen Song, den Song aus diesem Auftritt, Get Back. Bei diesen knapp 40 Minuten spielten sie Get Back übrigens 3-mal.
1: Ja, das ist super.
0: 2-mal am Anfang und 1-mal ganz am Ende. Wir spielen es nur 1-mal. Die Beatles im ARD Musikclub Rock.

Und jetzt habe ich noch ein paar rekordverdächtige Zahlen. Ihr selbstbetiteltes Debütalbum verkaufte sich direkt 500.000 Mal. 3 Grammys, 2 Brit Awards und mittlerweile über 1 Milliarde Streams. Das ist die aktuelle Bilanz von Wet Leg. Jetzt haben sie einen neuen Song veröffentlicht. Der ist auf der Deluxe-Version ihres Albums Moisturizers und heißt Hi from me.

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1: Um 23 Uhr mit Christian Hermanns. Der französische Präsident Macron ist in Deutschland. Kanzler Merz hat ihn am Abend im Schloss Bensberg bei Köln empfangen, wo beide das deutsch-französische Gipfeltreffen morgen in Brühl vorbereiten wollen. Auch bei einer Sitzung des deutsch-französischen Verteidigungs- und Sicherheitsrates vorher, morgen auf dem Fliegerhorst Nörvenich, soll es um gemeinsame Rüstungsprojekte und Manöver gehen. Unionsfraktionschef Spahn wird kritisiert, weil er durch eine Leihmutterschaft in den USA Vater geworden ist. Aus den Reihen der CDU kommt deswegen sogar eine Rücktrittsforderung. Aus Berlin berichtet Maximilian Ulrich.
2: Bundeskanzler Merz, Vizekanzler Klingbeil, Justizministerin Hubich, sie alle gratulierten Jens Spahn und seinem Mann zur Vaterschaft. Es gab aber auch laute Kritik, denn Spahns Sohn wurde mit Hilfe einer Leihmutter in den USA geboren und Leihmutterschaft ist in Deutschland verboten. Spahns Partei, die CDU, bekannte sich auf dem Parteitag im Februar erneut zu dem Verbot. Darauf verwies auch nochmal eine Parteisprecherin ausdrücklich. Die Schatzmeisterin der Frauenunion, Marion Rosin, forderte sogar Spahns Rücktritt.
1: 8 Jahre nach dem Einsturz der Autobahnbrücke im norditalienischen Genua sind die Urteile gefallen. Ein Gericht in Genua hat 32 der 57 Angeklagten schuldig gesprochen. Der damalige Chef des Autobahnbetreibers Castellucci muss für 12 Jahre ins Gefängnis. Aus Rom berichtet Christine Auerbach.
3: Ihm wird vorgeworfen, von den Mängeln gewusst zu haben und die Arbeiten an dem später eingestürzten Pfeiler verschoben zu haben. Castellucci sitzt im Moment bereits im Gefängnis. Er wurde letztes Jahr wegen eines anderen Autobahnunfalls mit 40 Toten verurteilt. Als während eines schweren Unwetters vor 8 Jahren einer der Brückenpfeiler der Morandi-Brücke einstürzte, riss er einen großen Teil der Fahrbahn und Autos mit sich. Die Bilder von Fahrzeugen, die gerade noch bremsen konnten und an der Abbruchkante stehen, haben sich ins Gedächtnis Italiens eingebrannt. 43 Menschen sind damals gestorben.
1: Bei einem Unwetter ist am Abend in Baden-Württemberg ein Radfahrer ums Leben gekommen. Er wurde laut Polizei in Karlsruhe von einem umgestürzten Baum oder herabfallenden Ast erschlagen. Ein Musikfestival in der Stadt wurde abgebrochen. Orkanartige Böen zerstörten Zelte und Getränkestände. Starkregen und Hagel sorgten ebenfalls für Schäden in der Region. Und sonst das Wetter in Deutschland. Heute Nacht besonders im Süden einige und zum Teil kräftige Gewitter, örtlich Gefahr von Starkregen, Hagel und Sturmböen. Sonst nur vereinzelt Schauer oder Gewitter, manchmal aufgelockert, Tiefstwerte 20 bis 13 Grad. Morgen im Nordwesten des Landes meist trocken, ab und zu Sonne, sonst zwar auch sonnige Phasen, aber auch in einigen Regionen Gewitter mit Unwettergefahr. Temperaturen 32 bis knapp 30 Grad. Die Zeit 23 Uhr und 3 Minuten.
4: ARD-Verkehrsservice. Vorsicht auf der A96 München Richtung Lindau zwischen Memmingen-Ost und Memmingen-Nord. Hier ragt ein Verkehrsschild auf die Fahrbahn. A5 Karlsruhe Richtung Frankfurt zwischen Karlsruhe-Nord und Bruchsal. 4 Kilometer Stau kostet eine halbe Stunde. A6 Hellbrunn Richtung Nürnberg zwischen Schwäbisch Hall und Ilzhofen-Wolpertshausen an der Baustelle ist die rechte Spur gesperrt. 4 Kilometer Stau dauert 20 Minuten länger. A7 Fulda Richtung Kassel zwischen Fulda-Nord und Hünfeld-Schlitz. 4 Kilometer Stau. Wir haben es eben schon gehört, die Wettersituation in Baden-Württemberg ist heikel. Es gibt eine Unwetterwarnung. Das Innenministerium Baden-Württemberg und der Deutsche Wetterdienst warnt für Teile des Landes noch bis in die Nachtstunden vor schweren Gewittern mit Blitzschlag, Orkanböen, Starkregen und Hagel mit örtlichen Überflutungen und erheblichen Behinderungen muss gerechnet werden. Allen unterwegs, gute Fahrt!
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4: Mit Annette Loris, guten Abend. Und mit absurden Konzerterlebnissen, zum Beispiel einem Sex Pistols Konzert auf der Themse, das nicht so gut ankam und neuem Rock unter anderem von Cage the Elephant. 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

Jetzt geht es im ARD Musikclub Rock um neue Musik von Cage the Elephant. Die sind mittlerweile auch zweifache Grammy-Gewinner in der Alternative Indie-Ecke. Seit 2024 war es dann ein bisschen stiller um sie, aber jetzt gibt es endlich neue Musik. Matt Schulz, der Sänger, sagt dazu, es ist definitiv ein neues Kapitel. Wir versuchen immer aus unseren Lebenserfahrungen herauszuschreiben. Was auch immer wir gerade durchmachen, findet irgendwann seinen Weg in die Musik. Selbst in schwierigen Zeiten mangelt es im Leben nicht an schönen Erinnerungen. Und ich habe gelernt, dass uns oft erst dann bewusst wird, was wir bewältigen können, wenn wir tatsächlich vor der Herausforderung stehen. Schöne Erinnerungen in schweren Zeiten zu haben, ist ein Segen. Weise Worte und einen tollen Song haben sie draus gemacht. Über die Strände von Tennessee. Beaches in Tennessee von Cage the Elephant.

Bruce Springsteens Badlands im ARD Musikclub Rock mit euren Wünschen. Oh, Flo hat uns sowas Schönes ins Studio geschickt. Wir freuen uns sehr. Er schreibt, ich wünsche mir von Case Choice Northern Addict und erinnere mich an ein geiles, trotzdem intimes Konzert im großen Sendesaal der Villa Berg. Großartige Akustik und der ansteigende Parkettboden sind mir gut in Erinnerung geblieben. Da habe ich einige Musikperlen erleben dürfen, so schreibt er. Was für eine Location damals. Schön war's. Ja, und eine tolle Band war's aus Belgien, Case Choice. Sie hört gleich auf mit dem Geräusch und fängt an zu singen. Not an Addict. Toller Song.

0: Vagabonds von New Model Army um gleich 11:30 AD Verkehrsservice. Vorsicht auf der A66 Frankfurt Richtung Wiesbaden zwischen Wiesbaden-Erbenheim und Wiesbaden-Mainzer Straße. Hier ist eine ungesicherte Unfallstelle und es liegt ein Tier auf der Fahrbahn. Vorsicht auch auf der A81 Heilbronn Richtung Stuttgart zwischen Pladelsheim und Ludwigsburg Nord liegt ein Metallteil. A5 Karlsruhe Richtung Frankfurt zwischen Karlsruhe Nord und Bruchsal 4 Kilometer Stau. Kostet euch eine halbe Stunde. A6 Heilbronn Richtung Nürnberg zwischen Schwäbisch Hall und Ilshofen-Wolpertshausen an der Baustelle ist die rechte Spur gesperrt. 4 Kilometer Stau, dauert 20 Minuten länger. A7 Fulda Richtung Kassel zwischen Fulda Nord und Hünfeld-Schlitz 4 Kilometer Stau. Und nach wie vor die Unwetterwarnung für Baden-Württemberg. In weiten Teilen des Bundeslandes kann es zu orkanartigen Böen und heftigem Starkregen mit Hagel kommen. Ebenso Gefahr durch Blitzschlag, umstürzende Bäume und herabstürzende Dachziegel. Allen unterwegs gute und vor allem sichere Fahrt heute Abend.
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0: Mit Annette Loris, guten Abend. Halbe Stunde haben wir noch, die nutzen wir unter anderem für eure Wünsche. Vielmehr den von Martin Reuter aus Reutlingen, der uns geschrieben hat, könntet ihr vielleicht von Fury in the Slaughterhouse Dancing in the Sunshine of the Dark spielen? Können wir. Sehr gerne.
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Tiny Indoor Fireworks von Biffy Clyro im ARD Musikclub Rock, in dem es heute Abend unter anderem um etwas skurrile Konzertereignisse geht. 1977 gab es so eins. Da haben die Sex Pistols der Queen zum Thronjubiläum ihr ganz eigenes Ständchen gebracht, und zwar auf einem Boot auf der Themse. Sie spielten God Save the Queen mitten in London, während die offizielle Feier lief, fanden nicht alle toll. Und deshalb stoppte die Polizei dieses Konzert. Mehrere Beteiligte wurden festgenommen. Aus heutiger Sicht ein spektakulärer Live-Protest der Punk-Geschichte. Und das ist der Song, der die Queen nicht amüsierte. God Save the Queen, die Sex Pistols im ARD.

Interessante Konzertereignisse. Eins hätten wir noch von KISS, das war im Jahr 2015, fand in Las Vegas statt. Da spielten KISS sehr exklusiv für nur einen einzigen Fan, nachdem ein Gewinnspiel schiefgelaufen war. Dazu Rock'n'Roll All Night.

Children of the Damned von Iron Maiden. Ein Klassiker nach dem anderen. Gabi hat uns noch einen beschert. Sie schreibt, schöne musikalische Nacht. Meine Idee für heute wäre noch Tom Sawyer von Rush. Das wäre genial. Danke für das tolle Programm, sagt Gabi aus.

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2: Und das kommt heute Abend von Cigarettes After Sex, die Band aus Texas, die sich so ganz heimlich, still und leise zur Kultband gemausert hat. Und sie sagen von ihrer eigenen Musik, das sei Nachtmusik. Passt also ganz hervorragend. Hier ist Apocalypse von Cigarettes After Sex. Und damit gute Nacht.

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1: Um Mitternacht mit Stefan Eferts. Die Bundesregierung will die Zuckersteuer auf bestimmte Getränke früher einführen als geplant. Grund ist, dass zu viel Zuckerkonsum das Gesundheitssystem belastet. Aus der Nachrichtenredaktion Marc Geißler. Einen Moment, Marc. Spielen wir jetzt ab.
2: Statt erst 2028 soll die Zuckersteuer schon ein Jahr früher starten. Gesundheitsministerin Wagen sagte dem Redaktionsnetzwerk Deutschland, die Abgabe könne jedes Jahr 650 Millionen Euro einbringen und vor allem den gesetzlichen Krankenkassen zugutekommen. Im Fokus sind starke zuckerte Getränke, die mehr als 8 Gramm Zucker pro 100 Milliliter enthalten, also zum Beispiel Cola, viele Eistees oder Energydrinks. Dafür sollen Hersteller 32 Cent pro Liter zahlen. Die Steuer soll nicht nur Geld einbringen, sondern auch Hersteller dazu bewegen, den Zuckeranteil zu senken.
1: Die US-Armee hat nach eigenen Angaben mit neuen Angriffen auf Ziele im Iran begonnen. Man wolle so die militärischen Fähigkeiten des Irans weiter schwächen, teilte das zuständige Regionalkommando mit. Iranische Medien bestätigen Angriffe auf Brücken, einen Flughafen, eine Hafenstadt und eine Insel nahe der Straße von Hormus. Der belgische Radprofi Tim Merlier hat die 12. Etappe der Tour de France gewonnen. Das gelbe Trikot des Führenden in der Gesamtwertung trägt weiterhin der Slowene Tadej Pogacar. Sportreporter Holger Gerska.
3: Es waren extrem hektische letzte 30 Kilometer. Zunächst gab es zahlreiche Attacken, insbesondere aus dem deutschen Team Lidl. Und 500 Meter vor dem Zielstrich dann auch den ersten großen Massensturz dieser Rundfahrt, ausgelöst durch den Kolumbianer Fernando Gaviria. Nutznießer davon war Tim Merlier. Der Belgier konnte relativ entspannt zum dritten Mal während dieser Rundfahrt einen Massensprint gewinnen. Zweiter wurde der Niederländer Olaf Koy, dritter Jasper Philipsen.
1: Ein Trikot des verstorbenen brasilianischen Fußball-Idols Pelé ist in New York für umgerechnet 4,3 Millionen Euro versteigert worden. Ein anonymer Käufer hat das blaue Shirt beim Auktionshaus Sotheby's erworben. Pelé hatte es im WM-Finale 1958 getragen. Und wir unterbrechen für eine Gefahrenmeldung. Vorsicht bitte auf der A36 Bernburg Richtung Fienenburg. Zwischen Kreuz Bernburg und Aschersleben West befindet sich eine gesicherte Unfallstelle. Das Wetter für Deutschland: heute Nacht im Süden teils noch kräftige Gewitter, örtlich Gefahr von Starkregen, Hagel und Sturmböen, sonst trocken, nur vereinzelt Gewitter, Tiefstwerte 20 bis 13 Grad. Am Tag meist trocken, die Gefahr von schweren lokalen Unwettern bleibt. Es wird schwül bei 22 bis knapp 30 Grad. Der Wind kann teils auffrischen, am Wochenende mal Sonne, mal Wolken und kühler. Die Zeit 0:03.
4: Und hier ist der Verkehrsservice in der ARD-Hitnacht. Ein Falschfahrer ist unterwegs, und zwar auf der B172A, Anschlussstelle Pirna-Pirna. Zwischen der A17 Pirna und Pirna kommt Ihnen dieser Falschfahrer entgegen. Fahren Sie äußerst rechts, überholen Sie nicht. Ich wiederhole, auf der B172A, Anschlussstelle Pirna-Pirna, kommt Ihnen zwischen der A17 Pirna und Pirna ein Falschfahrer entgegen. Vorsicht in beiden Richtungen. Dann eine wichtige Meldung aus Mecklenburg-Vorpommern. Zur Löschung des Waldbrands im Müritz-Nationalpark müssen alle Seen im Umkreis geräumt werden. Das betrifft auch Boote und Kanus. An den Seen sollen Hubschrauber mit Löschwasser betankt werden. Weiterhin eine Unwetterwarnung für Baden-Württemberg. In großen Teilen des Bundeslandes kann es zu orkanartigen Böen mit Geschwindigkeiten bis zu 110 Kilometern pro Stunde sowie zu heftigem Starkregen und Hagel mit Korngrößen bis zu 3 Zentimetern kommen. Ebenso besteht Gefahr durch Blitzschlag, umstürzende Bäume und herabstürzende Dachziegel. A3 Passau Richtung Linz. Zwischen Passau Süd und Pocking 6 Kilometer Stau. A5 Karlsruhe Richtung Frankfurt. Zwischen Karlsruhe Nord und Bruchsal 4 Kilometer Stau. A6 Heilbronn Richtung Nürnberg. Zwischen Schwäbisch Hall und Ilzhofen-Wolpertshausen 5 Kilometer Stau an einer Baustelle. A7 Fulda Richtung Kassel. Zwischen Fulda Nord und Hünfeld-Schlitz 4 Kilometer Stau. Die A7 Fulda-Würzburg ist zwischen Bad Brückenau-Volkers und Bad Brückenau Birkenau-Wildflecken wegen Reparaturarbeiten in beiden Richtungen vorübergehend gesperrt. Es gibt eine Umleitung, diese führt in Richtung Würzburg über die U54 und in Richtung Fulda über die U63. A8 München Richtung Salzburg zwischen Achenmühle und Felden 8 Kilometer stockender Verkehr. Die A23 Heide Richtung Hamburg ist zwischen Elmshorn und Tornesch wegen Bergungsarbeiten gesperrt. Dort gibt's eine Umleitung, das ist die U126. Und die A565 Meckenheim Richtung Bonn ist zwischen Bonn-Poppelsdorf und Bonn-Endenich wegen Bauarbeiten noch bis 5 Uhr gesperrt. Ich wünsche Ihnen eine gute und sichere Fahrt durch die Nacht.
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4: Und die kommt vom Mitteldeutschen Rundfunk aus Magdeburg mit Frank Eberlein. Der bin ich. Ich wünsche Ihnen einen wunderschönen guten Morgen. Ja, der neue Tag ist gerade angebrochen. Es ist Freitag, der 17. Juli. Und wir steigen ein in diesen mit Musik von Chesney Hawkes.

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Und an dieser Stelle kommt die Entwarnung für die B172A, Anschlussstelle Pirna. Pirna, zwischen der A17 Pirna und Pirna befindet sich kein Falschfahrer mehr. Sie haben dort wieder freie Fahrt.

Also wenn Sie mich fragen, ist das eins der schönsten Werke an Musik aus den 70er Jahren, genau 50 Jahre alt, von 1976, Al Stewart, Year of the Cat. Ja, das war der Titelsong seines gleichnamigen Albums damals, das 76 erschienen ist, über 6 Minuten lang. Und ja, ich finde, in so einer schönen Nachtsendung, jetzt so kurz nach Mitternacht, kann man sich auch mal so ein längeres Werk gönnen. Nicht wahr? Ja, ansonsten haben wir tolle Popsongs auch in dieser Stunde. Hubert K. sind dabei oder auch Eddie Grant mit Jure. Und jetzt erstmal einer der ganz Großen der 80er. Limahl hier mit seiner Neverending Story.

Hubert K., Engel 07. Was für ein schöner Song, so zwischen neuer deutscher Welle und Pop der 80er. Ja, das war so die Übergangsphase von diesem Trio, ja, das große Hits hatte in der NDW-Zeit, aber dann gesagt hat, das geht ja nicht ewig so weiter. Und dann traf man den Produzenten Michael Cretu 1984 und er hat gesagt, ja, sowas, Jungs, müsst ihr machen. Markus, Klaus und Hubert. Und es hat ja geklappt. Engel 07. So, 3 Minuten noch, dann gucken wir auf die aktuelle Verkehrslage hier in der ARD-Hitnacht. Und vorher gibt's einen weiteren Popsong, Made in Germany aus den 80er Jahren, Blue Night Shadow, immer noch ein schöner Song, Two of Us.

0: Es ist 0.30 Uhr, halb eins. Hier ist der Verkehrsservice in der ARD-Hitnacht. Zunächst eine wichtige Meldung aus Mecklenburg-Vorpommern. Zur Löschung des Waldbrands im Müritz-Nationalpark müssen alle Seen im Umkreis geräumt werden. Das betrifft auch Boote und Kanus. An den Seen sollen Hubschrauber mit Löschwasser betankt werden. A3 Passau Richtung Linz. Zwischen Passau Süd und Pocking 6 Kilometer Stau. A5 Karlsruhe Richtung Frankfurt. Zwischen Karlsruhe Nord und Bruchsal 4 Kilometer Stau. A6 Heilbronn Richtung Nürnberg. Zwischen Schwäbisch Hall und Ilzhofen-Wolpertshausen 5 Kilometer Stau an einer Baustelle. A7 Fulda Richtung Kassel. Zwischen Fulda Nord und Hünfeld-Schlitz 4 Kilometer Stau. Die A7 Fulda-Würzburg ist zwischen Bad Brückenau-Volkers und Bad Brückenau-Wildflecken wegen Reparaturarbeiten in beiden Richtungen vorübergehend gesperrt. Als Umleitungen dienen in Richtung Würzburg die U54 und in Richtung Fulda die U63. A8 München Richtung Salzburg, zwischen Achenmühle und Felden, 8 Kilometer stockender Verkehr. Die A23 Heide Richtung Hamburg ist zwischen Elmshorn und Tornesch wegen Bergungsarbeiten gesperrt. Hier ist die Umleitung die U126. Und die A565 Meckenheim Richtung Bonn ist zwischen Bonn-Poppelsdorf und Bonn-Endenich wegen Bauarbeiten noch bis 5 Uhr gesperrt. Ich wünsche Ihnen eine gute und vor allem sichere Fahrt durch diese Nacht.
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Ja, das ist doch nicht das Schlechteste, dass man weiß, es ist Freitag. Ja, der Freitag ist zwar noch blutjung, 0.41 Uhr, also gerade mal 41 Minuten alt. Und da kommt noch einiges vielleicht auf uns zu, aber das Wochenende steht schon vor der Tür. Sozusagen, sehen Sie es schon oder hören Sie es zumindest schon? Leise. Genau, das war das Wochenende. Oh, wir lassen es gleich rein und haben vorher noch Musik von John Denver hier aus den 70ern. Das war ein echt toller Song, der damals um die Welt ging. Take Me Home, Country Roads. Heute so ein richtig schöner Evergreen.

Atomic Kitten hier in der ARD Hitnacht. Und da ist sie auch gleich zu Ende, die erste Stunde dieses Freitags. Und ja, zum Ausklang dieser Stunde habe ich für Sie Musik von Gabrielle und von Mitchior. Ja, der einzige Sänger von Ultravox. Hier ist er mit seinem größten Solo-Hit. Der kam 1985 raus. Und ja, immer noch heißt dieses Stück

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1: Um 1 Uhr mit Stefan Eferz. Die US-Regierung will linksextremistischen Terrorismus im Ausland stärker bekämpfen. Das hat Außenminister Rubio bei einem Treffen von Vertretern aus über 60 Staaten gesagt. Als Beispiel nannte er den 5-tägigen Stromausfall in Berlin im Januar. Der Berliner Verfassungsschutz hatte die Täter dem gewaltorientierten anarchischen Spektrum zugeordnet. Rubio war bei der Konferenz in Washington für einen länderübergreifenden Informationsaustausch und bessere Koordination beim Vorgehen gegen Linksextremismus. 8 Jahre nach dem Einsturz der Autobahnbrücke im italienischen Genua sind die Urteile gefallen. Ein Gericht in Genua hat 32 der 57 Angeklagten schuldig gesprochen. Der damalige Chef des Autobahnbetreibers Castellucci muss für 12 Jahre ins Gefängnis. Aus Rom berichtet Christine Auerbach.
2: Ihm wird vorgeworfen, von den Mängeln gewusst zu haben und die Arbeiten an dem später eingestürzten Pfeiler verschoben zu haben. Castellucci sitzt im Moment bereits im Gefängnis. Er wurde letztes Jahr wegen eines anderen Autobahnunfalls mit 40 Toten verurteilt. Als während eines schweren Unwetters vor 8 Jahren einer der Brückenpfeiler der Morandi-Brücke einstürzte, riss er einen großen Teil der Fahrbahn und Autos mit sich. Die Bilder von Fahrzeugen, die gerade noch bremsen konnten und an der Abbruchkante stehen, haben sich ins Gedächtnis Italiens eingebrannt. 43 Menschen sind damals gestorben.
1: Die Bundesregierung will die Zuckersteuer auf bestimmte Getränke früher einführen als geplant, und zwar schon kommendes Jahr. Gesundheitsministerin Waken sagte dem Redaktionsnetzwerk Deutschland, so könnten pro Jahr 650 Millionen Euro den gesetzlichen Krankenkassen zugutekommen. Besteuert werden dann stark gezuckerte Getränke, die mehr als 8 Gramm pro 100 Milliliter enthalten. Also zum Beispiel Cola, viele Eistees oder Energydrinks. Nach dem verlorenen WM-Halbfinale rumort es im britischen Fußball. Englands Nationaltrainer Thomas Tuchel wird stark kritisiert. Aus dem ARD-WM-Team Hendrik Lückhoff.
3: Mehrere frühere englische Nationalspieler kritisierten Tuchel nach dem Spiel heftig, darunter Wayne Rooney und Gary Lineker. Sie warfen Tuchel taktische Fehler vor. Nach der Führung hatte er vor allem defensiv gewechselt. Dennoch soll der Deutsche offenbar weitermachen dürfen. Wie die englische BBC berichtet, bekommt der frühere Bayern- und Dortmund-Trainer Rückendeckung vom englischen Fußballverband FA. Demnach soll er die Three Lions zur Heim-EM 2028 führen.
1: Das Wetter für Deutschland heute Nacht, vor allem im Süden, teils noch kräftige Gewitter, örtlich Gefahr von Starkregen, Hagel und Sturmböen, sonst trocken. Tiefstwerte 20 bis 13 Grad. Am Tag meist trocken, die Gefahr von schweren lokalen Unwettern bleibt aber in ganz Deutschland bestehen. Es wird schwül bei 22 bis knapp 30 Grad. Am Wochenende mal Sonne, mal Wolken, teilweise windig und allmählich wird es kühler. Die Zeit 1.03 Uhr.
4: Uhr 3.
5: Und hier ist der Verkehrsservice in der ARD-Hitnacht. Zunächst eine wichtige Meldung aus Mecklenburg-Vorpommern. Wie soeben in den Nachrichten gemeldet, müssen zur Löschung des Waldbrands im Müritz-Nationalpark alle Seen im Umkreis geräumt werden. Das betrifft auch Boote und Kanus. An den Seen sollen Hubschrauber mit Löschwasser betankt werden. A3, Passau Richtung Linz, zwischen Passau Süd und Pocking, 6 Kilometer Stau. A5 Karlsruhe Richtung Frankfurt, zwischen Karlsruhe Nord und Bruchsal, 4 Kilometer Stau. A6 Heilbronn Richtung Nürnberg, zwischen Schwäbisch Hall und Ilshofen-Wolpertshausen, 5 Kilometer Stau an einer Baustelle. A7 Fulda Richtung Kassel, zwischen Fulda Nord und Hünfeld-Schlitz, 4 Kilometer Stau. A8 München Richtung Salzburg, zwischen Achenmühle und Felden, 8 Kilometer stockender Verkehr. Die A23 Heide Richtung Hamburg ist zwischen Elmshorn und Tornesch wegen Bergungsarbeiten gesperrt. Die Umleitung ist die U126. Und die A565 Meckenheim Richtung Bonn ist zwischen Bonn-Poppelsdorf und Bonn-Endenich wegen Bauarbeiten noch bis 5 Uhr gesperrt. Ich wünsche Ihnen eine gute und sichere Fahrt.
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5: Und das Ganze aus Magdeburg vom Mitteldeutschen Rundfunk. Hier im Studio für Sie, auch in dieser Stunde, Frank Eberlein. Schönen guten Morgen. Ja, und Sie hören schon, in dieser Stunde gehen wir ganz sanft mit Bruce Springsteen und einem tollen Song hier aus seinem 84er-Album Born in the USA. I'm on fire.

Ja, so ein bisschen Rock aus den frühen 80ern. Um 1:11 Uhr, das waren Bob Seger in der Silver Bullet Band. Und wir bleiben in den 80ern, aber haben hier so eine ganz andere Art von Musik, so einen ganz anderen Stil. Hier kommt eine der Disco Queens der 70er und 80er, Donna Summer. Und zwar im Sound von Stock Aitken Waterman aus London. Ja, die haben ja damals viele tolle Sachen gemacht für Kylie Minogue, Jason Donovan, Rick Astley, Bananarama und eben auch für Donna Summer. Ein ganzes Album übrigens produziert und der größte Hit aus diesem Album war This Time I Know It's For Real. Viel Spaß damit. Schönen guten Morgen.

Road to Nowhere, die Talking Heads in den 80ern. Ja, richtig toller Song, ja, bei dem man irgendwie, finde ich jedenfalls, immer gute Laune kriegt und ja, auf keinen Fall auf die Idee kommt, irgendwie müde zu werden. Und genau das brauchen wir jetzt um 1 Uhr und noch was, also so kurz vor 2:30, 1:23 Uhr, um ganz genau zu sein. Und nach den Talking Heads kommen wir jetzt zu Musik aus deutschen Landen. Hier sind Rosenstolz. Ja, und Gib mir Sonne ist immer wieder ein schönes Lied. Und heute gibt uns Petrus wieder genug Sonne, aber vielleicht auch diesen oder jenen Regenschauer.

0: Musik von Robert Palmer hier in der ARD Hitnacht. Und jetzt haben wir es 1.31 Uhr und da gibt's hier in der ARD Hitnacht wieder aktuelle Verkehrsmeldungen. Zunächst eine wichtige Meldung aus Mecklenburg-Vorpommern. Zur Löschung des Waldbrands im Müritzer Nationalpark müssen alle Seen im Umkreis geräumt werden. Das betrifft auch Boote und Kanus. An den Seen sollen Hubschrauber mit Löschwasser betankt werden. A3 Passau Richtung Linz zwischen Passau Süd und Pocking. 6 Kilometer Stau. A5 Karlsruhe Richtung Frankfurt zwischen Karlsruhe Nord und Bruchsal. 4 Kilometer Stau. A6 Heilbronn Richtung Nürnberg zwischen Schwäbisch Hall und Ilshofen-Wolpertshausen. 5 Kilometer Stau an einer Baustelle. A7 Fulda Richtung Kassel zwischen Fulda Nord und Hünfeld-Schlitz. 4 Kilometer Stau. A8 München Richtung Salzburg zwischen Achenmühle und Felden, 8 Kilometer stockender Verkehr. Die A23 Heide Richtung Hamburg ist zwischen Elmshorn und Tornisch wegen Bergungsarbeiten gesperrt. Es gibt eine Umleitung, das ist die U126. Und die A565 Meckenheim Richtung Bonn ist zwischen Bonn-Poppelsdorf und Bonn-Endenich wegen Bauarbeiten noch bis 5 Uhr gesperrt. Ich wünsche Ihnen eine gute und sichere Fahrt. Fahren Sie vorsichtig.
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0: Und jetzt gibt's einen Song von Phil Collins. Der ist eigentlich gar nicht von Phil Collins. Den kennen wir schon aus den 80ern von Cyndi Lauper. Aber in den 90ern hat Phil Collins dieses wunderschöne Lied gecovert. True Colors. True Colors.

0: Tja, ein echter Klassiker von den Animals und ihrem Sänger Eric Burdon aus den 60er Jahren, House of the Rising Sun, gleich 1.45 Uhr hier in der ARD Hitnacht. Und jetzt gibt's was Neueres aus dem Jahr 2010. Also im Vergleich zu dem Animals-Song ist es doch noch recht aktuell. Hier ist Milo mit IO Technology.
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Learning to Fly, Tom Petty und seine Heartbreakers. Ja, und so ein kleiner Gruß am Morgen vertreibt Kummer und Sorgen. Und hier kommt so ein Gruß von unserem Hörer Daniel. Er schreibt, ich wünsche euch allen einen schönen guten Morgen. Liebe Grüße aus Mindenstämmer in Nordrhein-Westfalen. Ich bin jetzt wach und um 3.30 Uhr beginnt die Frühschicht. Jetzt nehme ich erstmal einen Kaffee zu mir. Ja, allen schönes Wochenende und ja, vor allem denen, die am Wochenende arbeiten müssen. Wie Daniel, schönen Dank für diese Grüße. Und jetzt geht's hier in der ARD-Hitnacht weiter mit ja, diesem Popstar der 80er aus Deutschland, Cissy Catch hier. I can lose my heart tonight.

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1: Um 2 Uhr mit Stefan Eferts. Italien blockiert laut einer Analyse der EU-Kommission weiter die Rücknahme von Asylbewerbern aus anderen Mitgliedsländern. In den ersten 3 Wochen nach Inkrafttreten des neuen EU-Asylsystems hat es demnach 12 derartige Fälle gegeben. Die Asylreform sieht vor, dass Italien, Zypern, Spanien,